Es folgt die Symphonie Nummer 100 in G-Dur von Joseph Haydn. Das slowakische Radiosymphonieorchester wird von Ludovít Reiter dirigiert.

Sie hörten die Symphonie Nummer 100 in G-Dur von Joseph Haydn. Das United Continue Ensemble spielt nun eine Courante von Domenico Pellegrini und eine Chaconne von Alessandro Piccinini.

Der Psalm »Herr, ich warte auf dein Heil« wurde von Johann Michael Bach vertont. Sie hören das belgische Vokalensemble Vox Luminis unter der Leitung von Lionel Meunier.

Am Ende des ersten Teils von Ö1 Nachtmusik hören wir noch die Invention Nummer 1 in C-Dur von Johann Sebastian Bach. Es spielt der kanadische Pianist Glenn Gould.

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2: Am Mikrofon Nina Walli, es ist 3 Uhr. Großer Widerstand weiterhin gegen die geplante Bundesstaatsanwaltschaft, also eine unabhängige Behörde an der Spitze der Staatsanwaltschaft. Vor allem in der Justiz hat sich eine breite und geschlossene Front aufgebaut, berichtet Beate Tomasovic.
3: Die ablehnenden Stellungnahmen zur Bundesstaatsanwaltschaft werden fast täglich mehr. Die jüngste kommt von der Oberstaatsanwaltschaft Graz. Leiter Reinhard Kleubhofer.
4: Wenn wir jetzt einen Auswahlmodus haben, der so ausschaut, dass ein Vorschlag an den Nationalrat herangetragen wird, wer Bundesstaatsanwalt werden soll, und der Nationalrat die Möglichkeit hat, diesen Vorschlag unlimitiert und begründungslos zu verwerfen, dann verfestigt das eben diese Anscheinsproblematik noch einmal.
3: Für eine unabhängige Bundesstaatsanwaltschaft dürfe eben nicht der Anschein entstehen, dass die Politik Einfluss auf die Bestellung haben könnte. Zwar läuft die Begutachtung des Gesetzesvorschlags noch bis Ende August, aber dass die Bundesstaatsanwaltschaft in der Form beschlossen wird, scheint immer aussichtsloser. Für einen Beschluss ist die Zustimmung einer der beiden Oppositionsparteien notwendig. Und diese wird es aus jetziger Sicht nicht geben.
2: Die Regierung hält dennoch an dem Gesetzesvorschlag fest. Auch Bundeskanzler Christian Stocker hat zuletzt betont, dass eine Kontrolle durch das Parlament nötig sei. Nicht nur in weiten Teilen Europas wüten derzeit Dutzende Waldbrände. Auch in Österreich mussten die Feuerwehren zuletzt mehrfach zu Großeinsätzen ausrücken. Wegen der ungewöhnlichen Trockenheit ist die Waldbrandgefahr momentan besonders hoch. Die Feuerwehren sind darauf jedoch sehr gut vorbereitet, betont Robert Mayer, Präsident des Bundesfeuerwehrverbandes.
5: Wir haben hier österreichweit einheitliche Ausbildungsformate geschaffen für Waldbrand und Vegetationsbrand. Und auch in den Bundesländern wird dementsprechend auch Equipment dafür bereitgestellt. Und es braucht aber hier vor allem auch ein ganz wesentliches, eine gesamtstaatliche Betrachtung dieser vielen Felder, die hier zu beachten sind. Denn die Wasserknappheit und der Wassermangel macht uns hier im Besonderen heuer zu schaffen.
2: Sagt der Präsident des Bundesfeuerwehrverbandes in der ZIB2. Ein elektronisches Musikfestival in Ungarn ist nach zwei Todesfällen am Abend vorzeitig beendet worden. Ein Mann war von einer Bühnenkonstruktion in den Tod gestürzt. Die Behörden gehen von Suizid aus. Zuvor hatte eine 39-jährige Ungarin vermutlich wegen der Hitze einen Schwächeanfall erlitten. Wiederbelebungsversuche blieben erfolglos. Und jetzt zum Wetter und zu Nathalie Auer.
6: Wir erleben derzeit eine außergewöhnliche Hitzewelle. Letzten Freitag hat die Hitze ihren ersten Höhepunkt erreicht und auch heute wird es im Osten wieder extrem heiß. Vom Weinviertel über Wien bis ins Nordburgenland erreichen die Temperaturen bis zu 39 oder sogar 40 Grad. Sonst erwarten uns meist 29 bis 35 Grad. Dazu gibt es einiges an Sonnenschein. Östlich von St. Pölten und Graz ist es die meiste Zeit sogar strahlend sonnig. Sonst sind ein paar Wolken dabei und anfangs kann es stellenweise nebelig sein. Regenschauer und Gewitter gibt es diesmal nur einzelne im Bergland.

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Wir beginnen diesen zweiten Teil mit dem Violinkonzert in D-Dur von Ludwig van Beethoven. Es spielt die BBC Philharmonic unter der Leitung von Anja Bielmeier. Solist ist Tobias Feldmann.

Das Violinkonzert in D-Dur von Ludwig van Beethoven. Aufgeführt am 8. August des Vorjahres in London. Wir bleiben in der Royal Albert Hall. Salut d'amour von Edward Elgar. Die BBC Philharmonic, Dirigentin Anja Bielmeier und der Geigensolist Tobias Feldmann.

Anja Bielmeier dirigiert nun Warp and Weft von der 2024 im Alter von 38 Jahren verstorbenen amerikanischen Komponistin Sarah Gibson.

Auf dem Programm steht die Symphonie Nummer 4 in E-Moll von Johannes Brahms. Noch einmal das BBC Philharmonic unter dem Dirigat von Anja Bielmeier.

Den zweiten Teil der Ö1 Nachtmusik beschließen wir mit Fratre des estnischen Komponisten Aavo Pärt. Tobias Feldmann spielt Geige, Mariana Schirinjan Klavier. Aufgenommen wurde am 23. Oktober 2020 im Kursaal im schweizerischen Engelberg.

0: 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Nach den 5 Uhr Nachrichten folgt der dritte Teil.
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2: Am Mikrofon ist Lorenz Wildner. Ein KI-Bild, das aussieht wie ein echter Mensch. Künftig muss man das erkennen können. Ab August gelten in Österreich neue Regeln für künstliche Intelligenz. Was sich ändert, hat sich Eva Wackenreuther für uns angesehen.
3: Eine neue Vorgabe des Europäischen AI Acts krempelt den Umgang mit KI um. Künftig soll jeder wissen, wenn künstliche Intelligenz im Spiel ist. Betroffen sind etwa Chatbots, die KI verwenden, aber auch künstlich erstellte Bilder und Videos, erklärt Ursula Illibauer von der Wirtschaftskammer.
4: Das klassische Beispiel ist, ich generiere ein Bild von einer Person, also von einem Menschen, ein sogenanntes Deepfake. Das wirkt eben wie echt, ist es aber letztendlich nicht, weil eben KI generiert. Sowas muss ich dann ab dem 2. August kennzeichnen.
3: Die zuständige Aufsichtsbehörde, die Verstöße auch ahnden könnte, gibt es in Österreich aber noch nicht. Die ist erst in Arbeit. Die Kennzeichnungspflicht gilt aber natürlich trotzdem.
2: US-Präsident Donald Trump hat für heute neue diplomatische Gespräche mit dem Iran angekündigt. Die Hauptfrage ist laut iranischen Angaben die Kontrolle der wichtigen Meerenge von Hormus. Diese hätte schon im Juni infolge eines Rahmenabkommens zwischen den beiden Ländern für die internationale Schifffahrt geöffnet werden sollen. Dazu kam es aber nie. Die Hoffnung auf eine mögliche Einigung haben die Ölpreise auch um knapp 5% gedrückt. Im Juli waren diese noch um mehr als 20% in die Höhe geschnellt. Der Ansturm auf die spanische Exklave Ceuta ist offenbar durch Falschinformationen im Internet ausgelöst worden. Das berichtet die marokkanische Regierung in ihrer ersten offiziellen Reaktion nach dem massenhaften Andrang von Migranten. Mehrere Migranten hatten jedoch auch unabhängig voneinander geschildert, dass sie von der marokkanischen Regierung nicht gestoppt, sondern vielmehr zum Grenzübertritt ermuntert worden seien. Laut den spanischen Behörden sind bei dem Versuch, Ceuta etwa schwimmend zu erreichen, mindestens 72 Menschen ums Leben gekommen. Die marokkanische Regierung spricht von 11 Toten. Und die Österreicherinnen und Österreicher essen zu viel Zucker. Mit dem heutigen Tag haben wir bereits unsere empfohlene Jahresmenge an Zucker konsumiert, wie die Verbraucherschutzorganisation Foodwatch mitteilt. Maximal 50 Gramm soll ein Erwachsener laut WHO täglich konsumieren. In Österreich ist das doppelt so viel. Das waren die Nachrichten mit Lorenz Wildner. Das Wetter.
5: Wir erleben derzeit eine außergewöhnliche Hitzewelle. Letzten Freitag hat die Hitze ihren ersten Höhepunkt erreicht und auch heute wird es im Nordosten wieder extrem heiß. Vom Weinviertel über Wien bis ins Nordburgenland erreichen die Temperaturen bis zu 39 oder sogar 40 Grad. Sonst erwarten uns meist 29 bis 35 Grad. Dazu gibt es heute einiges an Sonne. Östlich von St. Pölten und Graz ist es die meiste Zeit sogar strahlend sonnig. Sonst sind ein paar Wolken dabei und anfangs kann es stellenweise nebelig sein. Am Nachmittag bilden sich in der schwülen Luft dann einzelne Schauer und Gewitter. Am wahrscheinlichsten sind sie von Vorarlberg über Salzburg und Oberkärnten bis zur Obersteiermark. Die Unwettergefahr ist diesmal aber geringer. Morgen gibt es wenig Neues. Für viele Stunden scheint wieder die Sonne und mit ihr steigen die Temperaturen kräftig nach oben auf meist 31 bis 38 Grad. Im Nordosten sind vereinzelt sogar wieder 40 Grad möglich. Außerdem bleibt die Gewitterwahrscheinlichkeit im Bergland erhöht. So viel zum Wetter von Nathalie Auer.

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1: Herzlich willkommen zum dritten Teil der Ö1 Nachtmusik. 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Exklusiv zur Verfügung gestellt von der EBU, der European Broadcasting Union, und kuratiert von der BBC. 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Am Beginn dieser letzten Stunde steht das Klaviertrio in A-Moll von Maurice Ravel. Bernd Lüsel, Geige, Mats Rondin, Cello und Bengt Åke Lundin, Klavier.

Das Klavierstück Moldau von Dietrich Smetana stammt aus dem Zyklus Mein Vaterland. Kotaro Fukuma gastiert am 19. Jänner 2019 im Sendesaal in Bremen.

Wir setzen das Programm fort mit einem Werk von Sergei Rachmaninow. Zwei Stücke für Cello und Klavier. Monika Leskovar, Cello, Ivana Schwarz-Grenda, Klavier.

Wir beenden das Programm der heutigen Ö1 Nachtmusik mit dem Tanz der persischen Sklaven, komponiert von Modest Mussorgski. Es spielt das slowenische Radiosymphonieorchester unter der Leitung von Samo Hubert.

0: 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Fürs Zuhören bedankt sich Klaus Wienerreuther.
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4: Montag, der 3. August. Aus dem Journalstudio begrüßt Sie Arthur Treinacher. Guten Morgen. Das sind einige unserer Themen. US-Präsident Trump kündigt für heute neue Gespräche mit dem Iran an. Liechtenstein ist Opfer eines massiven Datendiebstahls geworden. Die geplante Bundesstaatsanwaltschaft stößt auf immer mehr Kritik von Fachleuten. Die extreme Hitze hat auch Folgen für die Arktis und das Wetter bei uns bringt Sonne, Hitze und Gewitter. Der Iran und die USA wollen ihre Gespräche über eine Lösung des Konflikts heute wieder aufnehmen. Das hat US-Präsident Trump in der Nacht angekündigt. Auch aus Teheran hieß es zuletzt, man suche über Vermittler nach einer Lösung für den Streit um die Straße von Hormus. Die USA haben ihre Angriffe auf den Iran zuletzt ausgesetzt. Katharina Wagner berichtet.
5: Jetzt werde wieder verhandelt, sagte US-Präsident Donald Trump während eines Fluges in der Air Force One. Am Montagnachmittag sollen Gespräche mit dem Iran stattfinden, um weder Menschenleben noch unnötige Kraft zu vergeuden, so Trump. Wann, wo und in welchem Format diese für heute angekündigten Gespräche stattfinden sollen, bleibt unklar. Ein iranischer Parlamentsabgeordneter sprach gestern davon, dass Vermittler Gespräche über eine Wiederbelebung des Mitte Juni abgeschlossenen Rahmenabkommens wieder aufgenommen hätten. Im Staatsfernsehen betonte Irans Außenamtssprecher, Gespräche mit dem Oman würden bereits laufen. Die Straße von Hormuz allerdings würde nicht wieder in den Zustand zurückkehren, wie vor dem Ausbruch des Krieges zwischen den USA und dem Iran.
4: Marokko hat sich erstmals zum Migrantenansturm auf Ceuta geäußert. Das Innenministerium macht Falschinformationen in sozialen Medien und Menschenhändler verantwortlich. Nach marokkanischen Angaben versuchten rund 40.000 Menschen, die spanische Exklave zu erreichen. Marokko spricht von 11 Todesopfern, Spanien von mindestens 72. Ein ausführliches Gespräch mit unserem Spanien-Korrespondenten hören Sie dann im Morgenjournal um 7. Liechtenstein ist Ziel eines massiven Hackerangriffs geworden. Dabei wurden rund 30.000 Datensätze zu Stiftungen, Treuhandschaften und Unternehmen gestohlen. Die Regierung hat einen Krisenstab eingerichtet. Volker Obermeier informiert.
6: Das Ziel des Angriffs war das sogenannte Verzeichnis wirtschaftlich berechtigter Personen. Auf der Liste steht, wer hinter einem Unternehmen oder einer Stiftung steht, wem Firmen oder Konten wirklich gehören und wo sie ihren Wohnsitz haben. Es gebe bisher keinen Hinweis auf den oder die Täter, sagte Liechtensteins Regierungschefin Brigitte Haas am Abend.
7: Es gibt weder Lösegeldforderungen, noch ist das Verzeichnis im Darknet und gemäß unserem Wissen beispielsweise zum Verkauf angeboten.
6: Derzeit würden die Betroffenen informiert. Das sogenannte Verzeichnis wirtschaftlich berechtigter Personen ist nach einer Richtlinie der EU entstanden. Die Eintragung über ein Online-Portal ist Pflicht. Die Daten sollen helfen, Geldwäsche oder Terrorismusfinanzierung wenigstens zu erschweren.
4: Wir kommen ins Inland. Die geplante Bundesstaatsanwaltschaft sorgt weiter für heftige Kritik. Vor allem in der Justiz wächst der Widerstand gegen die neue Behörde an der Spitze der Staatsanwaltschaften. Auch Freiheitliche und Grünen lehnen das Vorhaben in dieser Form ab. Beate Tomasowitsch berichtet.
3: Die ablehnenden Stellungnahmen zur Bundesstaatsanwaltschaft werden fast täglich mehr. Die jüngste kommt von der Oberstaatsanwaltschaft Graz. Leiter Reinhard Kleubhofer.
8: Wenn wir jetzt einen Auswahlmodus haben, der so ausschaut, dass ein Vorschlag an den Nationalrat herangetragen wird, wer Bundesstaatsanwalt werden soll, und der Nationalrat die Möglichkeit hat, diesen Vorschlag unlimitiert und begründungslos zu verwerfen, dann verfestigt das eben diese Anscheinsproblematik noch einmal.
3: Für eine unabhängige Bundesstaatsanwaltschaft dürfe eben nicht der Anschein entstehen, dass die Politik Einfluss auf die Bestellung haben könnte. Zwar läuft die Begutachtung des Gesetzesvorschlags noch bis Ende August, aber dass die Bundesstaatsanwaltschaft in der Form beschlossen wird, scheint immer aussichtsloser. Für einen Beschluss ist die Zustimmung einer der beiden Oppositionsparteien notwendig. Und diese wird es aus jetziger Sicht nicht geben.
4: Der zunehmende Extremismus in Europa ändert auch die Ausbildung der Polizei. Die Anforderungen an angehende Beamte sind in den vergangenen Jahren deutlich gestiegen. Heuer treten österreichweit mehr als 1400 neue Polizistinnen und Polizisten ihren Dienst an.
9: Ein Schuss abgeben und wieder Finger lang geben, okay?
10: Mit mindestens 100 Schießübungen und Techniken wird im Trainingszentrum der Wiener Polizei geübt. Jedes Jahr absolvieren ca. 8000 Polizistinnen und Polizisten 3 Basistrainings. Neben der Praxis erfolgt auch eine theoretische Ausbildung. Angesichts der Herausforderungen in den vergangenen Jahren haben sich laut Walter Huber, dem Koordinator des Landeseinsatztrainings der Wiener Polizei, die Anforderungen in der Ausbildung verändert.
11: Ein Grundphänomen, das sich jetzt über die Landesgrenzen und in Europa jetzt breit gemacht hat, ist halt der Extremismus. In allen seinen Ausprägungen, auch in der Gewalt. Dem müssen wir Rechnung tragen. Das heißt, wir verändern natürlich das taktische Training, weil wir müssen

0: Vorfeld vieles erkennen.
1: Auch die technischen Gegebenheiten haben sich geändert. In der Ausbildung spielen digitale und technische Prozesse eine immer größer werdende Rolle.
2: Annabelle Amini hat berichtet. Die jüngsten Sicherheitsvorfälle mit KI-Modellen haben die Debatte über strengere Regeln neu entfacht. Seit gestern kontrolliert die EU verstärkt, ob Unternehmen die bestehenden KI-Vorgaben einhalten. Mehr von Paula Schönberger und Julian Kern.
3: KI-Anbieter müssen die Risiken ihrer Systeme laufend überwachen und auch sicherstellen, dass ihre Modelle vor Hackerangriffen geschützt sind. Die Regeln gelten bereits seit letztem Jahr. Jetzt komme es darauf an, dass die EU die Regeln konsequent durchsetzt, sagt Juristin und KI-Expertin Jeanette Gorzala.
4: Erstens hier in die Evaluierung zu gehen und zweitens natürlich Verstöße zu identifizieren und dann natürlich auch die entsprechenden Strafen zu verhängen, weil ein Gesetz ohne Zähne ist im Wesentlichen wertlos.
3: Die Expertin ist zuversichtlich, dass sich große Tech-Konzerne auch daran halten werden. Denn bei einem Verbot würde die EU als wichtiger Markt wegfallen. Auch bei der KI-Entwicklung in der EU sehe sie Chancen, vor allem bei KI-Modellen für die Industrie.
2: Ab heute dürften die Österreicherinnen und Österreicher eigentlich keinen Zucker mehr essen. Denn unsere empfohlene Jahresmenge haben wir mit dem heutigen Tag bereits konsumiert. Das sagt die Verbraucherschutzorganisation Foodwatch. Nina Lehmann.
5: Maximal 50 Gramm Zucker soll ein Erwachsener pro Tag zu sich nehmen, so die Weltgesundheitsorganisation. Das sind etwa 14 bis 16 Stück Würfelzucker. In Österreich konsumieren wir pro Tag aber fast doppelt so viel. Weg von der Zuckersucht also. Dazu rät der Gesundheitswissenschaftler Slaven Stekovic.
6: Statt Zucker führt es zur Ausschüttung von Glückshormonen. Ein Spaziergang oder 10 Liegestütze. Sonst ist auch zu empfehlen, eher fettreich zu essen. Dadurch kann auch die Zuckersucht etwas unterdrückt werden.
5: Foodwatch fordert nach wie vor, dass es auch in Österreich eine Steuer auf süße Getränke geben soll. So eine Steuer existiert bereits in mehr als 100 Ländern weltweit. Denn in süßen Getränken steckt besonders viel Zucker.
2: Die zweite große Hitzewelle dieses Sommers hat nicht nur bei uns Folgen. Das extreme Wetter macht sich bis weit in den Norden bemerkbar. Paul Sihorsch war in Grönland und hat sich die Auswirkungen angesehen.
7: Das vermeintlich ewige Eis schmilzt. Einmal schneller, dann wieder langsamer. Bei der ersten Hitzewelle im Juni hat ein Hochdruckgebiet die kalte Luft nicht nach Mitteleuropa gelassen. In Grönland war es da besonders kühl, Gletscherforscher Wolfgang Schöner.
8: Dieses blockierende Hoch hat dann die Eigenschaft, dass die kalte Luft weit in den Süden vorstoßen kann. Und am Ende bewirkt es natürlich, dass dann auch weit im Süden von Grönland relativ kühl bleibt, während es bei uns besonders heiß ist.
7: Bei der aktuellen Hitzewelle kommt die kalte Luft nicht nach Grönland. Der Eisschild schmilzt also wieder schneller. Das schmelzende Eis hat wiederum Einfluss auf den Golfstrom vor der Haustür Ostgrönlands. Durch die Hitze ist es besonders früh im Jahr extrem trocken, sagt Schöner. Es hängt also alles zusammen. So haben die Wetterextreme getrieben durch die Klimaerwärmung nicht nur bei uns massive Auswirkungen.
2: Ausführliches zum Thema Hitze bei uns hören Sie dann im Morgenjournal um 7. Veronika Filitz spricht mit der Umweltmedizinerin Daniela Halusa. Damit kommen wir zum Abschluss noch zum Wetterbericht von und mit Nicola Biermeier.
9: Die Hitze steigert sich in den nächsten Tagen noch einmal. Die Höchstwerte kommen speziell im Osten in den Bereich der höchsten jemals gemessenen Temperaturen in Österreich. Derzeit noch gemäßigte Temperaturen in Wien und Eisenstadt 21 Grad, St. Pölten 20, Linz 23, Salzburg und Innsbruck 17 und Bregenz Graz und Klagenfurt 21 Grad. Bis zum Nachmittag steigen die Temperaturen auf meist 31 bis etwa 39 Grad. Am heißesten wird es vom Zentralraum Oberösterreichs bis zum Weinviertel und bis ins Nordburgenland. Zur Hitze kommt auch jede Menge Sonnenschein, auch wenn ab und zu Wolken dabei sind, in der Früh stellenweise auch Nebel. Regenschauer und Gewitter bilden sich heute nur vereinzelt im Berg- und Hügelland, etwa im Salzkammergut oder im Tiroler Oberland. Im Osten mit lebhafter Südwind. Morgen und am Mittwoch sind speziell im Osten um die 40 Grad möglich.
2: Vielen Dank, Nicola Biermeier. Und das war das erste Journal am Montag. Es ist jetzt 6.10 Uhr.
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0: Montag, der 3. August, das bedeutet wohl so viel wie Sommerhalbzeit. Aber wer den Sommer liebt, hat noch genug Zeit, ihn zu genießen. Und eine passende kulinarische Anregung für das Frühstück liefert der heutige Tag der Wassermelone. Guten Morgen.

Das Rheinische Kammerorchester Köln spielte Christoph Willibald Gluck. Und nach der turbulenten Dramatik des Don Juan folgt jetzt pure barocke Lebensfreude aus dem Hause Johann Sebastian Bach mit Réjouissance. Es ist 6.13 Uhr.

Réjouissance, ein barockes Freudenfest. Die Akademie für Alte Musik Berlin spielte Johann Sebastian Bach 6.16 Uhr. 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

0: Caramella war alla guerra. Das war das Ensemble Hesperion 21 des alten Musikmeisters Jordi Savall. Der Name des Renaissance-Komponisten Josquin des Prez. 6.18 Uhr. Guten Morgen mit Österreich 1. Der Klettersport boomt. Während in den Städten immer neue Boulderhallen aus dem Boden schießen, zieht es unzählige Begeisterte auch in schwindelerregende Höhen in die Alpen. Was einst der Verteidigung oder der Nahrungssuche diente, wandelte sich im 19. Jahrhundert mit dem Alpinismus zum Sport. Doch die Faszination scheint tief in unserer DNA verwurzelt zu sein.
1: Klettern ist so ein natürliches Programm, was in uns drinnen ist. Also man kann es ja schon bei kleinen Kindern beobachten, zuerst krabbeln sie am Boden und sobald es irgendwie die Möglichkeit gibt, sich hochzuziehen, stehen sie und das nächste ist über ein Hindernis drüber. Also das ist wie natürlich in uns drinnen. Also ich würde fast sagen, das nicht zu machen, wäre unnatürlich.
0: Woher kommt diese Sehnsucht nach der Wand? Und wie schmal ist der Grat zwischen Höhenrausch und Risiko? Das Radiokolleg beleuchtet ab heute täglich die Facetten des Kletterns, vom Eisklettern über Klettersteige bis zum Sportklettern, jeweils um 9.30 Uhr.

Berceuse für Violine und Klavier in D-Dur Opus 16 von Gabriel Fauré. Gespielt haben Thomas de Menger Violine, Violoncello und Thomas Larcher Klavier. 6.23 Uhr. Hier sind einige Kulturhinweise. Das Heunburg-Theater in Heimburg in Südkärnten zeigt mit Die Ahnfrau ein selten gespieltes Psychodrama von Franz Grillparzer in einer ironischen Inszenierung von Daniel Pascal um 19.30 Uhr. Open-Air-Kino in Innsbruck. Das Leo-Kino zeigt den österreichischen Dokumentarfilm Noch lange keine Lipizzaner von Olga Kosanovic über die Hürden der Einbürgerung im Zeughaus Open-Air um 21.30 Uhr. Und auf der Seebühne Mörbisch gastiert mit Tom Jones eine Musiklegende, die alle Geschlechter und Altersgruppen, Mainstream und Avantgarde gleichermaßen anspricht. Der aus Wales stammende Künstler blickt auf eine über 60 Jahre andauernde Karriere zurück und zeigt auch mit 85 Jahren eine energiegeladene Bühnenpräsenz um 19.30 Uhr heute Abend in Mörbisch.

Das war die Polka aus der Jazz-Suite Nummer 1 von Dmitri Schostakowitsch. Ein herrlich ironisches Kabinettstückchen voller Witz und Sarkasmus, gespielt vom Nationalen Sinfonieorchester der Ukraine. Und da setzt unser heutiger Musikgestalter Julian Dvorak jetzt noch eins drauf in Sachen Originalität und Leichtigkeit. Einen Walzer für Balalaika-Orchester. 6:26 Uhr.

0: Balalaika war da zu hören. Das berühmte Instrument mit dem dreieckigen Korpus und drei Saiten. Walzer für Balalaika-Orchester von Grigori Sviridow, einem Schüler von Dmitri Schostakowitsch, der davor zu hören war. Guten Morgen am Montag, heute ist der 3. August und hier sind die Ö1 Nachrichten mit Arthur Treinacher, 6.30 Uhr.
1: Guten Morgen. US-Präsident Trump hat für heute neue Gespräche mit dem Iran angekündigt. Im Mittelpunkt steht nach iranischen Angaben die Kontrolle der Straße von Hormus. Die Hoffnung auf eine Einigung ließ die Ölpreise um knapp 5% sinken. Im Juli waren sie noch um mehr als 20% gestiegen. Marokko hat sich erstmals zum Migrantenansturm auf Ceuta geäußert. Das Innenministerium macht Falschinformationen in sozialen Medien und Menschenhändler verantwortlich. Nach marokkanischen Angaben versuchten rund 40.000 Menschen, die spanische Exklave zu erreichen. Marokko spricht von 11 Todesopfern, Spanien von mindestens 72. Die verheerenden Waldbrände haben weite Teile Südeuropas weiter fest im Griff. Neben Spanien und Frankreich verschärft sich auch in Griechenland die Lage. Tausende Hektar Land sind bereits zerstört, mehrere Orte mussten evakuiert werden. Der große Brand nahe Athen breitete sich indes weiter aus. Auch der US-Bundesstaat Washington kämpft weiter gegen schwere Waldbrände. Rund 600 Gebäude wurden zerstört, etwa 5000 Wohnhäuser mussten evakuiert werden. Die Brände sind auch am 10. Tag außer Kontrolle. Gouverneur Ferguson hat den Notstand ausgerufen. Mit dem heutigen Tag haben die Österreicherinnen und Österreicher ihre empfohlene Jahresmenge an Zucker bereits erreicht. Darauf macht die Verbraucherschutzorganisation Foodwatch aufmerksam. Laut WHO sollten Erwachsene täglich höchstens 50 Gramm Zucker konsumieren. Tatsächlich ist es in Österreich im Schnitt doppelt so viel. Zum Wetter heute. Sehr heiß, mit Höchstwerten von meist 31 bis etwa 39 Grad, am heißesten von Oberösterreich bis ins Nordburgenland. Zudem viel Sonne und nur einzelne Gewitter im Bergland, im Osten windig. Es ist 6.32 Uhr.
0: Und über die neue Kennzeichnungspflicht von künstlicher Intelligenz, die seit gestern gilt, sprechen wir gleich. Auch ob man da als Privatperson betroffen ist, wir erwarten eine Juristin im Studio.

Das Schweizer Orchester, Orchestra della Svizzera Italiana, war hier am Werk mit Musik von Joseph Boulogne. Gefolgt jetzt von einem Ensemble ganz vom anderen Ende der Welt, dem New Zealand Chamber Orchestra, 6.37 Uhr.

0: Das war das Finale aus der St. Paul's Suite für Streicher, Opus 29, Nummer 2 von Gustav Holst, 6.41 Uhr. Guten Morgen am Montag, dem 3. August, wünscht Sonja Watzka. Heute ist Tag 2 der neuen Kennzeichnungspflicht für künstliche Intelligenz in Österreich. Vielleicht ist Ihnen das auch schon mal passiert, dass Sie bei einem Kundendienst anrufen und sich denken, ist das jetzt ein echter Mensch oder KI? Oder Sie sind auf Facebook unterwegs und schauen sich ein Video an, bei dem Sie nicht sicher sind, ob es echt ist oder nicht. Seit gestern muss man laut der europäischen KI-Verordnung, dem AI Act, KI-erzeugte Inhalte kennzeichnen. Im Studio bei mir ist jetzt Martina Jonas von der ORF-Rechtsabteilung, die uns darüber aufklären wird. Was muss denn konkret gekennzeichnet werden und was ist der Sinn dahinter?
1: Gekennzeichnet werden müssen Bild-, Ton- oder Videoinhalte, die mittels eines KI-Systems erzeugt oder verändert worden sind und die ein sogenanntes Deepfake sind. Das steht so in der KI-Verordnung. Und jetzt geht es um die Frage, was ist denn ein Deepfake? Und als Deepfake würde ich mir vorstellen, ich habe da so ein Bild vor Augen, der letzte Papst im weißen Daunenmantel. Wenn ich aber in die Definition des Begriffs Deepfake auf Basis des AI-Acts schaue, sieht man, dass dieser Begriff viel umfassender und viel weiter definiert wird. Als Deepfake gilt nämlich jeder durch KI erzeugter Bild-, Ton- oder Videoinhalt, der wirklichen Personen, Gegenständen, Orten, Einrichtungen oder Ereignissen ähnelt und einer Person fälschlicherweise als echt oder wahrheitsgemäß erscheinen würde. Also praktisch alle realistischen Darstellungen von Situationen, die es auch nur geben könnte, fallen unter den Begriff des Deepfakes.
0: Und das Ganze dient natürlich dem Schutz von uns Nutzern, Nutzerinnen, einerseits, damit wir nicht in die Irre geführt werden und andererseits natürlich auch den Personen selbst, zum Beispiel Politikern oder Prominenten, die dann auch falsch dargestellt werden könnten.
1: Genau, es geht um die Frage, wirkt etwas authentisch und wird etwas von Personen als wahr oder echt gesehen? Und diese Täuschung ist etwas, wo man auch auf europäischer Ebene erkannt hat, das geht natürlich mit KI-Systemen mittlerweile ganz leicht. Man kann leicht Stimmen von Personen verändern und Leuten Worte in den Mund legen, in einer Art und Weise, die wirklich nicht mehr erkennbar sind. Und um das offen zu legen, dass da aber KI-Systeme zum Einsatz gekommen sind, die Wahrheiten verändert haben, dafür gibt es diese Kennzeichnungsverpflichtung.
0: Richtet sich diese Kennzeichnungspflicht jetzt hauptsächlich an Unternehmen oder Gewerbetreibende oder muss ich auch etwas kennzeichnen, wenn ich einen privaten, sagen wir, Instagram-Account habe mit 15 Followern?
1: Die Bestimmungen richten sich grundsätzlich auf das berufliche Umfeld. Also es ist schon festgelegt, dass wenn ich im nicht beruflichen, persönlichen Bereich bin und da KI-Elemente erzeuge oder verändere, die als Deepfake zu qualifizieren wären, dann muss das nicht gekennzeichnet werden, weil das eben der private Bereich ist. Also für meine private Familien-WhatsApp-Gruppe, wenn da KI-Bilder herumgeschickt werden, muss da niemand ein spezielles Label draufsetzen.
0: Aber sehr wohl bei LinkedIn, oder?
1: Genau, da würde man sagen, das ist nicht mehr das rein persönliche Umfeld, sondern das hat ja durchaus eine berufliche Komponente. Und da könnte man schon argumentieren, dass man in diesem Bereich ist.
0: Also das war Beispiel LinkedIn, eine ganz klar definierte berufliche Plattform, wo man sich und seinen Lebenslauf und Beruf präsentiert und sich mit anderen im beruflichen Kontext austauscht. Wie funktioniert das technisch, diese Kennzeichnung?
1: Also die Kennzeichnung muss am Anfang und Beginn der jeweiligen Nutzung erfolgen und es gibt im sogenannten Code of Practice on Transparency, also in diesem Verhaltenskodex der EU, gibt es Vorlagen zur Kennzeichnung, die man sich runterladen kann und mit diesen Vorlagen kann man auch seine Bilder, seine Videos, seine Geräusche, Töne, Stimmen und so weiter mit diesen Kennzeichnungen entsprechend versehen und verhält sich dann auch rechtskonform.
0: Und man sollte sich ja wohl auch daran halten, denn die Strafen sind ja offenbar sehr hoch.
1: Das ist tatsächlich so, dass die Sanktionen in einer Höhe bis zu 15 Millionen Euro vorgesehen sind. Also das ist eine durchaus signifikante Höhe, die auch zeigt, wie wichtig dem europäischen Gesetzgeber es ist, dass entsprechend KI-Inhalte auch gekennzeichnet werden.
0: Wie sehr schützt uns das aber tatsächlich? Man kann ja davon ausgehen, dass es tausende KI-Bots gibt, die außerhalb der EU betrieben werden und ganz bewusst zum Beispiel Wahlen in Europa beeinflussen sollen. Da stecken kriminelle Netzwerke dahinter, die sich wohl nicht um ein EU-Gesetz kümmern werden.
1: Ja, also das ist natürlich schon klar. Diese KI-Verordnung gilt natürlich nur im europäischen Raum und nicht für KI-Systeme, die in den USA oder in China sitzen. Gerade die Entwicklungen der letzten

0: letzten Zeit zeigen aber, dass es auch auf internationaler Ebene da durchaus Bestrebungen gibt, in irgendeiner Form einen Rechtsrahmen, eine Regulierung für KI-Systeme zu finden. Und insofern kann man sagen, dass Europa da durchaus eine Vorreiterrolle hatte und eine Vorbildwirkung und dass sich hoffentlich die verpflichtende Kennzeichnung auch auf andere Rechtsordnungen ausdehnen wird.
1: Aber das sagt mir jetzt nur als Nutzerin, weiterhin ist Vorsicht geboten und man darf nicht alles glauben und eine gewisse Medienkompetenz muss man natürlich haben.
0: Das ist absolut so. Also nur weil ich ein Bild sehe, das wo vielleicht keine KI-Kennzeichnung ist, bedeutet das noch lange nicht, dass das tatsächlich auch der Realität entspricht. Also man sollte immer sehr vorsichtig und sorgsam mit Inhalten umgehen, die einem zugespielt werden.
1: Vielen Dank, Martina Jonas aus der ORF-Rechtsabteilung für die Aufklärung zur neuen Kennzeichnungspflicht für künstliche Intelligenz in Österreich. Im Morgenjournal geht es dann um die Frage, ob diese europäische Regelung tatsächlich mit der rasanten Weiterentwicklung der KI mithalten wird können. 6.47 Uhr.

The Tulip, eher für Flöte und Basso Continuo von James Oswald. Und vom schottischen Barockkomponisten jetzt zu einem schottischen Orchester, dem Scottish Chamber Orchestra, das sich ein Mozart-Rondo vorgenommen hat, 6:48 Uhr.

Divertimento in D-Dur von Wolfgang Amadeus Mozart daraus zu hören, der fünfte Satz Rondo Allegro Assai. Und wir bleiben in der Zeit der Wiener Klassik, jetzt mit Josef Haydn um 6.53 Uhr.

0: Josef Haydn. In den Händen der RIAS-Sinfonietta mit Malcolm Frager, Klavier, 6.56 Uhr. Guten Morgen an alle, die heute noch nicht auf ihr Mobiltelefon geblickt haben. Mit Lob und Respekt. Dass das Handy in den vergangenen 2,5 Jahrzehnten immer mehr an Lebenszeit verschlingt, ist evident. Fragt sich, was steht hinter der Willfährigkeit des Menschen, sein Denken, Fühlen und Erinnern freiwillig an dieses Gerät zu verschenken? Die Kunsthistorikerin, Künstlerin und Autorin Martina Pippal macht sich diese Woche medienkritische Gedanken für den Tag.
1: Nach einem Ausflug ins Waldviertel per Bahn zurück nach Wien. Die Waggontüren gleiten auf, ein Vater hebt einen Buggy herein, stellt ihn in Fahrtrichtung, setzt sich diesem gegenüber, die Türen gleiten zu. Aus dem Kinderwagen fährt ein Ärmchen hoch, der Vater greift in seinen Hosensack, zieht sein Handy heraus, wischt und reicht es seiner Tochter. Auf dem Bildschirm sehe ich die Hand eines Erwachsenen, die Klötzchen übereinander türmt. Wie das Mädchen gleich beim Anrollen des Zugs seinen Arm hochgestreckt und das Handy sofort ausgehändigt bekommen hat, spricht dafür, dass das nicht zum ersten Mal so ablief. Der Vorgang wirkt eingespielt. Welche Alternativen gäbe es, ein Kind während einer Zugfahrt bei Laune zu halten? Warum zaubert der Vater keine wirklichen Glötzchen aus seiner Hosentasche? Glötzchen zum Angreifen, die nach Buchenholz duften, mit dunklen Löchern, in die man farbige Holzstäbchen stecken kann. Selbst in der ruckelnden Bahn könnten Vater und Kind damit gemeinsam Türmchen bauen. Und ich frage mich, wie entwickelt ein Kind eine Beziehung zu seiner realen Umgebung? Wie lernt es, Verschiedenes auszuprobieren? Ich muss daran denken, dass die Wahrnehmung der physischen Umgebung in unserer Kultur schon einmal fast verloren gegangen ist. Wenn Mönche im sogenannten Mittelalter Menschen oder Tiere darstellten, reduzierten sie diese auf plane Zeichen. Sie hatten längst aufgehört, die Natur selbst zu beobachten. Informationen suchten sie allein in alten Büchern. Und darin stand so manches Falsche. 1000 Jahre lang hieß es beispielsweise, der Elefant habe keine Kniegelenke. Wenn er umfiele, könne er nicht wieder aufstehen. Zugegeben. Einen lebenden Elefanten zu beobachten, war im mittelalterlichen Europa nicht leicht. Die Neuzeit setzte jedenfalls damit ein, dass die Gelehrten und Künstlerinnen wieder anfingen, ihre Umwelt wahrzunehmen. Wahrzunehmen und zu genießen kann man lernen. Etwa die blaue Stunde, bevor es draußen dunkel wird und wir in den Waggonscheiben nur noch uns selbst gespiegelt sehen.
0: Martina Pippal ist Kunsthistorikerin, Künstlerin und Autorin.

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2: Guten Morgen, es ist Montag, der 3. August und ich bin Veronika Filitz. Heute soll es neue Iran-Gespräche geben, kündigt Donald Trump an, wie, wo genau, mit wem, sagt er aber nicht. Marokko sagt, Falschinformationen in den sozialen Medien seien für den plötzlichen Ansturm von Migranten auf Ceuta verantwortlich. Auch Spanien sieht das ja so, die EU berät über Lehren und Konsequenzen, während im Wasser vor Ceuta inzwischen eine aufblasbare Barriere treibt. Wir schalten gleich live zu Josef Manola. Und auch das beschäftigt uns heute, dass nämlich 31.000 Geheimdaten von Gesellschaften, Stiftungen und Treuhandschaften in Liechtenstein gestohlen wurden. Von wem und warum, ist auch unklar. Ziemlich klar ist aber, dass uns die ganze Woche eine rekordverdächtige Hitze beschäftigen wird und ihre Auswirkungen. Eine Gewitterzelle mit Muren und Überflutungen ist über Tirol gezogen. Waldbrände fordern die Feuerwehren auch in Österreich, aber vor allem in Griechenland, Spanien und Frankreich. Und Ungarn schaltet das Atomkraftwerk Porksch ab. Das sind nur ein paar Beispiele der Probleme, die die Hitze macht, von den gesundheitlichen ganz zu schweigen. Eine Umweltmedizinerin ist dazu gleich zu Gast. Aber vorher schauen wir uns die Hitze im Detail an. Nicola Biermeier aus unserer Wetterredaktion ist dazu bei mir im Studio. Nicola, wie heiß wird es konkret?
3: Heute erhitzt sich die Luft auf meist 31 bis etwa 39 Grad. Am heißesten wird es vom Zentralraum Oberösterreichs bis zum Weinviertel und bis ins Nordburgenland. Zur Hitze kommen jede Menge Sonnenschein und heute nur einzelne Schauer oder Gewitter im Berg- und Hügelland, etwa im Salzkammergut und dem Tiroler Oberland. Morgen und am Montag legt die Hitze noch zu. Vom Weinviertel über Wien bis ins Nordburgenland sind um 40 Grad möglich. Damit kommen wir hier in den Bereich der höchsten jemals gemessenen Temperaturen in Österreich. Der absolute Temperaturrekord liegt aktuell bei 40,5 Grad in Bad Deutsch-Altenburg. Aber nicht nur die Nachmittage sind sehr heiß, auch die Nächte bleiben vielerorts ungewöhnlich warm. Im Flachland stehen uns da wieder einige Tropennächte bevor, also Nächte, in denen die Temperaturen nicht unter 20 Grad sinken.
2: Und wie lange bleiben uns diese Rekordtemperaturen erhalten? Wie lange bleibt es heiß?
3: Im Osten des Landes, also in Niederösterreich, Wien und dem Burgenland sowie im Süden der Steiermark, ist auch der Donnerstag noch sehr heiß mit Werten bis zu 39 Grad. In der Westhälfte des Landes kühlt es mit kräftigen Schauern und Gewittern dann schon ab. Am Freitag gehen die Temperaturen dann in ganz Österreich spürbar zurück.
2: Aber es ist ja nicht nur bei uns aktuell so heiß.
3: In weiten Teilen Europas ist es heute heiß oder auch sehr heiß. Der Hitze entfliehen kann man nur in den skandinavischen Ländern, in Schottland und Irland. Europäischer Hitzepol in den nächsten Tagen ist Ungarn. Hier sind verbreitet Werte knapp über 40 Grad zu erwarten.
2: Dankeschön, Nicola Biermeier. In Ungarn sorgt die Hitze für Probleme bei der Energiegewinnung in weiten Teilen Europas. Wütend Waldbrände in Frankreich, in Spanien, vor allem in Griechenland, am Peloponnes und auf Kreta. Aber auch in Österreich haben Feuerwehren zuletzt mehrfach zu Großeinsätzen ausrücken müssen, sagt Robert Mayer, Präsident des Bundesfeuerwehrverbands in der ZIB 2.
4: Wir sehen, dass der überwiegende Anteil der Brände entstehen durch den Menschen verursacht. Und ich denke, man muss hier ganz, ganz stark auf die Bevölkerung einwirken, alles zu unterlassen, was in irgendeiner Form einen Brand auslösen kann. Und selbst ein Auto, das man in einer Wiese abstellt, wo ein dürres Gras ist, der heiße Auspuff kann bereits einen Brand auslösen. Und die weggeworfene Zigarette ohne dies. Vom offenen Feuer oder von irgendwelchen Lagerfeuern möchte ich gar nicht sprechen.
2: So der Präsident des Bundesfeuerwehrverbands. Waldbrände sind das eine, die Energie der Hitze sorgt aber auch dafür, dass Gewitter heftiger sind. Sehr heftig, mit Murenüberflutungen hat sich da zum Beispiel am Abend in Tirol gezeigt. Diana Feudl berichtet.
5: Besonders betroffen war der Raum Kufstein. Dort rückten die örtlichen Feuerwehren insgesamt 70 Mal aus, vor allem wegen Wasserschäden und Überflutungen in Wohn- und Geschäftsgebäuden. Eine Person wurde im Auto in einer Unterführung von den Wassermassen überrascht. In der Kundler Klamm waren 9 Menschen wegen einer Mure vorübergehend in einem Gasthaus eingeschlossen. Elmar Rizzoli, der Krisenmanager des Landes Tirol, sagt dazu:
6: Die Wirtsleute wollten am Gasthof verbleiben und 6 Gäste mit einem Hund sind dann durch die Feuerwehr ja schlussendlich evakuiert worden. Ja, es hat keine unmittelbare Gefahr für diese Personen gegeben.
5: Durch Mondabgänge wurden auch mehrere Straßen verlegt. Das Handenjoch, ein Gebirgspass, der das Tiroler Lechtal mit dem Inntal verbindet, ist deshalb vorübergehend gesperrt. Die Aufräumarbeiten laufen. Bei Jenbach verlegte Erdreich die Kasbachstraße. Die Aufräumarbeiten dauerten dort bis gegen 20.30 Uhr.
2: Und zurück zur Hitze, die Auswirkungen auf die Gesundheit hat. Fast 400 Hitzetote hat es alleine im Juni gegeben, sagt die Agentur für Gesundheit und Ernährungssicherheit AGES, so viele wie noch nie. Und dazu bin ich jetzt mit der Umweltmedizinerin Daniela Haluzer verbunden. Guten Morgen.
7: Ja, guten Morgen.
2: Frau Haluzer, wer ist denn da Risikogruppe? Also wer ist gefährdet, hitzebedingt zu sterben?
7: Ja, wir sprechen hier von der klimavulnerablen Bevölkerungsgruppe und die ist eigentlich relativ groß. Also das umfasst ja sowohl kleine Kinder als auch alte, ältere Personen, aber auch Personen, die chronisch krank sind oder auch sogenannten sozioökonomischen Rand der Bevölkerung stehen, also Menschen, die sich wenig leisten können.
2: Die sich eben vielleicht auch keine Klimaanlage für die Überhitzung

0: überhitzte Wohnung leisten können. Viele suchen da nach Abkühlung in zum Beispiel runtergekühlten Räumen, aber ist es überhaupt sinnvoll, bei 36, 37, 38 Grad in ein extrem runtergekühltes Einkaufszentrum, wo es vielleicht 20 Grad hat, zu gehen?
1: Ja, die Frage ist natürlich auch, ob es überhaupt sein muss, dass man so stark runterkühlt, weil es ja natürlich auch ein energetisches Problem ist. Und wir wissen ja, Klimawandel wird ja auch deswegen angeheizt im Wortsinn, weil wir Energie verbrauchen und CO2 produzieren. Das heißt, eigentlich sollten diese Einkaufszentren jetzt gar nicht so extrem runtergekühlt werden, allein aus energetischer und Klimaschutzperspektive. Aber natürlich für den Körper ist es ein Kälteschock. Ja, also wir kommen in einen zu kalten Raum und haben dann wieder eigentlich das umgekehrte Problem, dass wir dann schnell zum Frösteln anfangen, weil wir natürlich auch keine Winterjacke anhaben, wenn wir dann in so einen sehr kalten Raum hineingehen. Also ja, es ist natürlich hier auch noch ein extra Schock, und bei 36 Grad dann zu, weiß ich, 20 Grad hinunterzugehen in einen klimatisierten Raum ist natürlich hier wenig sinnvoll. Also wir sprechen so ungefähr von vielleicht maximal 7 bis 10 Grad, die eine Klimaanlage hier einen Temperaturunterschied haben sollte zwischen Innen- und Außenraum, damit wir hier nicht so einen Stress bekommen von dieser Seite her.
0: Das heißt, wenn es draußen 40 Grad hat, sollte es im Büro 30 Grad haben, aber auch dann ist ja unsere Leistungsfähigkeit doch ganz bestimmt eingeschränkt.
1: Ja, also es geht hier auch um die Kurzfristigkeit. Wenn ich ganz kurz in ein Shoppingcenter gehe, ist es ein unterschiedliches, habe ich eine unterschiedliche Herausforderung, als wenn ich jetzt 8 Stunden in einem Büro sitze. Also es geht hier darum, dass wir diese kurzfristigen Switches zwischen Temperatur ja nicht so gern haben. Wenn eine Temperatur langfristig in einem Büro, sagen wir, bei 27 Grad eingestellt ist oder 25, dann hat das natürlich eine andere Dimension. Und hier haben wir dann Leistungsfähigkeit natürlich besser, wenn wir im Bereich von, sagen wir, 25 Grad sind.
0: Es wird über hitzefrei in der Schule diskutiert, hitzefrei in der Arbeit, dass kurze Hosen vielleicht auch in Banken erlaubt wird. Eine Hitzeschutzverordnung, die gibt es ja schon seit Anfang des Jahres. Reicht Ihnen das als Anpassung der Arbeitswelt an Hitze, die uns, Sie haben den Klimawandel angesprochen, auch in den nächsten Jahren noch sehr viel beschäftigen wird vermutlich.
1: Ja, also die Hitze ist ein gesamtgesellschaftliches Problem, das merken wir jetzt extrem, ja, also von jeder Seite. Es heißt die Infrastruktur, wir haben die Brände, wir haben andere klimawandelassoziierte Probleme wie Dürren, Überschwemmungen und so weiter. Also das Ganze ist sehr komplex und kann nicht mit Einzelmaßnahmen abgedeckt werden. Die Diskussion in einer Hitzewelle über Sachen wie schulfrei zu sprechen, ist halt auch sehr spät angedacht. Also wir sollten hier präventiv für die nächste Hitzewelle bzw. das nächste Jahr, die nächsten Jahrzehnte eigentlich gut gerüstet sein und nicht während es schon 40 Grad hat, dann mit aufgehitztem Kopf eigentlich Entscheidungen treffen, die einen kühlen Kopf erfordern.
0: Aber was wären da aus Ihrer Sicht gute Reaktionen, gute Anpassungen? Also wie muss sich die Arbeitswelt, die Schule, das Büro, aber vielleicht auch eine Baustelle, arbeiten im Freien. Wie muss sich da all das an die Hitze anpassen?
1: Ja, also es braucht von jeder Seite her kluge Maßnahmen. Wenn ich die Arbeitswelt verändere, dann habe ich ja auch zum Beispiel auch Probleme bei Care-Arbeit. Ja? Also wenn ich jetzt zum Beispiel, also es ist in jede Richtung problematisch, ich kann ja Krankenhäuser nicht schließen, nur weil es über 30 Grad hat. Ja? Ich kann aber sehr wohl überlegen, wie gehe ich mit einer Baustelle um bei diesen Temperaturen. Viele Dinge müssen ja auch erledigt werden und von denen muss man ja dann von vornherein schon überlegen, okay, sind die heißen Monate da eine gute, ein guter Zeitraum, jetzt zum Beispiel eine Bautätigkeit voranzutreiben. Und ich glaube, dass diese Komplexität der unterschiedlichen sozialen Systeme, die hier eigentlich zusammen gedacht werden sollten, das ist noch nicht da. Also dieses Silo-Denken zwischen den einzelnen Aspekten des Alltags alltäglichen Lebens, da muss man versuchen, hier wirklich reinzugehen und zu schauen, wo wir Lösungen finden sollten, auch für eben nächste Jahre und Jahrzehnte. Und was wir in den Städten zum Beispiel sehen, ist, dass Begrünung ein großes Thema ist. Also

0: Man sollte jetzt schon überlegen, wie wir unsere Städte klimafit machen und nicht dann eben bei 40 Grad überlegen, okay, wo setzen wir den nächsten Baum? Ja, also diese langfristigen Überlegungen, die fehlen jetzt eigentlich momentan noch und ich glaube, da gibt es noch viel Luft nach oben.
1: Sagt die Umweltmedizinerin Daniela Hallutzer. Vielen Dank, dass Sie sich heute Zeit genommen haben.
0: Dankeschön.
1: Soweit mal fürs Erste. Das Thema Hitze wird uns aber, wie gesagt, wohl die ganze Woche über noch beschäftigen. Schon seit Wochen schauen wir immer wieder in den Nahen Osten auf den Konflikt zwischen den USA und dem Iran. Und da soll es heute neue Verhandlungen geben, sagt in der Nacht zumindest US-Präsident Donald Trump, nachdem die USA ja schon Angriffe abgesagt haben. Wie, wo, genau mit wem da gesprochen wird, sagt er aber nicht.
2: Man würde in Form von Verhandlungen wieder mit dem Iran sprechen, und zwar schon am Montagnachmittag, um weder Menschenleben noch unnötige Kraft zu vergeuden. Das kündigt US-Präsident Donald Trump während eines Fluges in der Air Force One an. Wer an den Gesprächen teilnehmen oder wo sie stattfinden sollen, lässt Trump offen. Amerikanische Verbündete wie Saudi-Arabien, die Vereinigten Arabischen Emirate und Katar, aber auch der Iran selbst hätten Trump um Gespräche gebeten. Deshalb habe er geplante Angriffe auf den Iran abgesagt. Aus dem Iran hieß es gestern, Vermittler hätten Gespräche über eine Wiederbelebung des Mitte Juni abgeschlossenen Rahmenabkommens wieder aufgenommen. Der iranische Präsident Massoud Pezeshkian pochte auf die Einhaltung des zwischen dem Iran und den USA unterzeichneten 14-Punkte-Plans. Man müsse alles daran setzen, so Irans Präsident, den Feind dazu zu zwingen, sich an das zu halten, was unterzeichnet wurde. Das Rahmenabkommen zwischen dem Iran und den USA wurde wegen gegenseitiger Angriffe ausgesetzt. Es gilt in vielen Bereichen als vage, auch was die Regelung in der Meeresenge von Hormuz angeht. Irans Außenamtssprecher betonte gestern im Staatsfernsehen, dort werde man nicht zu dem Zustand zurückkehren, wie er vor dem Ausbruch des Krieges zwischen den USA und dem Iran war.
1: Und auch ein Dauerthema, Migration. Und dass Migration die EU weiterhin vor Herausforderungen stellt, neuer Migrationspakt hin oder her, zeigt sich aktuell am Beispiel Ceuta. Sie wissen, wovon ich rede. Davon, dass binnen Stunden Zehntausende Menschen illegal aus Nordafrika in die spanische Exklave und damit in die EU geströmt sind. 50.000 bis 60.000, sagen Schätzungen. Die Bilder, die haben sicher auch Sie im Fernsehen oder im Internet gesehen. Das war schon dramatisch. Und mehr als 70 Menschen sind laut spanischer Polizei beim Versuch nach Ceuta zu kommen gestorben. Marokko spricht von 11 Toten. Mittlerweile kehrt die Exklave langsam zur Normalität zurück, aber der Schock sitzt tief, auch in anderen EU-Staaten. Es wird nach Ursachen gesucht und nach schärferen Maßnahmen. Aber bleiben wir in Spanien, das auch scharf reagiert. Erstmals seit mehr als 20 Jahren wird zum Beispiel wieder Militär in Ceuta eingesetzt zur Grenzsicherung, aber nicht nur. Also schalten wir live zu unserem Korrespondenten Josef Manola. Guten Morgen.
3: Guten Morgen.
1: Spaniens Regierungschef schickt also das Militär, lässt schwimmende Barrieren im Meer errichten. Reicht das den Menschen in Spanien? Beruhigt sie das?
3: Den Menschen, vor allem in Ceuta, reicht das sicherlich nicht. Sie sind an eine Gefahrensituation gewohnt, die immer wieder aufflammt und dann durch neue Sicherheitsmaßnahmen abgewehrt werden soll. Ich habe in den letzten 30 Jahren mehrere Ausbauphasen dieser Grenzzäune rund um Ceuta und die Schwesterstadt Melilla ebenfalls an der nordafrikanischen Küste miterlebt. Und das begann mit einem Gartenzaun von 3 Metern Höhe und ist inzwischen zu 2 Doppelzäunen von bis zu 10 Metern Höhe angewachsen. Und dazwischen gibt es einen Korridor, der natürlich elektronisch überwacht wird. Und trotzdem gelingt es immer wieder Menschen, sich da anzuklammern, hochzuziehen und sogar diesen sehr scharfen, messerscharfen Stacheldraht zu überwinden. Also die Beruhigung ist im Moment dadurch gegeben, dass die Flüchtlinge, die marokkanischen jungen Männer, wieder zurückgekehrt sind. Aber lange anhalten wird das wohl nicht.
1: Es hat ja in den letzten 20 Jahren immer wieder kritische Situationen mit großen Menschenmengen in Ceuta, in Melilla gegeben. Wieso hat jetzt dieser Ansturm die spanische Politik, die Behörden dann doch so überrascht?
3: Sie haben recht, also, es gibt regelmäßig solche Wellen von Menschen, die versuchen, diese Grenze zu überwinden. Die dramatischen Bilder erinnern wir uns sicherlich noch aus dem Jahr 2014, als

0: bis hunderte Menschen über das Wasser kamen. 2024 kam es zu schweren Zwischenfällen in der Stadt Melilla. Da kamen Menschen in einen Korridor zwischen den beiden Grenzen hinein und wurden dort von der marokkanischen Gendarmerie und Polizei mit Knüppeln niedergemacht. Dabei kamen tatsächlich, also bestätigt, 16 Menschen ums Leben. Davon gibt es Videoaufnahmen, wo Tote über Schwerverletzten liegen. Und es hat uns, ich weiß nicht, ein paar Wochen erschüttert, und danach haben wir Ceuta, Melilla und die Situation dort wieder vergessen.
1: Spanien sagt, dass falsche Informationen in den sozialen Medien für den Ansturm verantwortlich sind. Marokko sagt das jetzt auch. Welche Rolle spielt Marokko eigentlich? Benutzt auch der marokkanische König Mohammed VI. Die Migrationspolitik, um Druck zu machen auf Spanien, auf die EU?
0: Ja, auf jeden Fall. Also ein sehr guter Kenner der Situation und der Lage dort, der lange gelebt hat in Marokko, sagte immer wieder in einem bildlichen Vergleich, der marokkanische König benutzt die Migration wie einen Wasserhahn, den er öffnet, wann es ihm gefällt oder wann er sozusagen Druck auf Spanien machen will. Und dann macht er ihn wieder zu. Und genau das sind diese in Abständen stattfindenden Ereignisse, von denen wir dann immer erstaunt sind über den Auslöser. In diesem Fall scheint der Auslöser klar zu sein. Da sind sich die meisten einig darüber, dass in sozialen Medien, vor allem an Jugendliche gerichtet, zwei Meldungen völlig falsch übertragen oder interpretiert wurden. Einerseits das Legalisierungsverfahren für Ausländer, die in Spanien leben. Das betrifft natürlich niemanden, der heute, gestern oder vorgestern auf spanisches Territorium gekommen ist. Und dann ein Urteil des obersten Gerichtshofs, das sagt, jeder, der schwimmend spanisches Territorium erreicht und damit EU-Territorium erreicht, hat ein Anrecht auf ein ordentliches Verfahren und darf nicht sofort abgeschoben werden, die berühmten Pushbacks. Auch das würde, also von den Angekommenen, vor allem marokkanischer Staatsbürgerschaft, hat wahrscheinlich niemand ein Anrecht auf ein Asylverfahren. Zwei klare Falschmeldungen, die viele Leute auf den Weg geschickt haben.
1: Der aktuelle Vorfall hat jedenfalls für Spannungen innerhalb der EU gesorgt. Und Spanien hat sich viel Kritik gefallen lassen müssen, also Kritik an dem spanischen eigenen Weg, der spanischen Migrationspolitik. Sie haben es angesprochen, es gibt da oder gab da eine Legalisierungsaktion in Spanien. Ist es jetzt mit dieser anderen Migrationspolitik in Spanien vorbei?
0: Na, ich glaube nicht. Dieses Legalisierungsverfahren ist einer der Pfeiler der sozialen Politik von Pedro Sanchez. Und ich meine, er baut darauf auch irgendwo das erstaunliche Wirtschaftswachstum Spaniens auf. Also das ist ohne die Zuwanderung von vor allem lateinamerikanischen Bürgern nicht denkbar. Er wird dieses Legalisierungsverfahren, ich nehme an, auch gegen den Widerstand von fast allen Regierungen der EU weiterführen und wahrscheinlich zwischen 500 und 1 Million Menschen legalisieren. Aber das hat jetzt mit der Situation in Marokko und mit diesem Ansturm wenig zu tun. Spanien hat sich versucht, politisch an König Mohammed anzunähern. Und da gibt es eine lange Phase von Abkommen, von Verträgen, bis hin zur Weltmeisterschaft 2030, ein aktuelles Thema, das von Spanien gemeinsam mit Portugal und Marokko veranstaltet wird. Und jetzt taucht die Frage auf, wo wird das Finale stattfinden? Und der marokkanische König will unbedingt, dass das WM-Finale 2030 in Marokko in seinem neuen Paradestadion stattfindet. Und plötzlich kommt diese Menschenwelle über die Grenze. Ich habe keine Ahnung, also niemand weiß, ob es da einen Zusammenhang gibt. Aber man kann spekulieren.
1: Josef Manola war das live aus Spanien. Vielen Dank für Ihre Erklärungen.
0: Bitte, danke gern.
1: Und von Spanien ins Fürstentum Liechtenstein. Ist ja eines der kleinsten Länder der Welt mit nur 160 Quadratkilometern. Ein bisschen größer als Graz, aber kleiner als Salzburg. Hat auch nur 41.000 Einwohner, weniger als Wiener Neustadt. Und trotzdem ist Liechtenstein einer der wohlhabendsten Staaten der Welt. Liegt auch an den Finanz- und Bankendienstleistungen. Also auch an den Stiftungen, in denen Vermögen abgesichert werden soll. Ein Beispiel René Benkos Inkb-Stiftung. Für Liechtenstein waren und sind Stiftungen ein gutes internationales Geschäft. Wie gut und international könnte bald klar sein, denn bei einem Hackerangriff sind 31.000 Datensätze gestohlen worden. Volker Obermeier.
2: Der oder die Täter haben Ende der Vorwoche die Daten abgezapft. Gestern Abend in einer eilig einberufenen Pressekonferenz wollte Regierungschefin Brigitte Haars in Vaduz noch keine konkreten Angaben zum Ausmaß des Hackerangriffs machen.
3: Wir müssen jedoch davon ausgehen,

0: deiner Treuhand steht, wem also Unternehmen oder Konten gehören. Martin Alge, Leiter des Amts für Justiz.
1: Konkret sind es die Daten zum Namen, zum Vornamen, zum Geburtsdatum, zur Staatsangehörigkeit und zum Wohnsitzland.
0: Nach Mitteilung der Regierung haben die Hacker Kopien der Daten angefertigt. Die gespeicherten Informationen seien nicht verändert worden. Auch habe es keine Löschvorgänge gegeben. Derzeit würden die Betroffenen über den Diebstahl informiert. Die Aufarbeitung des Cyberangriffs läuft. Die Regierung hat einen Krisenstab eingerichtet, sagte Brigitte Haas.
2: Bisher haben wir keine Anzeichen dafür, wer der oder die Täter sind. Es gibt weder Lösegeldforderungen, noch ist das Verzeichnis im Darknet und gemäß unserem Wissen beispielsweise zum Verkauf angeboten.
0: Das sogenannte Verzeichnis wirtschaftlich berechtigter Personen ist im Fürstentum nach einer Richtlinie der EU entstanden. Die Eintragung über ein Online-Portal ist Pflicht. Die Daten sollen helfen, Geldwäsche oder Terrorismusfinanzierung zu erschweren bzw. zu verhindern. Neben der Industrie sind in Liechtenstein Finanz- und Bankendienstleistungen ein zentraler Wirtschaftsfaktor. Vor allem Europäer haben dort Stiftungen angesiedelt und Konten eingerichtet. Vor 9 Jahren wurde zumindest das Bankgeheimnis in Steuerangelegenheiten aufgehoben.
3: Und noch so eine Nachricht, die da zuletzt für einige Unruhe gesorgt hat. Ein KI-Modell von OpenAI, das ist das Unternehmen hinter ChatGPT, das soll sich verselbstständigt haben und ein Unternehmen gehackt haben. Und beim großen Konkurrenten Anthropic soll etwas Ähnliches passiert sein. Der öffentliche Aufschrei war groß und all das hat die Debatte befeuert, wie die KI reglementiert werden soll und kann. Die EU hat diese Frage schon beantwortet mit einem KI-Gesetz, das den Einsatz künstlicher Intelligenz regelt und solche Fälle verhindern soll, so zumindest die Theorie. Paula Schönberger und Julian Kern berichten.
4: Erst kürzlich wollte das Unternehmen Anthropic die Hackerfähigkeit des eigenen KI-Modells überprüfen. Die KI sollte dabei lediglich eine Information auf einem anderen Computer finden. Stattdessen drang das System in der Testumgebung unbemerkt in Computersysteme von 3 Unternehmen ein. Anthropic begründete die Vorfälle durch menschliches Versagen. Alexander Artowitzer ist Dozent für künstliche Intelligenz an der University of Applied Sciences in St. Pölten. Er sagt dazu:
5: Das menschliche Versagen besteht für mich darin, dass nicht zu Ende gedacht wurde, was diese Modelle machen. Denn eigentlich hat das Modell genau das getan, wofür es trainiert und eingesetzt wurde. Es hat Schwachstellen gesucht, auch bei den eigenen Systemen.
4: Damit das künftig nicht mehr passiert, wird das nun auf EU-Ebene streng kontrolliert. KI-Anbieter müssen die Risiken ihrer Systeme laufend überwachen und auch sicherstellen, dass ihre Modelle vor Hackerangriffen geschützt sind. Die Regeln gelten bereits seit letztem Jahr. Seit 2. August drohen nun aber Strafen, wenn man sich nicht daran hält. Große Unternehmen wie Google, Microsoft und Anthropic hätten den neuen Regeln auch zugestimmt. Jetzt komme es darauf an, die Regeln konsequent durchzusetzen, sagt Juristin und KI-Expertin Jeanette Gorzala.
6: Erstens hier in die Evaluierung zu gehen und zweitens natürlich Verstöße zu identifizieren und dann natürlich auch die entsprechenden Strafen zu verhängen, weil ein Gesetz ohne Zähne ist im Wesentlichen wertlos.
4: Es drohen hohe Geldstrafen oder sogar ein Verbot der KI-Modelle. Außerdem werden Modelle ab nun auch durch die EU bewertet, bevor sie auf den Markt kommen dürfen.
6: Der EU-Markt ist ein sehr attraktiver, kaufkräftiger Markt und wäre natürlich auch für so einen Player ein herber Verlust, wenn hier in der EU die Produkte und Dienstleistungen nicht vertrieben werden könnten. Das heißt, ich sehe, das ist schon ein starkes Schwert, nämlich einerseits die finanzielle Strafe, zweitens natürlich auch weitere Sanktionen.
4: Zudem könne die EU dadurch auch wettbewerbsfähiger werden. Vor allem bei KI-Modellen für die Industrie sieht Gorzala große Chancen.
6: All diese Schlagzeilen, Europa hat das KI-Wettrennen verloren, wir können im Wesentlichen zusperren, sind aus meiner Sicht falsch. Es geht für Europa aus meiner Sicht nicht darum, die großen Tech-Anbieter zu kopieren, sondern eigene Stärken entsprechend in KI umzuwandeln.
4: Geht es nach der Expertin, dann sei Europa den großen Tech-Konzernen also nicht vollkommen ausgeliefert.
3: Und im Journal um 8 bespreche ich mit einer anderen KI-Expertin, ob die europäischen Regeln wirklich mit der rasanten Weiterentwicklung der künstlichen Intelligenz mithalten können. Mit ihren Romanen über die Schicksale in ihrer Familie in Vorarlberg hat sie eine enorme Leserschaft für sich gewonnen, mit Die Bagage etwa, Fatih oder Löwenherz. Gestern ist Monika Helfer nach einem Sturz gestorben mit 78 Jahren. Seit 1977 hat die Autorin Romane, Theaterstücke,

0: Kinderbücher, Hörspiele und Erzählungen veröffentlicht, mehrere davon gemeinsam mit ihrem Mann Michael Köhlmeier. Judith Hoffmann mit einem Nachruf.
1: Trauer und tiefe Betroffenheit herrschen seit gestern über Monika Helfers Tod, aber auch große Bewunderung für die schlichte, schnörkellose Schönheit ihrer literarischen Texte. Ohne ein Wort zu viel schuf sie bleibende Figuren und Bilder oder, wie es Helfer selbst einmal beschrieb:
2: Ich bin jemand, der ziemlich gut beobachten kann mittlerweile. Und ich habe dann ein Bild im Kopf und das schaue ich mir so lange an, bis ich alles Unnötige weglassen kann. Dann bin ich so bescheiden wie möglich mit meinen Worten und es wird schärfer, finde ich.
1: In dieser knappen, präzisen Sprache war sie über Jahrzehnte eine literarische Fürsprecherin der Außenseiter und Unterprivilegierten, besonders der Kinder. Wohl auch wegen ihrer eigenen Familiengeschichte reflektierte die Autorin einmal.
2: Meine Leute, also die Bagage, das waren stolze Leute. Und ich denke mir, es ist auch deshalb, weil sie hatten sonst nichts. Sie waren wirklich äußerst arm. Und wir waren immer so die Außenseiter. Und das ist sicher der Grund, warum mich diese Leute immer besonders interessieren, dass sie auch eine Geschichte bekommt.
1: 1947 geboren, wuchs Monika Helfer mit drei Geschwistern in einer literaturbegeisterten Familie auf.
2: Meine Schwester und ich sind immer in diese Gewerkschaftsbibliothek gegangen und haben uns Bücher ausgeliehen, also jede Woche einen Stapel, die haben wir gefressen in einer Woche. Und ich habe zu meiner Schwester gesagt, pass nur auf, irgendwann stehe ich auf dem Buchrücken. Das war halt so, wie man halt so redet. Aber ich habe schon ein bisschen Funken, war schon dabei, dass ich mir gedacht habe, ich schaff's.
1: Der große Durchbruch gelang spät, dafür fulminant. Mit ihrer Familientrilogie Die Bagage, Vati und Löwenherz begeisterte Monika Helfer ab 2020 Kritik und Publikum, gewann internationale Preise und verlor dennoch nicht ihre unverwechselbare Bescheidenheit.
2: Ich hatte auch viel Glück, als das so passiert ist. Aber ich meine, ich habe so viel geschrieben in meinem Leben und bin alt geworden darüber. Und jetzt hat es mal funktioniert, was mich unglaublich freut.
1: So die Autorin, die den Unfalltod ihrer Tochter Paula Köhlmeier 2003 ebenso literarisch verarbeitete wie den frühen Tod ihrer Mutter, nachdem sie als 11-jähriges Mädchen bei Verwandten unterkam.
2: Wir waren sehr glücklich als Kinder, bis unsere Mutter krank geworden ist. Und dann war das andere, was dann passiert ist, einfach extrem. Aus einem großzügigen Haus sind wir dann in eine winzige Wohnung gekommen. Und es war plötzlich, ist man sich nichts mehr wert, man ist sich nur übrig vorgekommen. Und das ist schon beklemmend.
1: In Romanen, Theaterstücken, Hörspielen, Erzählungen und zuletzt im Gedichtband »Bitte schick mir eine Droge« offenbarte sich Helfers großes Gespür für das Besondere in den kleinen Momenten und zwischenmenschlichen Begegnungen.
2: Jeder Mensch hat eine Eigenheit, das finde ich so spannend. Wenn man sie lang genug anschaut, wie sie sich die Haare aus der Stirn streichen oder wie sie sich die Schuhe binden, das sind winzige Dinge. Und die sind aber beim Schreiben wichtig.
1: Gestern starb Monika Helfer, 78-jährig, infolge eines Sturzes.
0: Und jetzt geht's noch ins Nachrichtenstudio zu Arthur Treinacher.
3: US-Präsident Trump hat für heute neue Gespräche mit Vertretern des Iran angekündigt. Zuvor hatte er weitere Angriffe auf das Land gestoppt. Der Iran meldete zuletzt Fortschritte bei den Verhandlungen mit dem Oman über die Durchfahrtsrechte in der Straße von Hormus. Die Hoffnung auf eine Einigung ließ die Ölpreise um knapp 5% sinken. Marokko hat sich erstmals zum Ansturm auf die spanische Exklave Ceuta geäußert. Das Innenministerium macht Falschinformationen in sozialen Medien für den massenhaften Grenzübertritt verantwortlich. Vergangene Woche hatten Zehntausende Menschen die Grenze überquert. Nach spanischen Angaben kamen 72 Menschen ums Leben. Marokko spricht von 11 Todesopfern. Das Fürstentum Liechtenstein ist Ziel eines massiven Hackerangriffs geworden. Dabei wurden 31.000 Datensätze aus einem Register zur Bekämpfung von Geldwäsche und Terrorismusfinanzierung gestohlen. Die Regierung hat einen Krisenstab eingerichtet. Wer hinter dem Angriff steckt, ist bisher unklar. Der zunehmende Extremismus in Europa verändert auch die Ausbildung der österreichischen Polizei. Bundesweit treten heuer mehr als 1400 neue Polizistinnen und Polizisten ihren Dienst an. Laut dem Koordinator des Einsatztrainings der Wiener Polizei, Walter Huber, wurde vor allem das taktische Training an die neuen Bedrohungen angepasst. Auch digitale und technische Inhalte gewinnen in der Ausbildung an Bedeutung. Unwetter haben in der Nacht den O-Bus-Verkehr in der Stadt Salzburg massiv beeinträchtigt. Rund die Hälfte der etwa 60 eingesetzten

0: U-Busse wurde durch Wassereintritt beschädigt. Insgesamt rückte die Feuerwehr zu mehr als 80 Einsätzen aus. Keller und Unterführungen wurden überflutet, Bäume stürzten auf Straßen. Die Wasserrettung war auf mehreren Seen im Einsatz. Das Wetter heute: sehr heiß mit Höchstwerten von meist 31 bis etwa 39 Grad, am heißesten von Oberösterreich bis ins Nordburgenland. Zudem viel Sonne und nur einzelne Gewitter im Bergland, im Osten windig.
1: Dankeschön, Arthur Treinacher. Um 8 Uhr melden wir uns wieder. Wir, das sind heute Wilhelm Wimmer, Jürgen Pfaffinger und ich. Um 8 Uhr geht es dann, wie gesagt, unter anderem um die KI und wie die wirklich reglementiert werden kann. Jetzt geht's retour zu Sonja Watzka, die Ihnen wieder einen guten Morgen mit Ö1 wünscht.
2: Genau, guten Morgen. Und am heutigen Tag der Wassermelone spielen wir jetzt natürlich auch einen der berühmtesten Jazz-Standards aller Zeiten, den Watermelon Man von Herbie Hancock.

0: Hin und wieder darf es auch mal was Jazziges, Grooviges sein, auch am frühen Morgen. Das war das Count Basie Orchester mit dem berühmten Watermelon Man von Herbie Hancock am heutigen Tag der Wassermelone. 7.36 Uhr, was bringt der Ö1-Tag heute? Hier eine kleine Vorschau.
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1: 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Durch die Kinderstube entscheidet sich, unter anderem was die Sprache angeht, vieles.
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3: Ja, ich komme auch aus Wien und meine Eltern kommen aus der Steiermark.
4: Ich bin auch in Wien geboren und aufgewachsen. Meine Eltern kommen auch aus Niederösterreich. 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

slawischer Tanz. Nummer 7 in C-Moll von Antonin Dvorak, gespielt vom Chamber Orchestra of Europe unter der Leitung von Nikolaus Hanokur, 7.41 Uhr. Das folgende Stück soll avec étonnement gespielt werden. Das bedeutet so viel wie mit Erstaunen, voller Verwunderung oder überrascht. Und so eine Anweisung kommt gerne vom französischen Exzentriker Eric Satie.

0: Ancienne Nummer 2 Avec ton amour, der Pianist Chris Gall spielte Erik Satie. 7:44 Uhr, eine Minute vor 7:45 Uhr. Guten Morgen jetzt nach Schwaz in Tirol, wo das Outreach Festival auch heuer wieder stattfindet, ein internationales Musikfestival für Jazz und improvisierte Klänge. Ö1 ist wieder vor Ort. Die Hauptkonzerte beginnen am kommenden Donnerstag, dem 6. August. Weiß Musikredakteur Andreas Felber, was erwartet uns heuer?
1: Dabei erwarten uns unter anderem Konzerte des britischen Saxophonisten Ian Bellamy und des aus Odessa stammenden Pianisten Vadim Neselowski. Aus Österreich sind zudem das Kenji Herbert Trio und Yvonne Moriels Sweet Life Quartett dabei. Ö1 nimmt diesmal an 2 Abenden auf. Gewissermaßen als Appetizer präsentiere ich deshalb heute in einer bis 22 Uhr verlängerten X-Large-Ausgabe von On Stage Ausschnitte vom letzten Abend des Outreach Festivals 2025. Da konzertierten im S-Zentrum in Schwaz Pianist David Hellbock und seine Band Random Control mit der deutschen Sängerin Fola Dader, zudem das Trio Puls des Tiroler Gitarristen Andi Tausch und die deutsche Band Prepared um die Brüder Chris und Peter Gall, die sehr groovigen Jazz serviert hat, beeinflusst von Techno und Minimal Music.
0: Heute also Impressionen vom Outreach Festival 2025 in On Stage Spezial 19:30 Uhr, Programm Österreich 1.

City of London Sinfonie war das mit Anthony Camden an der Oboe und mit einer kleinen Zugabe vom James Galway Wind Quartet. 7.49 Uhr. Und damit sind wir schon beim letzten Stück Musik heute angelangt, einer Huldigung an die aktuelle Jahreszeit, Summer. Also Sommer, ein Stückchen Filmmusik mit sommerlicher Leichtigkeit des Komponisten Joe Hisaishi, gespielt vom London Symphony Orchestra mit dem Komponisten selbst am Pult.

0: Das London Symphony Orchestra war das mit dem Stück Summer von Joe Hisaishi, mit dem Komponisten selbst dirigierend vom Klavier aus. Ein Stück aus dem heutigen Musikprogramm von Julian Dvorak, 7.54 Uhr. Guten Morgen am Montag und schönen Urlaub ans Leporello-Team, das wie jeden Sommer jetzt jungen Talenten Platz macht. Ab heute stellen wir Ihnen Newcomer aus Österreich vor. Den Anfang machen 14 Talente aus der bildenden Kunst. Heute eine Nachwuchshoffnung aus Lienz in Osttirol, die eine Faszination für vererbte Textilien hat und Freibäder.
1: Das Geräusch, das meine Arbeit am besten beschreibt, ist so ein Quietschen. So schrill, kitschig, schräg, tut so ein bisschen die Ohren weh, man haltet es nicht ganz aus.
2: Die 1999 in Lienz geborene Alina Schneider studiert Kunst und Gestaltung auf Lehramt am Innsbrucker Standort des Mozarteum Salzburg. In ihren Arbeiten löst die Künstlerin Elemente aus simplen Alltagssituationen und ordnet sie in grotesk anmutenden Szenarien neu an.
1: In jeglichen Situationen ist es immer irgendwie so eine kleine Absurdität, die mir dann auch catcht. Also beispielsweise Menschen, die sich strecken oder in der Bahn sitzen und ganz gekrümmt am Handy etwas schauen oder Familien und Kinder. Es ist ja immer mit so einer Komik verbunden, die ich versuche einzufangen. Und ich würde sagen, dass das wirklich auf Spontanität immer passiert. Ich mag es total gerne, wenn Arbeiten fast schon überladen sind, wenn man sie anschaut und irritiert ist, weil man gar nicht weiß, was da jetzt gerade passiert. Ich spiele sehr oft mit Perspektiven, die gar nicht zusammenpassen, mit Überlagerungen, mit einzelnen Elementen, die kombiniere und in einen neuen Kontext setze. Und ich mag das total gerne, dass einfach total viel passiert.
2: Eine Konstante in Schneiders Arbeiten sind Textilien. Oftmals handelt es sich dabei um Familienerbstücke. Einen dieser besonderen Stoffe hat die Künstlerin zum Interview mitgebracht. Aus ihrer Tasche holt sie einen Laufmeter des transparent grünen Stoffes mit grober Struktur. Die aufgenähten Glasperlen reflektieren Licht und lassen den Stoff glitzernd erscheinen.
1: Ich habe heute einen Stoff mitgebracht, den ich von meiner Tante geerbt habe. Und das würde ich sagen, ist so der besonderste Stoff, den ich besitze. Es ist jetzt aber so, dass dieser Stoff so schön ist, dass ich mir nicht traue, den anzufassen und irgendetwas mit dem zu machen, weil ich echt Angst davor habe, dass ich dem Stoff nicht gerecht werde. Und jetzt würde ich eigentlich fast schon sagen, dass dieser Stoff fast wie ein Talisman ist und gar nicht mehr wie ein Material, sondern so ein bisschen wie so ein Glücksbringer, der ist immer im Atelier und ich denke bei jedem Projekt an den Stoff, aber es ist noch nicht der richtige Zeitpunkt gewesen, um mit dem was zu machen.
2: Digitale Scans dieses besonderen Stoffes sind neben Schwimmbadfotografien aus alten Magazinen und skurril posierenden Schwimmerinnen in Schneiders Drucken Urlaub im Schwimmbad 1 und 2 eingearbeitet. Würde sie auch gerne einmal in einem Schwimmbad ausstellen?
1: Ich beschäftige mich ja schon seit längerer Zeit mit Schwimmbadkultur, Freibadkultur vor allem. Und das Schwimmbad als Ausstellungsraum für sich zu haben, das wäre so für den Anfang jetzt mal, glaube ich, so der erste Punkt, der mich total ansprechen würde. Einerseits, weil ich mich eben thematisch mit dem viel auseinandersetze und eine große Faszination habe für Wasser, für das Freibad als Ort von Leichtigkeit, jugendlichem Leichtsinn, Nostalgie und die Ästhetik von Freibädern total ansprechend finde. Und ich glaube, ich könnte mir beides vorstellen. Also egal, ob das Schwimmbad jetzt voll ist oder ob das leer ist, ich würde es auf mich zukommen lassen und finde beides total spannend.
2: Alina Schneider macht Kunst besonders gerne gemeinsam mit Studienkolleginnen und Kollegen.
1: Ich bin unter anderem auch Mitglied und Gründerin vom Fluoroflies Kunstkollektiv, abgekürzt FFKK. Ende 2024 haben wir das gegründet, aus dem Interesse, gemeinsam Kunst zu machen, gemeinsam zu provozieren, gemeinsam zu arbeiten, gemeinsam Kunst unterschwellig für viele zugänglich zu machen und das immer mit dem Ursprung von Spaß.
2: Bis Ende Oktober bespielt das FFKK die Artbox des Glocker-Museums in Hall in Tirol mit der Ausstellung I Can Fix Him. 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
0: Ein Beitrag über die Künstlerin Alena Schneider, gestaltet von Marie Spatzek, gesprochen von Hans Greuß. Und in der morgigen Ö1-Talentebörse erfahren Sie, wie aus aussortierten Verkehrsschildern Kunst wird. Wir stellen eine Künstlerin vor von der Universität für künstlerische und industrielle Gestaltung in Linz. Für Guten Morgen mit Ö1 verabschiedet sich Sonja Watzka und begrüßt Salome und auch Christoph Wagner-Trenkwitz im Pasticcio.
4: Ja, heute ist der Tag der heiligen Salome, aber wir denken da natürlich an ganz andere Musik und an die wilde Tochter der Herodias. Also ein bisschen was über Salome wird es geben, aber auch einen kleinen Ausflug nach Portugal mit dortiger Musik, mit Carlos Paredes und ein bisschen Philippe Rameau. Also ein schöner Wochenbeginn musikalisch, wie ich hoffe.
0: Ab 8.20 Uhr, wie gewohnt, bis dahin wieder ausführliche Informationen aus unserer Ö1-Journalredaktion. Es ist 8 Uhr.
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6: Guten Morgen, ich bin Veronika Filitz. Donald Trump kündigt für heute neue Gespräche mit dem Iran an. 31.000 Geheimdaten wurden in Liechtenstein gestohlen, Daten von Gesellschaften, Stiftungen und Treuhandschaften. Und KI-Inhalte müssen nun gekennzeichnet werden, so will das die KI-Verordnung der EU. Ob die aber auch was gegen künstliche Intelligenz machen kann, die sich verselbstständigt und Unternehmen hackt, so ja kürzlich gleich zweimal geschehen, bespreche ich gleich mit einer Expertin der TU Wien. Und natürlich beschäftigt uns weiter die Hitze und die Auswirkungen der Hitze. Wir sind ja am Beginn einer zweiten massiven Hitzewelle, deswegen gleich mal der Blick aufs Wetter. Nicola Biermeier, die Hitze steigert sich in den nächsten Tagen wieder.
7: Und das in ganz Österreich. Die allerheißesten Regionen werden jedoch Niederösterreich, Wien und das Nordburgenland. Hier sind speziell morgen und am Mittwoch um die 40 Grad möglich. Selbst die bisher höchste in Österreich gemessene Temperatur ist in Reichweite. Die liegt bei 40,5 Grad in Bad Deutsch-Altenburg aus dem Jahr 2013. Derzeit starten wir in den Landeshauptstädten bei Werten um bzw. knapp über 20 Grad. Die Höchstwerte liegen dann zwischen 31 Grad in manchen Tälern und etwa 39 Grad vom Zentralraum Oberösterreichs bis zum Weinviertel und bis ins Nordburgenland. Zudem überwiegt der Sonnenschein. Wolken sind nur ab und zu dabei und auch Regenschauer und Gewitter entstehen eher nur vereinzelt im Bergland, können jedoch in der überhitzten Luft heftig ausfallen. Im Osten frischt lebhafter Südwind auf. Morgen dann eben noch eine Spur heißer und meist sonnig mit ein paar teils heftigen Gewittern am Nachmittag im Bergland.
6: Die Hitze bzw. die Trockenheit sorgen für Probleme in der Landwirtschaft. Die Gefahr von Waldbränden steigt, sei enorm, sagt der oberste Feuerwehrkommandant in der ZIB 2. Auch die Wasserknappheit macht den Feuerwehren zu schaffen. Und die Hitze hat auch eine andere Facette. Sie haben es vorhin schon kurz gehört. Die Energie der Hitze sorgt dafür, dass Gewitter heftiger werden. In Tirol hat es Unwetter mit Muren und Überflutungen gegeben, vor allem im Raum Kufstein. Und in der Stadt Salzburg hat ein Unwetter die Salzburg-Linien, also den öffentlichen Verkehr, besonders hart erwischt. Einige O-Busse, die unterwegs waren, sind durchs Wasser beschädigt worden, berichtet Christine Hackenbuchner.
8: Überflutete Keller, umgestürzte Bäume und Unterführungen unter Wasser. Besonders betroffen waren die Stadtteile Parsch und die Elisabeth-Vorstadt. Am Hauptbahnhof musste außerdem ein Baugerüst gesichert werden, das umzustürzen drohte. Die Berufsfeuerwehr war gemeinsam mit den Freiwilligen Feuerwehren Liefering, Kniegl und dem Löschzug Bruderhof im Dauereinsatz und arbeitet stellenweise noch immer die Folgen des Unwetters ab. Am stärksten getroffen hat es aber wohl die Salzburg-Linien. Von den rund 60 Bussen, die unterwegs waren, ist etwa die Hälfte durch Wassereintritt beschädigt worden. Bei zahlreichen Fahrzeugen ist die Elektrik ausgefallen und sie mussten abgeschleppt werden. Damit der Verkehr trotzdem weiterlaufen kann, sind heute dem Vernehmen nach ältere O-Busse im Einsatz.
6: Und dass Hitzewellen wegen des Klimawandels häufiger werden, das sagen ja so ziemlich alle Experten, auch die Umweltmedizinerin Daniela Haluzza im Morgenschnall. Sie fordert, dass sich die Gesellschaft insgesamt anpassen soll.
9: Die Hitze ist ein gesamtgesellschaftliches Problem. Das merken wir jetzt extrem, ja, also von jeder Seite. Es heißt die Infrastruktur, wir haben die Brände, wir haben andere klimawandelassoziierte Probleme wie Dürrenüberschwemmung und so weiter. Also das Ganze ist sehr komplex und kann nicht mit Einzelmaßnahmen abgedeckt werden. Die Diskussion in einer Hitzewelle über Sachen wie Schulfreiheit zu sprechen, ist halt auch sehr spät angedacht. Also wir sollten hier präventiv für die nächste Hitzewelle, beziehungsweise das nächste Jahr, die nächsten Jahrzehnte eigentlich gut gerüstet sein und nicht während es schon 40 Grad hat, dann mit aufgehitztem Kopf eigentlich Entscheidungen treffen, die einen kühlen Kopf erfordern.
0: So die Umweltmedizinerin Daniela Haluzer. Das gesamte Gespräch mit ihr können Sie über unser Online-Angebot nachhören, auf ORF Sound zum Beispiel. Genug der Hitze, in diesem Journal zumindest. Wir schauen in den Nahen Osten. Denn im Konflikt zwischen den USA und dem Iran soll es heute neue Verhandlungen geben, sagt in der Nacht zumindest US-Präsident Donald Trump, nachdem die USA ja schon Angriffe abgesagt haben. Wie, wo genau, mit wem diese Verhandlungen stattfinden, sagt Trump aber nicht.
10: Jetzt werde wieder verhandelt, sagt US-Präsident Donald Trump während eines Fluges in der Air Force One. Am Montagnachmittag sollen Gespräche mit dem Iran stattfinden, um weder Menschenleben noch unnötige Kraft zu vergeuden, so Trump. Wann, wo und in welchem Format diese für heute angekündigten Gespräche stattfinden sollen, bleibt unklar. Ein iranischer Parlamentsabgeordneter sprach gestern davon, dass Vermittler Gespräche über eine Wiederbelebung des Mitte Juni abgeschlossenen Rahmenabkommens wieder aufgenommen hätten. Im Staatsfernsehen betonte Irans Außenamtssprecher, Gespräche mit dem Oman würden bereits laufen. Die Straße von Hormuz allerdings würde nicht wieder in den Zustand zurückkehren, wie vor dem Ausbruch des Krieges zwischen den USA und dem Iran.
0: Katharina Wagner hat berichtet. KI-Modelle, die sich verselbstständigen und Unternehmen und Online-Dienste angreifen, die haben in den letzten Wochen auch für Schlagzeilen gesorgt. Und diese Vorfälle haben wieder die Debatte entfacht, wie denn die KI reguliert werden kann und soll. Europa hat darauf bereits eine Antwort, ein eigenes Regelwerk, das seit gestern auch strenger kontrolliert wird, also ob sich Unternehmen an die bestehende Regelung halten. Ob das die KI am Verselbstständigen hindern kann, bespreche ich gleich mit Sabine Kössegi. Sie ist die Leiterin des Fachbereichs Arbeitswissenschaft an der TU Wien und Mitglied des KI-Fachbeirats der Bundesregierung. Vorher aber Paula Schönberger und Julian Kern mit einem Überblick über die europäischen Regelungen.
11: KI-Anbieter müssen die Risiken ihrer Systeme laufend überwachen und auch sicherstellen, dass ihre Modelle vor Hackerangriffen geschützt sind. Die Regeln gelten bereits seit letztem Jahr. Jetzt komme es darauf an, dass die EU die Regeln konsequent durchsetzt, sagt Juristin und KI-Expertin Jeanette Gorzala.
12: Erstens, hier in die Evaluierung zu gehen.

0: sehen und zweitens natürlich Verstöße zu identifizieren und dann natürlich auch die entsprechenden Strafen zu verhängen, weil ein Gesetz ohne Zähne ist im Wesentlichen wertlos.
1: Die Expertin ist zuversichtlich, dass sich große Tech-Konzerne auch daran halten werden. Denn bei einem Verbot würde die EU als wichtiger Markt wegfallen. Auch bei der KI-Entwicklung in der EU sehe sie Chancen, vor allem bei KI-Modellen für die Industrie.
2: Und mit der KI-Expertin Sabine Kössige bin ich jetzt verbunden. Guten Morgen.
3: Guten Morgen.
2: Unternehmen sollen sich an die EU-Regelungen halten, haben wir gehört, aber wir haben eben auch gehört, gelesen, dass die KI, die künstliche Intelligenz, ausbüchsen kann, sich selbstständig machen kann, Unternehmen hacken kann. Das kann diese KI-Verordnung doch nicht verhindern, oder?
3: Ja, also so wie das OpenAI insbesondere dargestellt hat, war das in diesem Sinne unrichtig, weil sie argumentiert hätte, die KI wäre quasi ausgebüxt und hätte sie, also wäre bösartig geworden. Im Grunde genommen man darf Testläufe machen, auch in Europa, die heißen, also in sicheren Umgebungen, das heißt Sandbox. Und so eine Sandbox-Testlauf war auch bei OpenAI und bei Anthropic geplant, also mehrere tausende Testläufe eigentlich mit Modellen, die noch nicht am Markt sind. Und dort gab es Sicherheitslücken schlicht und ergreifend. Das heißt, Unternehmen selbst haben nicht genug Vorsorge getroffen und es ist zu diesem Ausbruch unter Anführungszeichen gekommen.
2: Das heißt, das hat mit der KI-Verordnung gar nichts zu tun?
3: Naja, es hat insofern etwas zu tun, als natürlich in Europa in der KI-Verordnung durchaus festgelegt ist, wenn KI-Systeme Schaden verursachen, dann sind die Betreiber oder Hersteller dieser Systeme schadenersatzpflichtig oder haften für die Schäden, die angerichtet werden.
2: Aber ich habe auch gelesen, die KI-Verordnung gilt für reine Forschungszwecke oder Testanwendungen. Soll ja, Sie haben es ja erklärt, in diesem Fall der ausgebüxten KI soll sie bei Tests soll das ja passiert sein. Und da gilt die KI-Verordnung nicht.
3: Naja, es wird folgendermaßen sein. Es gibt auch in Europa wird es die Einrichtung solcher Sandboxes wird möglich sein und natürlich müssen die dann entsprechend eingerichtet sein im Sinne von alle Sicherheitsmaßnahmen getroffen werden. Aber noch einmal, also was ich glaube, was wichtig ist zu unterscheiden, ist in allen Szenarien, sowohl bei Anthropic als auch bei OpenAI, gab es eine bestimmte Aufgabe zu lösen von der KI. Also es gab die Aufgabe, entweder irgendwo ein Programm auf einem Server zu installieren, also ein Paket abzugeben sozusagen, oder aber einen Token, irgendetwas zu finden auf einem Server. Das war die Testumgebung. Es sind in allen Fällen war das ein Test zur Cyber Security, also Umgehung eben von oder Ausnutzung von Sicherheitslücken. Und die Programme waren erfolgreich dabei, das zu tun.
2: Das heißt, wenn ich Sie da kurz unterbrechen darf, Entschuldigung, die haben ihren Job gemacht und Sie sagen, da braucht sich jetzt niemand akut Sorge oder akut Sorgen machen, dass künstliche Intelligenz da regelmäßig ausbüxt.
3: Ganz genau. Also es ist nicht so, dass die jetzt plötzlich von sich aus auf die Idee gekommen werden, so jetzt breche ich mal in einen Server ein und installiere dort Schadsoftware oder sonst irgendetwas. Das ist einfach eine unrichtige Darstellung und lenkt von der Verantwortung dieser Unternehmen ab. Nämlich die müssen sicherstellen, wenn sie solche Testläufe machen, dass das tatsächlich in einem abgeschotteten Testumgebung passiert.
2: Und das will auch diese KI-Verordnung der EU durchsetzen. Was macht denn diese EU-Regelung? Ganz einfach, kurz und knapp erklärt, was macht diese EU-Regelung für mich, für Sie, für alle anderen Menschen sicherer?
3: Es ist im Grunde genommen wie ein Produkthaftungsgesetz zu verstehen.

0: verstehen. Und ähnlich wie wir das jetzt haben bei Medizinprodukten, bei Kinderspielzeug oder bei Autos, dass Betreiber oder Hersteller von Produkten oder Dienstleistungen, wo KI drinnen ist, diese nur dann am Markt bringen können, wenn sie nachweisen und zeigen können, dass sie für uns Konsumentinnen und Konsumenten sicher sind. Und die KI-Verordnung macht das in einem risikobasierten Ansatz. Das heißt, es gibt insgesamt 4 Gruppen von KI-Anwendungen. Es gibt eine Gruppe von verbotenen Anwendungen, wie zum Beispiel Social Scoring darf man nicht machen oder automatisierte Gesichtserkennung in Echtzeit. Das sind Anwendungen, die sind in Europa verboten. Dann gibt es eine Gruppe von riskanten Anwendungen. Darunter würden zum Beispiel solche Anwendungen fallen, wie die in den Cybersecurity-Bereich fallen. Da muss man aber auch eben andere, wenn man zum Beispiel am Arbeitsplatz KI-Software einsetzt oder im Medizinbereich, da muss man nachweisen können, dass das Menschen nicht gefährdet und unsere Grundrechte nicht gefährdet. Dann gibt es eine Gruppe von weniger bedenklichen KI-Anwendungen. Da muss man nur transparent machen. Das sind diese sogenannten Transparenzpflichten, die seit gestern in Kraft sind, dass man sich zum Beispiel, dass man Bilder, Video oder Tonaufnahmen künstlich erzeugt hat, muss man einfach sichtbar machen oder dass man, wenn man mit einem Chatbot sich unterhaltet, dass das kein Mensch ist, sondern ein Chatbot, das muss man sichtbar machen. Und dann gibt es eine große, also gibt es Anwendungen, die quasi nicht vom KI-Gesetz erfasst werden, weil sie unbedenklich sind, wie beispielsweise die Laufzeit einer Batterie zu optimieren.
1: Also ein großes, großes Regelwerk und halt einmal ein europäischer Versuch, da eine Ordnung in die ja auch schnell wachsende künstliche Intelligenz zu bekommen. Sabine Kösegi war das Mitglied des Fachbeirats für Artificial Intelligence, also künstliche Intelligenz der Bundesregierung. Vielen Dank für Ihre Erklärungen.
0: Sehr gerne.
1: Und bei der Bundesregierung bleiben wir ja noch. Geht's nach der Bundesregierung, soll sie ein Zitat echter Meilenstein in der Justizgeschichte werden. Die Bundesstaatsanwaltschaft, eine unabhängige Behörde an der Spitze der Justiz, die nicht wie bisher an Weisungen der Justizministerin, des Justizministers gebunden ist. Was ja wirklich jahrelang kritisiert wurde, weil halt eine Regelung mit starkem politischem Beigeschmack. Mit der Bundesstaatsanwaltschaft, wie sie vor gut einem Monat präsentiert wurde, soll jetzt eben alles klar entpolitisiert unabhängig werden. Aber was da die Regierung als Meilenstein präsentiert hat, kommt nicht gut an. In der Opposition, aber vor allem bei der Justiz selbst, stehen die Zeichen auf Sturm, berichtet Beate Tomasowitsch.
2: Die ablehnenden Stellungnahmen zur Bundesstaatsanwaltschaft werden fast täglich mehr. Die jüngste kommt von der Oberstaatsanwaltschaft Graz. Leiter Reinhard Kleubhofer.
3: Wenn wir jetzt einen Auswahlmodus haben, der so ausschaut, dass ein Vorschlag an den Nationalrat herangetragen wird, wer Bundesstaatsanwalt, Bundesstaatsanwältin werden soll, und der Nationalrat die Möglichkeit hat, diesen Vorschlag unlimitiert und begründungslos zu verwerfen, dann verfestigt das eben diese Anscheinsproblematik noch einmal.
2: Für eine unabhängige Bundesstaatsanwaltschaft dürfe eben nicht der Anschein entstehen, dass die Politik Einfluss auf die Bestellung haben könnte. Kritik gibt es auch an der Kontrolle durch das Parlament.
3: Eine solche Kontrolle ist vor allem dann ein Problem, wenn sie laufende Verfahren, vor allem laufende Ermittlungsverfahren betrifft. Hier kommt die Kontrolle schlicht und einfach ausschließlich den unabhängigen Gerichten zu.
2: Unabhängigkeit sehe anders aus, sagt Martin Ulrich von der Standesvertretung in der Gewerkschaft Öffentlicher Dienst.
4: Der Entwurf sieht eine maßgebliche Beteiligung der Politik, konkret des Nationalrats, bei der Bestellung der 3 obersten Staatsanwältinnen und Staatsanwälte vor. Wir möchten jeden Anschein vermeiden, der in die Richtung gehen könnte, dass sich die Politik die obersten Staatsanwältinnen und Staatsanwälte aussucht.
2: Das Geld für die Bundesstaatsanwaltschaft solle besser in zusätzliches Personal für die Justiz investiert werden. Zwar läuft die Begutachtung für den von der Regierung eingebrachten Gesetzesentwurf noch bis Ende August, aber dass die Bundesstaatsanwaltschaft in der Form beschlossen wird, scheint immer aussichtsloser. Für einen Beschluss ist die Zustimmung einer der beiden Oppositionsparteien notwendig. Die Grünen haben bereits abgewunken. Ex-Justizministerin Alma Sadic.
5: Dass die Regierung nun davon spricht, dass es sich hierbei um eine unabhängige Bundesstaatsanwaltschaft handelt, ist reine Provokation. Dieser Entwurf ist meines Erachtens verantwortungslos.
2: Die FPÖ ist grundsätzlich gegen eine neue Bundesstaatsanwaltschaft. Eine neue Regelung müsse besser sein als die bisherige und das sei nicht der Fall. Im Gesetzesvorschlag sei auch eine Reform der Berichtspflichten enthalten und das sei zumindest etwas Positives, sagt der Justizsprecher der FPÖ, Harald Stephan.
6: Dass man diese Berichtspflichten, die man jetzt hat, also diese Vorhabensberichte, dass man die stark einschränkt auf das wirklich notwendige Maß und damit in Wahrheit auch die Staatsanwaltschaft entlasten würde.
2: Sein Vorschlag?
6: Dass man sagt, ziehen wir diesen Teil dieses Gesetzesvorschlages einmal durch, dann schauen wir uns in 2-3 Jahren an, ob das gewirkt hat.
2: Und dann könnten ja die anderen Parteien neu über die Bundesstaatsanwaltschaft nachdenken, so der FPÖ-Justizsprecher.
1: Die Regierung hält aber an dem Gesetzesvorschlag fest, hat auch der Bundeskanzler gestern wieder betont. Nach Liechtenstein noch. Das Ziel eines umfangreichen Hackerangriffs war. Unbekannte haben 31.000 Datensätze gestohlen, die Details zu Stiftungen, Treuhandschaften und Firmen enthalten. Die Regierung hat bereits einen Krisenstab eingerichtet. Volker Obermeier.
7: Das Ziel des Angriffs war das sogenannte Verzeichnis wirtschaftlich berechtigter Personen. Auf der Liste steht, wer hinter einem Unternehmen oder einer Stiftung steht, wem Firmen oder Konten wirklich gehören und wo sie ihren Wohnsitz haben. Es gebe bisher keinen Hinweis auf den oder die Täter, sagte Liechtensteins Regierungschefin Brigitte Haas am Abend.
8: Es gibt weder Lösegeldforderungen, noch ist das Verzeichnis im Darknet und gemäß unserem Wissen beispielsweise zum Verkauf angeboten.
7: Derzeit würden die Betroffenen informiert. Das sogenannte Verzeichnis wirtschaftlich berechtigter Personen ist nach einer Richtlinie der EU entstanden. Die Eintragung über ein Online-Portal ist Pflicht. Die Daten sollen helfen, Geldwäsche oder Terrorismusfinanzierung wenigstens zu erschweren.
1: Und weitere Meldungen hat jetzt noch Arthur Treinacher.
9: Bei gegenseitigen Luftangriffen Russlands und der Ukraine sind mindestens 14 Menschen ums Leben gekommen. Die Ukraine meldet 5 Tote nach russischen Angriffen in den Regionen Cherson, Dnipropetrovsk und Saporischschja. Russland spricht nach ukrainischen Angriffen auf mehrere Regionen von 9 Todesopfern und mehr als 630 abgefangenen Drohnen. Marokko hat sich erstmals zum Migrantenansturm auf Ceuta geäußert. Das Innenministerium macht Falschinformationen in sozialen Medien und Menschenhändler verantwortlich. Nach marokkanischen Angaben versuchten rund 40.000 Menschen, die spanische Exklave zu erreichen. Marokko spricht von 11 Todesopfern, Spanien von mindestens 72. Nach den heftigen Waldbränden in Spanien und Frankreich entspannt sich die Lage allmählich. In Griechenland hingegen sind Flammen nahe Athen weiterhin außer Kontrolle. Tausende Hektar Land sind bereits zerstört, mehrere Orte mussten evakuiert werden. Der große Brand nahe Athen breitete sich indes weiter aus. Die Wiener Linie U4 fährt seit heute wieder durchgehend. Seit Anfang Juli war der Abschnitt zwischen Schwedenplatz und Landstraße wegen Bauarbeiten gesperrt. Erneuert wurden Gleisverbindungen und die Tunnelabdichtung. Einschränkungen gibt es weiterhin auf der U3, der Badnerbahn und der S-Bahn-Stammstrecke. Das Wetter heute sehr heiß, mit Höchstwerten von meist 31 bis etwa 39 Grad. Am heißesten von Oberösterreich bis ins Nordburgenland.
1: Damit war es das von uns für heute früh. Wilhelm Wimmer, Jürgen Pfaffinger und ich, Veronika Filitz, wir waren Ihr Journalteam. Wir danken für Ihr Interesse. Kommen Sie möglichst gut durch die Hitze.
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11: Ja, und wir im Pasticcio bewahren natürlich kühlen Kopf. Guten Morgen. Heute ist der Tag der heiligen Salome. Und das ist natürlich jemand ganz anderer gewesen als die tanzbegeisterte und blutrünstige Tochter der Herodias. Aber trotzdem haben wir sofort Musik im Kopf, aber wahrscheinlich nicht diese. So beginnt Antoine Mariotte's Salome-Oper.

Das Orchestre National de Montpellier unter Friedemann Leier spielte das Prälude zu Antoine Mariottes Oper Salomé, eine Tragédie-Lyrik, und dem französischen Originaltext der Décadence des Oscar Wilde wahrscheinlich noch näher als die natürlich zu Recht viel berühmtere Richard Strauss-Vertonung. Mariotte hat nicht viel Glück gehabt mit dieser Oper, denn sie ist genau zu der Zeit entstanden wie das Werk von Richard Strauss. 1902 bis 1906, Uraufführung, dann wegen Rechtsstreitigkeiten erst am 30. Oktober 1908 in Lyon. Ja, die heute verehrte Salome, auch Maria Salome oder Salome von Galiläa. Wir müssen ja daran denken, dass Salome eigentlich die Friedliche heißt. Das Wort Shalom schwingt da natürlich mit. Diese Heilige wird im Markus-Evangelium genannt als eine der Frauen, die der Kreuzigung Jesu beiwohnten. Aber der Name Salome, der hat einen weiten Weg zurückgelegt. Auch die Musik des U-Musik, nämlich des 20. Jahrhunderts, kennt eine Salome dank Robert Stolz, der 1919 einen Text von Arthur Rebner vertonte. Hören Sie mit der Stimme des großen Max Rabe, was dem Forscher, dem Jungen aus Wien, Merkwürdiges in der Sahara passiert ist.

Salome von Robert Stolz mit Max Rabe und seinem Palastorchester. Ja, diese CD trägt übrigens den Titel »Ich wollt, ich wär ein Huhn« nach dem ebenfalls nicht unbekannten Peter Kreuder-Schlager. Jean-Philippe Rameau setzte sich eines Tages ans Cembalo und wollte das auch. Also vielleicht nicht ein Huhn sein, aber zumindest eines in Musik erstehen lassen. Seine Poule gibt es auch in Orchesterbearbeitung.

Ein verrücktes Huhn von Jean-Philippe Rameau mit dem Maurice Ravel Kammerorchester Wien unter der Leitung von Jean-Philippe Rouchon. Ja, so rasch kommt man im Pasticcio von der Salome in den Hühnerstall. Aber wir wollen noch weiter. Die vergangene Fußball-WM, die hat uns ja nicht nur beschäftigt, wie gut wer Fußball spielen kann. Vielleicht hat man auch weitergedacht, was in diesen Ländern sonst noch los ist. Zum Beispiel in Argentinien. 1960 in La Plata wurde Osvaldo Golijov geboren. Argentinischer Komponist, aber mit osteuropäisch-jüdischen Wurzeln. Er hat auch unter anderem in Jerusalem studiert, auch in den USA bei George Crumb. In Tanglewood war er Stipendiat von Oliver Nussen. Und seit Anfang der 1990er Jahre hat Golijov eng mit Streichquartetten zusammengearbeitet, dem St. Lawrence String Quartet und dem berühmten Kronos Quartett. Drei Aufnahmen hat dieses Ensemble von Golijov vorgelegt, darunter Caravan. Und da hören wir eine Golijov-Bearbeitung von Musik von Carlos Paredes.

Das Kronos Quartett spielte Romance No. 1 von Carlos Paredes in einer Bearbeitung von Osvaldo Golichow. Und bei dem Komponisten Paredes wollen wir bleiben. 1925 in Coimbra geboren, 2004 in Lissabon verstorben. Er war Meister der portugiesischen Gitarre, also dem Fado-Instrument, hat auch für Amália Rodrigues komponiert. Aber er hat die portugiesische Gitarre auch auf höheres Niveau gehoben, hat die Folklore in die Kunstmusik gehoben. Es gibt auch einen Premio, Carlos Paredes, der seit 2003 an ihn erinnert, zeichnet Instrumentalmusikalben aus. Und hier hören wir Paredes als Gitarristen mit einer Komposition von José Eliseu, einer Hommage gewissermaßen an Paredes Geburtsstadt, Ballada de Coimbra. Sein Partner ist der Kontrabassist Charlie Hayden.

Die Ballada de Coimbra, portugiesische Musik mit jazziger Unterstützung. Und noch ein einminütiger Abstecher ins westlichste Land des europäischen Mittelmeerraumes mit einer Franz Liszt-Rarität und Miniatur. Sein Albumblatt in Astur trägt den Titel Portugal.

Andrei Previn hat den Soundtrack zum Jesus Christ Superstar Film dirigiert. Und der Herodes, dessen Song wir jetzt gehört haben, das war Joshua Mostel. Übrigens Sohn des Schauspielers und Sängers Zero Mostel, des ersten Tevje in Anatevka. Ohne Richard Strauss geht's halt doch nicht. Aber nicht sein Tanz der sieben Schleier aus der Salome habe ich für den Abschluss ausgewählt, sondern ein Apropos zu einem anderen Herodes. Im Jahre 177 in Marathon verstorben ist der griechische Redner Herodes Atticus. Er schenkte Athen ein Odeon am Fuß der Akropolis, das heute noch als Aufführungsstätte genutzt wird. 100 Jahre ist es her, dass dieses imposante Bauwerk der Musikwelt wiedergegeben wurde, im Mai 1926, mit einem Konzert unter der Leitung von Richard Strauss, auf dem Programm einige seiner sinfonischen Dichtungen, darunter Till Eulenspiegel. Hier eine Kammerversion davon.

0: Trauer um Till Eulenspiegel oder ist der Schelm doch noch am Leben? Die Berliner Solisten spielten Franz Hasenöhrls Kammerbearbeitung des Opus 28 von Richard Strauss. Ja, morgen am Pasticcio-Mikrofon Helmut Jasper. Er hat uns noch nicht verraten, was er tut, aber wir werden es erleben. Ich bedanke mich bei meinem Techniker Jakob Kainz. Am Mikrofon verabschiedet sich Christoph Wagner-Trenkwitz und das bietet Ihr Festspielsender Ö1.
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1: Diese Woche mit Sauzahn und Grabegabel. Die Gartenpädagoginnen Angelika Palme und Doris Neuberger sprechen über den Garten der Kinder in der City Farm im Wiener Augarten.
2: Wir sind im Augarten, genauer gesagt am Augartenspitz, ganz neben den Sängerknaben. Die City Farm Augarten hat dort 4000 Quadratmeter gepachtet. Der ganze Augarten sind 50 Hektar, also es ist ein bisschen ein kleiner Teil davon, aber ein ganz besonderer. Wir sind eben ein gemeinnütziger Verein, der zum Ziel hat, Gartenpädagogik, Urban Gardening und ökologische Bildung unter das Volk zu bringen. Klein und groß, ab 3 Jahren ist man dabei, bis ja, Erwachsene, Spezialisten, Fachleute, Laien, Interessierte. Unser besonderer Fokus ist allerdings auf den Kindern.
3: Und eine sehr besondere Woche, die Gartenspaßwoche, die 2-mal in den Sommerferien angeboten wird, in der die Kinder von der Früh bis am Nachmittag da sind, von Montag bis Freitag. Und es gibt jeden Tag ein Schwerpunktthema, zum Beispiel Wildbienen oder Forscher und Forscherinnen. Und ein ganz besonderes Highlight ist auch den Garten mit allen 5 Sinnen erleben. Am Montag haben wir mit dem Thema Saisonstart begonnen, weil die Kinder da lernen, was es eigentlich heißt, Gärtner und Gärtnerin zu sein. Sie probieren verschiedene Profi-Gartenwerkzeuge aus, den Spaten und den Sauzahn zum Beispiel. Das schaut aus wie ein kleines Messer oder eine kleine Sense eigentlich, ganz spitz, mit der man super gut jäten kann. Oder den Faustjäter, den Spaten und den Rechen und solche Sachen. Dann lernen sie auch noch verschiedene Düngearten kennen, organisch

0: Dünger natürlich, weil wir ein Biobetrieb sind. Und sie lernen auch, wie man überhaupt Sachen anpflanzen kann, wie man den Boden bearbeiten kann.
1: Was ich noch dazu sagen möchte zu den Werkzeugen, wir haben kein Spielzeug als Kinderwerkzeuge, das wird oft verwechselt und es ist auch gar nicht so leicht zu bekommen. Unsere Kinderwerkzeuge ist echtes Werkzeug in klein. Das ist super toll, die Sachen sind immer noch intakt und können wirklich gut verwendet werden, es verbiegt sich nichts. Dadurch ist es wirklich auch was Handfestes, mit dem die Kinder arbeiten.
0: Montag ist auch der Tag, wo wir einmal eine Gartenrunde machen, damit sich die Kinder auch sicher fühlen und wissen, wo sie sind. Und wo wir auch gemeinsam die Regeln aufschreiben. Das kommt nicht irgendwie nur von den WorkshopleiterInnen, sondern wir sagen, okay, wie wollen wir denn behandelt werden? Wie wollen wir den Garten behandeln und die Lebewesen darin? Wir versuchen auch mit gutem Beispiel voranzugehen und einfach selber diese Motivation und Faszination für den Garten auszustrahlen, indem wir zum Beispiel sagen, boah, schau mal, dieser Käfer, der hat eine unglaublich schöne Musterung, schauen wir uns den mal genauer an. Oder, boah, wie faszinierend ist die blaue Holzbiene, das ist die größte Biene in Europa. Mhm. Also diesen Blick für das Kleine und Schöne und Faszinierende zu haben und das selber aufmerksam voranzugehen und den Kindern das zu zeigen.
1: Ja, die Kinder hinführen zu dem, was einen selber begeistert. Ich glaube, das ist irgendwie auch der Clou, so wie wir vorgehen bei unseren Programmen. Und ich habe es auch vorige Woche selber erleben dürfen. Da hatten wir ein anderes Tagescamp hier zu Gast. Ich durfte eine Stunde mit denen ein Gartenprogramm machen. Wir waren beim Wildbienenhotel und die Kinder waren dort nicht zum Wegbringen, weil es so spannend war. Die Kinder haben gefragt, gefragt, gefragt und waren total begeistert. Ich glaube, gerade Kinder im Volksschulalter sind für sehr viele Sachen zu begeistern und gerade für die Natur, auch für Pflanzen. Sie finden sehr vieles spannend. Und wenn die Person, die das erklärt oder die das nahebringt, auch begeistert davon ist, dann springt hoffentlich der Funke über. Ja, so haben wir, was manche Besucher sagen, ein Paradies geschaffen, ein kleines Paradies, das die Besucherinnen erfreut und den Kindern Spaß macht.
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4: Am Mikrofon Arthur Treinacher. Nach den gegenseitigen Angriffen am Wochenende setzen Russland und die Ukraine ihre Luftschläge fort. Russland meldet heute erneut einen ukrainischen Angriff auf einen Online-Versandhändler. In der Ukraine wurden bei russischen Angriffen auf mehrere Regionen gestern mindestens 3 Menschen getötet und Dutzende verletzt. Katharina Wagner berichtet.
5: Die Region Saporischschja im Südosten der Ukraine. Rettungskräfte sind dort gestern im Einsatz, um Verletzte zu versorgen. Einer von ihnen ist der 89-jährige Mikola, der sagt, alles sei zerstört. Kleiderschränke, Fernseher, Kühlschränke und auch Türen und Fenster. Nichts sei heil geblieben. Saporischschja war in den vergangenen Monaten immer wieder Ziel heftiger Angriffe. Inmitten von Trümmern klagt der 35-jährige Oleksandr. Der anhaltende Beschuss Russlands solle es unmöglich machen, hier zu leben. Die Ukraine greift unterdessen weiter mit Drohnen Ziele in Russland an. Russlands größter Versandhändler Wildberries meldet heute früh erneut einen Brand in einem Logistikzentrum.
4: Nach den heftigen Waldbränden in Spanien und Frankreich entspannt sich die Lage allmählich. In Griechenland hingegen sind Flammen nahe Athen weiterhin außer Kontrolle. Tausende Hektar Land sind bereits zerstört, mehrere Orte mussten evakuiert werden. Der große Brand nahe Athen breitete sich weiter aus. Auch der US-Bundesstaat Washington kämpft weiter gegen schwere Waldbrände. Rund 600 Gebäude wurden zerstört, etwa 5000 Wohnhäuser mussten evakuiert werden. Die Brände sind auch am 10. Tag außer Kontrolle. Gouverneur Ferguson hat den Notstand ausgerufen. Bei einem Selbstmordanschlag im Nordwesten Pakistans sind mindestens 14 Menschen getötet worden. Unter den Opfern sind nach Angaben der Behörden mindestens 5 Polizisten. Der Attentäter sprengte sich vor einer Polizeistation im Swat-Tal in die Luft, wo hunderte Menschen gegen die zunehmende Gewalt in der Region demonstriert hatten. Mindestens 18 weitere Menschen wurden verletzt. Cyberkriminelle setzen immer häufiger auf künstliche Intelligenz. Laut dem Cybersicherheitsunternehmen CrowdStrike ist die Zahl der beobachteten KI-gestützten Angriffe im vergangenen Jahr um 89% gestiegen. Maximilian Handl vom ORF-Verifikationsteam, was hat sich dadurch verändert?
6: Das Cybersicherheitsunternehmen CrowdStrike berichtet, dass die künstliche Intelligenz heute von Hackern für alles Mögliche verwendet wird, um Phishing-Nachrichten zu schreiben, mit denen sie sich dann Passwörter und Daten erschleichen, bis hin zum Programmieren von Schadsoftware, mit der man dann Sicherheitslücken ausnutzen kann. Das eigentliche Problem ist aber das Tempo. Sobald eine Sicherheitslücke öffentlich wird, beginnt ein Wettlauf. Hacker suchen nach einer Möglichkeit, Lücken auszunutzen, während Unternehmen ihre Systeme noch aktualisieren.
4: Und was bedeutet das für uns im Alltag?
6: Vor allem werden Betrugsversuche immer glaubwürdiger. Schlechte Grammatik oder holprige Übersetzungen, an denen man Betrugs-E-Mails früher oft erkannt hat, sind heute kaum noch ein Warnsignal. Deshalb sollte man Links in E-Mails oder SMS kritisch prüfen, Software regelmäßig aktualisieren und für jedes Konto ein eigenes Passwort sowie die Zwei-Faktor-Authentifizierung verwenden.
4: Danke, Maximilian Handl. Der Baustellensommer bei den öffentlichen Verkehrsmitteln in Wien schreitet voran. An vielen Stellen wird zwar noch gearbeitet, seit heute ist aber die U4 wieder auf der ganzen Strecke unterwegs. Daniel Ammerhauser.
7: Wegen diverser Arbeiten ist der Betrieb zwischen Schwedenplatz und Landstraße nicht möglich gewesen. Es sind Gleisverbindungen ausgetauscht worden. Zudem ist die Tunnelabdichtung erneuert worden. Damit ist die Langsamfahrstelle jetzt Geschichte. Gute Meldung auch aus der Lerchenfelder Straße. Auch hier sind die Gleisbauarbeiten der Straßenbahnlinie 46 abgeschlossen. Weiterlaufen die Arbeiten noch bei der U3. Hier gibt es bis Ende August keinen Betrieb zwischen Hütteldorfer Straße und Westbahnhof. Gearbeitet wird auch noch bei Straßenbahnen, etwa beim 43er oder der Kreuzung Währinger Straße, Spitalgasse, Nussdorfer Straße. Das trifft gleich mehrere Straßenbahnlinien dort. Sie werden kurz geführt oder sind eingestellt.
4: Und jetzt zum Wetter.
8: Extreme Hitze erwartet uns in den nächsten Tagen. Heute werden es meist 31 bis etwa 39 Grad. Der Sonnenschein überwiegt. Im Bergland sind am Nachmittag einzelne, aber teils heftige Gewitter möglich. Im Osten frischt lebhafter Südwind auf. Morgen und am Mittwoch weiter viel Sonne und ein paar teils kräftige Gewitter im Bergland am Nachmittag. Die Hitze steigert sich noch. Im Nordosten sind um 40 Grad möglich. In Westösterreich gehen die Temperaturen am Donnerstag, im übrigen Land am Freitag spürbar zurück. So viel zum Wetter mit Nicola Biermeier.
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10: Sie haben es gehört, heiß wird's. Für Abkühlung sorgen hier im Studio schon mal die Klimaanlage und die Earl Kings.

0: Schubert-Fans haben es sich erkannt, das war die Fischerweise, neu interpretiert von Brian Benner und den Earl Kings. Mitte August treten die auch beim sogenannten Hochkulturfestival im Osttiroler Innerfilgraten auf. Der Name ist Programm, denn alles, was dort oben auf der Alm erklingt, ist per se Hochkultur. Darum und um viel mehr geht's in den nächsten Minuten.
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0: Wenn man an Weltklasse denkt, denkt mancher vielleicht an Mailand, Berlin, London, Paris oder an Silicon Valley. Nicht aber an ein Dorf in Osttirol. Aber das ist ein Fehler. Denn abseits der großen Bühnen, oft nur ein paar Kurven vom nächsten Dorf entfernt, haben sich in den Alpen stille Meisterbetriebe eingenistet. In Oberliens tüftelt etwa eine Firma an Hightech-Lösungen, die längst international nachgefragt werden. In Innerfilgraten verarbeitet ein Familienbetrieb Schafwolle zu Produkten, die man auch in den Zimmerausstattungen von Luxushotels finden kann. Und auf der Untersteller Alm bringt die Musikbanda Franui beim sogenannten Hochkulturfestival Jazz und Weltmusik in ein musikalisch vielstimmiges Gespräch. Man muss also nicht immer in die Metropole ziehen, um weltweit mitzumischen. Hören Sie Teil 1 der Radiokolleg-Reihe Alpine Interventionen, gestaltet und präsentiert von Johannes Kaup.

0: Oberliens in Osttirol, ist eine idyllisch gelegene Gemeinde im Iseltal. Knapp 1500 Menschen wohnen hier. Und sie beherbergt ein Unternehmen, das als sogenannter Hidden Champion in der Region gilt. Mikado ist spezialisiert auf Werkzeug- und Vorrichtungsbau, Automatisierungstechnik und Produktentwicklung im Faserverbundbereich. Zugleich werden hier Hightech-Produkte erfunden, getestet und auch produziert. Die Bandbreite ist enorm. Von leichten Tourenskibindungen und Karabinern über unzerbrechliche Sportbrillen bis hin zu Formel-1-Cockpits und Flügelkomponenten für Flugzeuge. Die jüngste Innovation ist das sogenannte Alpbike, ein Scooter für Berg und Tal.
1: Hinter dem Alpbike steht eigentlich die Idee, wie überbrückt man die letzte Meile vom Auto bis in die Stadt rein. Und wir haben uns da die Gedanken gemacht, die herkömmlichen Scooter, die es so auf dem Markt gibt, die relativ wackelig, sehr unsicher sind, wo viele Unfälle passieren, dass wir das wesentlich komfortabler und sicherer gestalten. Und dann ist die Idee Alpbike entstanden, mit großen Reifen vorne 14 Zoll, hinten 12 Zoll. Mittlerweile ist das Produkt auch elektrifiziert, dass man nicht nur eine Sportvariante hat, wo man sehr elegant den Berg runterfahren kann, auch über einen Waldweg oder über eine Schotterstraße. Und mittlerweile auch mit der elektrifizierten Variante sehr elegant in die Stadt reinfahren kann. Man kann über Straßenbahnschienen rüberfahren, über Gehsteige kann man rüberfahren. Wir haben einen Mountainbike-Lenker integriert. Und der ganze Clou dieses Alpbikes ist, dass man ihn sehr komfortabel auf Rucksackgröße zusammenfalten kann, was das Produkt eigentlich sehr elegant macht.
2: Wie schwer ist das Ganze?
1: Wir haben da versucht, mit leichtbaren Materialien zu arbeiten. Faserverbund ist bei Mikado sehr, sehr wichtig, weil wir sehr viel für die Automobil- und für die Luftfahrtindustrie machen. Und das war unser Anspruch, einen superleichten Scooter zu bauen. Sportvariante ist natürlich sehr wichtig, wenn man die rauftragen kann. Die darf nicht mehr wie 5,5 Kilo wiegen. Und mittlerweile auch die elektrifizierte Variante. Da sind wir wesentlich leichter als wie unsere Mitbewerberprodukte. Nicht nur, dass wir leichter sind, sondern auch von der ganzen Fahrsicherheit ist unser Produkt wesentlich komfortabler und sicherer.
0: In der Fertigungshalle treffen wir auf einen Mitarbeiter, der gerade die Kohlefaserteile des Alpbike fertigt.
3: Unser Gerät ist gesehen, das Alpbike, und ich produziere die Kohlefaserteile dafür.
2: Das muss erhitzt werden?
3: Oder? Das muss erhitzt werden, wird reinlaminiert, wird erhitzt auf 150 Grad und dann wird das 20 Minuten lang gebacken. Da haben wir noch einen expandierenden Kern drinnen. Der baut den Druck auf im Werkzeug und formt dann zum Schluss die Bauteile. Das ist zum Beispiel ein Bauteil.
2: Das ist die Gabel, ne?
3: Das ist die Gabel, ja, genau.
2: Was muss die aushalten?
3: 180 Kilo, glaube ich, auf Zug in etwa.
1: Die Tests, die sind sehr herausfordernd und wir simulieren da bei uns in der Montagehalle alle Tests, damit wir dann bei der finalen Zertifizierung dann wirklich sicher sind, dass das Produkt dann wirklich dem Stand haltet, was die Norm dann auch schlussendlich vorschreibt.
0: In der Fertigungshalle führt mich Edwin Meindl durch eine Reihe hochkomplexer Maschinen, Spannvorrichtungen und Prüfstände. Zu sehen sind Prototypen für Formel-1-Cockpits und Fahrsimulatoren. Zu den Kunden von Mikado zählen immerhin Marken wie Bugatti, Porsche und Aston Martin. In der zweiten Halle von Mikado ist ein riesiger Aluminium-Flugzeugflügel aufgespannt. Der wird gerade von Ingenieur Simon Brunner bearbeitet.
2: Simon Brunner, was sehen wir denn hier

0: Was ist das hier?
1: Das ist eine Vakuumspannvorrichtung für einen Airbus A320.
0: Wie funktioniert das?
1: Also das Rohblech wird draufgelegt, wird mit Vakuum angesaugt und dann eben in der Fräsmaschine bearbeitet. Das heißt, der Umriss und Fensterausschnitte und Türausschnitte und so weiter kommen da alles rein.
2: Die Vorfahren von Mikado-Gründer Edwin Meindl waren vom 17. Jahrhundert an Schmiede. Auch Edwin Meindl lernte das Handwerk des Kunstschmieds. Über den zweiten Bildungsweg machte er den Werkmeister für Mechatronik und lernte in der HTL Verfertigungsautomatisierung. Danach gründete er ein eigenes Ingenieurbüro. Mittlerweile beschäftigt die Firma Mikado in Oberliens 50 Mitarbeitende. Gute Fachkräfte findet Meindl vor allem in der HTL Liens. Auch nach Schulbesuchen melden sich Schüler, die Interesse zeigen, hier für renommierte Firmen wie Airbus, Boeing, Bugatti oder Porsche arbeiten zu können. Wenn man nach Oberliens kommt, würde kaum jemand es für möglich halten, dass es hier eine Hightech-Welt gibt, wo unweit der Firma die Kühe friedlich grasen. Wie erklärt sich Edwin Meindl selbst den Erfolg?
3: Ich denke immer, die Aufgabe ist es, als Unternehmer mit offenen Augen und Ohren durch die Welt zu gehen. Und 2008 haben wir bei FACC die Chance bekommen, eine große Spannvorrichtung zu bauen, wo sich eigentlich keiner drüber getraut hat, auch nicht namhafte Firmen. Wir waren damals Zulieferbetrieb für unterschiedlichste Firmen und ich habe dann die Firmen, die abgelehnt haben, gebeten, ob wir dann direkt anbieten können. Die haben mir fast den Vogel gezeigt und haben gesagt, ja, ob ich ein Selbstmörder bin. Aber ich habe das damals mit meinen Ingenieuren abgesprochen gehabt und wir haben gesagt, nein, wir können das technisch, das Engineering, das haben wir drauf und wir sind auch in der Lage, diese große Spannvorrichtung, das war damals eben für A380, für die Flaptrack Fairings, Spannvorrichtungen zu bauen. Wir können das technisch, wir können das realisieren und haben das dann umgesetzt. Und diese Spannvorrichtung hat dann wirklich die Firmen begeistert. Und das war dann nicht nur FACC, sondern natürlich auch andere Firmen. Airbus hat es gesehen, Boeing hat es gesehen. Und irgendwann haben dann diese Firmen direkt bei Mikado angeklopft.
2: Ein wichtiger Erfolgsfaktor war es, in einer Nische hochqualitative Produkte mit einem hochkompetenten Personal zu erzeugen. Damit könne man überall und auch in der alpinen Peripherie erfolgreich sein, ist Edwin Meindl überzeugt.
3: Aktuell steht unmittelbar ein Projekt aus China im Raum, die um 4 Millionen Euro Spannvorrichtungen von Mikado kaufen möchten. Und das freut mich natürlich sehr, dass auch die chinesischen Unternehmen in Tirol einkaufen und nicht immer umgekehrt, wie es eigentlich der häufigere Fall ist. Und das war eigentlich die Motivation für mich und vor allem für Mikado im ländlichen Raum sowas durchzuziehen.

0: Knapp 900 Menschen leben in Innervilgraten. Das auf 1400 Höhenmetern gelegene Dorf im Vilgratental, das westlich und südlich an Südtirol grenzt, ist erst seit 1956 ganzjährig erreichbar. Die Menschen im schwer zugänglichen Sacktal konnten nur dank ihres großen Fleißes, ihrer Kreativität und ihrem Unternehmergeist überleben. Ein Beispiel dafür ist die Familie Schett. Josef Schett und seine Tochter Rebecca Schett stammen vom Lahnberg, einem Hof auf 1550 Metern Seehöhe. Als andere das Tal mit seinen steilen Hängen verlassen, entscheidet sich Josef Schett bewusst zu bleiben. Er interessiert sich für beinahe ausgestorbenes Handwerk und ursprüngliche Produktionsprozesse im Einklang mit der Natur. 1985 übernimmt er den elterlichen Bergbauernhof und stellt den Betrieb auf Schafzucht um. Josef Schett vermarktet zunächst Lammfleisch und Schafmilchprodukte. Und das höchst erfolgreich. Zu seinen Kunden zählen unter anderem Wiener Hotels wie das Hilton und das Imperial. Einige Jahre später werden erste Maschinen zur Wollverarbeitung in Betrieb genommen. 1991 öffnet das Vilgrater Naturhaus seine Tore.
1: Und wir sind Ö1-Hörer.
2: Ah, schön.
1: Unsere Schafe auch übrigens.
2: Ja, klar.
1: Wenn ich da mal Radio gehen.
2: Sie haben da lauter Logos oben. Eins. Herr Schett, Sie haben Vilgrater Natur aufgebaut von einem kleinen Familienbetrieb zu einem international tätigen oder zumindest exportierenden Unternehmen und das vor ein paar Jahren übergeben. Wie war denn das für Sie? Haben Sie da loslassen können?
3: Das war für mich ganz eine große Entlastung. Ich habe eigentlich das ganze Leben darauf hingearbeitet, dass ich jemanden habe, der das weitermacht. Die Rebecca ist 4 Jahre gewesen, bis sie mit mir das erste Mal eine Woche auf Geschäftsreise gewesen ist. Und die Rebecca war immer mit dabei, in den Schulferien da in der Firma gearbeitet. Während dem Studium ist sie auf Messen gekommen, wo ich halt auf Messen gewesen bin in ganz Europa. Und für mich war das eine Riesenentlastung, sagen zu können, jetzt habe ich jemanden, der gut ausgebildet ist, der mit Herzblut dabei ist und der macht das. Und ich darf das tun, was mein Vater bei mir gemacht hat, unterstützend dabei sein.
0: Dass Rebecca Schett den Innervilgratener Betrieb von ihrem Vater einmal leiten würde, war nicht von Anfang an festgelegt. Denn auch sie zog es zunächst einmal hinaus in die weite Welt.
4: Also ich habe maturiert in Lienz und bin dann nach der Matura als Au-pair nach San Francisco gegangen. Bin dann zurückgekommen und habe in Wien internationale Wirtschaft studiert und im Zuge dessen wieder jeweils ein Auslandssemester gemacht, einmal in Chicago und einmal im Baltikum, Estland, Lettland und Litauen. Habe während dem Studium auch in verschiedenen Großkonzernen gearbeitet, also ob das jetzt SOS Kinderdörfer International war oder Do & Co. oder Peckon Kloppenburg, also verschiedenste Dinge ausprobiert. Und habe dann aber immer gedacht, ich möchte eigentlich keine Nummer in irgendeinem Konzern sein. Das ist für mich, war das klar, dass ich wieder zurückkomme und da in den elterlichen Betrieb einsteige.
0: Nachdem die Schafzucht und die Lammfleischvermarktung zu einem Erfolg wurde, stellte sich auch die Frage, was man mit der großen Menge an Schafwolle macht, die jedes Jahr anfällt. Auf dem Müll entsorgen, das kam für Rebecca Schetts Vater Josef nicht in Frage.
4: Und es hat keine Möglichkeit gegeben, die Wolle irgendwo verarbeiten zu lassen. Er wollte sie aber nicht wegschmeißen und hat dann eine alte Maschine gekauft. Die ist jetzt mittlerweile fast 300 Jahre alt. Die haben wir auch bei uns im Haus. Die ist noch funktionstüchtig. Und auf dieser Maschine einmal hat er probiert, wie die Verarbeitung grundsätzlich funktioniert. Wie muss die Wolle beschaffen sein und was kommt dabei heraus? Und ist dann mit dieser kardierten Wolle zu verschiedenen Instituten gefahren und hat sie einmal testen lassen.
0: Die Eidgenössische Materialprüfungs- und Forschungsanstalt in St. Gallen bescheinigte dem Wollvlies einen hohen Wärmedämmwert sowie eine positive Wirkung auf das Raumklima.
4: Und es sind sehr, sehr gute Ergebnisse herausgekommen, weil Wolle ja sehr viele positive Eigenschaften hat. Das ist einmal temperaturausgleichend, wenn es warm ist, ist sie kühlend, wenn es kalt ist, ist sie wärmend, kann bis zu einem Drittel des Eigengewichts an Feuchtigkeit aufnehmen, hat ganz eine hohe Brennbarkeitsklasse, kann sich in der Sonne selber reinigen, gibt keine Allergien gegen Schafwolle. Also sehr, sehr viele positive Dinge und dadurch für viele verschiedene Einsatzbereiche geeignet auch. Und das hat ihn eigentlich dann in seiner Idee bestärkt, Wolle selber zu verarbeiten.
0: Aber wie entsteht das vielgefragte Wollvlies eigentlich? Der Bäcker Schett zeigt mir in den Werkstätten eine große Maschine, eine sogenannte Wollkartatsche.
4: Kartatschen oder kardieren kommt aus Italienischen, cardare, und heißt nichts anderes als kämmen. Also die Wolle wird dann im ersten Schritt aufgelockert
5: aufgekämmt und dann eben vernadelt. Die Wolle wird in die Maschine eingegeben, aufgelockert, kommt dann daher. Das ist die Kartatsche, wo die Wolle eben aufgekämmt wird und als hauchdünnes Vlies herauskommt. Wird dann über diesen Legetisch in Schichten übereinander gelegt. Und diese vielen flauschigen, dicken Schichten werden eben dann da unten mit diesen Nadelbrettern vernadelt. Durch die Auf- und Abbewegung der Nadeln wird die Wolle ineinander verfilzt, rein mechanisch, ohne irgendwelche Zusätze. Und da ist, je nachdem, wie ich die Maschine einstelle, wie viele Hübe sie macht, wenn ich jetzt ein Vlies brauche für ein Überbett zum Beispiel, das flauschig sein soll, wird es auch weniger vernadelt, aber wenn es ein Filz für einen Trittschall sein soll, für eine Trittschalldämmung, wird es fest vernadelt.
0: Mit den Jahren hat sich das Produktportfolio von Filigrata Natur ausgeweitet. Einige Schafwollprodukte aus dem Hochtal werden sogar international exportiert.
4: Wir produzieren Dämmstoffe für den Hausbau, Dämmbahnen, Dämmplatten, Trittschalldämmung für Parkettböden oder auch für Turnsäle zum Beispiel. Und dann machen wir aber auch Bettwaren aus Schafwolle, also orthopädische Schlafsysteme, Naturmatratzen, Zudecken, Kissen. Wir haben auch eine relativ große Babylinie beispielsweise. Wir haben mittlerweile auch eine Yoga-Linie. Wir machen sehr viel für den Gartenbereich, also verschiedenste Gartenfliese, Schneckenbremsen und so weiter, Topfschutz. Die Wolle hat eben den Vorteil, dass sie so viel Feuchtigkeit speichert und langsam wieder abgibt. Das heißt, vor allem bei Wasser

0: Also ich bin in den 1970er Jahren in Innerfellgraten aufgewachsen. Wenn ich es meinen eigenen Kindern, die jetzt in Wien aufwachsen, erzähle, zum Teil dann glauben die das gar nicht.
1: Andreas Schett zählt wohl zu den berühmtesten Persönlichkeiten des Villgratentals. Er ist Gründer des Musikensembles Franui. Es ist 1993 in Innerfellgraten entstanden und für seine einzigartigen Interpretationen mittlerweile international bekannt.
0: Zum Beispiel sind wir einmal im Monat als Ministranten zu den Höfen gegangen, die noch nicht erschlossen waren. Da sind wir also als Ministranten mit dem Pfarrer hingegangen zum Krankenversägern. Und tatsächlich, wie in den Heimatfilmen, wenn wir vorbeigekommen sind, sind die Leute auf den Feldern, haben aufgehört zu arbeiten und haben sich hingekniet. Das ist ein Bild, das für mich ganz normal war in der Kindheit. Und natürlich ist das wahnsinnig weit weg.
1: Das Aufwachsen in Innerfellgraten habe zwei Seiten gehabt, sagt Andreas Schett. Einerseits haben Kultur und Tradition einen geerdet. Andererseits gab es auch eine provinzielle Enge, von der er sich befreien musste.
0: Und wir haben in der Enge aber natürlich einen unglaublich starken Kompass mitbekommen, der uns, glaube ich, bis heute den Weg weist, auch wenn wir vieles von dem über Bord geworfen haben. Ein Kompass ist auf jeden Fall gültig, dass man beharrlich bleibt. Franui spielt jetzt zum Beispiel 33 Jahre zusammen. Und in der Musik ist es ja so, dass aufgrund der Obertöne, wie viele Obertöne bei einem Klang mitschwingen und welche Obertöne das sind, das ergibt erst einen gewissen Klang. Und deswegen können wir überhaupt erst ein Instrument unterscheiden von einem anderen. Und so ist, wenn wir in die Landschaft schauen, wir haben eine Obertonreihe und wir wissen so viele Dinge über das Ganze. Das heißt, wir lieben das Ganze, aber es kann uns auch gern haben.
1: Der ladinische Name der Musikbanda Franui geht auf eine Almwiese auf 2300 Metern zurück. Andreas Schett, der damals als Kapellmeister arbeitete, versuchte mit dem Festival Villgrater Kulturwiese die bäuerliche ländliche Kultur mit zeitgenössischem Kunstschaffen in Verbindung zu bringen. Das erfolgreiche Festival hatte aber auch Gegner im Dorf. Und so wurde es nach 5 Jahren wieder abgedreht. Die meisten Musiker zogen nach Innsbruck und verfolgten ihr musikalisches Ensembleprojekt aber erfolgreich weiter. Es führte sie mehrmals schon in die Wiener Staatsoper oder in die Elbphilharmonie Hamburg. 2023, zum 30-Jahr-Jubiläum, kam Franui zurück mit dem außergewöhnlichen Hochkulturfestival. Kommende Woche wird es davon eine zweite Auflage geben. Hochkultur beschreibt nicht nur den auf 1700 Metern gelegenen Austragungsort im hinteren Talkessel der Untersstalleralm.
0: Dann kommt dazu, dass das Setting wirklich einzigartig ist, weil man eben also eine schwache Stunde ganz schön sanft hineinwandern kann und dann setzt man sich auf die Wiese und hört halt einfach Weltklasse-Interpreten. Uns interessiert einfach alles, was wirklich mit Leidenschaft und mit großer Qualität gemacht ist. Und dann kann das eine Pop-ähnliche Musik sein, die dann unbedingt auf eine Bach-Fuge treffen kann. Und das ist wahnsinnig niederschwellig. Und dann kann man eine Pressknödelsuppe essen, die vom Wirt im Tal gekocht worden ist. Oder trinkt ein Glas Wein. Also es ist ein einzigartiges Erlebnis.

0: Das Hochkulturfestival findet auf der Alm statt, auf der Andreas Schett immer die Kühe seines Onkels hüten musste. Dass genau dort jetzt Weltklasse-Musiker klingen wird, ist für ihn nach wie vor unglaublich.
1: Es kommen tolle Leute hin und das geht von Ensembles oder Musikern, die eher so mit Folk-Music oder World-Music oder Pop-Elementen verbunden sind, wie zum Beispiel The Earl Kings, die Schubert so präsentieren, als ob es ein Singer-Songwriter gewesen wäre. Oder Electro Guzzi, die ein unglaublich tolles

0: fantastisches Techno-Trio sind. Wir haben ein estnisches Vokalensemble, Vox Clamantis, die singen können wie Orgelpfeifen. Und die singen dort oben Arvo-Bert. Das muss magisch sein, kann ich mir jetzt schon vorstellen. Dazu haben wir den Wolfgang Muschpiel gefragt, dass er dazwischen Intermezzi spielt. Dann kommt fantastisch Pierre-Laurent Aimard, der den Nobelpreis der Musik bekommen hat, den Siemens-Preis vor 3-4 Jahren. Und das stellen wir jetzt schon super vor, wie der oben sitzt, der große französische intellektuelle Musiker, und dann diese Schubert-Tänze da über die Almwiesen gleiten lässt. Das muss wahnsinnig schön sein.
1: Zu Franz Schubert, der im Osttiroler Idiom Schubart ausgesprochen wird, hat Franui eine besondere Beziehung. Deshalb wird Schuberts Die schöne Müllerin mit Florian Bösch und Franui am Ende des Festivals zu hören sein. Zum Festivalauftakt am Mittwoch, den 12. August, wird es eine musikalische Interpretation von Thomas Bernhards Roman Holzfällen geben.
0: Wir beginnen mit unserer Version von Holzfällen Thomas Bernhard, die wir am Burgtheater mit Nikolaus Ovtcharek herausgebracht haben. Und seither, seit 2024, haben wir es über 50 Mal gespielt im ganzen deutschsprachigen Raum. Und jetzt kommt es auch noch in Innerfelgarten.
1: Das Hochkulturfestival war schon 2023 ein großer Erfolg. Daher ist Andreas Schett zuversichtlich, dass dies auch im August wieder so sein wird.
0: Beim letzten Mal war es so, dass viele Leute geschrieben haben, das ist der schönste Konzertsaal der Welt, den sie jemals gesehen haben. Und das, wenn sowas passiert oder anders geschrieben, wird nicht einen Regenschutz austeilen sollen, sondern wird ein Taschentücher austeilen sollen, weil es halt so bewegt.

0: Florian Bösch und Frau Noe mit Schuberts Wandern aus dem Zyklus Die schöne Müllerin. Das war Teil 1 über alpine Interventionen und Innovationen von Johannes Kaup. Das erwähnte Hochkulturfestival findet vom 12. bis 15. August auf der Unterstaller Alm in Innerfilgraten statt. Mehr auf hochkulturfestival.at. Und mehr Bergpanorama gibt es sozusagen in den nächsten Minuten. Da widmet sich das Radiokolleg dem seit geraumer Zeit im Trend liegenden Klettersport. Eine der jüngsten Disziplinen, das Bouldern, hat auch in den Städten einen regelrechten Boom ausgelöst. Till Köppel hat sich dieses Sportphänomen genauer angesehen und dafür selbst die Kletterschuhe angezogen.
1: Freitagmittag in der Blockfabrik im 5. Wiener Gemeindebezirk. Eine der vielen angesagten Boulderhallen, die in den letzten Jahren förmlich aus dem Boden geschossen sind. Hier treffe ich Angie Wondracek, amtierende Wiener Landesmeisterin im Bouldern und Seilklettern. Die hauptberufliche Mittelschullehrerin klettert bereits, seitdem sie 8 Jahre alt ist. Eine frühe Leidenschaft, die sich aber mehr durch Zufall ergeben hat.
2: Ich glaube, es ist ein Kinderspaßbewerb. Und dann hat meine damalige Trainerin mich dann sozusagen gesehen und meine Eltern darauf angesprochen und gesagt, hey, die klettert voll super, ob ich nicht Lust habe, da irgendwie ein bisschen das intensiver zu machen. Und ich war gleich voll begeistert davon, ja sicher möchte ich das machen. Und dann bin ich mit 8 Jahren 3-mal in der Woche alleine quer durch Wien zum Training gefahren, weil meine Mama gesagt hat, ich unterstütze dich, aber die Zeit, um dich da quer durch Wien zu fahren, habe ich nicht. Wenn du das machen willst, dann musst du das selber machen. Und dann habe ich gesagt, passt, ich will das unbedingt machen. Und dann war ich von 8 bis ich 20 war eigentlich relativ aktiv. Bin bei den ganzen nationalen Bewerben mitgeklettert.
1: Um nach der Schule Profi zu werden, hätte Angie Wondracek ihr gesamtes Leben dem Sport unterordnen müssen. Ein Schritt, den sie aufgrund vieler weiterer Interessen nicht machen wollte. Die Leidenschaft für das Klettern ist allerdings ungebrochen. Nur trifft man Angie heute regelmäßiger in der Boulderhalle als beim vergleichsweise zeitintensiven Seilklettern.
2: Es braucht viel mehr Zeit. Die Trainings dauern dann nicht 2 bis 2,5 Stunden, sondern 4 bis 5 Stunden. Und man braucht immer einen Partner, eine Partnerin. Das heißt, wenn man mal niemanden findet, bouldern kann man trotzdem gehen. Auch wenn es nicht so lustig ist, es ist immer spaßiger. Das ist gerade auch das Schöne beim Bouldern, dass man immer wen anderen dabei hat und sich gemeinsam Tipps gibt und gemeinsam an was arbeitet. Und das Seilklettern braucht einfach einen Partner, eine Partnerin, weil sonst geht's nicht.
1: Das Wort Boulder bedeutet auf Englisch Felsblock. Ursprünglich kommt diese Kletterdisziplin aus dem Outdoor-Bereich. In den letzten Jahren hat sich Bouldern zu einem Trendsport entwickelt, bei dem man ohne Seil an bis zu 4,5 Meter hohen Hallenwänden klettert. Auch Angie Wondracek und ich wollen in der Blockfabrik einige dieser Boulder-Routen ausprobieren. Vorher müssen wir uns jedoch aufwärmen, um das Verletzungsrisiko zu minimieren.
2: Ich habe keine wirkliche Aufwärmroutine, sondern ich versuche einfach so ein bisschen in meinen Körper reinzuhören. Was muss ich jetzt noch durchbewegen? Was ist von der Arbeit ein bisschen steif? Wo habe ich mich noch wenig bewegt? Und so irgendwie ein bisschen den Ganzkörperkreislauf in Schwung zu bekommen. Und das ist nicht das reine nur durchbewegen 20 Minuten, sondern da kommt dann auch noch ein bisschen Stabilisationsübungen dazu, ein paar Klimmzüge, ein bisschen am Fingerboard hängen, um die Finger direkt warm zu machen.
1: Bevor es mit dem Bouldern in der Blockfabrik weitergeht, machen wir einen Ortswechsel in die Walfischgasse im Zentrum von Wien. In einem Gründerzeitbau versteckt sich hier auf 1100 Quadratmeter und über 5 Ebenen eine der ältesten Boulderhallen der Stadt. Die Kletterhalle Edelweiß des österreichischen Alpenvereins.
3: Das ist einer der größten Vereine am Eingang hier.
4: Hallo, servus. Wir sind jetzt da fürs Interview.
1: Das ist Hertha Gauster, Sportwissenschaftlerin und Klettertrainerin. Sie selbst klettert seit Anfang der 1980er Jahre. Damals war das Bouldern allerdings noch in den Kinderkletterschuhen.
3: Ich kann mich erinnern, die ersten Boulderer, die in den Wald bouldern gegangen sind, hat man schon so ein bisschen belächelt, wenn die so mit selbst zusammengebauten Crashpads gegangen sind, so alte Matratzen halt und halt dann überzogen. Und dann unter dem Boulder ausgelegt. Es gab dann schon gute Leute, die schwere Boulder gemacht haben, die auch heute noch Testbisse sind, auch rund um Wien. Aber es war auf keinen Fall Breitensport. Und das ist fix mit der Entstehung der Kletterhallen dann.
1: Hertha Gauster bemerkt, dass die ersten Kletterhallen in Österreich Ende der 1980er Jahre entstanden sind. Davor ist man im freien Gelände geklettert, auch an den Felsformationen der Alpenausläufer nahe Wiens. Obwohl einem bei dem Wort Alpinismus vielleicht andere Regionen des Landes in den Sinn kommen, hat die Bundeshauptstadt stets eine bedeutende Rolle für den Bergsport gespielt. Vor allem der 1862 in Wien gegründete Alpenverein hat großen Einfluss auf die Entwicklung des Kletterns in Österreich gehabt.
3: Ich sage einmal, weil es einfach in Wien immer eine Bergsteigerszene gegeben hat, ist Klettern auch natürlich irgendwo im Fokus gestanden. Und es hat sicher schon vor dem Ersten Weltkrieg Einzelne gegeben, die Kletter gegangen sind. Aber ich glaube, der große Boom, wo es wirklich einige Verbände gegeben hat, die sich zusammengeschlossen haben, und dann um Klettern zu gehen, fürs Klettern an sich, war in der Zwischenkriegszeit.
1: Beliebte Destinationen für Wiener Kletterbegeisterte waren die Mitzi-Langer-Wand sowie die Lutherwand in Rodaun und der Peilstein im südlichen Wienerwald.
3: Die sind wirklich übers Wochenende von Wien mit dem Radl oder zu Fuß bis zum Peilstein, haben das Wochenende dort verbracht und wieder zurück. Und dann Rax und Schneeberg war ja auch immer durch die Bahn gut erreichbar. Und dort sind dann schon einige schwere Routen entstanden. Aber letztendlich das Ziel war im Gesäuse, im Kaisergebirge oder letztendlich in den Dolomiten schwere Routen zu gehen. Und da gab es schon einige Wiener und Wienerinnen, die da recht aktiv waren.
1: Lange Zeit war Klettern ein reiner Alpinsport. Die eingesetzten Haken, Schlingen und Karabiner wurden vorrangig als Fortbewegungsmittel verwendet, sagt Hertha Gauster. Heute dienen sie vor allem der Sicherheit. Denn der Klettersport war vor gut 40 Jahren auch noch wesentlich riskanter. Das klare Ziel der Alpinkletterer war es, möglichst hohe Wände zu erklettern.
3: Zunächst war es einfach nur durchzukommen, eine schwere Linie. Egal, ob man das freigeklettert ist oder mit Hilfe der Haken. Das heißt, dass man sich angehalten hat, sogar so Steigleitern eingehängt. Und auch das habe ich am Anfang noch gemacht. Also Hauptsache, man ist diese Linie irgendwie hinaufgekommen. Und also man nennt das das technische Klettern. Und zum Breitensport ist es bestimmt erst mit dem Entstehen der Kletterhallen geworden.
1: Kletterhallen und speziell Boulderhallen bieten deutlich weniger Risiko und sind daher auch für den Breitensport bestens geeignet. Unfälle können beim Sturz auf die Matte allerdings auch passieren, weiß Angie Wondracek. Bevor man sich ans Bouldern macht, sollte man sich deshalb ein paar wichtige Regeln einprägen.
2: Das ist eigentlich so die erste Sache, die man macht, dass man so aktiv absichtlich runterfällt und diese Abrollbewegung übt. Einen runden Rücken zu machen und ja, nicht die Hände nach hinten zu strecken.
1: Mit Angie gehe ich nun in den oberen Boulderbereich der Blockfabrik. Vor uns schlängelt sich eine grau beschichtete Holzkonstruktion durch den Raum,

0: und bis hinauf zur Hallendecke. Die Kletterwand wirkt fast wie ein Kunstwerk, das ihr alle paar Meter einen anderen Neigungswinkel aufweist. An den Wänden sind verschiedenfarbige und unterschiedlich große Griffe montiert. Diese Kunststoffgriffe beeinflussen die Schwierigkeitsgrade der Kletterrouten.
1: Die Lieblingsgriffe von allen, das sind die Henkeln. Das sind da, wo man eigentlich die ganze Hand hineinbekommt, wo man sich eigentlich relativ gut anhalten kann. Dann gibt es da diese orangenen und weißen Griffe, das sind Aufleger. Da kann man eigentlich die Hand nur drauflegen, deshalb Aufleger. Dann gibt es die ganz kleinen Griffe, das sind Leisten, wo man meistens nur die Fingerspritzen vorne hinbekommt.
0: Sogenannte Leisten gehören zu den schwierigeren Griffen beim Bouldern. Hier ist Fingerspitzengefühl gefragt. Auf den einfacheren Routen findet man sie daher kaum. Um sich in der Boulderhalle und an den mit bunten Griffen übersäten Wänden zurechtzufinden, gibt es spezielle Bewertungssysteme.
1: Genau, also es gibt Schwierigkeitsgrade, die haben immer eine Zahl und einen Buchstaben. Die Buchstaben gehen von A bis C und die Zahlen gehen von, in der Halle fangen jetzt meistens bei 4 an und über 7, manchmal gibt es 8. Geht es eigentlich nicht her und hinaus.
0: In den meisten Hallen wird heute die sogenannte Fontainebleau-Skala verwendet, benannt nach einem beliebten Klettergebiet in der Nähe von Paris, dem Geburtsort des Bouldersports. Dass es heute in den Boulderhallen auch für Hobbysportler leicht erkennbare Bewertungssysteme gibt, ist entscheidend für den Boulderboom der letzten Jahre. Peter Emberger ist einer der Geschäftsführer der Boulderbar. Das Unternehmen hat 2012 einen ersten Standort in der Wiener Hannovergasse eröffnet und das Bouldern hierzulande salonfähig gemacht.
2: Damals, 2012, war es so, dass es in Deutschland schon Boulderhallen nach dieser neuen Art und Weise gegeben hat. Und die Idee war dann einfach, solche Art von Hallen auch in Wien zu machen. Und die Art von Hallen, die ich meine, unterscheidet sich von den Vorgänger-Boulderhallen dadurch, dass es quasi farbreine Boulder gibt. Das heißt, es werden extra für die Leute Routen gebaut, wo die Griffe und Tritte die gleiche Farbe haben. Man muss sich nicht wie davor in den Trainingshallen die Routen selbst ausdenken, von den vielen Griffen, die vorhanden sind, auswählen, sondern es ist alles vorbereitet für das Erlebnis Bouldern in allen Schwierigkeitsgraden.
0: Der Erfolg hat der Boulderbar in der Hannovergasse recht gegeben. Man sei zur richtigen Zeit am richtigen Ort gewesen, sagt Peter Emberger. Ein junges, vorwiegend studentisches Publikum wurde durch die, wie er sagt, undergroundige Location im 20. Bezirk schnell überzeugt. Bald wurde eine zweite Halle in Salzburg eröffnet.
2: Es waren dann natürlich die Zentren irgendwann versorgt und wir sind auch an die Ränder gegangen. Also es war dann Seestadt. Vielleicht bin ich frech, als das als Rand zu bezeichnen, aber ich sag mal, Seestadt eher eine Randhalle. Leonding auch nicht das Zentrum von Linz. Und auch St. Pölten, ein sehr schöner Platz, aber nicht der Mittelpunkt der Welt.
0: Ja. Mit der Expansion in kleinere Städte und in die Peripherie hat sich allerdings auch das Publikum verändert, merkt Peter Emberger an. In den großen Boulderbarhallen in der Hannovergasse und am Wiener Hauptbahnhof sei es leichter, sich auf eine bestimmte Zielgruppe wie ein junges studentisches und auch nicht studentisches Publikum zu spezialisieren.
2: Da muss man in St. Pölten und in Leonding schon breiter dastehen. Also wir merken zum Beispiel in St. Pölten, 25% der Besucherinnen dort sind quasi Kids unter 14. Ja? Also es ist viel mehr in dem Bereich Kinder, Familien, wo wir ja in der Hannovergasse zum Beispiel kaum Kinder haben.
0: Auch in Wien möchte Peter Emberger ein breites Programm für Boulderbegeisterte etablieren. Durch ein vielfältiges Angebot für Kinder sei es möglich, an Zielgruppen zu gelangen, die dem Bouldersport früher ferngestanden sind.
2: Ich habe das sehr schön gefunden, der James Cone, das ist so ein Wiener Kletter-Urgestein, würde ich sagen, hoffe, ich darf ihn so nennen. Aber der hat einmal gesagt, dieser Hallensport, das ist so die Demokratisierung des Kletterns. Und dieses Demokratisieren des Kletterns, wo ja früher doch, sage ich mal, die Wohlhabenden, die sich's leisten konnten, an den Fels zu fahren, das war ja ein Privileg, das kostet ja auch alles was. Und jetzt merken wir, wir erreichen da durch dieses Kinderding einfach viel mehr Leute, die wir sonst nicht erreicht hätten. Und das ist schon sehr schön, weil das ist ja auch Teil unserer Vision, zu sagen, wir wollen das Bouldern allen ermöglichen.
0: Bouldern in der Halle ist für alle geeignet. Die Ausrüstung ist erschwinglich und kann vor Ort ausgeliehen werden. Perfekte körperliche Voraussetzungen für das Klettern an den Hallenwänden gibt es nicht, erklärt Angie Wondracek beim Besuch in der Boulderhalle Blockfabrik. Jeder wählt beim Bouldern das, was am besten zu den eigenen Fähigkeiten passt.
1: Es gibt Leute, die klettern seit 2 Jahren und können so Auflegergeschichten mit Pressen viel besser als ich, weil sie einfach stark sind. Aber dafür, wenn man es irgendwo auf kleine Tritte hinsteigen muss, kriegen sie gar nicht hin. Und ich dafür schon, und ich kann aber das andere dann nicht. Also es ist wirklich so ein, man kann irgendwie von jedem, egal wie lange man das tut, dann voll viel trotzdem lernen.
0: Angie Wondracek erklärt, dass neben dem schnellen Belohnungseffekt, der sich unmittelbar nach dem Meistern einer schwierigen Route einstellt, auch die Gemeinschaft ein wesentlicher Faktor für den Spaß beim Bouldern ist. Kein Gegeneinander, sondern ein Miteinander prägt die Boulder-Community. Bei schwierigen Zügen helfen sich die Kletterer gegenseitig, bestärken und feuern einander an.
1: Geht dann. Bleib mit den Füßen unten.
3: Ja.
1: Rechts rüberbringen die Füße. Genau, weil jetzt kannst du mit der linken Hand dann da zu dem nach und dich wieder nach rechts rüber drehen. Yes, sehr cool. Geht, dann komm, bleib dran. Yeah, sehr cool. Ja. Yes.
4: Danke.
1: Gerne.
5: Till Köppel aus der Boulderhalle über den Trendsport Klettern. Morgen dreht sich dann alles um das Klettern mit Kindern. Aber vielleicht zieht es sie gar nicht an die Bergwand, sondern mehr auf die Insel. Die 1971 in Paris geborene und in Österreich aufgewachsene Saxophonistin Muriel Grossmann hat sich nämlich ausgerechnet Ibiza als Wahlheimat ausgesucht. Während die Mittelmeerinsel für viele mit elektronischer Musik und ausgelassenem Party-Nachtleben verbunden ist, findet Grossmann dort die Ruhe, die sie für ihre Arbeit braucht. Begonnen hat Grossmanns Laufbahn als Kellnerin im Wiener Jazzclub Porgy & Bess. Heute zählt sie zu den international gefragtesten Musikerinnen der europäischen Jazzszene. Thomas Miesgang porträtiert die Künstlerin mit ihrem spirituell geprägten Saxophonsound.
6: Nein, das ist nicht John Coltrane, obwohl man es nach ein paar Takten glauben könnte, sondern die österreichische Saxophonistin Muriel Grossmann. Grossmann selbst ist jedoch die allerletzte, die bestreiten würde, dass der 1967 verstorbene Free-Jazz-Gigant am Tenor- und Sopransaxophon einen langen Schatten über ihre eigene Kunst wirft. Deshalb heißt das hier zu hörende Stück ja auch Dear John C.
7: Coltrane ist natürlich eine Riesenfigur für jeden Musiker. Es ist natürlich ein Hero, ja? Also es steht da über allen. Und ich bin auch jemand, der extrem viel Coltrane hört, täglich, sagen wir so. Ich lerne von ihm, ich übe mit ihm.
6: Und John Coltrane wird von ihr auf unterschiedlichste Art und Weise appropriiert, dekonstruiert und neu interpretiert. Hier auf dem Stück mit dem bezeichnenden Namen Train vom Album Golden Rule aus dem Jahr 2018, dessen Saxophonklänge im Multitrack-Verfahren überlebensgroß werden.
7: Es ist wirklich so, dass mir die Musik sehr gut gefällt und deswegen ist das, was ich dann selber komponiert habe, auch in die Richtung gegangen. Also ich habe spirituellen Jazz schon immer in meinen Kompositionen dringend gehabt, obwohl ich vielleicht am Anfang mehr in der Avantgarde zu Hause war.
6: Golden Rule war bereits das 10. Album von Muriel Grossmann und ihrem Quartett. Doch erst diese Platte brachte den Durchbruch zu einem breiteren Publikum. Alle Alben der Saxophonistin seien gekennzeichnet von musikalischer Dringlichkeit und labyrinthischen Erkundungen von Raum, Textur und Melodie, schreibt die Website allmusic.com. Doch bei Golden Rule komme noch etwas hinzu. Die Platte sei
8: einfühlsam, ja fast telekinetisch in der Vorwegnahme, Farbgebung und Artikulation von Grossmanns inspirierenden Kompositionen, die direkt von einer meditativen Haltung geprägt sind.
9: Natürlich hat das was mit Trance zu tun. Das hat was mit schamanistischem Zugang zu tun. Das hat was mit Ritual zu tun. Das hat was mit dranbleiben und sich entwickeln lassen und hochschrauben zu tun.
6: Christoph Huber, langjähriger Betreiber des Jazzclubs Porgy & Bess, der einen Überblick über die österreichische Szene hat wie kaum ein anderer. Im Falle von Muriel Grossmann ist er ein ganz besonderer Zeitzeuge, denn er konnte ihre Karriere gewissermaßen von Beginn an verfolgen. Begonnen hat die Musikerin nämlich als Kellnerin in seinem Lokal.
9: Wenn man quasi als aufstrebende Musikerin irgendwie versuchen möchte, dort hinzukommen, wo man sich zukünftig ein Podium sucht oder glaubt, dass man ein Podium dann finden kann, dann kann man durchaus auch als Kellnerin im Porgy & Bess beginnen und dann den Weg auf die Bühne schaffen.

Der Kellnerinnenjob war natürlich nur eine Durchgangsstation. Muriel Grossmann, geboren 1971 in Paris, als Tochter österreichischer Eltern, aufgewachsen in Wien, nahm eben alles mit, was auf ihrem Weg zur professionellen Musikerin hilfreich sein konnte. Nach einem kurzen Ausbildungsintermezzo zur Veterinärmedizinerin griff sie mit Anfang 20 zum Saxophon, oder besser zu den Saxophonen. Denn neben dem Tenor beherrscht sie auch Alt und Sopran.

0: Ihre Karriere betrieb und betreibt Muriel Grossmann autodidaktisch, ohne großen institutionellen Background. Richtig Fahrt nahm die Sache allerdings erst auf, als sie im Jahr 2002 auswanderte. Zuerst nach Barcelona und dann ausgerechnet auf die Insel Ibiza. Doch ihr balearischer Traum bestand nicht aus Techno-Clubs, Palmen und Hütchendrinks am Strand, sondern aus musikalischer Fokussierung und spiritueller Versenkung zwischen Zitronenbäumen und einem Hühnerstall.
1: Ich habe den Garten, ja, und ich habe die Haustür immer offen. Da gibt es jetzt weniger Monate, wo ich sie zu habe, vielleicht im Februar, vielleicht im Jänner, aber auch untertags. Es kommt darauf an, ob es regnet oder nicht regnet. Ja. Also meistens ist es ja sonnig. Das heißt, untertags hat man immer eine Temperatur, wo man den Garten auch als vergrößertes Wohnzimmer verwenden kann. Und zusätzlich ist dort ein wahnsinnig schönes Licht. Das Meer ist gleich um die Ecke. Ich habe das Gefühl gehabt, es gibt mir was zurück, ja, die Insel. Und dadurch, dass wir auch im Sommer dort spielen können und regelmäßig spielen, also ich finde das schon schön.
0: Auch musikalisch, sagt Muriel Grossmann, sei sie auf Ibiza endlich dort angekommen, wo sie sich immer hingesehnt hatte.
1: Weil ich etwas Gutes geben will, sagen wir so, und ich habe das Gefühl, in der Musik kann ich das verwirklichen. Da kann ich das Beste von mir weitergeben.

0: das Stück Opening vom Album Birth of the Mystery aus dem Jahr 2010. Eine Musik, die von Staccati und Brüchen geprägt ist und noch nicht jenen eleganten, transzendentalen Flow favorisiert, der den heutigen Sound von Muriel Grossmann prägt.
1: Ich habe 2007 angefangen aufzunehmen und bis 2011, 2013 habe ich sehr viel Avantgarde gespielt. Und da hat sich's aber dann schon gemischt. Es gab immer spirituelle Jazz-Vibes da in meinen Kompositionen.
0: Den Mix von Birth of the Mystery besorgte übrigens der verstorbene österreichische Schlagzeuger Wolfgang Reisinger. Auch er ein häufiger Gast auf Ibiza. Und zwar vor allem als musikalischer Partner des mittlerweile 82-jährigen deutschen Pianisten Joachim Kühn, der sich schon vor Muriel Grossmann auf der Insel angesiedelt hatte. Natürlich hat auch die Saxophonistin Kontakt mit dem Großmeister des freien Jazz, der quasi ihr Nachbar ist.
1: Joachim ist auch dort und auch sehr glücklich dort. Hat ein Haus über den Salinas, schaut über den Salinas und hat sein kleines Studio dort und tut jeden Tag komponieren. Ich besuche ihn auch. Er ist sehr, sehr aktiv, steht auf und dann geht es ans Spielen, bis das Mittagessen da ist und nach dem Mittagessen geht es weiter und ist eine wahnsinnige Inspiration.
0: Der Einfluss von Joachim Kühn, der ja auch mit dem Free Jazz Miterfinder Ornette Coleman gespielt hat, war so groß, dass Muriel Grossmann ihm auf dem Album Sudden Impact sogar eine eigene Komposition gewidmet hat. Joachim. Joachim, eine Komposition von Muriel Grossmann aus dem Jahr 2009. An der Gitarre bereits Radomir Milojkovic, der bis heute ihr Quartett bereichert.

0: Aber wir sind hier immer noch in der Gründungsgeschichte der Saga von der Österreicherin, die auszog, um die Welt zu erobern und auf der Partyinsel spirituelle Erleuchtung fand. Mit den Alben Earth Tones und Natural Time aus den mittleren 2010er Jahren fand Muriel Grossmann endgültig zu sich und definierte ihren Platz in der internationalen Musikszene.
1: Danach habe ich mir gedacht, okay, ich möchte Swing rein. Mir hat das einfach gefallen, wenn es groovt. Ich spiele ja auch sehr viele Standards und dann wollte ich unbedingt den Swing in meine Kompositionen hineinnehmen. Und das erste Album war dann Natural Time.
0: Der Spiritual Jazz, der auf modalen Tonleitern beruht und vom John Coltrane-Erben Pharoah Sanders in den 1970er Jahren populär gemacht wurde, war die Wegmarke von Muriel Grossmann. Und sie reiht sich ein in ein Revival dieses Stils, das etwa von dem britischen Saxophonisten Shabaka Hutchings und dem US-amerikanischen Bandleader Kamasi Washington getragen wird. Was Muriel Grossmann mit ihrem ziemlich stabilen Quartett, zudem auch noch der Schlagzeuger Uro Stamenkovic und zeitweise die österreichische Bassspielerin Gina Schwarz gehört, live und auf Platte zaubert, ist per se schon ziemlich beeindruckend. Wenn die Band auf ihrem fliegenden Teppich abhebt, dann liegt ein Hauch von A Love Supreme in der Luft. Doch der spezielle Charakter der Alben von Grossmann ergibt sich aus der Verwendung von afrikanischen und asiatischen Instrumenten im Soundbild, die eine ganz besondere Textur erzeugen.
1: Ich habe immer unter meinen Stücken mehrere Instrumente noch aufgenommen, so wie ein Thron. Ich habe es genannt, das Thronorchester.
2: Diese ganzen afrikanischen Rhythmikinstrumenten, Kalimba und wie man die alle heißen, sind natürlich wunderbare Instrumente, die man da mit hineinnehmen kann. Genauso wie halt in der Popmusik teilweise mit Sitar herum experimentiert wurde. Oder es geht teilweise in Richtungen, wo man weiß, das ist jetzt schon so fernöstliche, arabische Harmonik. Das sind halt alles so Dinge, die dann mit hineinspielen.
1: Ein Traum von mir wäre zum Beispiel, wenn da jetzt zwischen 30 und 60 Leute auf der Bühne sein könnten und das auch live spielen. Aber weil ich das eben nicht habe, ja, und ich habe ein Quartett, spiele ich, nachdem das Quartett gespielt hat, dann noch andere Instrumente drauf.
0: Hier die Komposition Earth Call, bei der die außereuropäische Kolorierung besonders deutlich zu hören ist. Im Jahr 2018 kam es noch einmal zu einem künstlerischen Move, der den Sound des Quartetts bis heute prägt. Ein neues Instrument kam ins Spiel, die Hammond B3-Orgel, zuerst gespielt von Lorenz Barcello, ab 2022 dann von Abel Boquera.
1: Mit diesem Inkorporieren der Hammond hat die Band einen ganz eigenen Sound bekommen und obwohl es jetzt noch immer in den spirituellen Jazz hineinfällt, ist sehr viel Soul-Jazz reingekommen.
2: Das Hammond-Orgelspiel ist auffällig, weil es eben eine moderne Hammond-Orgel ist. Also jetzt schon natürlich Jimmy Smith, um den kommt eh niemand herum, aber schon etwas auch von einem anderen, ein bisschen fast rockaffinen Ansatz hat. Und da kommt natürlich Larry Young ins Spiel.
0: Christoph Huber. Larry Young, das muss man noch ergänzen, heute fast vergessen, war ein abenteuerlustiger Orgelspieler aus der Blue Note Schule, der im Trio mit John McLaughlin und dem Schlagzeuger Tony Williams den frühen Fusion Sound miterfand. Ibiza ist seit mehr als 20 Jahren zur zweiten Heimat von Muriel Grossmann geworden. Hier hat sie eine Familie gegründet, hier hat sie Kinder bekommen. Doch der Kontakt zur ersten Heimat ist keineswegs abgerissen. Erstens gibt sie hier regelmäßig Konzerte und zweitens, erzählt sie bei einer Visite in Österreich, sei ihre mittlerweile erwachsene Tochter gerade wieder nach Wien gezogen, um hier zu studieren. Ihre eigene Reise in die äußeren Galaxien des Klanguniversums aber geht weiter.
1: In der Musik, es kommt mir so endlos vor. Ja, also es würde der Boden immer weiter werden und es wird immer ein größeres Feld.

0: Jazz, not Jazz lautet diese Woche der Titel des Musikradiokollegs von Thomas Miska. Diese Folge dreht sich um die Saxophonistin Muriel Grossmann. Morgen in Teil 2 dreht sich alles um Manu Meyer, den Magier am Kontrabass. Und das war's für heute mit dem Radiokolleg. Sie hören Ö1 am Vormittag und das erwartet uns nach den 10 Uhr Nachrichten.
1: Übernatürliche Erscheinungen und skurrile Szenarien bestimmen das literarische Debüt von Jess Gibson.
2: Als ihr Gehaltscheck eintraf, bestellte Fiona tiefgefrorenen Kaviar mit einem nordischen Fischkutter auf dem Etikett. Sie legte den Kaviar auf Eis und verpackte ihn doppelt in verschließbaren Frischhaltebeuteln, die sie zusätzlich in Socken stopfte und dann in ihren Rucksack steckte. Trotzdem schnüffelte Michelle bei der Übergabe leicht verwundert, als hätte sie etwas gerochen.
1: Ein gutes Gespür der kanadischen Autorin in den Radiogeschichten um 11.05 Uhr. 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
4: Am Mikrofon Arthur Treinacher. Die anhaltende Dürre setzt Österreichs Milchbauern immer stärker unter Druck. Weil kaum noch Gras wächst, müssen viele Betriebe bereits ihre Wintervorräte an Futter nutzen. Die Bauern fordern deshalb rasche Hilfe. Daniela Dahlke berichtet.
5: Durch die Dürre würden viele Milchviehbetriebe mittlerweile um die Existenz kämpfen, schlägt die Interessensgemeinschaft Alarm. Die Wiesen sind braun. Die Kühe bleiben mittlerweile häufig im Stall, weil sie auf den Weiden nichts mehr finden. Bei manchen Betrieben gehe schon das Wasser aus. Futter zuzukaufen sei kaum mehr möglich, weil die Situation in weiten Teilen Österreichs und Europas ähnlich sei, heißt es von der IG Milch. Sie fordert deshalb jetzt eine Reihe von Maßnahmen, darunter Ausgleichszahlungen aus dem Katastrophenfonds, Zuschüsse für Futtertransporte und eine österreichweite Futtermittelbörse. Es brauche rasche und unbürokratische Hilfe. Viele Milchviehbetriebe haben laut IG Milch keine finanziellen Reserven mehr.
4: Die Arbeitslosigkeit in Österreich ist im Juli leicht gestiegen. Rund 364.000 Menschen waren arbeitslos oder in AMS-Schulung. Das sind 1,3% mehr als vor einem Jahr. Die Arbeitslosenquote liegt bei 6,9%. Gleichzeitig gibt es weniger offene Stellen. Das AMS führt den Anstieg auf die schwache Konjunktur zurück, sieht aber erste Anzeichen für eine Trendwende. US-Präsident Trump hat angekündigt, dass es heute im Laufe des Tages neue Gespräche mit Vertretern des Iran geben soll. Der Iran meldete zuletzt Fortschritte bei den Verhandlungen mit dem Oman über die Durchfahrtsrechte in der Straße von Hormus. Direkte Gespräche mit den USA gäbe es derzeit aber nicht, hieß es vor kurzem aus Teheran. Die Hoffnung auf eine Einigung drückte unterdessen die Ölpreise um knapp 5%. Gleichzeitig erreichte der deutsche Leitindex DAX zum Handelsauftakt ein Rekordhoch. Erstmals seit dem Militärputsch 2021 ist ein Treffen der früheren Regierungschefin Aung San Suu Kyi mit einem ausländischen Vertreter bekannt geworden. Nach Angaben der Militärregierung besuchte sie heute ein Vertreter des Internationalen Roten Kreuzes. Suu Kyi war nach dem Putsch festgenommen worden und steht seit April unter Hausarrest. Die UNO fordert weiterhin ihre Freilassung. Wer zu Nudelsoße aus dem Glas greift, bekommt nicht immer Bio-Qualität. Und das Fleisch im Bolognese-Sugo stammt laut einem Greenpeace-Marktcheck nur bei jedem zweiten Produkt aus Österreich. Mariella Gittler informiert.
6: Auf der Pasta der Österreicherinnen und Österreicher landet am liebsten Bolognese-Sugo. Das Fleisch dazu, das kommt zu 47% aus Österreich, zeigt ein Marktcheck von Greenpeace. Ebenfalls 47%

0: Prozent kommen aus dem EU-Ausland. Gundi Schachel, Leiterin des Marktchecks, wünscht sich mehr Transparenz bei der Kennzeichnung.
1: Beim kleinen Teil von etwa 6% kennen wir die Herkunft nicht. Das heißt dann EU- oder Non-EU-Länder oder die Hersteller verhalten sich intransparent und schreiben es gar nicht drauf.
0: Außerdem sind nur 7% der Fleischsoßen bio, kritisiert die Umweltorganisation. Bei den pflanzlichen Tomatenzuguss sind es immerhin 25%. Neben mehr Bioprodukten fordert Greenpeace auch mehr vegane Bolognese. Die sucht man nämlich vor allem in den Discountern, oft vergeblich.
2: Ein Erdbeben der Stärke 5,3 hat in der Nacht den Nordosten Ägyptens erschüttert. Das Epizentrum lag rund 30 Kilometer östlich der Stadt Fayed, unweit von Kairo. Berichte über Schäden oder Verletzte gibt es bisher nicht. Stärkere Erdbeben sind in der Region vergleichsweise selten. Zum Wetter.
3: Es wird extrem heiß in den nächsten Tagen. Heute meist 31 bis etwa 39 Grad. Der Sonnenschein überwiegt, im Bergland sind am Nachmittag einzelne, aber teils heftige Gewitter möglich. Im Osten frischt lebhafter Südwind auf. Morgen und am Mittwoch weiter viel Sonne und ein paar teils kräftige Gewitter im Bergland am Nachmittag. Die Hitze steigert sich noch. Im Nordosten sind um 40 Grad möglich. In Westösterreich gehen die Temperaturen am Donnerstag, im übrigen Land am Freitag spürbar zurück. So viel zum Wetter mit Nicola Biermeier.
2: Die Themen des Mittagsjournals hat jetzt Barbara Schieder.
4: Vielen Dank. Die Hitze wird uns natürlich auch im Mittagsjournal beschäftigen, unter anderem mit einem Blick auf die völlig ausgetrockneten Flüsse in Deutschland. Außerdem Migrationspakt hin oder her, wie ungelöst der Umgang mit dem Thema de facto auf EU-Ebene weiterhin ist, zeigt das Beispiel Ceuta. Wir schalten im Vorfeld des morgigen EU-Innenministertreffens nach Brüssel. Ein Datenklau ungeahnten Ausmaßes sorgt im Fürstentum Liechtenstein und wohl auch bei vielen, die ihr Geld dort geparkt haben, für große Verunsicherung. 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Wir machen das schon heute. Außerdem hören Sie in unserer Reihe politischer Sommergespräche heute den Tiroler Landeshauptmann Anton Mattle. Das und mehr ab 12.
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0: Seit dem 16. Jahrhundert geistert der Begriff Capriccio oder Caprice durch die Musikwelt. Bezeichnet werden damit Werke, die rein aus der Fantasie entsprungen sind, die keinen traditionellen Regeln folgen oder sogar bewusst bekannte Normen sprengen. Miriam Jesser aus der Ö1 Musikredaktion widmet sich diesem musikalischen Genre in Teil 2 einer Reihe zum Thema »Alles ist möglich«.
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2: Capriziös. In der Musik ist das ein Capriccio, wenn die Definition dann so einfach wäre. Herzlich willkommen zum zweiten Teil über die Capricci in der Musik. Heute sind auch ein paar capriziös interpretierte Capriccios dabei. Und als Komplize fungiert jetzt dafür gleich ein Konrad-Graf-Flügel von 1827 mit seinen Special Effects.

Eigentlich ist es ja nur quasi ein Capriccio. Der 24-jährige Beethoven nannte das Stück original, nämlich Alla Ingarese, quasi un Capriccio. Wobei er mit dem Ingarese, dem Ungarischen, einfach aufs Temperament hinwies, mit dem Capriccio auf die Freiheiten und Eigenwilligkeiten, die er sich genommen hat. Sein schlauer Verleger hat daraus die Wut über den verlorenen Groschen gemacht, ausgetobt in einer Caprice. Das Cinderassabum war eines der vielen Extras, die man bei einem Konrad-Graf-Flügel dazu haben konnte, wie eben den per Pedal zu betätigenden Janitscharenzug. Dem Pianisten Tobias Koch hat das hörbar Spaß bereitet. Das Capriccio der Klassiker und der Romantiker, also heute. Bleiben wir noch in der Wiener Klassik. Bei Mozart ein Capriccio zu finden ist gar nicht so leicht. Fündig wird man in 4 Präludien, die auch insgesamt als Capriccio bezeichnet wurden. Nannerl hat ihren Bruder darum gebeten und wie von ihr gewünscht, moduliert er zu Beginn spielerisch von C-Dur nach B-Dur. Im nächsten Präludium geht es dann von B nach E. Im Mittelpunkt des dritten steht eine chromatische Sequenz und das vierte schließlich ist das eigentliche Capriccio.

Christian Bescheidenhardt mit den vier Präludien Köchelverzeichnis 284a, auch Capriccio genannt. Mozart, Beethoven, fehlt nur noch Haydn. Und im Gegensatz zu Mozart, wo die Bezeichnung Capriccio quasi mit der Lupe zu suchen war, wäre es wirklich interessant, eine eigene Sendung nur über Haydn und das Capriccio zu machen. Es sind zwar nicht sehr viele Werke, aber wenn er die Bezeichnung Capriccio verwendete, so sind das oft Sätze von ganz besonderem Gehalt. In seiner 86. Symphonie zum Beispiel, in einem Trio und jetzt gleich in einem der wertvollsten, gelungensten Quartette, die es überhaupt gibt, der Diamant unter den kostbaren Juwelen der Sechs-Sonnen-Quartette Opus 20. So schätzt das der Musikologe Kai Christiansen ein. In jedem Satz, ja in jedem Takt, gibt es etwas zu bewundern. Den zweiten, langsamen Satz bezeichnet Haydn als Capriccio. Und dabei scheint es um die allerletzten Dinge zu gehen. Bach und Schubert schauen über die Schulter. Adagio cantabile.

das britische Doric-Quartett mit dem zweiten Satz aus dem C-Dur-Quartett, dem zweiten der gar nicht hoch genug einzuschätzenden sechs Sonnenquartette von Joseph Haydn. Wir lernen also, auch das war ein Capriccio. Auch in seiner Pariser Symphonie Nummer 86, ich habe es schon erwähnt, hat Haydn den zweiten Satz ein ernstes, fast meditatives Largo Capriccio genannt. Also blättern wir in historischen Musiklexika. Capriccio, Caprice, ein Tonstück, bei welchem sich der Komponist nicht an die bei den gewöhnlichen Tonstücken eingeführten Formen und Tonausweichungen bindet, sondern sich mehr der soeben in seiner Fantasie herrschenden Laune als einem überdachten Plane überlässt. So das Kochsche Musiklexikon 1802. Sehr hübsch, weil Wert

Sind ist der Eintrag im Walter Musiklexikon von 1732. Da steht Capriccio, italienisch, Caprice, gallisch, ist eben das, was die Fantasie und Butat, darin einer seinem Sinn folget und nach seiner Caprice, also seiner Laune, etwas hinsetzet und herspielet, welches jedoch manches Mal weitartiger zu hören ist als was Reguliertes und Studiertes, wenn es aus freiem Geiste kommt. Und so erzählen Lexikoneinträge mindestens so viel über sich selbst und ihre Zeit wie über den Gegenstand, den sie behandeln. Und das gilt natürlich auch für Bearbeitungen und Transkriptionen. Der Meister der Transkription, der ihr erst ihren Namen verlieh, war Liszt. Am beliebtesten waren seine Schubert-Transkriptionen. Mitte des vorletzten Jahrhunderts fasste er sie zusammen und nannte sie Soirée de Vienne, Vals Caprice d'après Schubert. Und da ich Ihnen ja auch die eine oder andere kapriziöse Capriccio oder Caprice-Interpretation versprochen habe, voilà, die Transkription der Transkription. Und dass sie vom großen Oistrach stammt, das wird Sie jetzt gleich nicht mehr wundern.

unverkennbar. Gidon Kremer am Klavier, Oleg Meisenberg mit David Oistrachs Transkription der beliebtesten Liszt-Transkription eines Schubert-Walzers. Bei Liszt die Walz-Caprice Nummer 6, für die er sich bei Schuberts Walz-Nobel bedient hat und Walz-Sentimental. Im 19. Jahrhundert finden wir also die unterschiedlichsten Verwendungen des Begriffs Capriccio. Viel zu wenig bekannt ist etwa das Reisealbum von Fanny Hensel, Felix Mendelssohn Bartholdys Schwester, und ihrem Mann Wilhelm Hensel, der ja Maler war. Die MDW, also die Universität für Musik und Darstellende Kunst Wien, hat hier Großes geleistet und ein CD-Album veröffentlicht, das sowohl die Kompositionen Fannys als auch die dazugehörigen Vignetten von Wilhelm abbildet und in die korrekte Reihenfolge setzt. Über ein Jahr reiste das Ehepaar durch Italien. Sie komponierte, er zeichnete, auch um sich an bestimmte Lieblingsplätze zu erinnern. Am 19. März 1840 waren sie offenbar im Park der Villa Borghese in Rom. Hensel malt einen Brunnen, die Fontana dei Pupazzi, im Mondlicht, und Fanny schreibt ein Capriccio in H-Moll. Und das Folgende. Nein, etwas zauberischer Schönes habe ich noch nie gesehen als die Aussicht von da oben im Mondlicht. Alle näheren Gegenstände, zum Beispiel die Gebäude und Baumpartien in Villa Borghese, sah man klar, wie am Tage. Von den Bergen hinten einen deutlichen Schatten. St. Peter ganz bestimmt und scharf. Der Obelisk und die Kirche von Trinita machten sich auch prächtig. Und nun das Wäldchen selbst von der Terrasse aus. Die hellen Lichter durch die dunklen Bäume. Es war himmlisch.

Philip Meyers spielte Fanny Mendelssohn Hensels Capriccio in H-Moll aus ihrem italienischen Reisealbum. Es gibt einige Capriccios von ihr und natürlich auch von ihrem Bruder. Einen ganz besonderen Stellenwert hat Felix im Hochsommer 1843 komponiertes Capriccio, ein einzelner Streichquartettsatz, der erst in seinem Nachlass gefunden wurde. Das Modigliani-Quartett hat

den bereits zweimal eingespielt, weil er ihm so lieb ist, schreiben sie. Aber vielleicht auch, weil der Primarius heute ein anderer ist. Ich habe trotzdem die ältere Aufnahme von 2010 für heute ausgewählt, die vielleicht ein bisschen weniger geschliffen ist, dafür unmittelbarer und zupackender. Schon Mozarts Schwester Nannerl diente das Capriccio ihres Bruders als Präludium für eine seiner Fugen. Und genauso legt es Mendelssohn hier an, mit einer Fuge, die es in sich hat.

Das Quatuor Modigliani 2010 mit dem Capriccio-Satz aus Opus 81 von Felix Mendelssohn Bartholdy. Wir nähern uns der Zielgeraden dieser knappen Stunde über das Capriccio in der Klassik und Romantik und kommen zu einem vor Farben und Temperament sprühenden Orchester Capriccio. Und hier haben wir den seltenen Fall, dass der Komponist Rimsky-Korsakow mit den überschwänglichen, begeisterten Kritiken für sein Capriccio Espagnol nicht einverstanden war und es jetzt gleich besser macht. Er schreibt: Die Auffassung der Kritiker und der Öffentlichkeit, dass das Capriccio ein großartig instrumentiertes Stück sei, ist falsch. Das Capriccio ist eine brillante Komposition für Orchester. Der Wechsel der Klangfarben, die treffend ausgewählten melodischen Wendungen und Verzierungen, die genau zur Eigenart der jeweiligen Instrumente passen, die kurzen, virtuosen Kadenzen der Soloinstrumente, die Rhythmen der Schlaginstrumente etc. machen hier eben genau das Wesen der Komposition aus und nicht bloß ein Gewand oder eine Instrumentierung. Die spanischen Themen mit ihrem tänzerischen Charakter lieferten mir eine Fülle von Material zur Einbindung in vielfältige Orchestereffekte. Insgesamt ist das Capriccio zweifellos ein völlig äußerliches Stück. Doch nichtsdestoweniger höchst lebhaft und brillant.

0: Nikolai Rimsky-Korsakow, einer kleinen Ausgewählt-Reihe über das Capriccio.
1: War ziemlich bekannt. Ihr Mentor hatte bei Escoffier gelernt. Und als sie Soßenköchin war, hatte der Küchenchef in ihren Gaumen vollstes Vertrauen. Wirklich? Fragte Fiona. In ihren Gaumen? Wer war wohl dieser S. Coffier? Sie erschmeckte alles. Sie hat mir das Kochen beigebracht und meine Gerichte mit geschlossenen Augen probiert. Und sie konnte alle Zutaten aufzählen, wie von einer Liste. Es war, als besäße sie zusätzliche Geschmacksknospen. Angeblich ist das bei manchen Menschen tatsächlich der Fall. Heutzutage werden sie Supertaster genannt. Hat sie auch für Sie gekocht? Fragte Fiona sehnsüchtig. Ihre Mutter war ganz anders gewesen. Oh ja, sie hat ganz wunderbare Sachen für uns gekocht. Auf diese Weise zeigte sie ihre Liebe.

Sie bereitete alles mit Sorgfalt zu, selbst ein pochiertes Ei. Sie sagte immer, bevor sie schlecht esse, bleibe sie lieber hungrig. Für sie war Essen das Wichtigste. Sie standen in der Küche an der grauen Marmorplatte mit den hölzernen Schneidebrettern. Alice entdeckte die ausgespülten Babygläschen im Abtropfgestell und wandte den Blick ab. Sie würde den Zustand hassen, in dem sie jetzt ist, sagte sie. Das tut mir leid. Es ist nicht ihre Schuld. Sie leisten ganz wunderbare Arbeit. Alice lächelte verlegen. Ich muss jetzt los. Fiona durchwühlte den Kühlschrank. Neben der Babynahrung, dem Gemüse, 6 Eiern und einer Packung Apfelsaft fand sie ein paar Zutaten, die Hannah vor langer Zeit wahrscheinlich selbst gekauft hatte. Sie wunderte sich, dass Michelle sie nicht längst entsorgt hatte. Dijon-Senf, Cornichon, Kapern und ein kleines, noch verschlossenes Gläschen mit goldenem Etikett und der Aufschrift Tuber Melanosporum. Das Ablaufdatum war längst überschritten, doch als Fiona den Deckel aufdrehte, roch der Inhalt gar nicht schlecht. Nachdem sie den Namen in Hannahs alten Kochbüchern nachgeschlagen hatte, schwarzer Trüffel, kippte Fiona sich eines der nassen, runzligen Dinger in die Hand. Wie es in den Büchern stand, schnitt sie es in hauchdünne Scheiben, die aussahen wie dunkle Bleistiftspäne. Nach einigem Zögern vermischte Fiona die Scheiben mit Eiern und Butter und garte die Masse in einem sogenannten Bain-Marie. Hannah hatte schon den von Michelle vorbereiteten zerdrückten Kürbis mit püriertem Huhn gegessen. Aber nach Fionas getrüffelten Eiern en cocotte schien sie besonders gut zu schlafen. Hannahs Rezepte nachzukochen war einfacher als gedacht. Die kommentierten Anleitungen waren präzise. Anfangs arbeitete Fiona langsam und methodisch und bereitete die Gerichte nacheinander zu. Sie stellte die zerkleinerten Zutaten in Edelstahlschüsselchen bereit und maß alle Mengen genau ab. Sie kochte Suppen, Krabbencreme, Potage Parmentier. Für den Karotten-Gurken-Gaspacho oder die Spinatcremesuppe verwendete sie Michelles Babynahrung als Grundlage. Abends sah sie sich auf YouTube Tutorials über Schnitttechniken an. Wiegeschnitt, Druckschnitt, Chiffonade. Falls Michelle jemals davon erfuhr, würde sie sich furchtbar über die Milchprodukte aufregen, über den Gruyère in der Zwiebelsuppe beispielsweise oder über die Vichyssoise. Aber alles, was Fiona in diesen ersten Wochen kochte, war sehr weich und glatt. Und womit sie sich selbst beruhigte, äußerst bekömmlich. Während Fiona die Vichyssoise in Hannahs Mund löffelte, blinzelte die alte Frau so überrascht, als blicke sie in die Sonne. Sie hielt die Augen noch geöffnet, als die Schüssel längst leer war. Anscheinend wartete sie auf mehr. In den Kochtagebüchern gab es als Vorspeise immer eine Suppe, gefolgt von der Hauptspeise. Keine Mahlzeit hatte nur einen Gang. Als ihr Gehaltscheck eintraf, bestellte Fiona tiefgefrorenen Kaviar mit einem nordischen Fischkutter auf dem Etikett. Sie legte den Kaviar auf Eis und verpackte ihn doppelt in verschließbaren Frischhaltebeuteln, die sie zusätzlich in Socken stopfte und dann in ihren Rucksack steckte. Trotzdem schnüffelte Michelle bei der Übergabe leicht verwundert, als hätte sie etwas gerochen. In der darauffolgenden Woche schrieb Michelle in ihrem Bericht, die Patientin habe keinen Appetit mehr. Trotz des unveränderten Speiseplans aus Babynahrung und blanchiertem Gemüse war ihr Herzschlag unregelmäßig, die Atmung flach. Mittags hatte es püriertes Putenfleisch mit Apfelmus gegeben. Außerdem hatte Michelle einen Artikel über Vitamin A gelesen und sofort 6 weitere Gläschen Karottenbrei gekauft. »Ich habe dir was übrig gelassen«, sagte sie, als Fiona hereinkam. »Aber vergiss nicht, ihr noch etwas anderes dazu zu geben. Es braucht noch eine Proteinquelle, Hühnchen aus dem Glas zum Beispiel und Hafer für die Ballaststoffe.« »Klar«, sagte Fiona, »Ballaststoffe.« Michelle lächelte sie an. »Machst du neuerdings Sport?« »Nein«,

Warst du beim Friseur? Du siehst irgendwie verändert aus. Ich schlafe besser, sagte Fiona, was gelogen war. Nachts dachte sie über Hannahs Rezepte nach. Roastbeef, Täubchen mit Kresse, Wildschweinragout, Spargelvinaigrette, Lammtachin, Tournedos Lili, Anna-Kartoffeln, Aubergine mit Parmesan, Sauce Perigot, Käsesoufflé, Pfirsiche in Chartreuse-Gelee, Waldorfpudding, Rhumbaba, Arroz Nègre. »Ich mache noch schnell das Mittagessen, dann hast du weniger Arbeit«, sagte Michelle und tippte den mit Pute beladenen Löffel an Hannas verschlossene Lippen, wie man einem Säugling eine Brustwarze anbietet, wieder und wieder, als streichelte sie eine fleischfressende Pflanze mit einer Feder. »Mund auf«, redete sie Hannah gut zu. »Super, gut gemacht und nochmal.« Zu Fiona sagte sie, »ich weiß nicht, was in letzter Zeit mit ihr los ist. Sie will nicht essen. Ich halte das für ein schlechtes Zeichen.« Fiona begann das Wochenende mit weichen, einfachen Speisen. Sie kochte Spargelsuppe und ein Hühnerkonsommé. Wenn Hannah schlief, eilte Fiona zum Supermarkt. Am Samstagabend setzte sie sich in die Küche und blätterte in den Rezepten. Am Sonntagmorgen legte sie Froschschenkel zum Auftauen auf der Arbeitsplatte aus, Seite an Seite, wie die Beine von Revue-Tänzerinnen. Sie aufzutreiben war gar nicht so leicht gewesen. Das fremdartige Fleisch war blassrosa, an den Rändern fast durchsichtig und ähnlich wie ein Augapfel von einem schleimigen Film überzogen. Aus dem in Folie verpackten Rindfleisch rann wässriges Blut, als Fiona darauf drückte. Sie schüttelte einen schwarzen Trüffel aus dem Glas, er fiel in ihre Hand wie ein Lehmklumpen. Dann arrangierte sie das Gemüse in Reihen, stellte Gewürze auf kleinen Tellern bereit und öffnete die mitgebrachten Konserven. Champignons, Schinken, Brühe, Hühnchen in Aspik. Sie wetzte Hannahs Küchenmesser. Vermutlich hatte der Duft Hannah geweckt. Als Fiona ihr das Amuse-Bouche brachte, lächelte die alte Frau und neigte anmutig den Kopf. Anscheinend fand sie es vollkommen normal, dass ihr nun eine Velouté Agnès Sorel, Escoffiers Froschschenkel à l'Aurore und ein Tournedos Rossini mit Gänseleber und Trüffeln serviert wurde. Sie schluckte in einem fort und aß alles auf. Und als Fiona ihr einen Nachschlag holte, aß sie auch den. Das Nachmittagslicht verfärbte sich lila von den Häppchen aus Fleisch. Rosa Schinken und blassem Aspik tropfte Soße auf Fionas glänzende Hand. Hannah sah Fiona in die Augen und öffnete wieder und wieder den Mund. Als Michelle um 19 Uhr zur Arbeit erschien, bemerkte sie sofort den seltsamen Geruch im Haus. Dass Fiona schon gegangen war, fand sie ungewöhnlich, wenn nicht gar unverantwortlich. Die Augen der Patientin waren geschlossen. Das Zimmer lag im Dunkeln. Zunächst glaubte Michelle, sie schlafe nur. Aber als sie unter die Decke griff und nach Mrs. Sebrights Füßen tastete, waren sie bereits kalt und die Zehennägel tintenblau verfärbt.

Lilian Klebo las aus »Ein gutes Gespür« von Jess Gibson. Erschienen in der Übersetzung von Eva Bonnet im Penguin Verlag.

0: Laura Lotens spielte Caprice Variations von George Rockberg über Paganinis Caprice Nummer 24. Musikalisch geht's auch gleich weiter mit Tipps für Ö1-Clubmitglieder und solche, die es noch werden möchten.
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2: Niederösterreich. Auf Stift Altenburg findet am 9. August das Eröffnungskonzert des Kammermusikfestivals Allegro Vivo statt. Die Accademia Allegro Vivo spielt dabei unter der musikalischen Leitung von Vahid Kadem Misak mit dem Gitarristen Alexander Svete. Auf dem Programm stehen Kompositionen von
3: Ottorino Respighi, Peter Ilyich Tschaikowski sowie die Uraufführung eines Auftragswerks von Tristan Schulze.
2: Um 15 Uhr findet ein Einführungsgespräch mit Eva Theimel statt. Das Konzert beginnt eine Stunde später. Am 9. August im Rahmen des Kammermusikfestivals Allegro Vivo auf Stift Altenburg.
3: Vorsicht, Hochspannung, der elektrische Unfall. Eine Klasse für sich.
2: So der Titel der aktuellen Sonderausstellung im Wiener Narrenturm, die sich der Elektropathologie widmet. Von ihrer historischen Entwicklung und den Auswirkungen des Stroms auf den menschlichen Körper spannt sich der Bogen zu medizinischen Behandlungsmethoden und Fallgeschichten, wie es im Pressetext heißt.
3: Bekannt ist das Phänomen der Elektrizität seit der Antike. Erste gezielte Versuche dazu wurden im 17. Jahrhundert unternommen. Mit der Industrialisierung im 19. Jahrhundert hielt der Strom Einzug in die Städte. Glühbirnen, elektrische Straßenbahnen und Leuchtreklamen veränderten den Alltag grundlegend.
2: Elektrischer Strom ist allerdings nach wie vor auch eine Gefahrenquelle. Brennende Lithium-Ionen-Akkus sowie auf Zugwaggons verunglückte Personen sorgen immer wieder für Schlagzeilen. Die Ausstellung Vorsicht, Hochspannung ist derzeit zu sehen im Narrenturm in Wien.

0: 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August findet im Rahmen der Innsbrucker Festwochen der alten Musik, die heuer auf Schloss Ambras ihre 50. 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
1: Der 1726 in England geborene Musiker, Historiker und Kritiker Charles Burney erfasste die Entwicklung der europäischen Musik schon früh. 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
2: Gleich 11.30 Uhr und weiter geht's mit einem kleinen musikalischen Rätsel. Einer ihrer Schüler sollte zu einem der berühmtesten Komponisten des 20. Jahrhunderts reifen. Aber dass sie, seine Klavierlehrerin, auch Komponistin war und wie ihre Musik geklungen hat, das war lange Zeit völlig vergessen. Um wen es sich da handelt, dieses Geheimnis lüftet jetzt mein Kollege Walter Weidringer.
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3: Zieht da gerade eine feierliche Prozession vorüber?

An den spätromantischen Traum von antiken Priesterinnen möchte man denken, die jeden Moment bei ihrem weihevollen Schreiten einen Chor anstimmen könnten. Und doch kommt es ganz anders, denn mit Oper hat diese Musik nichts zu tun, wie sich gleich nach dieser Generalpause herausstellt.

St. Petersburg im Jahr 1900. Eine 28-jährige Komponistin, Pianistin und Klavierlehrerin, die damals übrigens auch einem gewissen Igor Strawinsky Unterricht erteilte, von dem es hieß, er werde jedenfalls Jurist werden. Diese Musikerin also schrieb für ihre eigenen virtuosen Fähigkeiten als ihr Opus 2 ein Klavierkonzert, dessen Adagio wir gerade hören. Der Name der jungen Komponistin? Leokadia Kasperova.

himmlische E-Dur-Klänge. Der Pianist Oliver Tringel und das Rundfunksinfonieorchester Berlin unter der Leitung von Anna Skrileva schwelgten da gerade im zweiten Satz aus dem Klavierkonzert A-Moll Opus 2 von Leokadia Kasperowa. Wenn sie überhaupt auftauchte, dann fristete sie ein Fußnotendasein als Strawinskys Klavierlehrerin. Ich habe es schon erwähnt. Einige internationale Erfolge als Komponistin wie Pianistin in den letzten anderthalb Jahrzehnten des Zarenreichs abgerechnet, sollte Leokadia Kasperowa dann von den Konzertpodien weitgehend verschwinden. Durch ihre Heirat mit einem ihrer Klavierschüler, dem marxistischen Revolutionär Sergei Wassiljewitsch Andropow. Und nein, wenn ich mir eine meiner berüchtigten Abschweifungen erlauben darf, Kasperowas Gatte Andropow war, soweit ich eruieren konnte, nicht verwandt mit Juri Wladimirowitsch Andropow, der 1984 als sowjetisches Staatsoberhaupt starb, 15 Monate nach seinem Vorgänger Brezhnev und 13 Monate vor seinem Nachfolger Tschernjenko. Von einer weiteren musikalischen Karriere hat die Ehe sie dennoch abgehalten und vielleicht fand sie es auch ganz in Ordnung so. Tatsache ist, musikalische Revolutionärin war Leokadia Kasparowa gewiss keine, aber so etwas wäre in ihrer Heimat bald ohnehin nicht besonders gut angekommen. Eine hochbegabte Komponistin war sie freilich ohne Zweifel und sogar eine, die aus ihrer Herkunft kein Hehl gemacht hat.

Ein klarer nationalrussischer Einschlag, aber westlich eingehegt und nach allen Regeln der Kunst verarbeitet. So beginnt das besagte A-Moll-Klavierkonzert. Und wenn wir von diesem Alpha des Werks ans Omega springen, also ans Ende des Finales, in dem es zuvor auch kammermusikalische Soli von Violoncello und Violine gibt, dann hören wir dort eine gewichtige, rauschende musikalische Apotheose, gefolgt von brillant fröhlicher Leichtigkeit als Schluss.

Oliver Drindl am Klavier und das Rundfunksinfonieorchester Berlin legen sich unter der Leitung von Anna Skrileva voll ins spätromantische Zeug für das A-Moll-Klavierkonzert Opus 2 von Leokadia Kasperova. Der Musikwissenschaftler Graham Griffiths hat in den 2010er Jahren die bedeutenden Partituren Kasperovas in Moskau wiederentdeckt. Er spricht ihren Namen übrigens, im Gegensatz zu allen meinen russischen Quellen, Kasperova aus. Wenn Sie das Rätsel lösen können, lassen Sie es mich bitte wissen. Diese neue CD bringt als weitere Ersteinspielung ihre Symphonie H-Moll Opus 4, die zusammen mit dem Klavierkonzert 1907 auch in Berlin aufgeführt wurde. Dass damals der Kritik zum Teil das Russische in Kasperovas Musik fehlte, überrascht heutige Ohren. Aber urteilen Sie selbst.

0: strahlendes H-Dur, der Schluss von Leokadia Kasperowas Symphonie in H-Moll Opus 4, glühend vorgetragen vom RSO Berlin unter Anna Skrileva, eine CD mit hörenswerten Weltersteinspielungen, erschienen bei Capriccio. Das war vorgestellt heute von und mit Walter Weidringer, Technik Gerhard Wald.
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7: Im Studio begrüßt sie Barbara Schieder. Die Hitze ist in aller Munde und sie wird uns natürlich auch in diesem Journal beschäftigen, unter anderem mit einem Blick auf die völlig ausgetrockneten Flüsse in Deutschland und die Folgen für die Schifffahrt, aber auch im heutigen Sommergespräch mit dem Tiroler Landeshauptmann Anton Mattle. Außerdem Migrationspakt hin oder her, wie ungelöst der Umgang mit dem Thema Migration de facto auf EU-Ebene weiterhin ist, zeigt aktuell das Beispiel Ceuta. Wir schalten im Vorfeld des morgigen EU-Innenministertreffens nach Brüssel. Ein Datenklau ungeahnten Ausmaßes sorgt im Fürstentum Liechtenstein und wohl auch bei vielen, die ihr Geld dort geparkt haben, für große Verunsicherung. Wir schalten nach Vaduz. Er wolle sich erst ansehen, warum kein Geld mehr im Insolvenzentgeltfonds sei, so sinngemäß vor kurzem Bundeskanzler Christian Stocker. Wir machen das schon heute. Vor all dem aber noch einmal der aus gegebenem Anlass ausführliche Blick aufs Wetter gleich zu Beginn dieser Sendung. Nathalie Auer ist bei mir im Studio. Hallo.
8: Hallo.
7: Wir erleben gerade eine sehr intensive Hitzewelle, auch schon von langer Hand angekündigt. Am vergangenen Freitag hat sie ihren ersten Höhepunkt erreicht. Am Wochenende waren die Temperaturspitzen dann nicht ganz so extrem. In den kommenden Tagen aber steigert sich die Hitze wieder, oder?
8: Ja, schon jetzt zum Mittag hat es zum Beispiel in Wiener Neustadt 36 Grad. Und am Nachmittag legen die Temperaturen noch weiter zu. Bis etwa 39 Grad erwarten uns vom Weinviertel über Wien bis ins Nordburgenland. Das sind heute die heißesten Regionen Österreichs. Sonst liegen die Höchstwerte bei meist 30 bis 35 Grad. Morgen und auch übermorgen steigert sich die Hitze dann noch ein bisschen. In Wien, im Nordburgenland und im östlichen Niederösterreich werden es sogar um die 40 Grad. Der nationale Wetterdienst GIOS4 Austria hat für diese Regionen für morgen und übermorgen die höchste Hitzewarnstufe ausgerufen.
7: Um die 40 Grad, das klingt rekordverdächtig heiß. Bei welchem Wert liegt denn der bisherige Allzeittemperaturrekord?
8: Der liegt bei 40,5 Grad und wurde am 8. August 2013 in Bad Deutsch-Altenburg in Niederösterreich erreicht. In den kommenden Tagen könnten wir diesen dann sogar übertreffen. Aber nicht nur die Intensität der Hitzewellen dieses Jahr ist außergewöhnlich, sondern auch die Länge. In Bregenz gab es zum Beispiel bisher 32 Hitzetage, also 32 Tage mit Temperaturen über 30 Grad. So viele gab es hier in einem Jahr seit Beginn der Wetteraufzeichnungen noch nie.
7: Wir haben jetzt viel über die extremen Höchstwerte geredet, aber auch in den kommenden Nächten wird es kaum abkühlen.
8: Ja, weitere Tropennächte kommen vor allem in den Ballungszentren auf uns zu. Hier sinken die Temperaturen nicht unter 20 Grad. In der Wiener Innenstadt war die vergangene Nacht zum Beispiel die fünfte Tropennacht in Folge und mindestens vier kommen noch dazu. Das Durchlüften kann also zu einer Herausforderung werden. Am besten geht es noch in den kühlsten Stunden des Tages. Das sind die frühen Morgenstunden rund um den Sonnenaufgang.
7: Die Frage, die wohl viele beschäftigt, kann man schon sagen, wann diese extreme Hitze endet?
8: Ja, ein Ende der großen Hitze zeichnet sich in Westösterreich für Donnerstag ab. Am Freitag gehen die Temperaturen dann auch im Osten spürbar zurück. Hier werden es maximal 31 Grad. Ein kurzer Ausblick noch für das Wochenende und die kommende Woche. Da bleiben die Temperaturen sommerlich, auch Tage mit über 30 Grad sind möglich. Immerhin extreme Hitze ist aber nicht in Sicht.
7: Neben der Hitze sind auch die Gewitter ein Thema. Gestern sind zum Beispiel in Nordtirol wieder stellenweise Murren abgegangen. Wo müssen wir denn heute und morgen mit Gewittern/Unwettern rechnen?
8: Am wahrscheinlichsten sind die Gewitter heute und morgen in den Alpen, und zwar von Vorarlberg über Salzburg bis zur Obersteiermark. Dabei kann es stellenweise auch wieder zu Unwettern kommen, mit intensivem Regen und gefährlichen Sturmböen. Sonst ist die Gewittergefahr nur gering und damit bleibt die Trockenheit weiterhin ein großes Thema, vor allem im Flachland. Hier steigt erst in der zweiten Wochenhälfte die Wahrscheinlichkeit für Schauer oder Gewitter. Dazu gibt es heute und auch in den kommenden Tagen einiges an Sonnenschein.
7: Nathalie Auer war das mit einem besonders ausführlichen Blick auf das Wetter heute. Vielen Dank.
8: Sehr gerne.
7: Es ist noch nicht so lange her, da hat die EU den so mühsam ausgehandelten Migrationspakt feierlich präsentiert. Viel war da von geordneten Mechanismen, Solidarität und Abkommen mit anderen Ländern die Rede. Das Beispiel Ceuta hat einmal mehr auf dramatische Weise gezeigt, dass die Dinge in der Praxis oft ganz anders aussehen. Als Zehntausende Migranten aus Marokko über das Meer nach Ceuta geschwommen sind, war man nicht nur dort heillos überfordert, auch auf EU-Ebene war es schnell ein Jeder gegen jeden, könnte man sagen. Ich bin dazu jetzt mit meiner Kollegin Verena Sophie Meyer in Brüssel verbunden. Hallo.
9: Schönen Mittag aus Brüssel. Hallo.
7: Wo verlaufen denn da aktuell innerhalb der EU die Fronten?
9: Derzeit steht Spaniens Premier Pedro Sanchez ziemlich alleine da. Zwar gab es Solidaritätsbekundungen und Unterstützungsangebote von mehreren Seiten, etwa von Frankreich, aber der Großteil der EU-Länder hat sich zusammengetan, um Sanchez über einen Brief scharfe Kritik an seiner Politik auszurichten. Das waren 22 EU-Länder, angeführt von Italien und Dänemark, unterstützt auch von Österreich. Sie haben den Brief unterzeichnet, fordern darin ein gemeinsames Vorgehen, stärkeren Grenzschutz, obwohl sie auch anerkennen, dass keine einzige Person aus Ceuta europäisches Festland erreicht hat.
7: Lässt die EU Spanien aber damit nicht praktisch im Stich? Und wie reagiert Spanien darauf?
9: Pedro Sanchez hat prompt reagiert mit einem eigenen Brief, in dem er diesen EU-Partnern wiederum Ignoranz vorwirft und dass sie die Situation nutzen würden, um politisches Kapital daraus zu schlagen. Aber allgemein kann man sagen, dieser politische Schlagabtausch über diese Briefe hat eigentlich erst Fahrt aufgenommen, nachdem die Situation in Ceuta schon weitgehend unter Kontrolle war. Als ziemliche Rauchbombe hat sich da auch eine Forderung herausgestellt, die relativ schnell von Italien, Dänemark oder auch Finnland gekommen ist, und zwar Spanien aus dem kontrollfreien Schengen-Raum auszuschließen. Diese Forderung hat viel Aufmerksamkeit bekommen, macht praktisch aber recht wenig Sinn, denn Ceuta ist wie Melilla gar nicht wirklich Teil des Schengen-Raums. Es gibt da strenge Grenzkontrollen zwischen den Enklaven und dem Festland. Da macht es wenig Sinn, ganz Spanien aus dem Schengen-Raum auszuschließen, was außerdem auch nur nach einem langwierigen Verfahren möglich wäre. Und um kurz noch auf den Migrationspakt zu sprechen kommen, das große Asylsystem der EU, das seit Juni in Kraft ist und das in dieser Situation jetzt auch oft kritisiert wird. Es hatte eigentlich kaum Chance, in Einsatz zu kommen, weil die meisten Menschen eben zurückgekehrt sind, ohne Asyl zu beantragen. Der Pakt regelt da vor allem Asylverfahren für diese Menschen an den Außengrenzen. Und da wäre auch recht schnell klar, Marokko gilt als sicheres Herkunftsland. Wenn man keiner Minderheit angehört, aus bestimmten Gründen verfolgt wird, hat da kein Marokkaner Chance auf Asyl und würde auch deshalb gleich zurückgewiesen durch diese neuen Regeln.
7: Was ist denn aber mit geschlossenen Abkommen der EU mit anderen Ländern? Zählt Marokko da nicht dazu?
9: Ja, es gibt Abkommen zwischen der EU und Marokko und vor allem auch bilaterale Abkommen zwischen Spanien und Marokko, durch die auch der Schutz der Grenze entlang dieses riesigen Doppelzauns teilweise an Marokko ausgelagert wird. Also kurz gesagt, Marokko dafür bezahlt wird, den Riesenzaun auf marokkanischer Seite zu schützen. 2019 sind da etwa 100 Millionen Euro geflossen. Deswegen sollten die Marokkaner Menschen daran hindern, diesen Grenzzaun zu überwinden. Da dürfte wohl auf marokkanischer Seite etwas schiefgelaufen sein. Wir lesen nämlich viele Augenzeugenberichte, dass da auch gar nicht versucht wurde, Menschen aufzuhalten. Manche sogar ermuntert wurden, die Grenze zu überqueren. Es gibt da Anhaltspunkte, dass Rabat sehr wohl beteiligt war an diesen Szenen. Das hören wir hinter vorgehaltener Hand auch in Brüssel, aber kaum jemand zeigt da mit dem Finger offen auf Marokko.
7: Derartige Situationen in den Exklaven Ceuta und Melilla haben wir nicht das erste Mal. Es wirkt aber, als hätte man darauf noch immer keine Antwort. Täuscht dieser Eindruck?
9: Es ist klar, dass viel unternommen wurde. Seit Jahren mehr Sicherheitsmaßnahmen aufgebaut wurden. Es gab auch gemeinsame Patrouillen zwischen spanischen und marokkanischen Sicherheitskräften. Es gab auf marokkanischer Seite Räumungen von Lagern. Da wurde von Europäern oder der europäischen Seite auch viel in diese Ressourcen investiert. Warum es deshalb dazu kommen konnte, da sehen Expertinnen aktuell eben einen Mix an verschiedenen Faktoren, die gerade jetzt zusammengekommen sind. Wie wir schon öfter gehört haben, eben Aufrufe auf sozialen Netzwerken mit verdrehten Fakten über ein Gerichtsurteil in Spanien und auch den Legalisierungsprozess. Dann Marokko nutzt Abkommen und auch Migration, um außenpolitische Ziele zu erreichen. Da geht es um den Westsahara-Konflikt, wo Spanien sich zuletzt Marokkos Ernstfeind Algerien angenähert hat. Dann die Situation allgemein in den Sommermonaten ist der Migrationsdruck generell größer. Öfter versuchen Menschen im Sommer nach Europa zu gelangen. Und was ich auch noch gehört habe, ist, dass es einen Mangel an Sicherheitskräften möglicherweise gegeben hat durch einen nationalen Feiertag in Marokko. Aber eben auch auf spanischer Seite waren offenbar nicht genügend Sicherheitskräfte vor Ort, die das Ausmaß kontrollieren konnten.
7: Ein Zusammenspiel vieler verschiedener Faktoren. Also heute beraten die EU-Botschafter, morgen dann die Innenminister in Brüssel. Was darf man sich denn von diesen Gesprächen erwarten?
9: Spanien wird auf jeden Fall nochmal über die Situation informieren, die, soweit wir wissen, mittlerweile unter Kontrolle ist. Fast alle Menschen sind nach Marokko zurückgekehrt. Es wird dann auch einen Austausch darüber geben, wer mit wem Kontakt aufgenommen hat, diplomatisch auf marokkanischer Seite zum Beispiel. Und dann wird heute in der Runde der EU-Botschafter das Treffen der Innenministerinnen und Minister morgen vorbereitet. Da wird es darum gehen, welche Lehren jetzt daraus gezogen werden. Also wie kann man gemeinsam reagieren und auch wieder Zusammenhalt zeigen. Denn man kann durchaus den Eindruck haben, dass in der Situation aktuell eher Marokko die Stange gehalten wird, während innerhalb der EU Spanien als Sündenbock herhalten muss und wir jetzt schon scharfe politische Forderungen hören. Italien zum Beispiel drängt jetzt gleich, Abschiebezentren außerhalb der EU einzurichten. Anderen sind die Asylverfahren außerhalb der EU ein Anliegen. Also wir werden sehen, was an politischen Forderungen nach dieser Situation in Ceuta morgen zu hören sein wird.
7: Genau, man darf gespannt sein auf die Lehren, die daraus gezogen werden. Verena Sophie Meyer war das aus Brüssel. Vielen Dank.
9: Dankeschön. Liebe Grüße nach Österreich.
7: Wir kommen damit ins Inland. In unserer Sommerinterviewreihe mit den Landeshauptleuten ist heute Tirols Landeshauptmann Anton Matle von der ÖVP zu Gast. Im Gespräch mit Maximilian Biegler macht Matle da konkrete Vorschläge in Sachen Pensionsreform. Nur wer mindestens 45 Jahre gearbeitet hat, sollte demnach in Pension gehen dürfen. Zu Beginn des Gesprächs dreht sich aber auch hier alles um die derzeit alles bestimmende Hitzewelle.
10: Herr Landeshauptmann, wir befinden uns mitten in einer extremen Hitzewelle und es ist nicht die erste in diesem Jahr. Jetzt hat es vor kurzem einen Trinkwassergipfel gegeben in Wien mit dem Bundesminister. Aber reicht das? Muss die Politik da angesichts dieser Hitzewellen nicht noch viel mehr machen?
11: Wenn man über Hitzewellen in Österreich spricht, dann muss man auch immer die Ursachen ins Auge fassen. Und das ist nach wie vor der Einsatz von fossilen Energieträgern. Deshalb ist für mich ein Gebot der Stunde, dass wir viel mehr Geschwindigkeit dafür einsetzen, dass wir beim Ausbau der erneuerbaren Energien weiterkommen. Und wir müssen hier in Österreich auch damit aufhören, jedem sozusagen sagen, du musst ein Windradl bauen und du musst ein Wasserkraftwerk bauen. Das ist nicht zielführend. Jede Region muss das machen, was sie schlussendlich auch am besten kann. Zum Thema Wassergipfel, vielleicht darf ich noch zwei Sätze dazu sagen. Das ist uns in Tirol etwas ganz, ganz Wichtiges, dass wir gerade mit dieser Ressource Wasser verantwortungsbewusst auch umgehen. Hier versuchen wir uns auch resilient aufzustellen, dass wir sozusagen zwei Versorgungsstrukturen aufbauen, weil wir ja prinzipiell schon auch den ganz großen Vorteil in Tirol haben, über ausreichend viel Quellwasser und Trinkwasser zur Verfügung zu haben.
10: Ja, es gibt in Tirol sehr viel Wasser, aber trotzdem gibt es zum Beispiel auch in der Almwirtschaft immer wieder Knappheiten. Braucht es da nicht auch konkrete Maßnahmen, dass man zum Beispiel sagt, Wassersparen verpflichtend?
11: Durch die Maßnahmen, die wir in den letzten Jahren umgesetzt haben, konnten wir bereits 16% des Trinkwassers auch einsparen. Es gibt sicherlich immer da und dort auch wieder Situationen, wo man neuerlich Maßnahmen setzen muss. Es gibt einmal eine Havarie mit einem Leitungsnetz. Und deshalb ist mir ganz, ganz wichtig, dass Wasserversorgung, Trinkwasserversorgung in Tirol resilienter aufgestellt wird über Wasserverbünde, sodass auch Gemeinden, die nachbarschaftlich prinzipiell verbunden sind, dass sich die auch gegenseitig unterstützen und auch einen entsprechenden Ausgleich zustande bringen.
10: Der Tiroler Gemeindeverbandspräsident Schubert kann sich aber sehr wohl vorstellen, dass man in Zukunft nach längerer regenarmer Zeit Einschränkungen beim Füllen von Pools erlässt. Wären das was, wo Sie auch dafür wären?
11: Das wird jede Gemeinde, weil die Gemeinde in vielen Fällen auch die Trinkwasserversorgung übernimmt, für sich selbst auch entscheiden müssen.
10: Wenn man sich jetzt das Thema Trockenheit anschaut, dann ist die auch für Laufwasserkraftwerke durchaus ein Problem, weil die Flüsse führen weniger Wasser. Da gibt es auch sehr viele Kraftwerke in Tirol. Sie haben schon angesprochen, das Land Tirol setzt stark auf Wasserkraft. Windrad gibt es aber bisher kein einziges in Tirol. Warum nicht?
11: Da nehme ich jetzt für mich schon in Anspruch, dass ich derjenige Politiker war, der auch im Rahmen der Landtagswahlen 2022 die Technologieoffenheit ganz klar in den Mund genommen hat. Tirol ist technologieoffen. Wir stellen jetzt aber fest, bei den vielen Windmessungen, die auch in unserem Bundesland durchgeführt werden, dass Tirol kein Windkraft

0: Atlantist, und zwar deshalb, der Wind in den Bergen ist oft böig und manchmal geht er eben gar nicht.
1: Die IG Windkraft zum Beispiel, die sagt aber, bis zum Jahr 2030 wären 30 Windkraftwerke in Tirol sinnvoll und auch machbar. Daher nochmal meine Frage, wann wird es das erste Windrad in Tirol geben?
0: Die Politik ist in diesem Zusammenhang technologieoffen und die Verfahren werden es zeigen.
1: Aber nennen Sie mir ein Datum, wann steht das erste Windkraftwerk in Tirol?
0: Das wäre völlig vermessen, ein Datum jetzt zu nennen. Ich kann ja den Verfahren nicht vorgreifen.
1: Herr Landeshauptmann, die Salzburger Landeshauptfrau Edtstadler hat hier am Freitag gesagt, dass die Ergebnisse der sogenannten Reformpartnerschaft klar hinter den Erwartungen der Menschen geblieben sind. Sie haben sich da sehr stark eingebracht. Hätten auch Sie sich mehr erwartet?
0: Ja, generell haben die Bundesländer überhaupt auch sehr viel Mut bewiesen und gerade auch das Bundesland Tirol in vielen Fällen in Zusammenarbeit mit Vorarlberg haben auch erste durchaus mutige Schritte angekündigt. Schlussendlich muss man aber auch zur Kenntnis nehmen, wenn man Dinge auch weiterbringen will, wenn man Dinge auch umsetzen will, dass man einen gemeinsamen Weg suchen muss. Das ist im Rahmen der Reformpartnerschaft durchaus auch gelungen.
1: Aber wer hat da blockiert? Warum ist das nicht gelungen, dass man weitergegangen ist?
0: Ja, es gibt natürlich auf Bundesebene auch eine Regierung, die drei verschiedene Koalitionspartner hat und Koalitionspartner, und das liegt in der Natur der Sache, haben natürlich auch weltanschaulich durchaus unterschiedliche Zugänge. Deshalb ist das Suchen und das Finden eines gemeinsamen Weges auch die Aufgabe der Politik. Das ist eben schon gelungen. Nichtsdestotrotz, mehr wäre immer möglich. Und eines sei schon noch gesagt, Reformen dürfen ja nicht mit dem Ende der Reformenpartnerschaft aufhören. In jedem Betrieb weiß man das, dass man jährlich, täglich evaluieren muss. Das ist auch ein Gebot der Stunde.
1: Wenn wir schon bei Reformen sind, Reformen werden auch immer wieder eingefordert von allen Expertinnen, Expertinnen im Pensionsbereich. Ein ganz heißes Eisen ist da ein höheres Pensionsantrittsalter. Auch das kommt noch nicht. Wären Sie dafür, dass man das Pensionsantrittsalter erhöht?
0: Also eine Reform des Pensionssystems ist tatsächlich etwas ganz, ganz Wichtiges. Und ich würde weggehen von einem Pensionssystem, das sich einzig und allein an den Lebensjahren orientiert. Ich bin ein Fan davon, der sich daran orientiert, wie viele Jahre habe ich in ein System auch einbezahlt.
1: Das ist ein Vorschlag, den hat auch Seniorenbundchefin Korosek gemacht. Wie viele Berufsjahre schweben Ihnen davor?
0: Mein Ansatz ist jener, dass man sagt, Pensionsantritt erst ab 65 Jahren, das ist auch das Pensionsantrittsalter, das bisher auch gesetzlich fixiert ist, erst ab 65 Jahren, aber es müssen mindestens 45 Jahre auch an Arbeitszeit nachgewiesen werden, 45 Jahre, in denen in das System einbezahlt worden ist, wobei ich einen Schritt in dem Fall insofern weitergehen würde. Mir scheint es schon auch notwendig, dass man gerade Betreuungsjahre von Müttern, von Vätern, Versorgungsverpflichtungen, dass man diese auch in diese Arbeitszeiten mit hineinrechnet.
1: Aber werden ja nicht Akademiker, Akademikerinnen extrem bestraft oder ist das in Ihrem Sinne?
0: Nein, ein System kann nie realisieren, wenn es um Strafen geht, sondern es geht ganz einfach auch darum, wenn jemand früher startet, also mit 15 Jahren im Rahmen der dualen Ausbildung in den Arbeitsprozess einsteigt, der erreicht die 45 Jahre früher, wird aber trotzdem bis 65 Jahre arbeiten, weil ab 65 Jahren, das ist eben auch das Ziel. Und wenn jemand eben viele Zeit auch in Ausbildung investiert und bis 26, 27 Jahre schlussendlich auch für seine Ausbildung in Anspruch nimmt, dann wird das etwas länger dauern, aber das ist auch absolut fair.
1: Herr Landeshauptmann, kommendes Jahr wird in Tirol der Landtag neu gewählt. Eine Vorzeitumfrage im Auftrag des ORF Tirol hat vor wenigen Wochen ÖVP und FPÖ gleich aufgesehen, beide Parteien auf 29%. Wie sehr hat Sie das beunruhigt?
0: Ja, wenn die Tiroler Volkspartei und die Freiheitlichen Partei jetzt Kopf an Kopf sind, so ist das ein ganz klarer Auftrag für die Tiroler Volkspartei, bis zum Wahltag hin zu arbeiten und daran zu arbeiten, dass sich dieses Ergebnis auch entsprechend verbessert. Eines sei vielleicht auch im Zusammenhang mit dieser Umfrage schon noch erwähnt. Es wird auch immer umgefragt, ja, wie schaut es denn aus? Wem schenken die Tirolerinnen und die Tiroler ihr Vertrauen? Wem präferieren sie als Landeshauptmann? Da liege ich ja weit, weit voran. Und deshalb bin ich davon überzeugt, dass es schon auch zu gelingen ist, dass ich mit diesem Vertrauen, das mir die Tirolerinnen und Tiroler schenken, auch die Tiroler Volkspartei entsprechend mitnehmen kann.
1: Die niederösterreichische Landeshauptfrau Mikl Leitner sagt, von Rückenwind aus dem Bund sei man derzeit weit entfernt. Spüren Sie auch keinen Rückenwind aus dem Bund?
0: Es ist tatsächlich so, dass kein Rückenwind aus dem Bund spürbar ist, hängt aber vielleicht auch damit zusammen, dass die aktuelle österreichische Bundesregierung auch in einer Zeit Verantwortung trägt, in der es unwahrscheinlich viele geopolitische Herausforderungen gibt. Und es ist nicht ganz einfach, ein Land zu regieren, wenn man Partner auf der einen Seite des Ozeans hat, wenn ich an den amerikanischen Präsidenten denke, der völlig unberechenbar ist, wenn ich an Putin denke, der als Aggressor für mich auch gilt. Deshalb ist die Aufgabenstellung für die Bundesregierung durchaus eine große. Es sei aber durchaus auch erwähnt, es gibt da schon auch diese Initiativen des Bundes, die auch durchaus wertgeschätzt werden müssen. Ich bin davon überzeugt, dass gerade der Schritt in Richtung Lohnnebenkostensenkung etwas Wichtiges und Wertvolles ist für den Standort Österreich, auch für den Erhalt der Arbeitsplätze, erachte ich als ganz wesentlich. Auch die Schritte, die im Bereich der Migration gesetzt wurden, sind absolut wichtig. Und ich bin dann schon auch gespannt, wie weit die Bevölkerung in weiteren Umfragen diese Maßnahmen auch gutiert.
2: Tirols Landeshauptmann Anton Matle war das im Gespräch mit Maximilian Biegler. Wenn Firmen pleite gehen, dann fallen Mitarbeiterinnen und Mitarbeiter oft von einem Tag auf den anderen um Löhne und Gehälter um. Hier springt der staatliche Insolvenzentgeltfonds ein, zumindest wenn er genug Geld hat. Und das ist ab dem kommenden Jahr mehr als fraglich, denn eben diesem Fonds geht aktuell das Geld aus. Bundeskanzler Stocker hat zuletzt zwar eine Lösung versprochen, aber sinngemäß auch gemeint, zunächst wolle er sich einmal genau anschauen, wie es soweit kommen konnte. Dass es dazu gekommen ist, ist allerdings wenig überraschend, berichtet Felix Nowak.
3: Vereinfacht sieht die Rechnung so aus. Je mehr Insolvenzen es gibt und je größer die betroffenen Unternehmen sind, desto mehr zahlt der Insolvenzentgeltfonds an Beschäftigte aus. Das ist seit fast 50 Jahren die zentrale Aufgabe des Fonds. Derartige Insolvenzen hat es in den vergangenen Jahren besonders oft gegeben, darunter große Fälle von Kicker Liner über KTM bis zu Questa, aber auch eine Vielzahl kleinerer Firmenpleiten. Unterm Strich hat die Servicegesellschaft des Fonds 2024 33.000 Anträge von Beschäftigten verzeichnet und 270 Millionen Euro ausgezahlt. 2025 ist die Zahl der Fälle zwar zurückgegangen, die ausgezahlte Summe hat sich aber noch einmal erhöht auf mehr als 300 Millionen Euro. In etwa dieser Größenordnung entwickelt sich auch das heurige Jahr. Die hohen Rücklagen, die es noch vor 5 Jahren gegeben hat, sind dadurch praktisch weg. Zu Jahresende dürften nur noch 30 Millionen Euro übrig sein, viel zu wenig für das kommende Jahr. Verantwortlich dafür ist noch ein zweiter Faktor, die Einnahmenseite. Hier sieht die Rechnung vereinfacht so aus. Je mehr Unternehmen über Lohnnebenkosten einzahlen, desto mehr steht dem Fonds zur Verfügung. Seit Jahren geht es allerdings in die Gegenrichtung. Hat dieser Beitrag bis 2008 noch 0,7% des Bruttoentgelts ausgemacht, ist er danach schrittweise per Verordnung abgesenkt worden. Zuletzt Anfang 2022 von 0,2 auf aktuell nur noch 0,1%. Die Situation war damals eine andere. Zu Beginn der Pandemie sind aufgrund der Förderungen kaum Firmen pleite gegangen. Die Rücklagen des Fonds waren dadurch hoch und für dieses Geld mussten sogar Negativzinsen bezahlt werden. So zumindest die Argumentation des damaligen Arbeitsministers Martin Kocher von der ÖVP.
4: Wir können für die nächsten Jahre auf große Rücklagen zurückgreifen. Niemand kann vorhersagen, wie sich die Insolvenzentwicklung in den nächsten 5 bis 10 Jahren darstellt. Wir können jederzeit den Beitrag wieder erhöhen. Das müssten wir auch laut Gesetz, wenn die Rücklagen sich drastisch reduziert würden.
3: Jetzt, etwa 5 Jahre später, ist dieses Szenario eingetreten. Sowohl ÖVP als auch Neos sträuben sich allerdings gegen die angesprochene Erhöhung. Sie würde nämlich auch eben jene Lohnnebenkosten wieder erhöhen, die die Regierung eigentlich gerade senkt. Kanzler Christian Stocker, ÖVP, hat am Wochenende eine Lösung versprochen. Zuerst will er sich aber ansehen, ob die aktuelle Lücke einmalig aufgrund der Pandemie oder systemisch entstanden ist. Arbeitsministerin Corinna Schumann von der SPÖ begrüßt diese Analyse auf Anfrage, relativiert sie aber auch, denn auch weiterhin müsse man davon ausgehen, dass die Zahl der Insolvenzen hoch bleibt.
2: Jetzt zu einem Kapitel österreichischer Korruptionsgeschichte, das nach wie vor nicht letztgültig aufgeklärt ist. Sie erinnern sich, lukrative Inserate im Abtausch für positive Berichterstattung in den Medien. Fast 5 Jahre nach den Hausdurchsuchungen in der sogenannten Inseratenaffäre liegt jetzt ein Auswertungsbericht der Wirtschafts- und Korruptionsstaatsanwaltschaft vor. Auf mehr als 1400 Seiten beschäftigt sich dieser vor allem mit Inseraten des Finanzministeriums in der Tageszeitung Österreich, mutmaßlich im Gegenzug für die Veröffentlichung von positiven Umfrageergebnissen für Sebastian Kurz. Der Bericht verknüpft bisherige mit neuen Erkenntnissen, wirft aber auch die Frage auf, warum hat es so lange gedauert? Bernd Koschuh informiert.
5: Eine Wirtschaftsexpertin in der Staatsanwaltschaft hat den Auswertungsbericht geschrieben, 1435 Seiten dick und mit über 1000 Dokumenten als Anhang. Doch dieser Umfang ist nicht der Hauptgrund dafür, dass der Bericht erst knapp 5 Jahre nach den Hausdurchsuchungen, unter anderem bei der Zeitung Österreich, vorliegt. Es liegt daran, dass die Medieninhaber der Zeitung unter Berufung auf

0: in Österreich herausgebern, sodass auch das Oberlandesgericht die Beweismittel erst freigeben musste.
1: Die Staatsanwaltschaft weiß während des Sichtungsverfahrens gar nicht, was in diesen Daten, welche Beweismittel da mitunter drinnen sind. Wir von der Wirtschafts- und Korruptionsstaatsanwaltschaft haben aber schon öfter angesprochen, dass es hier wohl organisatorisch, technisch und in der Ausstattung Möglichkeiten geben muss, wie man das schneller macht.
0: Nun aber zum Inhaltlichen. Der Auswertungsbericht, der auch Ö1 vorliegt, fasst alle Ermittlungsergebnisse betreffend Österreich bis Juli 2018 zusammen. Eine neue Smoking Gun betreffend die Involvierung des späteren ÖVP-Spitzenkandidaten Sebastian Kurz gibt es offenbar nicht. Aber schon bekannte Chats, die ein Hinweis Richtung eine Mitwisserschaft betreffend die Finanzierung von kurzfreundlichen Umfragen und Inseraten durch das Finanzministerium und somit betreffend Untreue sein könnten. Etwa die Nachricht von Thomas Schmidt aus dem Finanzministerium an Kurz: habe echt coole News. Die gesamte Politikforschung in Österreich werde zur Meinungsforscherin Beinschab wandern. Damit haben wir Umfragen und Co. im besprochenen Sinn, so Schmidt. Neu ist, wie der Kurier berichtet hat, die Kommunikation zwischen den Meinungsforscherinnen Sabine Beinschab und Sophie Karmasin. Vor allem Beinschab, die mittlerweile Kronzeugin ist, soll in ihre Umfragen für das Finanzministerium Fragen zugunsten von ÖVP und Sebastian Kurz eingebaut, aber dem Finanzministerium das Ganze verrechnet haben. Thema sind auch 4 Augengespräche von Karmasin mit Kurz. Einmal haben Beinschab und Karmasin am selben Tag über eine Umfrage zum Thema Koalitionsbildung diskutiert, wonach 34% eine ÖVP-FPÖ-Regierung bevorzugt hätten, die dann auch gebildet wurde. Ein Kurzsprecher sagt heute, man wolle den Auswertungsbericht nicht kommentieren. Seitens der Zeitung Österreich war vorerst niemand erreichbar.
2: Das kleine Fürstentum Liechtenstein ist Opfer eines groß angelegten Cyberangriffs geworden, um genauer zu sein, eines Datenklaus. Das sorgt auch deshalb über die Grenzen Liechtensteins hinaus für viel Aufsehen, weil dort bekanntlich viele Betuchte ihr Geld in Stiftungen oder anderweitig geparkt haben. Seit dem Wochenende tagt ein Krisenstab. Für uns in Vaduz ist meine Kollegin Bettina Prendergast. Hallo.
3: Hallo.
2: Was weiß man denn bisher über diesen Cyberangriff?
3: Der oder die Täter haben offenbar in der Nacht auf Donnerstag zugeschlagen, also doch schon vor ein paar Tagen. Das Amt für Justiz hat am Donnerstag dann tagsüber gemerkt, dass was nicht stimmt. Man hat einen Verdacht gehabt, man hat Unregelmäßigkeiten festgestellt, sagt die Regierung. Dann hat es dann Analysen gegeben und man hat dann dieses Verzeichnis vom Netz genommen und festgestellt, tatsächlich, da wurden die Daten kopiert. Also die Regierung ist dann schon am Freitag informiert worden und dann hat offenbar schon der Hut gebrannt. Und dass man sich in der Urlaubszeit am Sonntagabend entschließt, eine Pressekonferenz einzuberufen, das zeigt dann schon, wie dringlich das Ganze war. Das hat aber einen anderen Hintergrund. Es ging nicht darum, weil man schon etwas über den oder die Täter wusste oder wer die Betroffenen sind, sondern weil das Fürstentum als IWR-Mitglied natürlich die Datenschutzgrundverordnung umsetzen muss. Und da gibt es eine Informationspflicht bei Hackerangriffen. Da wollte sich Liechtenstein als Finanzplatz natürlich keinen Schiefer einziehen, alles richtig machen. Und außerdem drohen natürlich empfindliche Strafen, wenn gegen diese Datenschutzgrundverordnung verstoßen wird. Also hat man so früh wie möglich informiert.
2: Man musste also an die Öffentlichkeit gehen damit. Wie viele Personen sind denn davon betroffen?
3: Ja, das sind über 30.000 Menschen. Also das sind tatsächlich Menschen. Das sind Leute, die dazu berechtigt sind, eine Stiftung oder treuhänderisch etwas zu verwalten. Das sind Menschen, die dieses Vermögen besitzen. Also das ist schon ein recht sensibles Datenpaket, das da an die Öffentlichkeit gelangt ist. Und die Hacker haben also herausgefunden, wie diese Personen heißen. Sie haben herausgefunden, wann sie geboren wurden. Sie haben den derzeitigen Wohnsitz herausgefunden und die Nationalität.
2: Lässt sich schon abschätzen, was sich potenziell mit diesen Daten anstellen ließe?
3: Nun, das ist wirklich schwierig zu sagen. Also ich habe jetzt da mit einem Experten gesprochen und der hat gemeint, also mit den Daten selbst kann man nicht wahnsinnig viel machen. Wenn man sie mit bereits vorhandenen Daten verknüpft, dann könnte man weiter hacken. Viel wahrscheinlicher, sagt dieser Experte, ist, dass sie zum Kauf angeboten werden. Das könnte durchaus interessant sein für Behörden im Ausland zu sehen, wer da Geld in Liechtenstein hat oder verwaltet. Investigativjournalismus wäre natürlich auch ein Thema. Also es geht natürlich um Geldwäsche auch und um Terrorismusfinanzierung, ohne hier jetzt einen

0: Vorwurf an das Liechtensteinische, an den liechtensteinischen Finanzplatz auszusprechen. Liechtenstein garantiert natürlich im Rahmen der Gesetze diese größte Diskretion für vermögende Personen und hat steuerschonende Anlagemöglichkeiten. Da gibt es schon Leute, die wissen wollen, wer hat denn hier das Geld, wo liegt es denn, wie viel es ist, das ist nicht bekannt, aber man kann jetzt einmal davon ausgehen, Liechtenstein hat zum Beispiel an die 10.000 Stiftungen, die Mindesteinlage sind 30.000 Franken, da sind wir dann schon mal bei 300 Millionen Franken. Die Durchschnittsgröße einer Stiftung hat einen 6- bis 9-stelligen Betrag, also da gehen wir dann schon fast an die Milliardengrenze für die ganz Großen und das ist natürlich eine recht unangenehme Sache für das Fürstentum.
1: Wie weit sind denn die Ermittlungen? Was weiß man denn über die Täter?
0: Nun, über die Täter sagt die Regierung noch ganz wenig, nur dass keine Lösegeldforderungen eingegangen sind. Und man konzentriert sich jetzt mehr bei der Information darauf zu sagen, wir werden jetzt die Betroffenen informieren. Wir müssen auch mal ausheben, wer das überhaupt ist. Da ist man in einer recht bizarren Lage, denn das Amt für Justiz darf eigentlich keinen Massenabgriff dieser Daten machen, eben deswegen, weil nicht das Personal, also ein einzelner Mitarbeiter zum Beispiel, da alles kopieren könnte. Das wäre ein Sicherheitsrisiko. Diese eigenen Sicherheitsvorkehrungen muss man jetzt aushebeln, damit man überhaupt einmal sieht, wer da überhaupt betroffen ist. Und wir können natürlich davon ausgehen, dass vermögende Österreicher auch darunter sind. Zum Beispiel im benachbarten Vorarlberg ist bekannt, dass mehrere Unternehmer eine Familienstiftung in Liechtenstein haben. Nun, also es ist sicherlich so, dass Österreich da auch betroffen sein wird.
1: Das Vertrauen in die Sicherheit Liechtensteins als Geldanlageplatz dürfte aber so oder so erschüttert worden sein. Davon muss man wohl ausgehen. Bettina Prendergast war das aus Vaduz. Vielen Dank.
0: Gerne.
1: Knapp über der Halbzeit in diesem Mittagsjournal. Was erwartet Sie noch? Nicht nur entlang der Donau, auch in vielen anderen Flüssen, zum Beispiel im Nachbarland Deutschland, werden Rekordtiefststände der Wasserpegel gemessen. In einer guten Woche verschwindet in Spanien, Portugal, Grönland und Island für einen kurzen Zeitraum die Sonne. Eine totale Sonnenfinsternis wird auch in Österreich teilweise zu sehen sein. Und die Salzburger Festspiele bieten heuer ein seltenes Spektakel, die Oper Saint-François d'Assise über Franz von Assisi steht auf dem Programm. Zum Arbeitsmarkt, aber zum heimischen jetzt. Seit 40 Monaten steigt die Zahl der Arbeitslosen und Schulungsteilnehmer in Österreich. Das hat sich auch im Juli nicht geändert, obwohl das Plus mit 1,3% überschaubar ist. Besonders betroffen sind weiterhin Frauen. Neue Zahlen gibt es heute aber auch zur Weiterbildungszeit. Sie ist das Nachfolgemodell der bisherigen Bildungskarenz und sollte unter anderem neue Bildungsschichten ansprechen, Martin Rauter berichtet.
2: Seit Juni lässt sich die Weiterbildungszeit beantragen und das haben bis jetzt auch rund 1460 Menschen getan. Deutlich weniger im Vergleich zur früheren Bildungskarenz. Aber das war gewissermaßen auch die Idee dahinter. Das neue Modell soll dem Staat weniger kosten und soll auch nicht mehr als Auszeit oder Verlängerung der Elternkarenz missverstanden werden. Außerdem wollte man damit mehr niedriger Qualifizierte ansprechen. Das tut die Weiterbildungszeit laut AMS teilweise. Ein großer Teil der Interessierten hätte aber nach wie vor einen höheren Bildungsabschluss. Übrigens wurde fast die Hälfte der bearbeiteten Anträge abgelehnt. Das liege daran, dass viele zu voreilig waren. Der Antrag auf Weiterbildungszeit kann frühestens 3 Monate vor Beginn der Weiterbildungszeit gestellt werden. Manche können diese Weiterbildungszeit allerdings gar nicht in Anspruch nehmen, nämlich jene, die keinen Job haben. Seit dem Frühjahr 2023 schon nimmt die Zahl der Arbeitslosen und Schulungsteilnehmer zu. So auch im Juli. Bei Frauen ist die Arbeitslosigkeit um fast 5% gestiegen. Das liegt daran, dass sie öfter in Straucheln Branchen beschäftigt sind, im Handel, im Gesundheitswesen oder Sozialbereich. Bei den Männern hingegen ist die Zahl der Arbeitslosen wieder ein Stück zurückgegangen, so auch unter asylberechtigten Personen. In Summe ist es aber dennoch ein Plus bei der Arbeitslosigkeit und das seit 40 Monaten in Folge. Das zeigt laut AMS, dass die Wirtschaft zu wenig wächst, auch wenn es erste positive Signale für eine Trendumkehr gäbe.
1: Dazu bei mir im Studio ist jetzt AMS-Vorstand Johannes Kopf. Guten Tag.
3: Hallo, Frau Schieder.
1: Beginnen wir vielleicht allgemein mit einer Zahl, die den einen oder die andere vielleicht überrascht hat. Die Arbeitslosigkeit ist zwar wieder gestiegen, aber im Vergleich zum Vormonat unter Anführungszeichen nur um ein bisschen mehr als 1%. Ist das nicht angesichts der vielen Krisen, mit denen die Wirtschaft aktuell kämpft, fast schon eine gute Nachricht?
3: Ja, man wird bescheiden.

0: Biden. Es ist der Vergleich zum Vorjahr, zum Vormonat ist es sogar gesunken, weil die Arbeitslosigkeit Ende Juli traditionell noch niedriger ist als Ende Juni. Aber zum Vorjahr ist es eben um nur 1% gestiegen. Aber damit kann man trotzdem nicht zufrieden sein. Sie haben recht, wir haben Hinweise auf eine Konjunkturerholung. So steigt zum Beispiel der Zugang offene Stellen beim AMS. So gibt es Stabilisierung im Baubereich oder Stabilisierung in der Industrie. Aber noch steigt die Arbeitslosigkeit und solange die nicht sinkt, darf man da nicht zufrieden sein.
1: Also Sie sehen Anzeichen, aber noch ist die große Erholung nicht da und das ist alles nach wie vor eine Folge des schlechten Wirtschaftswachstums, oder?
0: Ja, wenn man 40 Mal in Folge steigende Arbeitslosigkeit kommentieren muss, dann wiederholt sich leider Gottes auch die Analyse sozusagen. Wir haben zu wenig Konsum, wir haben zu wenig Export, Auslandsnachfrage, wir haben zu wenig Investitionen, zu wenig Vertrauen, zu hohe Energie- und Lohnstückkosten. Zusammenfassend, Sie haben es eh schon gesagt, zu wenig Wirtschaftswachstum für eine echte Trendwende.
1: Versuchen wir zu Dingen zu kommen, die nicht schon seit Monaten immer gleich sind, auch wenn der Trend natürlich schon länger in diese Richtung geht. Aber eindeutig im Krisenmodus ist aktuell die deutsche Automobilbranche. Da berichten wir quasi wöchentlich von Hunderten, deren Arbeitsplätze zumindest wackeln, wenn sie nicht schon gestrichen sind. Wie sehr wird das denn auch Österreich erwischen?
0: Ja, ich fürchte sehr. Und zwar eigentlich, ich bin jetzt unsauber, doppelt. Und zwar warum? Zum einen, wenn weniger Autos gebaut werden, braucht es auch weniger Teile, die Österreich zuliefert. Wir sind im Prinzip Zulieferindustrie für den deutschen Automobilbau. Zum anderen ist es aber so, dass die Deutschen einen relativ strengen Kündigungsschutz haben. Das heißt, dass die Betriebe nicht so einfach Personal abbauen können, wie sie wollen. So einfach wie bei uns, unter Anführungszeichen. Wir sind da recht flexibel. Was bedeutet, dass sie da und dort weniger Personal abbauen, als sie eigentlich müssten? Was bedeutet, dass sie gewisse Produktionen auch zurückholen. Und das trifft dann Zulieferer doppelt, wo wir möglicherweise ganz gut im Zuliefern sind. Das machen es dann selber, weil es die Leute haben. Und da fürchte ich, dass uns das besonders wehtut. Es gibt Betriebe, die ganz automotiv hängen, die werden veritable Probleme kriegen. Es gibt solche, die ein bisschen breiter aufgestellt sind, wie etwa die MIBA zum Beispiel, die auch in andere Branchen liefern, die da stabiler dastehen.
1: Stichwort Weiterbildungszeit, die war im Beitrag schon ein Thema. Da gibt es jetzt erste Daten. Ziel der Regierung war es ja, die Weiterbildung quasi einer breiteren gesellschaftlichen Schicht zugänglich zu machen, also nicht nur Akademikern sozusagen. Und aber auch zu verhindern, dass etwa Karenzzeiten durch eine nahtlos anschließende Bildungskarenz einfach verlängert werden. Würden Sie sagen, dass es da schon in die richtige Richtung geht? Lässt sich das schon ablesen aus den Zahlen?
0: Ja, also die alte Bildungskarenz, für die haben wir ja im Jahr mehr als 600 Millionen ausgegeben. Und schon ein aufgrund des Budgetdeckels, dass es gar nicht mehr als 150 werden dürfen, wird es weniger werden. Die Hauptkritikpunkte auch von uns als Arbeitsmarktservice waren die Verlängerung der Babykarenz. Das hat einfach einen anderen Zweck und nicht unsere Aufgabe. Und der zweite Punkt war eigentlich, ich sage jetzt, weniger ernst gemeinte Weiterbildungen nicht mehr zu fördern, wo es wenig interaktiven Unterricht, nur Selbstlernzeit. Ich frage jetzt fast aus persönlichem Interesse Weiterbildung, aber nicht wirklich im beruflichen Kontext. Und diese Ziele wurden aus meiner Sicht erfüllt. Ein am schwersten zu erreichendes Ziel ist, mehr Niedrigqualifizierte zu fördern, weil die Bildungsneigung und Bildungseignung einfach von Personen mit höherer Erstausbildung höher ist. Da glaube ich, dass wir noch Herausforderungen haben. Es sind wieder viele dabei, die etwas studieren.
1: Zuletzt wurde auch viel über Integration von Menschen mit Migrationshintergrund in den Arbeitsmarkt diskutiert, etwa am Beispiel von Ukrainerinnen in der Grundversorgung, denen die Kinder- und Familienbeihilfe gestrichen wird, quasi als Anreiz zu arbeiten, der viele aber in arge finanzielle Nöte bringt. Ist das in Ihren Augen ein richtiger Ansatz?
0: Wenn man die Arbeitslosigkeit senken will, ganz generell, dann geht das natürlich auch, indem man einfach Leistungen kürzt. Auch wenn man das Arbeitslosengeld halbieren würde, gäbe es weniger Arbeitslose in Österreich. Das hat nur zwei negative Folgen. Erstens nehmen die Leute Jobs auf, die nicht die richtigen sind, damit Produktivitätseinschränkungen, weil sie einfach müssen sozusagen. Und die zweite Geschichte, es gibt Leute, die trotzdem nichts finden und die sind dann ärmer. Und gerade wenn wir über Kinder reden, ist Kinderarmut ein dramatisches Thema. Das heißt, die Balance ist hier nicht einfach, Aber da und dort dürfte etwa die Kürzung der subsidiär Schutzberechtigten in Wien tatsächlich auch arbeitsaufnahmende Effekte haben. Die Analyse, inwieweit jetzt Leute schlechtere Jobs machen, als sie eigentlich qualifiziert sind, dafür ist es noch zu früh.
1: Mhm. Und daran anschließend aber, was eben diese

0: Streichung von Förderungen betrifft, gilt das gleichermaßen auch für Österreicher und Österreicherinnen, zum Beispiel in der Notstandshilfe? Und falls das nicht gilt, sollte es das?
1: Das gilt überall, natürlich. Das ist eine Balance, die politisch schwer zu entscheiden ist. Arbeitsanreiz versus Armutsbekämpfung und zusätzlich auch Zeit zu geben, den richtigen Job zu finden. Das ist eine Aufgabe, die nicht einfach ist und eine Aufgabe von widersprechenden Zielen. Das ist letztlich ein Punkt, warum wir wählen gehen. Will man mehr Armutsbekämpfung, wählt man eher in der einen Richtung. Will man mehr Arbeitsanreiz, rascher, mehr Zwang, dann wählt man in der anderen Richtung. Das ist eine politisch zu treffende Entscheidung, wo wir gerne mit Expertise unterstützen.
0: Wie immer mit Expertise auch bei uns, AMS-Vorstand Johannes Kopp. Vielen Dank für Ihre Einschätzungen.
1: Ich danke.
0: Zunächst aber noch einmal zur Hitze und Trockenheit, unter der ganz Europa leidet, so auch unser Nachbarland Deutschland. Die extrem niedrigen Pegelstände werden auch hier zu einem immer größeren Problem für die Schifffahrt und das Transportwesen, insbesondere am Rhein. In Köln wurde am Wochenende mit 67 Zentimetern der niedrigste Pegelstand seit Beginn der Aufzeichnungen gemessen. Und mittlerweile lassen sich auch die wirtschaftlichen Folgen abschätzen, berichtet aus Deutschland Andreas Pfeiffer.
2: Man könnte die sommerliche Ruhe am Rhein idyllisch nennen, wären da nicht die vielen ausgetrockneten Nebenläufe am Rande des großen Stromes. Und wer die Wasserstraße nicht zum Vergnügen befährt, vermisst den Lärm, den der Alltagsverkehr beim Transport von Getreide, Erzen, Kohle und Treibstoffen nun einmal verursacht. Derzeit aber weisen 44% der Messstellen extremes Niedrigwasser aus. Das hat Folgen, meint Markus Erdmann von der Wasserstraßen- und Schifffahrtsverwaltung des Bundes.
3: Schiffe können aufgrund der niedrigen Wasserstände nicht mehr voll beladen fahren. Und von daher ist die volle Transportkapazität nicht mehr gegeben. Man müsste also, wenn man die gleiche Transportmenge befördern möchte, mehr Schiffe mit weniger Beladung einsetzen. Dadurch werden die Transporte selbstverständlich dann auch teurer und aufwendiger.
2: Mittlerweile lassen sich die Folgekosten des Niedrigwassers beziffern. Die Kosten für den Transport von Tankerschiffen von Rotterdam nach Karlsruhe betrugen Ende Juni 45 Euro pro Tonne. Jetzt liegen sie bei 150 Euro. Schon wird mit höheren Benzinpreisen im deutschen Süden gerechnet. Während Volkswirtschaftler unter der Prämisse, dass die Lage bis zum Herbst unverändert bleibt, zwischen Juli und September ein Minus von 0,1 bis 0,2% des Bruttoinlandsproduktes erwarten. Der nordrhein-westfälische Verkehrsminister Oliver Krischer weiß warum.
4: Einfach, weil die Industriebetriebe erheblich höhere Transportkosten haben. Wir in manchen Bereichen, je nachdem wie lange das jetzt dauert, bestimmte Lieferketten komplett abreißen, Produktionen stillgelegt werden müssen.
2: Eine Taskforce soll nun, wie bereits im Dürrejahr 2018, Abhilfe schaffen. Die Rede ist von einer Vertiefung der Rheinfahrrinne, die schon lange geplant wird, deren Finanzierung aber versickert ist. Oliver Krischer.
4: Wir haben einen Bereich, der ist fertig geplant. Da könnte quasi morgen mit dem Bau begonnen werden. Da fehlt nur leider das Geld des Bundes. Der Bund ist dafür zuständig, dass eine Bundeswasserstraße. 2025 sind die Mittel aus für mich unerfindlichen Gründen gestrichen worden, obwohl eigentlich alles fertig geplant ist.
2: Neu planen müssen nun auch die Anbieter von Flusskreuzfahrten auf dem schönen Rhein. Einige von ihnen empfehlen der Kundschaft bereits eine Umbuchung mit der Hoffnung auf steigende Pegelstände.
0: Erst Ende der vergangenen Woche hat US-Präsident Trump einen historischen Durchbruch auf dem Weg zu einem Frieden zwischen Israel und der Hamas verkündet. Aktuelle Angriffe Israels im Gazastreifen mit mindestens 18 Toten zeichnen allerdings ein ganz anderes Bild. Die Hamas ihrerseits soll nach 10 Verhandlungen zwar ihrer vollständigen Entwaffnung zugestimmt haben, eine Ankündigung, die bisher aber eher als Wunschdenken gilt, berichtet aus Israel Nikolaus Wildner.
5: Seit Wochen führt Israels Armee im Gazastreifen verstärkt Luftangriffe auf gesuchte Hamas-Leute durch, die an den Massakern des 7. Oktober 2023 beteiligt waren und die, laut Israels Vorstellungen, von dem in Gaza geltenden Waffenstillstand ausgenommen sind. Im Laufe des Wochenendes melden Ersthelfer in Gaza 18 Tote, darunter, wie so oft bei Israels Angriffen auf Gaza, auch mehrere Kinder und unbeteiligte Zivilisten. Die tödlichsten Angriffe seit Wochen, ausgerechnet nach einem angeblichen Durchbruch zur Entwaffnung der Hamas, am Donnerstag verkündet von US-Präsident Donald Trump. Israels Vorgehen in Gaza am Wochenende deuten demnach viele als ablehnende Reaktion Israels auf Trumps Ankündigung einer angeblichen Hamas-Entwaffnung. Auch der Vorsitzende des von den USA eingesetzten Gaza-Friedensrats, Nikolai Mladenov, äußert an Israel diplomatische, aber deutliche Kritik. Auf der Nachrichtenplattform X schreibt er: 2 Tage mit Angriffen in Gaza haben Zivilisten getötet und medizinische Güter zerstört, die Menschen dringend benötigen. Und das nach intensiven Bemühungen des Friedensrates und der Vermittler Ägypten, der Türkei, Katar und der USA, die bewaffneten palästinensischen Organisationen in Gaza davon zu überzeugen, Präsident Trumps Plan vollständig umzusetzen, die zivile Verwaltung abzugeben und ihre Waffen niederzulegen. UN-Generalsekretär Antonio Guterres schlägt noch am Freitag in dieselbe Kerbe.
6: That roadmap must be followed without any questions, skepticism.
5: Dieser Plan muss befolgt werden, ohne Fragen zu stellen, ohne zu zweifeln und ohne ihn zu untergraben. Beide Seiten müssen jetzt umsetzen, was vereinbart worden ist. Doch vereinbart wurde bisher lediglich eine Absichtserklärung zwischen der Hamas und den Vermittlerstaaten in der Region. Israel war an den Gesprächen nicht beteiligt. Dass es sich bei dieser Erklärung, anders als von den USA behauptet, nicht um einen Plan zur vollständigen Entwaffnung der Hamas handelt, betont Hamas-Chefverhandler Razi Hamad gegenüber dem katarischen TV-Sender Al-Arabi. Ich möchte betonen, wir haben über die Verwahrung von schweren Waffen unter einem palästinensischen Nationalkomitee gesprochen, sonst nichts, nicht über Entwaffnung oder sonst etwas. Wir sprechen von der Aufbewahrung schwerer Waffen und auch das ist an Bedingungen geknüpft. Allem voran an den Rückzug der israelischen Armee aus dem Gazastreifen, für den Israel zuerst aber die vollständige Entwaffnung der Hamas verlangt. Die Ankündigung Donald Trumps über eine Entwaffnung der Hamas ist somit also nicht das Ende, sondern höchstens der Beginn eines neuen 10-Verhandlungsprozesses über die Zukunft des Gazastreifens.
0: Die Oppositionspolitikerin Aung San Suu Kyi ist seit dem Militärputsch 2021 in Myanmar in Arrest und wird weitgehend von der Außenwelt abgeschirmt. Jetzt gibt es ein seltenes Lebenszeichen von ihr. Die 81-Jährige hat einen Vertreter des Internationalen Komitees vom Roten Kreuz getroffen. Die Militärjunta hat davon Fotos veröffentlicht. Ansgar Gersmann berichtet.
7: Fotografien zeigen das Treffen in einem holzvertäfelten Raum. Aung San Suu Kyi wirkt entspannt und lächelt. Es habe auch ein Vier-Augen-Gespräch gegeben, bestätigt das Rote Kreuz. Die zierliche Frau ist den Generälen des Landes ein Dorn im Auge. Ihr Vater gilt als Architekt eines unabhängigen Myanmars. Ende der 80er wird seine Tochter zur führenden Figur der Demokratiebewegung. Das Militär reagiert mit harter Hand. Aung San Suu Kyi verbringt Jahre im Hausarrest. Erst nach der Jahrtausendwende öffnet sich Myanmar schrittweise. Aung San Suu Kyi kommt frei, nimmt 2012 den Friedensnobel Preis entgegen, der ihr bereits 1991 zugesprochen worden war. Nach dem Wahlsieg ihrer Partei wird sie Außenministerin und führt de facto die Regierungsgeschäfte. Doch international sinkt ihr Ansehen. Kritiker werfen ihr vor, sich gegenüber dem Militär zu nachgiebig verhalten zu haben. Vor allem ihr Umgang mit der Gewalt gegen die muslimische Minderheit der Rohingya löst weltweit scharfe Kritik aus. 2021 übernimmt das Militär durch einen Putsch erneut die Macht. Aung San Suu Kyi wird in umstrittenen Verfahren zu langjährigen Haftstrafen verurteilt und Myanmar versinkt im Bürgerkrieg. Die international weitgehend isolierte Militärführung versucht inzwischen wieder außenpolitische Kontakte aufzubauen. Ein großer Streitpunkt ist dabei die Inhaftierung Aung San Suu Kyis. Die Veröffentlichung der Fotos kurz vor einer Thailandreise des ehemaligen Junta-Chefs und heutigen Präsidenten dürfte daher ein bewusst gesetzter Schritt sein.
0: Survivors, Überlebende, so nennen sich junge Menschen, die eine Krebserkrankung im Kindes- oder Jugendalter überlebt haben. Über die durchaus weiterhin großen Herausforderungen im Leben danach berichtet heute das Journal Panorama.
8: Dank des medizinischen Fortschritts überleben mittlerweile 80% der jungen Krebspatientinnen und Patienten. Allerdings leiden 2/3 der Survivors unter Spätfolgen, verursacht durch den Krebs selbst oder die Behandlung.
9: Es macht einen auf jeden Fall für sich selbst hilflos und so irgendwie ohnmächtig, weil man das Gefühl hat, quasi sein Leben, seinen Körper plötzlich nicht mehr unter Kontrolle zu haben.
8: Survivors wünschen sich neben adäquater gesundheitlicher Versorgung gesellschaftliche Teilhabe, Integration am Arbeitsmarkt und ein selbstbestimmtes Leben.
10: Man kann ja das gar nicht fassen, wie viel sich am Positiven jetzt medizinisch getan hat und wie schnell. Und jetzt, glaube ich, ist es wirklich auch unsere Verantwortung, hinzuschauen, was bedeutet das. Viele Menschen müssen da aktiv werden, ja, viele Systeme und viele Kooperationspartner.
0: Mehr dazu heute im Journal Panorama um 18.25 Uhr. Jetzt zu einer Vorschau auf ein seltenes Naturschauspiel, auf eine totale Sonnenfinsternis, die am 12. August in Spanien, Portugal, Grönland und Island zu sehen sein wird, zumindest teilweise aber auch bei uns, Tobias Mayer berichtet.
11: Es braucht eine gewisse Portion kosmische Fügung, dass die drei Gestirne Sonne, Mond und Erde in genau einer Linie aufgefädelt stehen. Dann schiebt sich der Mond genau vor die Sonne und sein Schatten fällt auf die Erde. Carol Mandel, die Wissenschaftsdirektorin der Europäischen Raumfahrtbehörde ESA, erklärt:
12: By happy scientific coincidence, the size of the moon.
13: Wegen eines glücklichen wissenschaftlichen Zufalls stimmen Größe und Entfernung des Mondes mit der Größe und Entfernung der Sonne ziemlich genau überein. Wenn der Mond also manchmal zwischen Erde und Sonne gerät, blockiert er das Sonnenlicht.
11: In Spanien, Portugal, Grönland und Island wird es dann am 12. August kurzzeitig fast komplett finster. In Österreich blicken wir mit einem leicht schrägen Winkel auf die Sonnenfinsternis.
13: Eine totale Verfinsterung wird man in Österreich nicht sehen. Aber wenn man durch eine Sonnenfinsternisbrille blickt, dann wird man den Schatten des Mondes sehen, so als hätte jemand ein Stück aus der Sonnenscheibe herausgebissen. Das Umgebungslicht wird dabei etwas gedimmt, allerdings findet die Verfinsterung genau bei Sonnenuntergang statt und ist deshalb nicht ganz so deutlich zu merken.
11: Die partielle Sonnenfinsternis beginnt in Österreich nämlich erst um 19.22 Uhr. Die Sonne verschwindet hinter dem Horizont dann schon eine Dreiviertelstunde später. Wer die partielle Sonnenfinsternis beobachten möchte, sollte sich also einen erhöhten Beobachtungsplatz mit freier Sicht nach Westen suchen. Das Wichtigste aber sei, nie ohne Sonnenfinsternisbrille in die Sonnenfinsternis zu blicken, warnt Mandel, denn direktes Sonnenlicht schädigt die Augen.
12: Never ever look at the sun with your eyes, never look at them through binoculars or sunglasses.
11: Auch Ferngläser und Sonnenbrillen bieten keinen Schutz.
12: That's the first important thing to remember.
11: Voraussetzung für die Beobachtung ist natürlich, dass der Himmel wolkenfrei ist. Wer die heurige Sonnenfinsternis verpasst, muss aber nicht lange warten. Im August 2027 und im Jänner 2028 wird es zwei weitere Sonnenverfinsterungen geben, wieder über der Iberischen Halbinsel und über Nordafrika. Die nächste totale Sonnenfinsternis in Österreich steht dagegen erst wieder am 3. September 2081 an.
0: Mit seiner einzigen Oper Saint-François d'Assise über den heiligen Franz von Assisi schuf der französische Komponist Olivier Messiaen sein Opus Magnum. Das 4,5-stündige Werk, das an Orchester wie Sängerinnen hohe Anforderungen stellt, steht nur selten auf den Spielplänen. Bei den Salzburger Festspielen hat morgen eine Neuinszenierung Premiere. Romeo Castellucci bringt das Werk auf die Bühne der Felsenreitschule. Sebastian Fleischer war bei einer Probe.
14: Ein stummer Prolog zeigt die große Zäsur im Leben des Kaufmannssohns Franziskus. Vor den Augen seiner Eltern entkleidet er sich, tauscht Hemd und Anzug gegen eine schlichte Kutte und entscheidet sich für ein Leben als Diener der Armen. Die Oper selbst setzt erst ein, als er den Orden der Minderbrüder bereits gegründet hat. Dem Regen ausgesetzt, lernen sie bei ihm die Tugend der Demut und das Ertragen größtmöglicher Entbehrungen. In 8 Bildern, verteilt auf 3 Akte, beschrieb der tiefgläubige Olivier Messiaen, wie Franziskus die göttliche Gnade erlangt und auf seinem Weg radikale Entscheidungen trifft. Etwa sich aufopfernd, um einen Aussätzigen zu kümmern. Regisseur Romeo Castellucci:
15: Francesco era un uomo radicato nella terra, radicato nel suo tempo.
16: Franziskus war ein in der Erde verwurzelter Mensch, verwurzelt in seiner Zeit, den Menschen nahe. Er hatte keine aristokratische Heiligkeit an sich, sondern machte sich buchstäblich die Hände schmutzig. Er hat Braun als Ordensfarbe gewählt, gerade weil es die Farbe der Erde ist. Das habe ich auch in meine Bühnensprache aufgenommen.
15: Si sono trasformati in un linguaggio della scena.
14: In der Kulisse der Felsenreitschule inszeniert Castellucci die Oper Saint-François d'Assise mit sparsamen Mitteln und setzt doch auf konkrete physische Erfahrungen. Vom Regen, der auf die Darstellenden niederprasselt,

0: bis zum Geruch von Brot, das live auf der Bühne gebacken wird. Eindringliche Bilder, wie sie sich auch in Messiaens Musik finden. Der Komponist, ein leidenschaftlicher Ornithologe, integrierte die von ihm gesammelten Vogelstimmen in seine Partitur. Doch die Vögel, zu denen Franziskus im sechsten Bild predigt, leben nicht mehr. Tot fallen sie herab, bald ist die Bühne von ihren Kadavern übersät. Romeo Castellucci.
1: La caduta degli uccelli è certamente anche una metonimia di ciò che succede alla specie umana.
2: Man kann es als Vorzeichen dessen sehen, was mit den Menschen geschieht. Wenn die Vögel sterben, sterben auch wir. Man muss auch sagen, dass von dem riesigen Vogelkatalog, den Messiaen erstellt hat, bereits ein Drittel der erfassten Vögel verschwunden ist.
1: Catalogati di Messiaen è scomparso, non c'è più.
0: Neben den sichtbaren Zeichen spielt in Saint-François d'Assise auch das Unsichtbare eine Rolle. Der Chor, der für die Stimme Gottes steht, ist hoch über der Bühne auf der Beleuchterbrücke positioniert. Gut sichtbar, links und rechts von den Sitzreihen, dafür das umfangreiche Schlagwerk, das diese Oper erfordert. Am Dirigentenpult der Wiener Philharmoniker steht Maxime Pascal. In der Titelrolle des Franziskus ist der kanadische Bassbariton Philippe Sly zu erleben.
3: Ö1 überträgt die Premiere morgen live ab 17 Uhr und ein ausführliches Gespräch mit Regisseur Castellucci können Sie dann heute im Kulturjournal hören. Die aktuellen Meldungen hat jetzt Felix Schneider-Sturm für uns.
4: Nach der Ankunft zehntausender Migranten in der spanischen Exklave Ceuta in Nordafrika drängt Italien einmal mehr zum sogenannten Albanien-Modell auf europäischer Ebene. Die Regierung unter Giorgia Meloni schlägt den Aufbau von Rückführungszentren für irreguläre Migranten in sicheren Drittstaaten vor. Die Einrichtungen sollen mit EU-Mitteln finanziert werden. Italiens Innenminister Matteo Piantedosi will den Vorschlag morgen beim Treffen der EU-Innenministerinnen und Innenminister vorstellen. In der Schwarzmeerregion sind nach ukrainischen Gegenangriffen mindestens 6 Menschen ums Leben gekommen. 3 Personen wurden laut dem Gouverneur des russischen Gebiets Krasnodar in einem kleinen Badeort getötet. Weitere 13 Menschen seien verletzt worden, darunter auch Minderjährige. Dort seien Drohnentrümmer herabgestürzt. Und auch in der von Russland annektierten Halbinsel Krim, die meldet auch 3 Tote durch ukrainische Angriffe. Im ORF-Sommerinterview wird Tirols Landeshauptmann Anton Mattle von der ÖVP beim Thema Pensionsreform konkret. Nur wer mindestens 45 Jahre gearbeitet hat, sollte laut Mattle in Pension gehen dürfen. Wobei auch Betreuungsjahre der Eltern und Versorgungsverpflichtungen in die Arbeitsjahre hineingerechnet werden sollen. Nicht nur West- und Südeuropa wird von zahlreichen Bränden heimgesucht, auch der US-Bundesstaat Washington kämpft weiter gegen schwere Waldbrände. Rund 600 Gebäude wurden dort zerstört, etwa 5000 Wohnhäuser mussten evakuiert werden. Die Brände sind den 10. Tag in Folge außer Kontrolle. Gouverneur Bob Ferguson hat den Notstand in dem nordwestlichen Bundesstaat ausgerufen. Die Bürgermeisterin der betroffenen Stadt Spokane, Lisa Brown, spricht von der schlimmsten Naturkatastrophe, die diese Region je erlebt hat. Der Superheldenfilm Spider-Man Brand New Day hat, was den Umsatz angeht, einen der erfolgreichsten Kinostarts der Filmgeschichte hingelegt. Am Eröffnungswochenende spielte der Film in den USA 355 Millionen US-Dollar ein und verfehlte damit nur knapp den Rekord des Films Avengers Endgame aus dem Jahr 2019.
3: Vielen Dank und wir kommen noch einmal zum Wetter und machen ausnahmsweise heute einen zweiten Blick auf dieses. Nathalie Auer ist bei mir im Studio. Wir erleben gerade eine außergewöhnliche Hitzewelle. Am vergangenen Freitag hat sie ihren ersten Höhepunkt erreicht und auch in den kommenden Tagen steigert sich die Hitze wieder.
5: Ja, extrem heiß wird es heute östlich von St. Pölten und Graz. Hier warten uns bis etwa 39 Grad. Sonst liegen die Höchstwerte bei meist 30 bis 35 Grad. Morgen und auch übermorgen wird es dann noch ein bisschen heißer. In Wien, im Nordburgenland und im östlichen Niederösterreich werden es sogar um die 40 Grad. Der nationale Wetterdienst GIOS4 Austria hat für diese Regionen für morgen und übermorgen die höchste Hitzewarnstufe ausgerufen.
3: Es wird tagsüber also extrem heiß, aber auch in den kommenden Nächten wird es nur wenig abkühlen, oder?
5: Ja, weitere Tropennächte kommen vor allem in den Ballungszentren auf uns zu. Hier sinken die Temperaturen nicht unter 20 Grad. In der Wiener Innenstadt war die vergangene Nacht zum Beispiel die 5. Tropennacht in Folge und mindestens 4 kommen noch dazu. Am Donnerstag zeichnet sich dann in Westösterreich aber ein Ende der großen Hitze ab und am Freitag gehen die Temperaturen auch im Osten spürbar zurück. Da werden es maximal 31 Grad.
3: Neben der großen Hitze sind aber auch Gewitter ein Thema. Wo müssen wir denn heute und morgen mit Gewittern rechnen?
5: Am wahrscheinlichsten sind die Gewitter heute und morgen in den Alpen, und zwar von Vorarlberg über Salzburg bis zur Obersteiermark. Dabei kann es stellenweise auch zu Unwettern kommen. Abseits der Gewitter gibt es heute und auch in den kommenden Tagen aber einiges an Sonnenschein.
3: Vielen Dank. Im Namen des gesamten Teams Martina Petschile Regie und Bernhard Riegler Technik verabschiedet sich Barbara Schieder. Jetzt gleich geht's weiter mit Punkt 1.

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1: Einen schönen Nachmittag. Amerikanische Strafzölle gegen den Rest der Welt, Sanktionen gegen den Iran, gegen Russland und gegen Kuba. Wirtschaft und ihre Mechanismen können nicht nur Märkte helfen und Menschen verbinden, sie können auch als Waffe gebraucht werden, Menschen trennen und Menschen schaden, sie sogar, entschuldigen Sie, jetzt bin ich einen Moment durcheinander gekommen. Sie können auch großen Schaden anrichten, sie können Staaten verkrüppeln, sie können Menschenleben kosten. Um darüber zu sprechen, freue ich mich, bei mir zu begrüßen Thies Petersen von der Bertelsmann Stiftung und Stefan Klinger, früher von der Nationalbank, jetzt von der Wirtschaftsuniversität und der Johannes Kepler Universität. Guten Tag und schön, dass Sie dabei sind.
2: Schönen Nachmittag, Dankeschön.
1: Herr Petersen, Sie arbeiten für die Bertelsmann Stiftung. Wie beurteilen Sie und wie analysieren Sie die Verwandlung von Wirtschaftsmechanismen in eine Waffe, mit denen Staaten anderen Staaten schaden können? Herr Petersen, sind Sie da? Herr Petersen ist im Moment nicht da. Ich muss sagen, beide Herren sind verbunden mit uns über eine Leitung. Herr Klinger, sind Sie da?
2: Ja, natürlich.
1: Grüß Gott. Ja, natürlich, Sie sind da. Wunderbar, das freut mich. Darf ich Ihnen diese Frage weitergeben, Herr Klinger?
2: Ja, vielen Dank. Ich glaube, wir haben die Situation, dass wir jetzt viele Jahre beziehungsweise auch Jahrzehnte in einer relativ starken regelbasierten Ordnung gelebt haben. Das heißt, wir haben natürlich auf staatlicher Ebene in der Wirtschaft unterschiedliche mächtige Akteure, vor allen Dingen sehr mächtige Akteure in den USA beziehungsweise eben auch in Europa. Und diese Akteure haben lange Zeit hier sich dazu committiert, sich auf gemeinsame Regeln zu einigen und dementsprechend den wirtschaftlichen Austausch anhand dieser Regeln und internationalen Institutionen und Organisationen ablaufen zu lassen. Das hat natürlich ja sehr große Möglichkeiten für die Staaten der restlichen Welt eben auch eröffnet, hier an diesem Prozess, den wir heute als Globalisierung kennen, dementsprechend eben auch mitzuwirken. Und ich glaube, dieser Globalisierungsprozess, den wir da erlebt haben.
1: Jetzt hören wir Sie nicht mehr. Herr Klinger ist nicht da, Herr Petersen ist, glaube ich, auch im Moment nicht da. Das heißt,
2: doch.
1: Ich bin Herr da. Petersen, ja, Sie, sind, ja. Sie sind da, wunderbar, das freut mich. Ja. Sie haben es geschafft, wir haben offensichtlich einen kleinen Kobold in unserer Technik. Herr Petersen, Herr Klinger sprach gerade darüber, wie diese globale regelbasierte Ordnung entstanden ist, im Wesentlichen nach dem Zweiten Weltkrieg. Diese regelbasierte Ordnung, die auch die Finanzmärkte und auch überhaupt die Märkte betraf, hat es möglich gemacht, für viele Staaten an diesem globalen Markt teilzunehmen. Es gibt aber, wo es Sieger gibt, auch immer Verlierer, oder?
3: Ja, also tatsächlich ist es so, wenn man sagt, internationaler Handel wird gesteigert, dann ist das gut für die Volkswirtschaften als Ganzes. Allerdings gibt es in jeden Volkswirtschaften auch immer einzelne Personengruppen, die vom internationalen Handel verlieren können. Prominentes Beispiel ist in den USA. China ist 2001 der WTO beigetreten. Dadurch hat China jetzt Zugang gehabt zu den freien Märkten, hat viele arbeitsintensiv hergestellte Produkte in den USA verkaufen können. Gut für die Konsumenten in den USA, aber schlecht für die Personen, die Produkte hergestellt haben, die jetzt mit den chinesischen Produkten konkurriert haben. Also die Volkswirtschaften als Ganzes gewinnen, aber in jedem Land gibt es immer Personengruppen, die verlieren. Und die haben dann natürlich ein Interesse daran, die internationale Arbeitsteilung zu reduzieren.
1: Die haben ein Interesse daran, die internationale Arbeitsteilung zu reduzieren. Was Sie ansprechen, nämlich, dass einige Staaten etwas billiger auf dem Markt anbieten können, ob das ein Rohstoff ist oder ein Service, als ein anderer Staat das kann. Das hat schon immer dazu geführt, oder schon zumindest seit sehr langem, dass Staaten Schutzzölle erhoben haben, um sozusagen den eigenen Markt zu schützen. Ist das notwendigerweise ein aggressiver Akt?
3: Das kommt jetzt darauf an, worauf diese Vorteile, die Preisvorteile des Auslandes basieren. Wenn es tatsächlich daran liegt, dass China eben sehr viele Arbeitskräfte hat und deshalb Produkte, für die man viel Arbeit braucht, günstiger herstellen kann, dann ist das genau das, was wir von der Volkswirtschaftslehre erwarten. Problematisch wird es immer dann, wenn diese Preisvorteile auf Marktverzerrung reduzieren. Und das muss man mit China sagen, mit Blick auf China schon sagen. China arbeitet mit sehr umfangreichen Subventionen für die einzelnen, für die eigenen Unternehmen. China unternimmt auch Maßnahmen zur Manipulation des Wechselkurses. Die chinesische Währung ist doch deutlich unterbewertet. Und dadurch verschafft China den eigenen Unternehmen einen Vorteil. Und das ist dann immer problematisch. Da geht es dann in der Regel darum, dass man sagt, wenn wir schon eine regelbasierte Wirtschaftsordnung haben, dann müssten eigentlich solche marktverzerrenden Maßnahmen verboten werden. Wenn China das aber von sich aus nicht macht, dann ist es auch nach den Regeln des internationalen Handels gerechtfertigt, dass die USA oder auch EU sagen, wir arbeiten mit Anti-Subventionszöllen oder mit Anti-Dumping-Zöllen.
1: Herr Klinger, Sie sind wieder da. Jetzt per Telefon, ich möchte Sie fragen, diese Zölle, die jetzt berühmterweise von Donald Trump erhoben wurden, ziemlich über die ganze Welt, sind das solche Zölle, also Anti-Subventionszölle, sind das Zölle, um den Markt wieder zu einem ebenen Spielfeld zu machen oder sind das Zölle, die den Vereinigten Staaten einen unfairen Vorteil gewähren sollen?
4: Naja, wenn man hier die Mitteilungen der amerikanischen Regierung liest, diese Zölle, die Sie da ansprechen, die wirken nicht einmal so, als oder nicht einmal wirklich so begründet tatsächlich, als wenn sie hier Anti-Dumping-Zölle wären oder hier ungerechtfertigte Vorteile wieder ins rechte Lot hier rücken sollten. Wenn man beispielsweise an die Zölle denkt, die jetzt gegen einzelne lateinamerikanische Länder eben auch verhängt worden sind. Also das ist tatsächlich jetzt etwas Neues, meines Erachtens nach, wie man Wirtschaftsmaßnahmen wie Zölle und Sanktionen eben auch als Waffe einsetzen kann, dass in der Argumentationsweise der Zölle selbst kaum mehr Wert auch darauf gelegt wird, dass wirklich hier auch die ökonomischen Begründungen, wie der Herr Petersen eben gesagt hat, der Ausgangspunkt sind, um hier wieder ein Gleichgewicht in den Wirtschaftskräften herzustellen.
1: Wer entscheidet eigentlich über diese Gleichgewichte? Sind das die einzelnen Staaten? Ich meine, kann jeder Staat einen Schutzzoll einheben oder wie funktioniert das? Ist das in Europa nur auf EU-Basis möglich? Machen das die Vereinigten Staaten unilateral? Und wie ist es mit anderen? China tut es auch, aber wie ist es mit anderen Staaten? Wer kann darüber entscheiden, wann diese Gerechtigkeit nicht mehr besteht und dass man jetzt einen Schutzzoll erheben will? Herr Klinger, ich höre Sie nicht. Ich gehe zurück zu Herrn Petersen. Es ist ein kleines Hin und Her heute, Herr Petersen. Herr Petersen, lassen Sie mich einen Schritt damit weitergehen. Die vielleicht schärfste Analyse der gegenwärtigen Politik kommt vom kanadischen Premierminister Mark Carney, der gesagt hat, diese Situation ist wirklich also ein Abbruch einer Situation und kein langsamer Übergang in eine andere Welt. Und der hat besonders hervorgehoben, dass in einer globalisierten Welt auch die Manipulation von Lieferketten etwas ganz Wichtiges sein kann. Also in einem Industrieprodukt stecken Teilprodukte, stecken Komponenten, die aus Hunderten von Ländern kommen, stecken sehr diffizile Lieferketten. Und wenn man da sozusagen die Hand drauf legt, dann kann das auch zur Waffe werden.
3: Ja, auf jeden Fall. Wir haben eben in den letzten Jahren wirklich eine sehr starke Globalisierung gehabt, internationale Arbeitsteilung und haben wirklich geguckt, wo bekommen wir jedes Einzelteil zum günstigsten Preis. Und dadurch haben wir uns jetzt Europa eben in vielen Bereichen tatsächlich in eine Abhängigkeit gebracht. Wir sind zum Beispiel im Bereich digitale Technologien extrem abhängig von Halbleitern, Computerchips und seltenen Erden. Und wenn wir erstmal so stark abhängig sind, dann kann natürlich das Land, das über solche Einzelteile verfügt, diese Einzelteile einsetzen und sagen, wir exportieren diese Einzelteile nicht mehr. Wir machen das nur, wenn ihr in Europa oder in den USA ein bestimmtes Verhalten an den Tag legt, das uns gefällt. Also tatsächlich, in der Ökonomie spricht man da von dem Thema wirtschaftliche Abhängigkeit.

0: als Waffe, dass also tatsächlich die Länder, die über solche Einzelteile verfügen, die ganz gezielt einsetzen können, um zu sagen, wir verkaufen diese Produkte nicht mehr auf dem Markt und setzen dadurch all jene Volkswirtschaften, die auf diese Einzelteile angewiesen sind, massiv unter Druck.
1: Stefan Klinger, ich hoffe, Sie sind wieder da.
2: Ja.
1: Wunderbar. Ich möchte Sie noch nach einer anderen Weise finden, wie man Wirtschaft behindern kann, wie man Wirtschaft beeinflussen kann. Und das sehen wir jetzt gerade im Irankrieg. Und das ist ganz einfach die Geografie. Der Iran kontrolliert eine wichtige Meerenge, die Straße von Hormuz. Da gehen unter anderem 20% des globalen Erdöls durch, aber auch sehr viele andere wichtige Produkte. Und das hat der Welt auf einmal gezeigt, obwohl es eigentlich das nicht hätte brauchen sollen, wie groß die Abhängigkeit von solchen geografischen Zufällen sein kann und wie groß die Abhängigkeit eines ganzen Weltmarktes von zum Beispiel einem politischen Akteur sein kann.
2: Ja, es ist sehr interessant. Wir haben zuerst gesprochen über die regelbasierte Ordnung und kommen jetzt in eine stärker geopolitische Interessenslage hinein. Das heißt, geopolitisch schauen die einzelnen Staaten nicht nur darauf, was soll der einzelne Staat tun, was sind seine Interessen, sondern auch, welche Möglichkeiten gibt ihm nicht nur die Geografie, wie zum Beispiel die Straße von Hormuz, welche Möglichkeiten geben das Vorkommen gewisser seltener Rohstoffe, wie wir das gehört haben, immer wieder rund um die seltenen Erden. Aber auch, welche Möglichkeiten hat der Staat hier strategisch zu agieren auf Basis seiner Demografie? Und das ist, wenn man so will, eine interessensbasierte Ausübung von staatlichen Möglichkeiten hier. Und ich glaube, die Straße von Hormuz ist ein sehr gutes Beispiel dafür, ja, dass durch die vorher regelbasierte Ordnung oder das Primat der regelbasierten Ordnung, was wir hier im Hinblick auf die Seefahrtswege eben gehabt haben, hat sich durch diese konfliktäre Situation zwischen den USA und Israel und dem Iran hier Möglichkeiten gegeben, die seitens des Irans einmal ausgenutzt worden sind. Und jetzt sieht die Welt und versucht, einen Weg zu finden, aus dieser geopolitischen Machtausübung wieder herauszukommen, irgendwie an den Verhandlungstisch.
1: Das ist eine kleine Ironie, denn das hätte man sich auch überlegen können, bevor man diesen Krieg anfing, dass es diese Straße von Hormuz gibt und dass es da eine Verwundbarkeit des internationalen Handels gibt. Ich möchte Hörerinnen und Hörer einladen, uns anzurufen oder uns auch zu schreiben. Unsere Nummer wie immer ist 0800 22 69 79 08 226 979 oder 0800 22 6979 oder Sie können uns schreiben an punkt1@orf.at. Gabriel Wurzer hat das schon gemacht mit einer sehr kurzen Nachricht. Er sagt, sägt Amerika mit jeder Sanktion am eigenen Ast, dem Dollar. Herr Petersen, wie ist es? Die Vereinigten Staaten können besonders mächtige Sanktionen verhängen, weil der Dollar die internationale Reservewährung ist. Und wenn sie Länder aus dem Dollar ausschließen oder aus dem SWIFT-System, was Kreditkartenzahlungen administriert, dann ist das für Länder sehr signifikant. Aber das heißt natürlich auch, dass sich viele Länder überlegen, ob es nicht eigentlich eine Alternative zum Dollar als Reservewährung gäbe.
0: Ja, das genauso ist das. Die große Stärke der USA sind tatsächlich der Dollar. Und genau da setzt auch China an, zusammen mit anderen BRICS-Staaten, also Brasilien, Russland, Indien. Ein Ziel dieser BRICS-Staaten ist es eben, den Dollar als Weltwährung abzulösen. Das gelingt momentan noch nicht. Dafür ist einfach, sind die Länder noch nicht stark genug. Dafür ist der Dollar einfach wirklich noch zu prominent. Aber ja, wenn das kann tatsächlich sein, dass wenn das Vertrauen in den US-Dollar dadurch geschwächt wird, wenn die Kombination aus Steuersenkungen und steigenden Preisen dazu führt, dass auch die Staatsverschuldung in den USA zunimmt, dann kann das dazu führen, dass das Vertrauen in den Dollar zurückgeht. Sehe ich momentan noch nicht. Also momentan ist weder die chinesische Währung noch der Euro wirklich eine attraktive Alternative. Aber perspektivisch kann es natürlich durchaus sein, dass dadurch das Vertrauen in die US-Wirtschaft und in den US-Dollar geschwächt wird. Und dann könnten sich alternative Währungen tatsächlich als Weltwährung etablieren.
1: Thies Petersen, wenn Sie sagen, der Dollar ist im Moment die Leitwährung, die anderen Währungen sind noch keine Alternative. Nun ist es so, dass der Dollar im Moment eigentlich sehr deutlich zur Erpressung anderer Staaten verwendet wird. Wenn ihr dies tut, dann kriegt ihr einen 50% oder 100% Sonderzoll aufgebrummt. Das heißt, was würde es denn brauchen, um den Renminbi oder den Euro zu einer attraktiven zweiten Reservewährung zu machen?
0: Also bei dem Euro glaube ich vor allen Dingen, da bräuchten wir, dass die gesamte Eurozone wirklich ganz gestärkt und einsam und mit einer Stimme spricht. Ich sehe momentan leider immer noch so ein paar einzelne Länder, die aus der einzelnen Entscheidung auspreschen. Also wie gesagt, da bräuchte es mit Blick auf Europa eine größere, eine stärkere Einigung und dann gegebenenfalls eben auch stärkere Wirtschaftsbeziehungen zwischen der EU und Nachbarschaftsländern, damit dann auch die Nachbarschaftsländer stärker auf den Euro setzen und weniger auf den US-Dollar. Also Intensivierung von Europa, der EU mit demokratischen Marktwirtschaften, das wäre ein Schritt, um damit den Euro zu stärken.
1: Das ist also der große Schritt zur europäischen stärkeren Einigung, der auf so vielen Flächen notwendig scheint und auf allen Flächen sich als fast unmöglich herausgestellt. Wir sprechen heute über Sanktionen, über Embargos und die wirtschaftlichen Folgen, die sie bringen. Manchmal bringen sie auch kulturelle Folgen, so zum Beispiel am Anfang des 19. Jahrhunderts, als Napoleon die Kontinentalblockade instituierte, um Großbritannien zu schaden und Großbritannien von europäischen Märkten auszuschließen. Das hatte sehr viele Funktionen für europäische Geschäfte, besonders für die, die international agierten, wie zum Beispiel Musikverleger, so auch Breitkopf und Hertel, der Verleger eines gewissen Joseph Haydn. Haydn war damals schon ein alter Herr, aber er hat das sehr empfindlich gespürt. Haydn hatte plötzlich wesentlich weniger Geld, weil Napoleon eine Kontinentalblockade eingestellt hatte. Und so hat Haydn einen etwas bescheideneren Lebensabend erleben müssen, als er das sonst vielleicht getan hätte. Hier ist Haydns Streichquartett in G-Moll, Opus 74, der dritte Satz, Allegro non troppo.

0: Einige Takte von Joseph Haydn, auch er betroffen von der napoleonischen Kontinentalblockade. Heute sprechen wir über Sanktionen, über Strafzölle und über andere Methoden, die Wirtschaft zur Waffe zu machen. Herr Schmidt hat uns angerufen. Guten Tag, Herr Schmidt.
1: Die Grüße. Danke für die Sendung nehmen. Hören Sie mich? Der Kollege
0: wir hat hören Sie wunderbar.
1: Gehört, dann steige ich um. Wunderbar, gut. Mehr verlange ich nicht. Es liegt am Sendeformat auch, dass man immer nur eine Wortmeldung machen kann und dann wird die halt kommentiert. Aber ich mach's trotzdem. Mir kommt vor, dass wir sehr

0: wem die Sache kommentieren und analysieren. Wir sind die Mächtigen, die unsere Wirtschaften, Europa und Amerika, groß gemacht haben durch Protektion. Dann waren wir die Starken und haben eine ebene Spielfläche hergestellt. Die ebene Spielfläche ist super, weil die Starken dann sagen können, die Schwachen müssen sich an die von starken gemachten Regeln halten. Also, dass das sozusagen jetzt der Böse irgendwer sind, ich meine, nicht einmal der Trump ist in diesem Sinne böse, obwohl er kurioserweise ein Mächtiger ist, aber dass das Wirtschaft sozusagen Macht ist, ist ja eh ganz klar, außer für neoliberale Marktgläubige. Und insofern ist es schon so, dass wir sagen müssten, na ja, also grundsätzlich könnten wir uns schon überlegen, wie wir diesen angehimmelten globalen freien Markt ohne Sanktionen und ohne Zölle, ich habe erst durch Trump gelernt, wie viele Zölle wir eigentlich zahlen, weil er erhöht ja die Zölle nur und führt sie ja nicht neu ein, zumindest teilweise. Also es wäre irgendwie schon an der Zeit zu reflektieren, was mit unserem Bild vom schönen freien Markt, wo alles gerecht ist, eigentlich nicht stimmt, wie wir den kleineren
1: Herr Schmidt, lassen Sie uns das genau tun. Lassen Sie uns genau darüber reflektieren. Dies Petersen, Sie haben zugehört, Herrn Schmidt. Ja. Wie ist es, die reiche, starke Welt hat eine Ordnung gebaut, die ihr passt, die ihr bequem ist und die anderen müssen sich diesen Schuh auch anziehen?
2: Also da ist schon was dran, auf jeden Fall. Also auch die EU ist bei Weitem kein Paradies des Freihandels. Wir arbeiten mit sehr hohen Zöllen auf Agrarprodukte. Tatsächlich kann man schon sagen, da, wo die Industrieländer stark sind, also bei der Herstellung von physischen Produkten, von Waren, da haben wir die Zölle gesenkt. Da, wo wir schwächer sind, arbeiten wir mit protektionistischen Maßnahmen. Das ist schon richtig, ja. Und insofern ist das jetzt, wenn da jetzt einige Länder halt nachziehen und sagen, so jetzt möchten wir mal die Regeln in unsere Richtung verschieben, ist das schon nachvollziehbar. Die Frage ist halt so, wie stark greift man da an? Und da geht mir also die USA mit ihren Zollpolitik, glaube ich, doch ein bisschen zu weit. Und auch die Subventionspolitik von China ist schon sehr weitreichend. Aber grundsätzlich ist der Vorwurf gerecht. Also wir haben die Regeln des freien Marktes in der Tat zu unseren Gunsten ausgestaltet.
1: Stefan Klinger, ich weiß nicht, ob Sie mich hören?
3: Ja.
1: Herr Klinger, Sie sind da, wunderbar. Wir sprechen gerade über die Ordnung, die der reichen Welt dient, der Armen aber vielleicht nicht so. Wie ist das aus Ihrer Perspektive?
3: Ich denke, dem kann man sicherlich zustimmen. Die Sendung heißt ja Wirtschaft als Waffe und Waffen und der Einsatz von Waffen hat auch immer etwas mit einem Stärkeverhältnis zu tun. Man sieht es meines Erachtens auch an den Sanktionen besonders gut. Wir haben zuerst darüber gesprochen, dass Sanktionen der USA mächtiger sind als beispielsweise von Europa. Ja, das hat teilweise mit dem Prozess der dortigen Sanktionen zu tun. Das hat aber vor allen Dingen mit der wirtschaftlichen Macht des Dollars zu tun. Und wir haben momentan eine Situation, wenn ein lateinamerikanisches Unternehmen beispielsweise seine Rechnung bei einem malaiischen Unternehmen zahlen möchte, wird das in der Regel zuerst über Dollar konvertiert. Also man braucht den Dollar als Zwischenwährung, bevor es dann in die jeweilige Landeswährung konvertiert wird. Und der Grund dafür liegt tatsächlich in dem Zahlungssystem SWIFT. Man hat nach Beginn der Russland-Sanktionen hat man gesehen, eine gewisse Stärkung von alternativen Zahlungssystemen, die allerdings noch sehr stark im Aufbau sind. Aber die Dollarmacht hängt sozusagen auch sehr stark mit den Institutionen und den Prozessen zusammen, nicht nur mit dem Dollar als Währung selbst. Und dadurch kann man natürlich hier mächtigere Waffen einsetzen, wie wir das erleben.
1: Kanada hat sich jetzt sehr bemüht, weil Kanada ganz besonders von amerikanischen Zöllen betroffen ist, sich sozusagen strategisch umzuorientieren, neue Wirtschaftspartner zu finden, was natürlich einerseits etwas schwierig ist, denn Kanada hat eine sehr lange Landgrenze mit den Vereinigten Staaten, ist aber von allen anderen durch Ozeane getrennt. Aber wie viel Potenzial liegt in so einer strategischen Umorientierung, Herr Klinger?
3: denke, wir werden es dann noch sehen. Ich denke, es ist eine sehr logische Alternative, die Kanada jetzt einmal vorzeigt. Und wie der Herr Petersen auch vorher gesagt hat, ich glaube, auch Europa wird sich ja dementsprechend partnermäßig umorientieren müssen. Und am Ende werden wir möglicherweise andere Schwerpunkte im Handel dementsprechend haben. Also wir sehen durch diese Machtpolitik, durch den Einsatz von

0: Macht aufzubauen.
1: Thies Petersen, Sie haben am Anfang dieses Gesprächs von der regelbasierten Ordnung gesprochen. Nun ist eine Ordnung ein bisschen wie ein Schachspiel. Es funktioniert nur, wenn sich alle an die Regeln halten und wenn alle sagen, wir respektieren die Institutionen, die Schiedssprüche etc. Wenn sich einige der Spieler nicht mehr an die Regeln halten, dann wird es wesentlich schwieriger, das Spiel weiter zu spielen. Ist das, der Anfang vom Ende der Globalisierung?
2: Also es ist auf alle Fälle wird es die Globalisierung zurückdrehen. Sie haben völlig recht. Wir hatten ja eben mit der WTO, mit der Welthandelsorganisation, haben wir ja auch einen Schiedsrichter, der aber momentan mehr oder weniger machtlos ist. Und auch die, Hecklinger hat es am Anfang auch schon gesagt, die USA erheben jetzt wahllos irgendwelche Zölle. Da könnte man eigentlich vor der Welthandelsorganisation gegen klagen, aber da kommen wir gar nicht hinterher. Tatsächlich glaube ich, dass sich die Globalisierung verändern wird. Also wir hatten in der Vergangenheit sehr viel grenzüberschreitenden Austausch von Gütern und Dienstleistungen, hauptsächlich Güter. Da kann ich mir vorstellen, dass das ein bisschen zurückgefahren wird. Stattdessen könnte ich mir aber vorstellen, dass beispielsweise europäische Unternehmen, die nach wie vor Produkte in den USA verkaufen wollen, sagen, jetzt errichten wir Produktionsstätten in den USA. Denn wenn wir das machen, sind wir formal ein amerikanisches Unternehmen und dann treffen uns die Zölle nicht. Genauso können europäische Unternehmen sagen, seltene Erden gehören China. China hat einen starken Zugriff. China könnte das einsetzen als wirtschaftliche Waffe. Also versuche ich, Produktionsanlagen in China zu errichten. Dadurch habe ich einen stärkeren Zugriff auf relevante Rohstoffe.
1: Also dadurch bin ich natürlich aber auch abhängig davon, dass China die Sachen dann noch rauslässt und nicht eines Tages beschließt, die Fabrik zu übernehmen.
2: Genau. Das ist der nächste Punkt. Also dann müssen wir natürlich sagen, dass die Investitionen, die wir getätigt haben, dass die dann da eben auch sicher sind. Da kommen wir dann zum nächsten. Wenn das tatsächlich dann auch nicht mehr passieren sollte, dann hätten wir aber nochmal einen Regelbruch, der nochmal eine Stufe weiter ginge. Aber ich könnte mir so vorstellen, dass dadurch eben sich die Globalisierung ein bisschen verändert. Und ich könnte mir auch vorstellen, dass die EU verstärkt bestimmte Einzelteile, die besonders wichtig sind, jetzt verstärkt in der EU selber herstellt, um somit die Importabhängigkeit zu reduzieren, was allerdings mit höheren Kosten verbunden ist. Also das muss man immer klar sagen, wenn wir unsere Importabhängigkeit, die wir jetzt haben, reduzieren wollen, dann geht das mit steigenden Preisen einher. Das ist sozusagen die Versicherungsprämie dafür, dass wir unsere Importabhängigkeiten reduzieren können.
1: Ist das eine Versicherungsprämie oder ist das einfach eine Investition? Investitionen in die Zukunft kosten immer in der Gegenwart was, aber wenn man halt seine Abhängigkeit reduzieren will, also zum Beispiel in nachhaltige Energiequellen investiert, weil man sagt, wir wollen nicht abhängig sein von der Straße von Hormuz oder von den Wirtschaftsinteressen oder politischen Interessen von Russland oder Saudi-Arabien, wir wollen unsere Energie selbst produzieren, dann ist das zwar erstmal teuer, aber es ist doch vor allem eine Investition.
2: Ja, auf jeden Fall. Das wird tatsächlich, also gerade wenn wir im Bereich, also Deutschland, die EU, sind besonders abhängig eben im Bereich von vielen Rohstoffen. Wir merken das jetzt gerade Erdöl, Erdgas. Da wäre natürlich die Umstellung auf erneuerbare Energien tatsächlich ein sehr großer Schritt, um die Importabhängigkeiten zu reduzieren. Das Gleiche wäre die Förderung der Kreislaufwirtschaft. Wenn es uns gelingt, Rohstoffe, die wir mal gekauft haben, häufiger zu nutzen, dann reduziert das auch unsere Rohstoffabhängigkeit. Das wären dann tatsächlich Investitionen in eine nachhaltigere Marktwirtschaft, in eine nachhaltige Wirtschaft, bei der wir weniger abhängig sind von ausländischen Märkten und auch noch was für die Umwelt tun, was wir ja aufgrund der Klimaneutralität, die wir anstreben, auch noch machen wollen.
1: Und aufgrund der Hitzewelle, die wir im Moment erleben. Frau Hantsche hat uns angerufen. Frau Hantsche, guten Tag.
3: Ja, grüß Gott.
1: Bitte sehr.
3: Ich hätte eine Frage oder meine Gedanken laufen während dieser Sendung in die Richtung, ist es nicht Perversion oder sogar Antiversion? Wir wollen globale Weltwirtschaft, aber wir regeln sie oder regulieren sie durch Zölle. Könnten wir uns nicht auf unsere Einzigkarten der einzelnen Staaten, Länder konzentrieren? Was kann der produzieren? Was hat der? Früher haben wir Tauschhandel begangen oder was hast du, was bekommst du von mir? Jetzt müssten wir alles in eine Währung einpreisen. Macht das einen Sinn?
1: Lassen Sie mich Ihren Gedanken etwas testen. Wie Herr Petersen gerade gesagt hat, Europa ist schwach in der Landwirtschaft und hat deswegen sehr hohe Schutzzölle für landwirtschaftliche Produkte, weil landwirtschaftliche Produkte auf anderen Kontinenten viel billiger produziert werden können. Wenn wir jetzt also keine Schutzzölle hätten, wäre das Ende der europäischen Landwirtschaft. Kein europäischer Bauer oder vielleicht nur

0: einige, die Bio-Kaviar irgendwo herstellen oder ganz exklusive Dinge, würde das noch überleben können. Europa wäre ohne Landwirtschaft. Das wäre doch eine schwierige Situation, oder?
1: In einer anderen Weise bräuchte es wahrscheinlich ein reinigendes Gewitter. Es bricht vielleicht manches zusammen, aber es würde sich alles neu strukturieren. Wir sehen es in der Natur. Wenn die Höhe erreicht ist, was tut denn eine Pflanze, ganz wurscht was, es wächst in die Breite. Würden wir uns nicht eher aussuchen, breiter aufzustellen? Wir haben so viele Monokulturen, die alle Diversität zerstört. Wie gesagt, ich kenne viele Bauern, die sagen am liebsten, sie müssten sich ihr Bett im Kuhstall aufstellen, weil sie ihre riesigen Rinderherde, Kühe herden.
0: Frau Hantsche, wir haben jetzt zwei Themen. Sie haben einerseits gesagt, warum soll der Markt nicht einfach völlig ohne Zölle sein und dann kann halt jeder produzieren, was er am billigsten produzieren kann. Und jetzt sprechen Sie davon, dass wir uns breiter aufstellen müssen, also eigentlich fast das Gegenteil davon. Lassen Sie mich das Herrn Klinger weitergeben, Stefan Klinger. Wie ist das mit den unverfälschten Märkten und wie möglich ist es zum Beispiel, Europa zu sagen, wir wollen uns breiter aufstellen, wir wollen alles produzieren, was wir brauchen?
2: Ja, vielen Dank. Ich denke, die Hörerin hat uns mit ihrer Frage gewissermaßen auch an den Anfang und an die großen Hoffnungen des Prozesses geführt, den wir heute mit Globalisierung kennen. Da hat es beispielsweise einen Ökonomen gegeben, den David Ricardo, der hat gesagt, Portugal kann zum Beispiel sehr gut Wein machen und England kann etwas besser oder etwas schneller Textilien herstellen. Ja, und wenn sich jeder auf das fokussiert, was er am besten kann, sie tauschen dann das, was sie im jeweiligen Land nicht brauchen, dann geht es jeder Wirtschaft besser. Ja? Und das ist eigentlich so die Grundlogik des globalisierten Tauschhandels. Die Hörerin hat sicherlich recht in dieser Logik. Wenn die Staaten hier dementsprechend das möglichst breit machen und jeder sich auf das fokussiert, dann kann es monetär hier dementsprechend zu einem höheren Nutzen in allen führen. Allerdings, es braucht sehr viel Vertrauen, dass das stabil ist.
0: Denn es würde ja wirklich heißen, dass Europa keine Landwirtschaft sich mehr leisten kann. Weil einfach Weizen und andere landwirtschaftliche Produkte viel billiger von woanders kommen. Und das ist in einer Zeit von auch strategischer Nahrungsmittelunsicherheit vielleicht keine besonders gute Idee.
2: Vor allen Dingen in der Situation, die wir jetzt haben, dass die Staaten und die Staatsblöcke beginnen, einander wieder stärker zu misstrauen und nicht zu vertrauen. Ja? Das ist die Geopolitik, die hier Einzug hält. Ja? Und deswegen kommt auch der zweite Punkt von Hörerin, macht es möglicherweise Sinn, hier stärker auf die Subsistenz zu gehen, also in die Breite, dass möglichst alle wesentlichen Güter und Dienstleistungen in der jeweiligen Volkswirtschaft oder in der EU selbst hergestellt werden kann. Und ich glaube, das ist genau die Frage, die wir in den nächsten Jahren sehen werden, wo sich Europa und wo sich auch die einzelnen Blöcke der Welt hin entwickeln werden.
0: Thies Petersen, wie ist das mit dieser Entscheidung zwischen einem breiten globalen Markt, der auf eine sehr marktwirtschaftliche Weise Märkte nivelliert und regelt und der Tatsache, wir ziehen uns zurück auf das, auf im Prinzip des Selbstversorgertums, die breite Aufstellung, um dem zu entgehen, nehmen dafür aber im Kauf, dass wir nicht nur weniger Auswahl haben, sondern dass alles auch teurer wird.
3: Das ist genau der zentrale Zielkonflikt, vor dem wir jetzt stehen. Die Hörerin und auch Herr Klinger hatten das ja schon gesagt. Lange Zeit haben wir so gelebt, jedes Land konzentriert sich auf die Produkte, die es am besten und am günstigsten herstellen kann. Und das kann durchaus bedeuten, dass wir in Deutschland ganz viele Produkte nicht mehr herstellen, weil wir sie irgendwo anders billiger bekommen. Und zwar billiger heißt eben auch inklusive der Transportkosten. Und genau das, Herr Klinger hat es gesagt, darauf können wir uns nicht mehr verlassen. Und jetzt der erste Reflex ist wahrscheinlich, ja, dann bauen wir halt alles wieder hier in Deutschland an oder in der EU. Das wäre aber mit sehr, sehr hohen Kosten verbunden. Und jetzt ist wirklich, man muss da wirklich eine Balance finden, wie viel Sicherheit brauchen wir, welche Produkte sind für uns wirklich essentiell. Also das ist, wie gesagt, momentan noch fossile Rohstoffe. Natürlich Nahrungsmittel sind relevant. Im Bereich Digitalisierung sind wir sehr stark abhängig von vielen Produkten aus den USA und China. Das heißt, da müsste man tatsächlich stärker überlegen, ob wir sagen, wir wollen einzelne essentielle Produkte in der EU herstellen, zwar dann zu höheren Preisen, aber wir haben dann mehr Sicherheit. Aber alles selber herzustellen wäre nicht sinnvoll, weil das würde die Preise sehr stark nach oben schießen lassen und würde dann natürlich auch den materiellen Wohlstand der Menschen reduzieren. Also da eine Balance zu finden, sitzen wir in der Bertelsmann-Stiftung auch dran, ist extrem schwierig, weil wir eben nicht genau wissen, auf welche Handelspartner können wir uns denn überhaupt noch verlassen.
0: Das ist tatsächlich eine sehr wichtige Frage. In einer aggressiveren und weniger regelbasierten internationalen Wirtschaft könnte es sein, dass sich da auch eine internationale Chance für Europa ergibt, denn Europa ist sozusagen der Leuchtturm für diese regelbasierte Ordnung, für das Respektieren von Verträgen und Institutionen, und das könnte natürlich auch in der Zukunft eine wichtige Vermittlerrolle geben für Länder, die vielleicht weder die Macht haben noch die Lust, sich auf diesem Markt der militärischen und wirtschaftlichen Aggressionen zu tummeln, sondern die lieber in einer wirtschaftlichen Allianz arbeiten. Meinen Sie, das ist realistisch?
2: Also ich finde, das ist ein sehr schönes Bild, das Sie hier zeichnen, Herr Bloch. Und ich könnte mir das absolut vorstellen, ja, weil ich glaube, was Europa in dieser Konstellation der momentanen vielen Krisen, die wir da erleben, zu geben hat, ist die Erfahrung, wie man Krisen, wie man auch Krisen, die sich zu Weltkriegen gesteigert haben, in 2-3 Generationen denen so umgehen kann, dass man Gemeinsames schafft, ja, dass man gemeinsame Gesetzgebung schafft, dass man gemeinsame Politik auch schafft. Ich glaube, das ist was sehr, sehr Wesentliches, was Europa hier aus seiner Erfahrung mitnehmen kann. Und tatsächlich, wenn wir nach Brüssel schauen, erleben wir oft den Eindruck, dass manche Sachen sehr bürokratisch, sehr technokratisch sind. Allerdings, eine regelbasierte Ordnung ist normalerweise eher nüchtern, eher neutral. Und ich denke, da kann Europa durchaus etwas mitgeben. Das merkt man jetzt auch schon in der Medienberichterstattung rund um künstliche Intelligenz, wo andere Weltkreise auch sagen, naja, die erste Regelung von dem Ganzen haben wir eigentlich in Europa, und schauen wir mal, was wir da von lernen können.
0: Thies Petersen, Emma Kani hat in Jerewan vor 3 Wochen etwa die Welt erstaunt, indem er sagte, eine neue Weltordnung wäre gebraucht und diese Weltordnung würde aus Europa kommen müssen. Europa ist ein Problem, ist ein Kontinent, der so viele Probleme hat. Die europäische Gemeinschaft ist eine Gemeinschaft, die von so vielen Problemen gekennzeichnet ist, dass das einigermaßen erstaunlich schien. Aber er scheint damit auch angespielt zu haben auf die Vermittlerrolle, auf die Rolle eines verlässlichen Vermittlers in der internationalen Welt, in der es eben nicht nur Großmächte gibt, sondern auch viele Mittelmächte, die eigentlich nur gemeinsam etwas ausrichten können. Sie sagen, Sie arbeiten in der Bertelsmann Stiftung darüber, sich damit zu beschäftigen, wie eine zukünftige Wirtschaftsordnung aussehen könnte. Wo gehen Ihre Forschungen dahin?
3: Also tatsächlich könnte das tatsächlich sein, dass ein geeintes Europa tatsächlich so eine Art Leuchtturm sein kann, wie Herr Klinger das sagte. Dazu müsste man natürlich als erstes mal wieder das Vereinigte Königreich etwas näher an die EU heranbringen. Aber das könnte tatsächlich sein, wenn wir sagen, wir halten uns an die Regeln, wir bieten anderen Ländern faire Bedingungen, dass wir dadurch eben mehr Länder durch Freihandelsabkommen oder andere Abkommen an uns binden können und damit eine große wirtschaftliche Machtposition hätten, die wir dann entsprechend einsetzen könnten, um gegebenenfalls auch mal Druck auf die USA und China auszuüben. Denn momentan sieht das so aus, glaube ich, wenn die USA sagen, wir erhöhen Zölle, und wenn die EU darauf reagieren würde, würden wir unsere Zölle weiter erhöhen, dann würden wir das, glaube ich, die meisten von uns würden das dem Trump glauben. Wenn die EU mit solchen Aussagen kommt, ist wahrscheinlich ein bisschen Zurückhaltung. Also vielleicht bräuchten wir tatsächlich einerseits eben eine regelbasierte Freihandelsabkommen, mit denen wir für andere Länder attraktiv werden, und dann ab und zu auch mal ein bisschen mehr Mut haben und diese wirtschaftliche Stärke auch einzusetzen. Jetzt nicht, um irgendwie andere Länder kaputt zu machen, aber um zu zeigen, wir lassen nicht alles mit uns machen, und wenn ihr wirklich versucht, Zölle auf uns, unsere Produkte zu erheben, dann hat das früher oder später auch Rückwirkung. Und in der ersten Trump-Periode war das ja so, da hat die EU ja dann auch relativ gezielt mit Gegenzöllen argumentiert. Also so eine Mischung aus grundsätzlich für Freihandel, für regelbasierten Handel, aber wenn es darauf ankommt, sind wir auch bereit, unsere wirtschaftliche Macht einzusetzen, um da mal gegenzuhalten.
0: Hans Dachler hat uns geschrieben, und er moniert die Tatsache, dass wir nicht genug über das Klima sprechen. bitte auch den Klimaaspekt beim Thema Vernetzung der Märkte in die Sendung hineinzuholen. Vielleicht habe ich beim Waldspaziergang unkonzentriert mitgehört. Lieber Herr Dachler, ich weiß nicht, wie konzentriert Sie gehört haben, aber ich beneide Sie um den Wald. Ich hoffe, da ist es etwas kühler als in Wien in der Stadt. Aber ja, die Frage nach den klimatischen Effekten dieser gigantischen rennenden Marktmaschine, die immer mehr will und immer mehr produziert. Herr Klinger, wie ist das in die Idee von Wirtschaft als Konflikt, Wirtschaft als Waffe zu integrieren?
2: Naja, finde ich eine sehr, sehr gute Frage, die von der Hörerin auch kommt. Und,
0: in diesem Fall von dem Hörer.
2: Von dem Hörer, Entschuldigung, ja, die von dem Hörer kommt. Und es hat tatsächlich eine sehr interessante Idee vor ein paar Jahren gegeben. Ich glaube, das war der Ökonom Nordhaus. Der hat gemeint, man sollte doch diese beiden Themen miteinander verbinden. Also einerseits die Bekämpfung der Klimaerwärmung und auf der anderen Seite wirtschaftliche Aspekte. Und der hat damals einen Klimaclub, einen weltweiten vorgeschlagen und hat gemeint, die Staaten, die hier entsprechende Ziele im Klimabereich verfolgen wollen, die schließen sich zu diesem Klimaclub zusammen und haben damit den Vorteil, dass sie von ganz geringen Zöllen untereinander profitieren. Ja. Und gegen die Staaten, die nicht in diesem Klimaclub sind, werden dementsprechend prohibitive Zölle eben auch ausgesprochen. Und er hat es dann schön vorgerechnet, glaube ich, anhand eines afrikanischen Landes. Ich glaube, es war Botswana, aber ich bin mir nicht sicher. Und hat gesagt, der Anreiz für so ein Land wie Botswana, dann diesem Klimaclub beizutreten und damit die Klimaziele zu erreichen, wären quasi die Zollerleichterungen. Und die hat er vorgerechnet, würden dann bei, glaube ich, 8 Millionen oder 80 Millionen im Jahr sein. Und da hat er gesagt, naja, da kann man schon relativ viele Klimamaßnahmen damit finanzieren. Also quasi die Wirtschaft und das Lösen des Klimaproblems miteinander zu verknüpfen, war, finde ich, von ihm eine sehr schöne Idee gewesen, die er da eingebracht hat.
0: Thies Petersen, haben Sie dazu eine Beobachtung?
3: Ja, auf jeden Fall. Also der Hörer hat absolut recht. Damit die Marktwirtschaft funktioniert, müssen wirklich alle Kosten in den Preisen enthalten sein. Und das ist beim Klimawandel halt nicht der Fall. Also bei CO2-Emissionen, die Schäden, die wir damit gesellschaftlich anrichten, sind nicht in den Preisen enthalten. Die müssen deshalb für eine funktionierende Marktwirtschaft in die Preise integriert werden. Die EU macht das ja auch mit ihrem Emissionshandelssystem und hat dann eben tatsächlich dadurch den CO2-Preis erhöht. Und wie Herr Klinger das sagte, die perfekte Lösung wäre so ein Klimaclub, dass man sagt, diejenigen, die sich auf einen hohen CO2-Preis einigen können, schließen sich zusammen. Wer das nicht machen will, bleibt draußen und muss dann entsprechend hohe Zölle zahlen. Das Problem ist halt, damit das funktioniert, müsste neben der EU, also die EU ist so gesehen schon ein Klimaclub, müsste mindestens eine der großen Volkswirtschaften, USA oder China, daran teilnehmen. Da muss ich gestehen, auch ich möchte jetzt die Stimmung nicht kurz vor Ende kippen, aber da fehlt mir momentan die Fantasie, dass diese beiden Länder bereit sind, sich so einem Klimaclub anzuschließen. Aber ja, entscheidend ist tatsächlich, damit die Marktwirtschaft funktioniert, müssen diese Ökonomen nennen das negativen externen Effekte eingepreist werden. Nur dann funktioniert das.
0: Aber das ist doch im Prinzip genau wie das Gefangenendilemma, was Sie da beschreiben. Es gibt eine wichtige Maßnahme, die müsste gemacht werden, die funktioniert aber nur, wenn alle mitmachen. Sobald einer ausschert, funktioniert gar nichts mehr, deswegen machen wir überhaupt nichts.
3: Also in der EU, wir machen ja schon was und wir versuchen jetzt eben auch durch den sogenannten, jetzt wird es ein bisschen technisch, Carbon Border Adjustment Mechanismen versuchen wir ja auch, Produkte, die außerhalb der EU hergestellt werden und dann in der EU verkauft werden, sie auch mit dem europäischen CO2-Preis zu belegen. Ist eine Maßnahme, ist allerdings alles noch in den Kinderschuhen. Das sind die richtigen Wege. Allerdings muss man natürlich auch sagen, das kostet dann eben den traditionellen Wohlstand, denn dadurch werden unsere Produkte teurer. Und da sehe ich momentan in weiten Bereichen der Bevölkerung doch eine schwindende Akzeptanz, dass man das macht. Und ohne die Akzeptanz der Bevölkerung wird es halt extrem schwierig, solche Dinge in Demokratien politisch durchzusetzen. Aber Sie haben völlig recht, das ist ein Dilemma. wenn ich die Lösung hätte, hätte ich sie schon publiziert und den Nobelpreis.
0: Stefan Klinger, muten wir Ihnen diese Lösung zu oder zumindest das Nachdenken darüber? Wir leben in einer Welt, in der wir eine Wahl zu sein haben scheinen, dazwischen unser Konsumparadies ungebrochen fortzusetzen oder ins Klima oder zum Beispiel auch in die eigene Sicherheit und Verteidigung Investitionen zu machen, die notwendig zu sein scheinen oder dringend notwendig sind. Wie ist das zu machen in einer

0: Demokratie, wo man für solche schwierigen Themen einen demokratischen Konsens herstellen muss?
1: Naja, einerseits kann man natürlich die Hoffnung auf die junge Generation haben. Ja, allerdings, wenn man sich die Demografie in vielen westlichen Staaten anschaut, ist es hinsichtlich des Stimmengewichts der jungen Generation eine gewisse Schwierigkeit, sage ich jetzt einmal. Ja, ich habe die Tage, haben wir das WM-Finale in New Jersey gehabt und da habe ich noch einmal drüber nachgelesen. Wir haben in New Jersey vor einigen Jahrzehnten ein neues Gesellschaftsrecht dort gehabt, das es möglich gemacht hat, dass Unternehmen Aktien von anderen Unternehmen schaffen können. Also es ist damals in New Jersey, in diesem Vorort von New York, ist gewissermaßen der Konzern geschaffen worden. Der Konzern, wo man zwar in manchen Sondersituationen rechtlich, zum Beispiel bei Geldwäscheprävention oder bei wettbewerbsrechtlichen Themen genau darauf schaut, wer ist der verantwortliche Eigentümer von dem Konzern, aber letztendlich in Konzernen ist es oftmals eine Archäologie durch das Firmenbuch. Ja, das heißt, wenn man hier beispielsweise im Bereich der klimaschädlichen Emissionen haben wir in Europa, der Herr Petersen hat es gerade gesagt, wir haben einige Maßnahmen wie den Carbon Border Adjustment Act oder auch die Transparenz der Lieferketten aus verschiedenen Gründen. Wir machen Transparenz in kleinen Bereichen, aber wenn man hier beispielsweise auf großer Ebene eine Logik machen würde, dass es für jedes Unternehmen dementsprechend verantwortliche, offen, transparent verantwortliche Eigentümer gibt, würde man hier viel schneller entsprechende schädliche Maßnahmen auch verantwortlich zurechnen können und die Verantwortlichkeit wäre nicht dementsprechend in einem Nebel und die Konsumenten könnten entsprechend eben auch darauf reagieren.
0: Thies Petersen, wie kommen wir raus aus dem Gefangenendilemma? Wie können wir etwas Sinnvolles tun, auch wenn nicht alle mitspielen?
2: Also ich glaube, zwei Sachen. Erstmal wird es aus Deutschland und Europa trotzdem mit gutem Beispiel vorangehen. Ich höre in Deutschland immer wieder, ja, wir sind ja nur in Deutschland für 2% der Emissionen zuständig.
0: Und in Österreich hört man dann, wir sind ja nur für 0,2% der Emissionen zuständig.
2: Ja. Und dann würde ich sagen, ja, aber trotzdem, wenn wir das als hochentwickelte Volkswirtschaft Deutschland und Österreich, wenn wir es nicht schaffen, die Klimaneutralität hinzubekommen, dann schafft es keine Nation, dann schafft es keine Volkswirtschaft. Also das mit gutem Beispiel vorangehen. Dann zweitens immer wieder darauf hinweisen, was passiert, wenn wir so weitermachen wie bisher. Wir sehen es jetzt im Sommer natürlich, die Hitze. Und glaube ich, was auch immer ganz wichtig ist, aber jetzt nicht nur sagen, alles fliegt uns um die Ohren, sondern eben auch zu sagen, so es gibt halt Möglichkeiten durch erneuerbare Energie, durch Stärkung der Kreislaufwirtschaft mit positiven Beispielen vorangehen. Es gibt ja auch viele Länder, oder es gibt auch Länder, die sind ja in der Wärme- und Energiewende schon wesentlich weiter, meistens die Skandinavier. Und dann der dritte, letzte Punkt, der ganz wichtig ist, dass wir diese Anpassungsmaßnahmen werden, so wir haben am Anfang gesprochen, Globalisierung hat Gewinner und Verlierer. Das Gleiche wird bei diesen Anpassungsmaßnahmen sein, dass wir darauf achten, dass die Personengruppen, die besonders stark jetzt von einem stärkeren Klimaschutz betroffen sind, negativ betroffen sind, dass die zumindest so viel soziale Hilfe und Unterstützung bekommen, dass sie jetzt nicht komplett aus der Kurve fliegen. Also den Leuten das Gefühl geben, ja, da kommt jetzt in den nächsten 20 Jahren einiges an Belastung auf uns zu. Aber wir lassen euch da nicht im Regen stehen. Und wenn ihr dann entsprechend eure Immobilien umbauen müsst oder Elektromobilität umsteigen müsst und die finanziellen Belastungen sind zu hoch, dann schaffen wir da irgendwie eine Lösung aus Steuererleichterungen, Transferzahlungen, wie auch immer, damit wir diejenigen, die darunter besonders stark leiden, eben nicht mit, dass wir da eben soziale Härten vermeiden können.
0: Herr Petersen, Sie sagen, dass man muss einfach mit gutem Beispiel vorangehen und das klingt so schön und moralisch, aber ist das nicht auch eine echte wirtschaftliche Chance, dass man hier Technologien und Expertise entwickelt, die überall gebraucht werden, wo der Klimawandel zuschlägt, nämlich überall? Und dass man dass deswegen es nicht nur eine Frage der netten Moral ist, sondern auch tatsächlich des klugen wirtschaftlichen Denkens, dass man sagt, die Investition, die wir jetzt machen in unsere Zukunft, das ist auch eine Investition in Technologien und Expertise, die wir zu verkaufen und anzubieten haben.
2: Genau, wenn wir davon ausgehen, und ich glaube, wir können davon ausgehen, dass die meisten oder alle Länder das Ziel haben, klimaneutral zu werden, dann ist tatsächlich, wie Sie es sagen, wenn Deutschland dann in diesen Bereichen grüne Technologien Weltmarktführer ist, dann wären das jetzt erstmal Investitionen, aber wir könnten dann tatsächlich da eben eine exportstarke Wirtschaft aufbauen und könnten dann unsere Technologien, unsere Produkte in den Rest der Welt verkaufen und damit tatsächlich ein neues Exportmodell steuern. Richtig, ja.
0: Stefan Klinge, ganz kurz zum Schluss. Ich möchte das einmal, diese Frage des Ökonomen.

0: ökonomischen Konfliktes tatsächlich auch auf Österreich zurückbrechen, wenn wir von diesen Schutzzöllen hören, von den Embargos, von den Sanktionen? Das scheint alles so schrecklich weit weg zu sein. Was bedeutet das tatsächlich für einen normalen Haushalt in Österreich?
1: Für einen normalen Haushalt in Österreich heruntergebrochen sind Zölle etwas, was sich in der Regel in den Preisen, also in Preiserhöhungen von den Gütern niederschlägt. Das ist der eine Punkt. Der zweite Punkt ist, wenn man jetzt ökonomische Embargos oder Sanktionen eben auch hernimmt, betrifft das vor allen Dingen Unternehmen und ihre Exportchancen in diesen internationalen Lieferketten. Also wenn beispielsweise manche Dual-Use-Güter, also Güter, die sowohl zivil als auch militärisch eingesetzt werden können, in große Teile der Welt nicht mehr exportiert werden können. Österreichische Unternehmen sind da vor allen Dingen im Bereich der Maschinenbauer eben auch betroffen. Dann ist das eine Möglichkeit oder dann ist das eine wirtschaftliche Einschränkung, die sich dann in Arbeitsmöglichkeiten und Wohlstand niederschlägt.
0: Das heißt also, die Wirtschaftskriege, von denen wir hören, die sind tatsächlich nicht weit weg. Sie sind ganz bei uns und man kann aber auch einiges ändern. Es gibt Möglichkeiten, vielleicht dieses ganze System umzukrempeln. Nur dafür bräuchte es viel mehr Konsens und der ist im Moment noch nicht absehbar. Ich danke Ihnen, dass Sie heute mit uns gesprochen haben, Thies Petersen und Stefan Klinger. Und ich danke auch Ihnen, die Sie uns zugehört haben, dass Sie uns Ihre Zeit gegeben haben. Ralf Gabriel hat die Technik heute verantwortet. Die Regie hat Alexander Musik geführt, der am Telefon war an Jonathan Lindner für Sie. Und Sie hören schon im Hintergrund, da kommt wieder etwas Heiden. Morgen geht es um Gesundheitskompetenz für alle. Marlene Nowotny diskutiert mit Petra Hadre-Ho um die Volkswirtschaft von der Volkshilfe Wien, wie man Wissensbarrieren in der medizinischen Versorgung und der gesundheitlichen Vorsorge abbaut. Für heute Nachmittag sagt Ihnen Philipp Blom mit einigen Takten von Haydns Streichquartett C-Dur Opus 33. Bleiben Sie neugierig mit Ö1.

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2: 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Derzeit ist er im Masterstudium an der Technischen Hochschule Lund. Teil 1: Vom Jugendtraum in die schwedische Realität.
3: Hallo, ich bin der Jakob. Ich bin letzten August nach Schweden gezogen. Ich werde dieses Jahr 26 Jahre alt. Also ich bin in Wien aufgewachsen, in Simmering draußen, an der Grenze zu Schwechat. Also schon eher ruhigere Gegend. Wie ich aufgewachsen bin, es gab so eine befreundete Familie, wo die Mama aus Schweden gekommen ist. Und es waren drei Kinder und ich war besonders gut befreundet mit der Ältesten und dem Zweitältesten. Und mit denen habe ich mich eigentlich immer super verstanden. Und ich habe es generell, also wenn man in Simmering aufwächst, da kann fast jede Person eine andere Sprache. Und irgendwie, ich habe den Klang und die Melodie von Schwedisch immer sehr schön gefunden und haben wir dann irgendwie gedacht, wäre schon cool, das auch zu lernen. Dann habe ich sehr schlecht mit meiner jugendlichen Überheblichkeit mir gedacht, okay, ich kann das voll gut. Ich habe eigentlich nur drei Sätze reden können, aber irgendwie habe ich mich dann selber so überzeugt, dass ich dann immer irgendwie dranbleiben bin und ja, so immer mehr Wörter und Sätze aufgeschnappt habe, bis es dann irgendwann wirklich funktioniert hat. Ja, ich habe auf der BOKU studiert. Lebensmittel und Biotechnologie und bin da vor circa eineinhalb Jahren mit dem Bachelor fertig geworden. Es gab auf der BOKU ein Programm, da hat man Menschen, die Erasmus gemacht haben, kennenlernen können und dann habe ich mit ihnen Deutsch gelernt und sie mit mir die Sprache, die sie halt sprechen und ich habe halt immer probiert, schwedische Studierende da zu treffen und mit denen irgendwie zu reden und ich war dann auch, es gibt so ein Café in der Nähe vom Älterlandplatz. Und da gibt es alle zwei Wochen ein Sprachcafé, was Schwedisch angeht. Und da war ich dann auch öfters. Und also ich habe mich einfach probiert, mehr und mehr mit der Sprache zu umgeben. Also bei mir war es ganz klar, ich möchte unbedingt nach Schweden. Ich habe mir dann noch ein bisschen was in Norwegen angeschaut, aber eigentlich war es für mich klar, ich will nach Schweden. Und es war nicht ein, ich will unbedingt ins Ausland oder ich will unbedingt, mir egal wohin, ich will auf eine andere Uni. Es war für mich wirklich mehr dieses, ich will nach Schweden. Und für mich war der Master eben eine super Möglichkeit. Natürlich gibt es so Sachen wie Erasmus, aber ich habe irgendwie das Gefühl, wenn man Erasmus macht, dann kommt man an und fährt eigentlich schon wieder. Vom Gefühl her, zumindest von Erzählungen, was ich so von Freunden und Freundinnen gehört habe. Dadurch, dass ich den ganzen Master dort mache und nicht irgendein International-Austauschprogramm mache, habe ich mir das alles selber organisiert. Also in Schweden ist die Studienanmeldung zentral organisiert. Da gibt es eine Website, wo man sich alle Studiengänge im Land anschauen kann. Und ich habe einfach nach Schlagwörtern gesucht und mich dann schlussendlich auf vier Studiengänge festgelegt, die mich interessieren. Weil es funktioniert so, dass man ein Reihungsverfahren hat. Also man selber darf bis zu vier Studiengänge angeben. Zumindest bei mir war das damals so. Und man reiht die 1 auf Priorität 1, 2 und Priorität 3 und 4. Und es wird nacheinander geschaut und man bekommt auch nur einen Studienplatz zugewiesen. Und ja, deswegen muss man sich die Reihung auch gut überlegen. Also ich studiere jetzt eben in Schweden, in Lund. Das ist recht weit unten im Süden bei Malmö, beziehungsweise in der Nähe von Kopenhagen, auf der TU dort quasi. Also es heißt Lund Tekniska Högskola. Also für mich war es eigentlich schon klar, ich möchte eigentlich nach Lund. Deswegen habe ich mir zwei Studiengänge in Lund rausgesucht. Ich habe mir gedacht, in meiner Naivität, das ist der beste Mix aus, ich bin im Norden, aber es gibt noch Licht im Winter. Was ich nicht bedacht habe, es ist irgendwie worst of both worlds. Ja, also es ist grau und regnerisch, dafür liegt kein Schnee. Ja, das würde ich mir, glaube ich, noch einmal überlegen, ob ich das wirklich will. Und dann in meinem Kopf habe ich super Schwedisch gekonnt, dann bin ich dorthin gekommen und erstmal gar nichts verstanden.
2: Vom Jugendtraum in die schwedische Realität. Sie hörten den ersten Teil einer Reihe mit Jakob Schierer, Masterstudent im Fach Biotechnologie an der Technischen Hochschule Lund in Schweden. Gestaltung Hanna Ronsheimer.
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5: Mit Felix Schneider-Sturm am Mikrofon. Tirols Landeshauptmann Anton Mattle von der ÖVP spricht sich heute für eine Pensionsreform aus. Geht es nach Mattle, soll man erst dann in Pension gehen können, wenn man mindestens 45 Jahre gearbeitet hat.
6: Mein Ansatz ist jener, dass man sagt, Pensionsantritt erst

0: ab 65 Jahren, das ist auch das Pensionsantrittsalter, das bisher auch gesetzlich fixiert ist, erst ab 65 Jahren, aber es müssen mindestens 45 Jahre auch an Arbeitszeit nachgewiesen werden, 45 Jahre, in denen in das System einbezahlt worden ist, wobei ich einen Schritt in dem Fall insofern weitergehen würde. Mir scheint es schon auch notwendig, dass man gerade Betreuungsjahre von Müttern, von Vätern, Versorgungsverpflichtungen, dass man diese auch in diese Arbeitszeiten mit hineinrechnet.
1: Sagt Tirols Landeshauptmann Anton Matle im ORF-Sommerinterview. Nach der Ankunft zehntausender Migranten in der spanischen Exklave Ceuta in Nordafrika drängt Italien einmal mehr zum sogenannten Albanien-Modell auf europäischer Ebene. Die Regierung unter Giorgia Meloni schlägt den Aufbau von Rückführungszentren für irreguläre Migranten in sicheren Drittstaaten vor. Die Einrichtungen sollen mit EU-Mitteln finanziert werden. Italiens Innenminister Matteo Piantedosi will den Vorschlag morgen beim Treffen der EU-Innenministerinnen und Minister vorstellen. Laut US-Präsident Trump soll es heute im Laufe des Tages neue Gespräche mit Vertretern des Iran geben. Der Iran hat zuletzt Fortschritte bei den Verhandlungen mit dem Oman gemeldet über die Durchfahrtsrechte in der Straße von Hormuz. Direkte Gespräche mit den USA gäbe es derzeit aber noch nicht, heißt es vom Iran. Das Fürstentum Liechtenstein ist Ziel eines umfangreichen Hackerangriffs geworden. Die Täter haben mehr als 30.000 Datensätze gestohlen, die Details zu Stiftungen, Treuhandschaften und Firmen enthalten. Bettina Prendergast ist für uns in Vaduz. Was weiß man denn bisher über diesen Cyberangriff?
2: Nicht viel. Angeblich soll es heute noch neue Informationen geben. Die Regierung hat gestern Abend sehr eilig eine Pressekonferenz einberufen. Nicht, weil man schon irgendwas über die Täter weiß oder wer betroffen ist, aber Liechtenstein ist als EWR-Mitglied verpflichtet, die Europäische Datenschutzverordnung umzusetzen und muss so schnell wie möglich informieren, wenn zum Beispiel sensible Daten gestohlen wurden. Der Cyberangriff ist natürlich für das Fürstentum enorm unangenehm und potenziell auch rufschädigend. Die Täter haben Namen, Geburtsdaten, die Nationalität und das Wohnsitz Land von mehr als 30.000 Menschen kopiert. Jetzt muss man erstmal alle Daten aus dem Verzeichnis abfragen. Das Amt der Justiz hebelt dazu die eigenen Sicherheitsvorkehrungen aus und dann können die Betroffenen informiert werden.
1: In Griechenland kämpfen hunderte Feuerwehrleute heute den vierten Tag in Folge gegen schwere Waldbrände, nordwestlich von Athen. Starke Winde fachen die Flammen immer wieder an, die bereits Häuser, tausende Hektar Ackerland und Pinienwälder zerstört, sowie Evakuierungen über Land und See erfordert haben. Aber nicht nur in West- und Südeuropa wird von zahlreichen Bränden heimgesucht. Auch der US-Bundesstaat Washington kämpft weiter gegen schwere Waldbrände. Rund 600 Gebäude wurden dort zerstört. Etwa 5000 Wohnhäuser mussten evakuiert werden. Die Brände sind den 10. Tag in Folge außer Kontrolle. Gouverneur Bob Ferguson hat den Notstand in dem nordwestlichen Bundesstaat ausgerufen. Die Bürgermeisterin der betroffenen Stadt Spokane, Lisa Brown, spricht von der schlimmsten Naturkatastrophe, die diese Region je erlebt hat. Und Hitzewarnstufe Rot gilt ab morgen im Osten Österreichs, in Wien, dem Nordburgenland und im Nordosten Niederösterreichs. Auch Deutschland und Italien rufen Hitzewarnungen aus. Hier sind die extremen Belastungen teilweise schon in Krankenhäusern zu spüren. Vor allem Kinder sollten vor direktem Sonnenlicht geschützt werden. Vermieden werden sollten große Anstrengungen und körperliche Aktivitäten im Freien tagsüber. Zum Sport. In Nyon in der Schweiz findet heute die Auslosung für die Europacup-Playoff-Spiele statt. Und seit kurzem kennen der LASK und Sturm Graz die letzten Hürden zur Champions League, berichtet Gerhard Braska.
3: Ja, das scheint durchaus lösbar für den LASK. Die Linzer treffen auf Celtic Glasgow, das ist der schottische Rekordmeister. Celtic war zuletzt fünfmal in Serie Meister, das wird ein Duell auf Augenhöhe. Das erste Spiel findet in Glasgow statt, das Rückspiel in Linz dann am 25. oder 26. August. Für Sturm Graz gibt es noch zwei Hürden. Wenn man Fenerbahce Istanbul ausschalten sollte, dann wartet als letzter möglicher Stolperstein zu den Millionen entweder Olympique Lyon oder Sparta Prag.
1: Berichtet Gerhard Prohaska. Das waren die Nachrichten. Und jetzt noch die Wetteraussichten.
4: Die Sonne scheint, die Temperaturen steigen. In den Landeshauptstädten messen wir derzeit zwischen 29 Grad in Bregenz und extrem heißen 37 Grad in Eisenstadt. Und bis etwa 39 Grad können es heute noch im Nordosten werden. In der teilweise schwülen Luft haben sich aber auch ein paar Quellwolken gebildet. Erste Regenschauer gibt es jetzt stellenweise im Tiroler Oberland. In den kommenden Stunden kann es dann von Vorarlberg bis zur Obersteiermark gewittrig werden. Morgen steigert sich die Hitze, im Nordosten werden es um die 40 Grad. So viel zum Wetter von Nathalie Auer.
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6: Herzlich willkommen.
5: Österreichs Literaturlandschaft hat eine gewichtige Stimme verloren. Die Vorarlberger

0: Nürnberger Schriftstellerin Monika Helfer ist verstorben. Im Gespräch mit Ö1-Redakteurin Renata Schmidt-Kunz vor gut 5 Jahren erzählt Helfer von einer ihrer Herangehensweisen beim Schreiben.
1: Ich schaue etwas einfach ganz genau an. Ich studiere es. Und meines war halt immer so, dass ich immer die Menschen angestarrt habe und gedacht habe, ich muss sie aufnehmen, damit ich was von ihnen erfahre. So wie man Vögel anschaut oder in der Natur anschaut. Also nicht mit ihnen zu sprechen, sondern sie einfach genau anzuschauen und denken, was das wohl für ein Mensch ist und sich da hinein zu fantasieren, was das für ein Mensch sein könnte aufgrund seines Profils, seines Aussehens, in der Art, wie er sich bewegt, wie er da sitzt. Oder das ist einfach spannend.
0: Das ganze Gespräch können Sie am Freitag um 16.05 Uhr in Ö1 hören. Morgen um 11.05 Uhr wird in den Radiogeschichten aus Helfers Roman »Schau mich an, wenn ich mit dir rede« gelesen. Am Samstag bringen wir um 14 Uhr das Hörspiel »Die Bagage« nach ihrem gleichnamigen Buch, Auftakt ihrer autofiktionalen Familientrilogie. Im nun folgenden Ö1-Konzert mit Jörg Duit präsentiert einer der führenden Vokalklangkörper des süddeutschen Raums Musik aus französischen Quellen vom 15. bis ins 21. Jahrhundert. Dabei stehen ein bestimmtes Kirchenfest und ein bestimmter Barockmeister im Fokus.
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3: Einen schönen Nachmittag und herzlich willkommen. Mit dem Chor des Bayerischen Rundfunks steht heute Nachmittag einer der angesehensten Vokalklangkörper unserer Breiten im Fokus. Ich präsentiere Ihnen die Aufzeichnung des ersten Abonnementkonzertes des Bayerischen Rundfunkchores der Saison 2025/26. Die Aufnahme ist am 27. September vergangenes Jahr im Münchner Prinzregententheater entstanden. An jedem Abend traten verschiedene Vokalsolistinnen und Solisten, der Bayerische Rundfunkchor und die Akademie für Alte Musik Berlin unter der Leitung des französischen Organisten, Pianisten, Chorleiters und Dirigenten Denis Conté auf. Das Konzertprogramm der beiden Ensembles stand unter einem günstigen Stern, dem Meeresstern. Leitthemen der Musikauswahl bildeten Kompositionen, die entweder für marianische Feste geschrieben wurden und oder Vertonungen von Marienantiphonen waren. Die Bandbreite des Programms reicht vom Choralgesang des frühen Mittelalters über Sakralmusik des französischen Hochbarock bis hin zu zeitgenössischer Chormusik. Mit 2 Marienantiphonen, die die ältesten Gesänge und den neuesten Gesang des Programms darstellen, geht es musikalisch los. Wir hören im ersten Stück die Männer des Bayerischen Rundfunkchors. Das zweite wird von den Frauen des Ensembles vorgetragen.

Unter der Leitung des französischen Dirigenten Denis Conté eröffnete der Bayerische Rundfunkchor sein Konzert vom 27. September vergangenes Jahr im Münchener Prinzregententheater mit zwei marianischen Antiphonen. Die Männerstimmen des Chores trugen zunächst das Salve Regina im Choralgesang vor. Die Damen des Ensembles antworteten darauf mit zeitgenössischer Musik, nämlich mit einer für sieben Frauenstimmen gesetzten Vertonung der österlichen Antiphon Regina Celi, die aus der Feder der 1993 geborenen Französin Lise Borel stammt und 2020 uraufgeführt wurde. Ihr Regina Celi wurde als Auftragswerk für die Maîtrise Notre-Dame de Paris geschrieben, die wie die Kathedrale schon im 12. Jahrhundert entstand. Zwei weitere Antiphon-Vertonungen stehen zu Beginn unserer nächsten Gruppe von Stücken, die aus Vokalmusik von drei frankoflämischen Meistern der Renaissance besteht. Wir hören zunächst Johannes Ockeghems Ave Maria zu vier Stimmen, gefolgt von einem fünfstimmigen, dreiteilig angelegten Salve Regina von Josquin des Prez. Und den Abschluss dieses Musikblocks bildet Laudate Dominum, eine Motette des ehemaligen spanischen Hofkapellmeisters Pierre de Manchicourt. Nicht etwa den bekannten Text des 117. Psalms »Lobe den Herrn alle Heiden« hat Manchicourt hier in Musik gesetzt, sondern einen liturgischen Text für die Osterzeit, der allerdings mit denselben Worten beginnt. Unter der Leitung von Denis Conté singt der Chor des Bayerischen Rundfunks Sakralmusik der frankoflämischen Renaissance.

Sie hörten den Bayerischen Rundfunkchor, Leitung Denis Conté, mit geistlichen Kompositionen von Johannes Ockeghem, Josquin Desprez und Pierre de Manchicourt. Als nächstes gibt es eine weitere Marienantiphon in einer zeitgenössischen Vertonung. Das folgende Salve Regina stammt vom Franzosen Thierry Esquèche. Der 1965 geborene Komponist und Organist wird sowohl für seine Kompositionen als auch für seine Improvisationskünste an der Orgel

Orgel international gefeiert. 2024 wurde er zu einem der drei Titularorganisten der Kathedrale Notre-Dame de Paris ernannt, wo im Juni vergangenen Jahres, anlässlich der Wiedereröffnungsfeiern nach dem verheerenden Brand von 2019, ein großes Tedeum von Eskesch uraufgeführt wurde. Es singt der Bayerische Rundfunkchor, die Sopransolistin ist Franziska Zwink.

Die Sopranistin Franziska Zwink und der Chor des Bayerischen Rundfunks sangen ein Salve Regina von Thierry Esquèche. Der Dirigent war Denis Conté. Nun erreichen wir das Zentralwerk dieses Abonnementkonzerts vom vergangenen September im Prinzregententheater von München. Zum Bayerischen Rundfunkchor gesellt sich die Akademie für Alte Musik Berlin. Es ist die Missa Assumpta est Maria, Hitchcock-Verzeichnis Nummer 11 von Marc-Antoine Charpentier, die um 1700 komponiert sein dürfte und somit als Spätwerk des Meisters der Sakralmusik des französischen Barock gelten darf. Wir hören zunächst Kyrie und Gloria aus dieser für das Fest Maria Himmelfahrt konzipierten Messe Charpentiers. Denis Conté dirigiert die beiden schon genannten Ensembles. Die vokalen Solopartien übernehmen Franziska Zwink und Eun-kyung Shin, Sopran, Mareike Braun, Alt, He-jun Lee und Gabriel Sin, Tenor, sowie Lukas Meyer, Bassbariton.

alte Musik im Konzert am Montag, dem 3. August 2026. Das waren das Kyrie und das Gloria aus Marc-Antoine Charpentiers um 1700 entstandener Messe Assumpta est Maria. Es musizierten die Vokalsolistinnen Franziska Zwink, Eun-kyun Shin und Mareike Braun, die Solisten Hee-jun Lee, Gabriel Sin und Lukas Meyer, der Chor des Bayerischen Rundfunks und die Akademie für Alte Musik Berlin. Nun dirigiert Denis Comté die genannten Musikerinnen und Musiker beim längsten Satz aus Charpentiers Messe, dem Credo, das wie das Gloria in mehreren separaten Abschnitten angelegt ist. Besonders auffällig

an Charpentiers Vertonung des Glaubensbekenntnisses ist eine Reihe von für verschiedene Stimmgruppierungen gesetzten Terzetten, die an zentraler Stelle stehen und die Abhandlung des längeren Textabschnitts von Crucifixus bis Non erit finis bilden. Wir hören wieder die gerade genannten Vokalsolistinnen und Solisten, den Bayerischen Rundfunkchor und die Mitglieder der Akademie für Alte Musik Berlin. Der Dirigent ist Denis Conté.

das Credo aus Marc-Antoine Charpentiers Missa Assumpta est Maria. Aus unserer Aufnahme mit dem Chor des Bayerischen Rundfunks und der Akademie für Alte Musik Berlin unter der Leitung von Denis Comté kommen wir gleich zu den letzten beiden Sätzen von Charpentiers Messe. Zuvor aber spielt die Akademie für Alte Musik ein Instrumentalwerk von Charpentier, nämlich das Concert pour quatre parties de viol, Hitchcock-Verzeichnis Nummer 545. Laut Titel ist diese kleine Suite für Violen da Gamba vorgesehen. Beim Konzert wurde sie auf Instrumenten der Violinfamilie gespielt. Die Sätze von Charpentiers Concert sind eine Prälude, ein Satz ohne Überschrift, der den Charakter einer Allemande aufweist, eine als Rondeau angelegte Sarabande, eine Gigue anglaise und eine Passecaille. Auf diese Instrumentalsuite folgen dann Sanctus und Agnus Dei aus der Festmesse Assumpta est Maria, an denen natürlich wieder der Bayerische Rundfunkchor beteiligt ist. Ebenso vereinigt sind alle Kräfte für das abschließende Stück des Programms ein Domine Salvum Fac Regem. Es ist eine von vielen Vertonungen dieses Textes, die Charpentier für den Sonnenkönig Ludwig XIV. Geschrieben hat. Herr, schütze den König, lautet der Beginn des Gesangstextes.

0: mit einem God Save the King endet diese Aufnahme eines Abonnement-Konzertes mit dem Chor des Bayerischen Rundfunks und der Akademie für Alte Musik Berlin, das am 27. September letztes Jahr im Münchener Prinzregententheater stattfand. Der Dirigent war Denis Conté. Den letzten Abschnitt dieses Ö1-Konzertes, das heute stark unter marianischen Vorzeichen stand, bildete ausschließlich Musik von Marc-Antoine Charpentier. Ein Concert pour quatre parties de viol, gespielt von einem Instrumentalensemble der Akademie. Dann das Sanctus und Agnus Dei aus der Messe Assumpta est Maria und ein abschließendes Domine Salvum Facregem. Für Ihre Aufmerksamkeit heute dankt Jörg Duit.
1: Das Verschuldensprinzip im österreichischen Familienrecht ist ein historisches Relikt. Können sich Eheleute nicht einvernehmlich trennen, müssen sie vor Gericht offenlegen, wer Schuld an der Zerrüttung hat. Ein Familienrichter, eine Juristin und eine geschiedene Frau erzählen, was es bedeutet, wenn Ehen im Streitverfahren aufgelöst werden.
2: Moment. Man kommt irgendwann an den Punkt, dann lasse ich mich scheiden. Man sitzt vor dem Richter, dort wird es dann behandelt, das Thema. Und dann geht jeder seiner Wege. Aber das Ganze dazwischen mit den Anwaltsterminen, beim Jugendamt wegen der Obsorge einen gemeinsamen Termin, beim Bezirksgericht, beim Zuständigen. Also dieser Weg dorthin, der birgt halt Situationen und Informationen, die einem vorher nicht bewusst sind.
3: Viele Frauen kommen zu uns mit der Befürchtung, dass sie nicht aus der Wohnung ausziehen dürfen, bevor die Scheidung komplett abgewickelt ist. Viele recherchieren vorher im Netz und haben dann die berechtigte Sorge, wie das denn gehen kann, wenn sich ein Scheidungsverfahren über Monate oder im schlimmsten Fall Jahre ziehen kann, dass man

0: es dann noch im gemeinsamen Haus aushaltet.
1: Bis dass der Tod euch scheidet oder das Gericht.
0: Viele kommen und haben eine Scheidungsklage im Postfach.
1: Von Eheverfehlungen und dem Verschuldensprinzip.
2: Es sind ein Stück weit die Leute dann auch ausgeliefert, natürlich einem Fremden, einem Richter, der dann das beurteilt, was schlimm war oder was nicht so schlimm war. Aber ja, so ist das dann halt, wenn sie es nicht selber regeln können, dann muss ich das nach bestem Wissen und Gewissen machen.
1: Eine Sendung von Katrin Wimmer.
3: Gut, dann fange ich jetzt einmal an. Und zwar ist die Geschichte jetzt im Nachhinein betrachtet relativ schnell erzählt. Kennenlernen war im Frühjahr 2011, die Scheidung war im Herbst 2016. Also wir reden da von 5 Jahren, die sehr turbulent waren.
1: Veronika lebt mit ihren beiden Kindern in der Südoststeiermark. Sie möchte unerkannt bleiben. Ihr Name wurde von der Redaktion geändert.
3: Wir haben geheiratet, weil ich unbedingt eine Familie gründen wollte. Ich war zu der Zeit ja nicht allein, sondern hatte meinen Sohn aus einer vorigen Beziehung. Und ich wurde dann auch schwanger von meinem jetzigen Ex-Mann und habe mir gedacht, das wäre super, wenn wir einfach auch auf dem Papier eine richtige Familie wären. Das war mein Wunsch, ja. Vater, Mutter und 2 Kinder. Und er hat es anscheinend dann auch so gesehen und wir haben beschlossen zu heiraten. Unsere Tochter ist im Dezember 2012 zur Welt gekommen. Die Heirat war dann 2013 und ab da ist dann irgendwas passiert.
1: Sie spricht von einer Wesensveränderung. Ihr Ex-Mann zog sich mehr zurück, wurde ihr gegenüber immer kritischer. Sie konnte ihm nichts mehr recht machen, erinnert sich die 50-Jährige.
3: Das Ganze ist eskaliert im November 2014. Da hat er mir den Ehering auf den Küchentisch gelegt und ist verschwunden. Ohne eine Nachricht, ohne irgendetwas. Kein Handy, das ist auch zu Hause liegen geblieben. Kein Gewand, keine Dokumente, nichts. Er war einfach weg. Er war weg. Es wurde immer später und in der Nacht. Ich habe mir irrsinnige Sorgen gemacht. Ich habe dann auch die Polizei angerufen und es geschildert. Die haben eine Suchaktion gestartet in der näheren Umgebung oder an Plätzen, wo er sich sonst aufgehalten hat. Man hat ihn nicht gefunden, niemand hat ihn gesehen. In der Nacht ist eine Freundin gekommen, eine Tante von mir, die hat auf die Kinder, auf die Schlafenden geschaut und mit dieser Freundin bin ich auch, wir hatten da ein Grundstück, hingefahren, weil ich mir gedacht habe, der hat sich jetzt was angetan. Es war eine dermaßen schreckliche Situation.
1: Erst am nächsten Tag fand sie ihren damaligen Ehepartner in der Praxis seines Psychologen. Er wurde in die Psychiatrie eingewiesen und Veronika konnte erst einige Tage später mit ihm sprechen.
3: Da darf man rein, also das muss natürlich erlaubt werden. Es wird begleitet, da gibt es einen Korridor, da haben wir uns kurz gesehen. Und er, nachdem wir uns das erste Mal seit Tagen wiedergesehen haben, sagt zu mir, ich lasse mich scheiden. Und ich war viel vor den Kopf gestoßen, weil für mich war das natürlich so direkt so. Also ich habe nicht damit gerechnet, eben gedacht, okay, wir sind in ernsthaften Schwierigkeiten. Wir brauchen jetzt einen Plan, wie wir da wirklich rauskommen. Alle relativ gesund. Und mit der Ansage habe ich natürlich nicht gerechnet.
1: Nach dem Aufenthalt in der Psychiatrie zog ihr Ex-Mann in eine Übergangswohnung. Veronika blieb mit ihrer 2-jährigen Tochter und dem 6-jährigen Sohn in der gemeinsamen Mietwohnung. Ein paar Wochen später kam ein Beschluss vom Bezirksgericht. Sie möge schriftlich bestätigen, dass ihr Ehemann und sie getrennt leben. Eheleute sind per Gesetz verpflichtet, gemeinsam zu wohnen.
3: Okay, wenn da jetzt was vom Gericht kommt, dann wird es da irgendwie amtlich. Man schreckt sie dann auch irgendwie. Was soll ich tun? Letztendlich habe ich es unterschrieben, weil ansonsten wäre er in unsere gemeinsame Wohnung gezogen. Und ich habe dann nachher erfahren, dass es in Österreich so ist, dass wenn jemand in einer aufrechten Ehe aus der gemeinsamen ehelichen Wohnung auszieht, dann könnte das als böswilliges Verlassen dargestellt werden. Und nachdem es in Österreich noch immer diese Verschuldungs- oder Verschuldensfrage gibt, die zu klären ist, ist es sehr relevant.
0: Das Verschuldens Prinzip, das landläufig eben bekannt ist als eine Liste von Scheidungsgründen, ist eben historisch verankert.

0: verankert. Rechtlich gesehen spricht man davon, wer die Ehe schuldhaft zerrüttet hat. Und es kann grundsätzlich jegliches Verhalten sein, das eine Beziehung belastet, das einem Partnerschaftlichkeitsprinzip nicht entspricht. Für Richterinnen und Richter, die das zu entscheiden haben, stellt sich nur die Frage, wer in einer Beziehung zuerst was falsch gemacht hat, schwerer was falsch gemacht hat, aber eine tatsächliche Gewichtung, wer da jetzt die Beziehung endgültig kaputt gemacht hat, ist natürlich ganz, ganz schwer zu treffen.
1: Petra Leschanz arbeitet seit 15 Jahren für den Verein Frauenservice Graz, eine gemeinnützige Einrichtung für Frauen, die unter anderem auch kostenlose Rechtsberatung anbietet. Sie berät Frauen aus der gesamten Steiermark aus unterschiedlichen sozialen Schichten, sagt sie. In 2/3 der Fälle gehe es um rechtliche Fragen bezüglich Trennung und Scheidung.
0: Wenn Gewalt auch ein Thema ist, da ist je nach Intensität der Gewalt natürlich einmal das eigene Sicherheitsthema ein großes. Wenn es gemeinsame Kinder gibt, auch die Sorge um die Sicherheit oder wie auch der Kontakt der Kinder zum anderen Elternteil sich auswirken kann. Es gibt für viele auch aufenthaltsrechtliche Fragestellungen, die mit einer Scheidung in Verbindung stehen, weil es durchaus auch sein kann, dass der Aufenthaltstitel auch an diesen Bestand der Ehe geknüpft ist. Also auch da haben wir immer ein Auge drauf, wie beide sozusagen auch aufenthaltsrechtlich im Falle einer Scheidung dastehen. Und so sind einfach andere Lebensbereiche da auch mit berührt und kann eine Scheidung auch nach dem letzten Gerichtstermin noch über Monate oder Jahre auch Auswirkungen haben.
1: Rund 90% der gescheiterten Ehen werden einvernehmlich aufgelöst. Das bedeutet im besten Fall ein Verhandlungstermin, in dem Besitz-, Unterhalts- und Sorgerechtsfragen geregelt werden. Können sich die Eheleute nicht einigen, kommt es zu einem sogenannten strittigen Verfahren. Eine Richterin oder ein Richter entscheidet dann auf Basis von Aussagen und Beweisen, ob beide gleichermaßen am Ende der Beziehung schuld sind.
0: Da ist dann die Frage, ist eine anwaltliche Unterstützung für Sie unbedingt notwendig? Gibt es Möglichkeiten, eine Verfahrenshilfe zu beantragen, weil Sie sich diese anwaltliche Unterstützung nicht leisten können? Gibt es andere Schritte, die Sie eventuell von sich aus schon vorher unternehmen könnten, um die Scheidung dann auch einfacher zu machen und auch mehr Einblick zu haben in Informationen, die für Sie da ganz entscheidend sind? Und dieses Chaos dröseln wir dann Schritt für Schritt auf, unterstützen auch bei der Stellung von einfachen Anträgen bei Gericht, wenn es zum Beispiel ums Thema Kindesunterhalt geht, wenn was vom Kontaktrecht zu regeln ist, und begleiten dann die Klientin beraterisch so lange, bis für sie diese Verfahren auch tatsächlich abgeschlossen sind, beziehungsweise bis sie dann selber diesen Schritt auch gesetzt hat, dass sie sich anwaltlich vertreten lässt.
2: Ich würde mich melden bei dir später. Okay, baba, baba.
3: So, ich habe das unterschrieben. Okay, er kann ausziehen und er konnte beruhigt sein, denn diese Unterschrift garantiert, dass eben dieses böswillige Verlassen nicht dann als Scheidungsgrund aufscheint. Okay.
1: Veronika geht ihre Notizen durch. Die Steirerin sitzt an einem Holztisch mit Blick in ihren Garten. Zu den klassischen Scheidungsgründen oder Eheverfehlungen, wie es im Fachjargon heißt, gehören offensichtliche wie Ehebruch, physische und psychische Gewalt, aber auch grundloses Verlassen der gemeinsamen Wohnung und Vernachlässigung der Haushaltsführung. Nachdem ihr Ex-Mann ausgezogen war, wollte er sich doch nicht mehr scheiden lassen.
3: Ich bin schuld an seinem Zustand, an seiner prekären Situation. Das ist alles mir zuzuschreiben, aber er will keine Scheidung. Ich soll nur einsehen, was ich alles falsch gemacht habe. Ich soll mich gefälligst so verhalten, wie er das möchte und braucht. Und dann können wir diese Ehe ja aufrechterhalten. Und ganz ehrlich, das war für mich nicht okay. Das war für mich gar nicht okay.

0: Und was dann noch dazu gekommen ist, er hat gesagt, bei einer Scheidung dürfte er als Mindestsicherungsbezieher gar nicht auf den Unterhalt, wir reden da jetzt vom Ehegattenunterhalt, verzichten. Das wären damals 33% von meinem Einkommen gewesen. Nur ich habe eine Anstellung gehabt für 30 Stunden und ein bisschen mehr über 1.000 Euro netto verdient. Und meine Wohnung damals hat 800 Euro gekostet. So, es kann jeder nachrechnen, da bleibt nichts übrig. Und ich als Verdienende soll einen Ehegattenunterhalt bezahlen. Also das war für mich ein Schock, diese Information, in dem ich gedacht, um Gottes Willen, ich meine, muss ich dann ein Leben lang, was ich verdiene, splitten und ihm da was davon geben, aber ich muss ja mich und meine Kinder erhalten. Gut. Und das war so der Punkt, wo ich gesagt habe, ich glaube, ich brauche eine Anwältin.
1: Die Alleinerzieherin zog mit ihren Kindern zu ihrer Familie aufs Land. Von ihrer Schwester konnte sie sich Geld ausborgen, um die Anwältin zu bezahlen. Insgesamt kostete sie die Scheidung 10.000 Euro. Zum Vergleich, die Gerichtskostenpauschale für eine einvernehmliche Trennung beträgt in etwa 600 Euro.
0: Ich habe mir das sehr gut überlegt und ich habe es mir nicht leicht gemacht. Ich meine, wir haben ja ein gemeinsames Kind gehabt und ich sage mal, das zweite Kind, das hat ihn ja kennengelernt, das war 2 Jahre alt, bald 3, aber das war seine Vaterfigur und der hat irgendwann beschlossen, er möchte auch Papa sagen und das hat er gemacht. So, da gab es eine ganz enge Bindung und in Folge dann, wie es dann auch zu den Besuchsrechtsregelungen gekommen ist, dass er ja nur für das gemeinsame leibliche Kind beschlossen werden konnte, war das dann für ihn auch so, dass er sagt, er holt nur die gemeinsame Tochter ab. Und wir mit dem Sohn, ich meine, wir sind da gestanden und haben den beiden nachgewunken oder so. Das war traurig, das war schmerzhaft und traumatisierend auch für meinen Sohn. Ja. Und da muss ich sagen, das habe ich lange nicht verziehen.
2: Der Ankerpunkt für die Unterhaltsansprüche, die man gegenüber seinem Ex-Gatten hat, ist auch die Form und Art der Scheidung. Und das ist eigentlich die zentrale Rechtsfolge. Für manche ist das eine persönliche Angelegenheit und sie wollen ein Urteil haben, dass der andere schuld ist. Ja, ich meine, sie kriegen dann ein Urteil, was drinsteht, entscheidet dann wer anderer, aber das ist auch ihr gutes Recht. Für manche geht es einfach ums Überleben. Für Hausmänner, Hausfrauen, die keine ausreichenden Versicherungszeiten haben, die immer davon gelebt haben, dass die Miete der Alleinverdiener oder die Alleinverdienerin bezahlt, ja, die sich jetzt plötzlich scheiden lassen, weil sie es nicht mehr aushalten. Auch die müssen wissen, wie sie dann ihr Leben finanzieren.
1: Clemens Bogner-Gombotz ist Familienrichter am Bezirksgericht Wiener Neustadt. Er entscheidet hauptberuflich über Auseinandersetzungen innerhalb einer Familie. Dazu gehören Ehe, Scheidung, Kinder.
2: Die strittige Scheidung, ja, hängt davon ab, welchen Aufwand die Parteien betreiben. Grob gesagt, wenn die Scheidung eingereicht wird durch eine Klage, dann findet ein erster Verhandlungstermin da statt, der heißt vorbereitete Tagsatzung. Da geht es darum, die Standpunkte abzuklären, einen Vergleichsversuch zu unternehmen oder auch einen Versöhnungsversuch zu unternehmen. Auch das klappt ab und zu. Diese erste Verhandlung findet so circa frühestens einen Monat nach Einreichen der Klage statt, weil im Gesetz auch drinsteht, dass man dem Beklagten 3 Wochen Zeit geben muss, sich auf eine Klage, also nach einer Klage auf eine Verhandlung vorzubereiten.
0: Das war komplett unspektakulär, weil es war ein Raum, also man hat jetzt nicht, also ich habe mir gedacht, die Richterrobe und in einem schönen alten Raum mit Holzmöbeln, das war es nicht, das war ein modernes, wie eine Art Klassenzimmergebäude, Raum in diesem Bezirksgericht und das war so im U aufgebaut, vorne am Tisch war der Richter und der, weiß nicht, heißt das Rechtshelfer. Und auf der, von der Tür aus betrachtet, linken Seite, bin ich mit der Anwältin gesessen und uns gegenüber, eben auf der rechten Seite, war mein Ex-Mann mit seinem Anwalt. Das war die Situation. Und dann hat das Ganze, glaube ich, insgesamt eine halbe Stunde gedauert. Und das war relativ nüchtern.
2: Dann wird es entweder ab und zu eine Versöhnung geben oder es aus irgendwelchen Gründen will man das Verfahren ruhen lassen oder sie einigen sich auf eine einvernehmliche Scheidung. Und wenn das alles nicht klappt, dann geht das bei

0: Weißverfahren los. Das heißt, die beiden Parteien, Ehemann, Ehefrau oder vielleicht auch zwei Männer oder zwei Frauen, müssen ihre Standpunkte zu Protokoll geben. Was werfen sie dem jeweils anderen vor? Und darüber wird dann in einem Beweisverfahren verhandelt.
1: Zum einen habe ich mir gedacht, was geht denen das an? Ich meine, man legt da so viel Persönliches offen. Auf der anderen Seite habe ich mir gedacht, das ist jetzt vielleicht wie beim Arzt. Da muss man halt durch, ja. Ihr habt so eine Art Untersuchung, da werden die Fakten geprüft. Und dann kommen wir zu einem Ergebnis, das hoffentlich das Bestmögliche eigentlich eh für alle Parteien ist, ja.
0: Für mich aus der Praxis relevanteste Beweis ist schon die Aussage von Ehemann und Ehefrau. Ja, weil die haben diese Ehe erlebt. Die lasse ich gerne mal auch sehr lange reden, auch deswegen, weil ich gerne einen authentischen Eindruck haben möchte von den Leuten. Nur drei eingelernte Stehsätze, mein Mann hat mich dauernd beschimpft und gekränkt und so weiter, das, wo man sich denkt, das ist ein bisschen vorbereitet, das ist eingelernt, gehört auch dazu. Natürlich darf man sich vorbereiten für eine Verhandlung, hat aber für mich nicht so viel Aussagekraft, wie wenn ich dann zwischendurch, wenn man sie reden lässt, schon immer wieder blitzt dann was auf, was einfach so wirklich von Herzen kommt, unter Anführungszeichen, oder was sich die Leute dann so wirklich denken. Und das hilft einem dann auch, die Sachen besser einzuordnen. Wenn jemand allgemeine Formulierungen verwendet, er hat mich beleidigt, gekränkt, herabgewürdigt und so weiter, frage ich dann auch immer, sagen Sie mir ein paar Beispiele, was heißt denn das? Weil es ja auch einen gewissen objektiven Maßstab geben muss. Nur weil jemand beleidigt ist, weil der Ehepartner vielleicht einmal mir kein Bussi gegeben hat, kann man trotzdem als subjektiv sehr kränkend empfunden haben. Aber im Gerichtsverfahren geht es auch darum, das ein bisschen auf eine objektivierbare Ebene zu heben, wo ich dann auch in Anlehnung an diese Rechtsprechung sagen muss, na, das darf sich ein Ehegatte auf keinen Fall mehr gefallen lassen. Ja, das ist eine schwere Verfehlung.
2: Aber auch eine Summe von leichten Eheverfehlungen kann sich auf das Urteil auswirken, sagt Clemens Bugner-Gombotz. Zum Beispiel, wenn Kinderbetreuung und Haushalt nicht gleichmäßig aufgeteilt werden.
0: Es ist auch ein großes Thema, diese Objektivierung. Ja, weil viele Leute, die in ein strittiges Scheidungsverfahren gehen, sich schon in ihrem Kopf jahrelang teilweise darauf eingestellt haben, wie schrecklich der andere nicht ist. Weil das strittige Verfahren ist ja der letzte Schritt der Eskalation. Davor frisst man ja manche Sachen vielleicht in sich hinein. Gibt es Kleinigkeiten, die man früher gern gehabt hat an einen Partner, die ihn später wahnsinnig machen, hat vielleicht eine gescheiterte Paartherapie hinter sich. Und da gehen die Leute schon so in eine Einvernahme in der strittigen Scheidung, oft mit einer aufgestauten Gefühlswelt, jetzt kommt die Abrechnung, jetzt zeige ich es allen, was das für ein Unmensch war, rein. Die haben das auch so erlebt, da würde ich nicht mal sagen, das sind jetzt bösartige Lügner, sondern in ihrer Gefühlswelt ist das jetzt einfach so, weil sie sich da auch ein bisschen reingesteigert haben vielleicht. Egal, für mich ist sehr wichtig, dann zu schauen, was würde ich dann halt als Richter, das ist meine Arbeit und meine Verantwortung, als völlig unzumutbares Verhalten sehen oder was würde ich als Belanglosigkeit einschätzen.
2: Zusätzlich zur Befragung der Eheleute werden auch manchmal Beweismittel vorgelegt. Heimliche Aufnahmen der Ehepartnerin oder des Ehepartners beim Fremdgehen oder Chatverläufe mit LiebhaberInnen. Er beurteile das, was auf dem Tisch liegt, betreibe aber selbst keine Detektivarbeit. Der Familienrichter grinst.
0: Was man sagen kann, in der Vorbereitung, wenn ich ein strittiges Scheidungsverfahren angehe, setzt man damit schon eine Maschinerie in Kraft, einerseits bei der Behörde, andererseits auch gegenüber seinem Ehegatten, das dann schwer wieder so einfach einzufangen ist. Ja, manchmal gelingt schon, manche versöhnen sich, aber das ist ein Schritt, wo ich finde, man sollte sich beraten lassen. Vielleicht der Hinweis ausdrücklich, dass der Richter nicht ein Berater ist, der sagt, mach das oder mach das nicht. Man kann hier bei Gericht auch ohne Anwalt eine Klage zu Protokoll geben, wenn man das selber so will. Und was man vielleicht auch zum Thema Beratung bedenken soll, ist, dass eine Scheidung viele Rechtsfolgen hat, an die man als Laie nicht sofort denkt. Die spielt in Sozialversicherungsrecht rein, die spielt auch in Sozialhilferecht rein und da kommt man dann erst drauf, wenn man es, Anführungszeichen, nicht mehr ändern kann. Ja?
1: Ja, Sie sind hier mit rechtskräftig geschieden, so irgendwie.
3: Aber die Schuldfrage, ist das nun mal auftaucht im Urteil?
1: Nein, weil es gab in dem Sinn keine Schuldfrage, sondern es war dann diese unheilbare Zerrüttung und das eben über die Monate hinweg. Wir haben uns irgendwie auch nicht angeschaut oder er mich nicht. Er hat auch kein Wort mit mir geredet. Das hat er aber auch schon vorher, Monate zuvor praktiziert. Ja, wir haben uns verabschiedet und das war's dann. Und zuvor sind die Termine passieren nur mit dem Anwalt und die sind untereinander auch in Kontakt.
2: Veronika musste ihrem Ex-Mann keinen Unterhalt zahlen. Die Scheidung liegt 10 Jahre zurück. Mittlerweile ist sie wieder verheiratet. Eine Liebesheirat, wie sie sagt. Vom Verschuldensprinzip hängt im österreichischen Familienrecht viel ab, sagt Rechtsberaterin Petra Leschanz vom Verein Frauenservice Graz. Zum Beispiel, wenn es um Pensionen und Sozialleistungen geht. Es lasse sich daher schwer abschaffen. Unmöglich ist es aber nicht. In Deutschland wurde es bereits 1977 abgeschafft. Es gibt nur mehr wenige europäische Länder, wo eine schuldhafte Scheidung noch üblich ist. In Europa sind das Polen und Österreich, zwei sehr katholisch geprägte Länder. Eine Reform des Familienrechts wird hierzulande schon lange diskutiert.
4: Aus Sicht unserer Klientinnen wäre es sicher eine wesentliche Verbesserung, wenn gesellschaftliche Ungleichgewichte im Familienrecht stärker Berücksichtigung finden, wenn es einen besseren Zugang zu gleichen Möglichkeiten der Rechtsvertretung gäbe, wenn es eine Unterhaltssicherheit gäbe für Klientinnen, die aufgrund von Kinderbetreuungspflichten nicht im vollen Ausmaß berufstätig sein können. Also wir sehen da einige Reformschritte, die man im Zuge der Aufhebung des Verschuldensprinzips auch mit hineinreformieren könnte. Also aus unserer Sicht wäre es wesentlich, das endlich anzugehen.

0: bis dass der Tod euch scheidet oder das Gericht. Eine Sendung war das von Katrin Wimmer.
1: Sie hörten eine Wiederholung aus dem August 2025.
0: Technik Fridolin Stolz, Redaktion Johanna Steiner.
2: Betrifft Geschichte.
0: Spital am Pörn liegt im südlichen Bergland Oberösterreichs. Trotz oder gerade wegen dieser Abgeschiedenheit betrieb die nationalsozialistische Volkswohlfahrt hier ein Heim für die Kinder von Zwangsarbeiterinnen aus Osteuropa. Diese Reihe widmet sich der Erinnerung an das sogenannte fremdvölkische Kinderheim. Wie sie selbst mit dem Thema in Berührung kam, erzählt die Soziologin und historische Sozialforscherin Maria Prieler-Woldan.
3: Ja, was ist ein fremdvölkisches Kinderheim? Fremdvölkisch war ja ein Rassebegriff der Nazis. Es gab die Volksgemeinschaft, das waren die eigenen, aber da haben auch nicht alle dazugehört, zum Beispiel Behinderte oder Kleinkriminelle haben auch nicht zur Volksgemeinschaft gehört. Und die anderen waren die Fremdvölkischen, also gefährdend eigentlich für die deutsche arische Rasse. So war diese Idee. Einerseits brauchte man die Arbeitskräfte in großen Mengen, vor allem auch aus dem Osten. Und auf der anderen Seite war die Angst da vor Überfremdung. Diesen Begriff kennen wir heute ja auch noch. Sozusagen, die versauen uns die Rasse. Zwangsarbeiterinnen wurden schwanger. Das Regime war überrascht von dieser Tatsache. Man rechnete mit der Sexualität der Männer. Es hat also

0: also in Oberdonau auch das erste Bordell gegeben, aber man rechnete nicht mit der Sexualität, mit der Fruchtbarkeit der Frauen. Das heißt, Frauen wurden schwanger, fielen sozusagen durch Geburt, Stillen, Betreuung von Kindern aus dem Arbeitsprozess heraus. Das wollte man verhindern. Man richtete eigene Heime ein, primitivster Art, um die Kinder möglichst weit ab von den Arbeitsplätzen der Mütter unterzubringen und auf minimalem Niveau zu versorgen. Andere sprechen auch von gezielter Vernachlässigung. Ja, wie kam es zu dieser Auseinandersetzung mit dem Thema? Ich bin angesprochen worden von Susanne Lammer, die schon viele Jahre in der Gedenkarbeit in Spital am Bürn tätig ist. Sie hat auch schon erste Forschungen im Landesarchiv betrieben und hat mich dann gewonnen. Sie hat mich mitgenommen nach Spital am Bürn und ich habe dort die Tafeln gesehen, Gedenktafeln für die Kinder, die dort ums Leben gekommen sind bzw. schlecht behandelt wurden.
1: Zum Gedenken an die Säuglinge und Kleinkinder ausländischer Zwangsarbeiterinnen, die in den Jahren 1943 bis 1945 im nationalsozialistischen fremdvölkischen Kinderheim in Spital am Pyrn durch Vernachlässigung ums Leben kamen. Das Land Oberösterreich, 2013.
0: Es ist ein schwieriges Thema. Es ist ein unangenehmes Thema, sich diesen ganz kleinsten Opfern des Nationalsozialismus zu widmen. Es gibt nach wie vor viele offene Fragen. Es ist jetzt auch ein Buch erschienen über andere Heime in Oberdonau. Also es war gedacht, den ganzen Gau Oberdonau mit anderen Heimen auch zu überziehen. Es gibt jährlich eine Gedenkfeier im Spital am Pyrn. Es zeigt sich, dass viele Menschen dort, die dort geboren sind, aufgewachsen sind, nie etwas gewusst haben. Ich glaube, es ist einfach ganz wichtig, dass man Bescheid weiß. Nicht nur über die großen, sozusagen zahlenmäßig großen Verbrechen des Nationalsozialismus, die sind doch eher bekannt, Stichwort Mauthausen, Stichwort Hartheim, aber dass in diesem kleinen Dorf 47 Kinder zu Tode gekommen sind, nur weil sie slawischer Abkunft waren, das weiß man bis heute noch nicht häufig.
2: Vielleicht hätte ich eine Familie, vielleicht hat jemand um mich geweint. Über das fremdvölkische Kinderheim in Spital am Pyrn sprach die Soziologin und historische Sozialforscherin Maria Prieler-Woldan. Gestaltung David Winkler-Ebner, Redaktion Xaver Forthuber. 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
4: Mit Felix Schneidersturm am Mikrofon. In Griechenland kämpfen die Feuerwehrleute weiter gegen heftige Waldbrände. Besonders stark betroffen ist die Region rund um die Hauptstadt Athen. Defekte Stromleitungen könnten das Feuer verursacht haben, wie Ansgar Gersmer berichtet.
5: Die Luft ist rauchgeschwängert, das Atmen fällt schwer. Hoch in den Himmel schlagen die Flammen der brennenden Pinienwälder. Der Wind sei stark, ändere ständig die Richtung, das erschwere die Situation, sagt ein Anrainer. Funkenflug an privaten Stromleitungen einer Windkraftanlage haben das Feuer ausgelöst, so die Vermutung der Ermittler. Zwei Verdächtige wurden festgenommen. Am Boden versuchen die Feuerwehrleute mit Brandschneisen die Brände zu stoppen. Auch aus der Luft werden die Flammen bekämpft. Beim Absturz eines Löschhubschraubers sind gestern zwei Menschen ums Leben gekommen. Mehr als 100 Häuser wurden bereits zerstört. Mehrere Dörfer wurden evakuiert. Mit Rollern fahren die Einsatzkräfte zu den teils abgelegenen Gebäuden, suchen nach Menschen, die eingeschlossen sind oder sich noch nicht in Sicherheit gebracht haben.
4: Der Tiroler Landeshauptmann Anton Mattle von der ÖVP spricht sich heute für einen späteren Pensionsantritt aus. Mattle sagt, man solle erst in Pension gehen können, wenn man mindestens 45 Jahre gearbeitet habe. Zeiten der Kindererziehung und andere Betreuungsverpflichtungen sollten eingerechnet werden.

0: Vor wenigen Tagen hat Seniorenbund-Obfrau Ingrid Korosek von der ÖVP gefordert, den Pensionsantritt nicht mehr vom Lebensalter abhängig zu machen, sondern davon, wie lange man gearbeitet hat. Man müsse debattieren, ob 40, 42 oder 45 Jahre reichen würden, so Korosek. Die Zahl der Arbeitslosen und Schulungsteilnehmer hat auch im Juli leicht zugenommen, den 40. Monat in Folge. Aber der Anstieg fällt mit plus 1,3% überschaubar aus. Besonders trifft es den Handel, den Gesundheits- und Sozialbereich und damit Frauen. Neue Zahlen gibt es seit heute aber auch zur kürzlich eingeführten Weiterbildungszeit, dem Nachfolgemodell der abgeschafften Bildungskarenz. Martin Rauter.
1: Seit Juni haben 1460 Menschen die Weiterbildungszeit beantragt. Deutlich weniger als damals die Bildungskarenz, sagt AMS-Chef Johannes Kopf.
2: Aber das war zu erwarten, das war sogar Aufgabe der Reform, weil ja die Kosten völlig explodiert sind, damals mit mehr als 600 Millionen und man jetzt eine viel engere Budgetvorgabe gegeben hat.
1: Die Weiterbildungszeit soll nicht mehr als Auszeit oder Verlängerung der Elternkarenz genutzt werden können und soll auch mehr niedriger Qualifizierte ansprechen. Das tut sie nur zum Teil, so Kopf.
2: Es gibt Gott sei Dank auch Leute, die nur eine mittlere Schule oder die Pflichtschule besucht haben. Aber die höheren, die großen Zahlen sind bei denen, die Matura oder ein Studium haben.
1: Fast die Hälfte der bearbeiteten Anträge wurde abgelehnt. Das liege daran, dass viele zu voreilig waren. Der Antrag auf Weiterbildungszeit kann frühestens 3 Monate vor Beginn der Weiterbildung gestellt werden.
0: Brasiliens Präsident Lula da Silva tritt zur Wiederwahl an. Die linke Arbeiterpartei hat den 80-Jährigen für eine 4. Amtszeit nominiert. Lula kündigt an, die Verteidigungsindustrie zu stärken und Menschen mit niedrigen Einkommen zu entlasten. Bei der Präsidentenwahl im Oktober tritt er auch gegen Flavio Bolsonaro an, den Sohn des früheren Präsidenten Jair Bolsonaro. Am 12. August wird eine totale Sonnenfinsternis in Spanien, Portugal, Grönland und Island zu sehen sein. Teilweise zu sehen ist sie auch in Österreich. Der Mond wird die Scheibe der Sonne immerhin um bis zu 90% bedecken. Um das seltene Naturschauspiel zu erleben, sollte man allerdings möglichst weit oben stehen, berichtet Tobias Mayer.
3: Am Abend des 12. August schiebt sich der Mond genau zwischen Sonne und Erde. In Spanien, Portugal, Grönland und Island wird es kurzzeitig ganz finster. Bei uns in Österreich teilweise, wie ESA-Wissenschaftsdirektorin Carol Mandl erklärt.
4: You won't have totality over in Austria.
5: Eine totale Verfinsterung wird man in Österreich nicht sehen. Aber wenn man durch eine Sonnenfinsternisbrille blickt, dann wird man den Schatten des Mondes sehen. So als hätte jemand ein Stück aus der Sonnenscheibe herausgebissen. Das Umgebungslicht wird dabei etwas gedimmt, allerdings findet die Verfinsterung genau bei Sonnenuntergang statt und ist deshalb nicht ganz so deutlich zu merken.
3: Die partielle Sonnenfinsternis beginnt in Österreich um 19.22 Uhr. Wer sie beobachten möchte, sollte unbedingt eine Sonnenfinsternisbrille tragen, denn der ungeschützte Blick in die Sonne schädigt die Augen.
0: Das waren die Nachrichten und wir haben jetzt noch die Wetteraussichten für Sie.
6: Eine außergewöhnliche Hitzewelle erleben wir derzeit. 40 Grad wurden vor kurzem in Wien-Stammersdorf und in Langenlebern gemessen. Damit ist der heutige Tag erst der 5. Tag seit Messbeginn, an dem die 40-Grad-Marke erreicht bzw. knapp überschritten wurde. Dabei scheint häufig die Sonne. Im Hügel- und Bergland sind aber auch einzelne Schauer und Gewitter unterwegs. Morgen hält die extreme Hitze an. Im Nordosten erwarten uns wieder um die 40 Grad. Dazu gibt es einiges an Sonne und im Bergland wieder einzelne Gewitter. So viel zum Wetter von Nathalie Auer.
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8: Mit Sophia Dessel herzlich willkommen. In der Ö1 Science Arena geht es heute ums Jungsein zwischen Robotern und künstlichen Intelligenzen. Wie sie die Lebensrealität von jungen Erwachsenen verändern, diskutieren Martina Mara, Professorin für Psychologie der künstlichen Intelligenz und Robotik an der Universität Linz, und Johannes Braumann, Professor für kreative Robotik an der Kunstuniversität Linz, bei Ö1-Journalistin Katharina Gruber im Kepler-Salon in der oberösterreichischen Hauptstadt. Sie hören einen Veranstaltungsmitschnitt der Reihe Ö1 Dimensionen on Tour vom November 2025.

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1: Schönen guten Abend, ich begrüße Sie recht herzlich zu den Ö1 Dimensionen on Tour hier im Kepler-Salon, bei dem wir uns ganz herzlich bedanken wollen, ebenso bei der Kunst-Uni Linz und bei der Johannes-Kepler-Universität Linz. Wir sprechen heute über das Jungsein zwischen Robotern und künstlichen Intelligenzen, also darüber, wie sich die Lebensrealität von jungen Erwachsenen, insbesondere in der Arbeitswelt, aber nicht nur dort, dadurch verändert hat, dass Robotik und KI einen immer größeren Platz in unserem Alltag einnehmen. Mein Name ist Katharina Gruber, ich bin Teil des Ö1 Dimensionen-Teams und ich darf Ihnen unsere Gäste vorstellen. Martina Mara, Professorin für Psychologie der künstlichen Intelligenz und Robotik an der Johannes-Kepler-Universität und Johannes Braumann, Professor für kreative Robotik an der Kunst-Uni Linz. Herr Braumann, Sie begreifen Roboter als eine Schnittstelle zwischen digitaler und analoger Welt. Was meinen Sie genau damit und wie verändert diese Schnittstelle aktuell unsere Arbeitswelt?
2: Ja, das ist natürlich eine große Frage, weil sich momentan gerade die KI und die Robotik sehr miteinander vermischen, auch bei uns in unserer Diskussion natürlich. Die Robotik ist natürlich für mich einfach diese Physikalisierung von digitalen Daten. Wir haben unsere digitalen Daten, wir müssen die irgendwie in unsere Welt, auch Arbeitswelt bringen, und diese Umsetzung in einer Maschine nennen wir generell die Robotik. Generell ist natürlich das Feld der Robotik ein extrem breites und auch wir sind nur in einem kleinen Zwischenbereich der Robotik unterwegs. Vielleicht da auch so ein bisschen einführend, dass wir vor allem mit Roboterarmen, mit Industrierobotern arbeiten. Also wir bauen keine Roboter, sondern wir nutzen bestehende Roboterprodukte und befassen uns dann damit, wie wir sie auch genau natürlich im auch Kunst- und Kreativitäts-, aber auch Handwerkskontext dann für neue Zwecke verwenden können. Und das greift dann natürlich schon auch in diese zukünftigen Arbeitswelten, wo halt Robotik auch durch Fortschritte in der künstlichen Intelligenz immer zugänglicher werden, immer sich weiter verbreiten, was aber dann natürlich auch ganz weitreichende Auswirkungen auf Leben zu Hause, aber auch natürlich in der Arbeitswelt hat.
1: Haben Sie da ein paar konkrete Beispiele dafür, wie diese Veränderungen, die Sie jetzt gerade angesprochen haben, in der Arbeitswelt ausschauen? Also wo kann man das zum Beispiel beobachten?
2: Also generell, wo wir jetzt einmal hinschauen, in kleinerem Maßstab, ist da zum Beispiel in Richtung Digitalisierung von Handwerk, von kleinen Betrieben, wo quasi Robotik früher vor allem ein Bereich von großen Firmen und Industrien waren, die völlig lights out automatisiert haben, wo teilweise kein Mensch mehr vorhanden war, geht es jetzt eigentlich für uns sehr stark auch darin, wie wir mit dem Handwerk arbeiten können, und zwar nicht mit dem Anspruch, dieses Lights Out fertigen, dass da quasi die Handwerkerin oder der Handwerker einfach nur mal jetzt eine Roboterfertigungsstraße hat und damit arbeitet, sondern wie diese Kollaboration, diese Zusammenarbeit funktionieren kann. Und da geht es uns sehr stark, dass wir dann auch Handwerkerinnen und Handwerkern die Tools bieten, diese Maschinen, diese Prozesse selber kontrollieren zu können, weil eine Person mit einem derartigen Background aus dem Handwerk, aus anderen Feldern, kennt sich mit Materialien aus, kennt sich mit Prozessen aus, und das ist unglaublich wertvoll, um sowas umzusetzen. Und da arbeiten wir jetzt als Abteilung einfach stark darauf hin, dass das ermöglicht wird. Und sonst natürlich, wenn wir jetzt da in Richtung auch KI sehen, tut sie natürlich noch in viel breiteren Bereichen mehr, wo ganze Arbeitsfelder, aber ich glaube, da kommen wir eh auch nachher noch hin, möglicherweise redundant gemacht werden, und wie sich das verändert hat. Bei der Robotik eine wichtige Fragestellung, die wir auch noch haben, auch ganz konkret, sind inzwischen die humanoiden Roboter. Sind inzwischen auch medial sehr stark vertreten, einfach ein sehr prinzipiell spannendes Konzept, wo man halt dann sagt, das, was früher der Mensch gemacht hat, hat man jetzt einen Roboter, der sowas dann für einen macht, hat aber natürlich ganz weitreichende Fragen, weil natürlich wird dann im Endeffekt die Maschine in unsere menschliche Umgebung eingepasst, wo aber vielleicht rein von einem Effizienzgedanken es vernünftiger wäre, da die Umgebung für beide Seiten anzupassen. Wir haben diese Beispiele, diese Haushaltsroboter, diese schöne Vision, dass der Roboter den Tisch abräumt, den Geschirrspüler füllt und dann quasi die weiteren Arbeiten erfüllt, wo dann auch die Frage stellt, braucht man dafür wirklich einen menschlichen Roboter, könnte das auch anders gehen? Und ich glaube, das sind sehr weitreichende Fragen, die auch wieder da bei uns so ein bisschen in diese Kreativindustrie reingreifen, weil gerade in Architektur und Design ist ja diese Gestaltung unserer Umwelt so wichtig. Und gestalten wir die jetzt für Menschen, im privaten Umfeld, im Arbeitsumfeld gestalten wir sie für Maschinen oder was für einen Mittelweg finden wir dann?
1: Wenn wir uns jetzt diese Veränderungen in der Arbeitswelt quasi für junge Menschen anschauen, was verändert sich denn da für BerufseinsteigerInnen, wenn jetzt zum Beispiel die Robotik ins Handwerk einzieht oder auch die KI allgegenwärtig wird?
0: Ich denke, wir sind gerade in einer neuen Ära angekommen, wo wir plötzlich so häufig und so lang wie niemals zuvor direkt mit Maschinen quatschen, plaudern, uns beratschlagen lassen. Während, wenn man ein bisschen zurückdenkt, lange IT oder ja, Kommunikationstechnologien zwischen Menschen vermittelt haben, eben vielleicht auch am Arbeitsplatz. Wir brauchen nur ein paar Jahre zurückdenken in Pandemiezeiten, wo plötzlich Videokonferenzsysteme sehr groß geworden sind. Ja, also das waren immer Technologien, die eigentlich zwischen uns Menschen, zwischen KollegInnen vermittelt haben. Sind mittlerweile ja diese schlauen Maschinen zu unseren direkten Ansprechpartnern geworden und werden das immer mehr. Und da würde ich denken, dass heute gerade diverse KI-Systeme schon sehr, sehr stark Einzug nehmen in viele Arbeitsbereiche, wahrscheinlich in mehr, als man denken mag, nämlich auch völlig unspezialisierte KI-Tools. War kürzlich ganz überrascht davon, als Microsoft einen großen Work Index Report rausgegeben hat in Kooperation mit LinkedIn, wo viele tausende LinkedIn-NutzerInnen in dem Fall befragt worden sind, welche KI-Tools sie heute schon in der Arbeit nutzen. Und da hat sich herausgestellt, dass es sehr weit verbreitet so eine Art Bring Your Own AI-Mentalität gibt. Ja? Also dass bei Weitem dann nicht nur auf KI-Tools, die von den ArbeitgeberInnen zur Verfügung gestellt werden, zurückgegriffen wird, sondern in ganz, ganz vielen Fällen beispielsweise einfach die privaten gratis ChatGPT-Accounts. Da haben wir es jetzt mit ganz vielen Fragen zu tun, die ins Datenschutzrechtliche gehen, warum das Menschen machen. Natürlich, sozusagen die Kosten-Nutzen-Rechnung fällt wahrscheinlich sehr positiv für die KI aus, wenn ich sehr schnell E-Mails beantworten lassen kann. Zu Ihrer Frage zurückkommen, was sich da ändert, ist, wir haben es einfach momentan noch, denke ich, auch in den kommenden Jahren mit sehr vielen nicht verkörperten maschinellen Ansprechpartnern zu tun, also KI-Systemen, vielleicht ein bisschen perspektivischer dann oder in industrielleren Bereichen auch mit verkörperten, also physischen Robotern im Raum. Aber vor allem würde ich jetzt mal sagen, sind in ganz vielen Arbeitsbereichen außerhalb der Industrie jetzt neuronale Netzwerke, große Sprachmodelle, KI-Assistenzsysteme, der große Punkt, mit dem wir uns beschäftigen müssen. Und was man da zum Beispiel, um nur einen Aspekt jetzt herauszugreifen, berücksichtigen muss, ist, dass man es dann natürlich immer auch mit Providern, Unternehmen hinter diesen Systemen zu tun hat. Was man in der Interaktion beispielsweise mit ChatGPT sehr leicht ausblendet. Wir sehen in unserer eigenen Forschung an der JKU sehr, sehr stark, wie schnell das geht, dass Menschen die KI als intentionalen, manchmal auch als empathischen Partner, auch in Arbeitskontexten, auch in Entscheidungskontexten begreifen, der Maschine eigene Absichten zuschreiben. Und aber auf Absichten oder Intentionen, die es vielleicht dahinter gibt bei den Unternehmen, die oftmals nicht in Europa sitzen, gerade wenn wir von diesen weit verbreiteten Sprachmodellen und Chatbots reden, vergessen oder dieses ausblenden. Ja. Und das ist ein riesiger Machthebel, der damit verbunden ist. Und das ist vielleicht wirklich ein neuer Aspekt, ja. Weil wir lassen Stellenanzeigen schreiben von KI-Systemen, wir lassen E-Mails beantworten von KI-Systemen, wir lassen viele unserer Daten analysieren, was diese KIs überhaupt können, was die wissen, was die vielleicht auch nicht wissen über die Welt, liegt aber in den Händen der großen Tech-Unternehmen im Hintergrund, die ja entscheiden, mit welchem Futter, mit welchen Daten, mit welchem Wissen diese KIs gefüttert werden. Das ist was, was wir, glaube ich, nicht so oft ausblenden dürfen.
1: Und würden Sie sagen, dass mit dem, das halt eben von den jungen Menschen erwartet wird, auch damit zu arbeiten, das eben zum Beispiel selbst mitzubringen, dass damit auch ein anderes Anforderungsprofil einhergeht, was Berufseinsteigerinnen mitbringen müssen? Frage an Sie beide.
0: Selbstverständlich. Also es wird erwartet, gleichzeitig würde ich fast denken, momentan auch oft übererfüllt. Ja? Also vielleicht ist die Erwartungshaltung der KI-Nutzung teilweise von den ArbeitgeberInnen nur ein bisschen geringer, als das dann tatsächlich bekanntermaßen oder vielleicht manchmal auch unbekanntermaßen stattfindet. Und selbstverständlich ist es auch mit neuen Skills, die da gefordert werden, verbunden. Also wir beschäftigen uns in meinem Labor seit vielen Jahren mit der Relevanz von KI-Kompetenz an sich. Das ist jetzt sehr naheliegend. KI-Verständnis, KI-Wissen, KI-Kompetenz ist aber bei Weitem nicht so weit verbreitet. Wenn wir jetzt auch zum Beispiel auf die jungen Menschen in Österreich schauen, wie man denken mag, in der österreichischen Bevölkerung sagen überhaupt nur im Bevölkerungsschnitt ungefähr 11%. Ich kann meiner Nachbarin erklären, was KI ist oder auch meinem Nachbarn. Das ist viel zu wenig. Die Jungen sind da besser dabei, überschätzen aber ihre Skills im KI-Bereich gleichzeitig auch am stärksten. Ja. Das heißt, auch bei den Jungen wird es ganz wichtig sein, dass man einfach ein Grundverständnis, wie funktionieren KI-Systeme. Man muss nicht sofort Experte sein für die Implementierung von neuronalen Netzwerken, aber Grundverständnis, wie datenbasierte, probabilistische KI funktioniert, ist ganz wichtig, gehört auch sicher zu diesen sogenannten 21st Century Skills. Ja, da gibt es ja auch Listen an Kompetenzen, die am Arbeitsmarkt in Zukunft stärker gefordert werden. Und daneben dann vielleicht ganz andere Sachen, nämlich wie wieder verstärkt soziale Kompetenzen, interkulturelle Kompetenzen bis hin zum Storytelling und zu Präsentationsskills, die wahrscheinlich daneben auch wichtiger werden.
2: Und vielleicht da noch so ergänzend, also jetzt in der quasi Anwendung, auch gerade im Bereich vielleicht Robotik, Fertigung, ist ja, glaube ich, schon die KI einfach eine weitere Abstraktionsebene. Wir verwenden verschiedene Tools, niemand programmiert mehr in Maschinensprache oder die wenigsten. Es gibt dann verschiedene Abstraktionsebenen und da ist in sehr vielen Fällen die KI einfach eine weitere Abstraktionsebene, um gewisse auch Instruktionen weiterzugeben. Und ich glaube, umso wichtiger ist dann auch immer in Richtung Berufseinstieg vielleicht dann auch schaut, aber auch dann weiterlaufend ist, dass man halt dieses algorithmische Denken trotzdem braucht. Man schreibt vielleicht keinen Code mehr, aber man muss trotzdem, es muss einem möglich sein, die Anforderungen auf eine Art und Weise zu vermitteln, dass das andere System, was quasi zuhört, eben das LLM, dann weiß, was man eigentlich möchte und das dann auch entsprechend umsetzen kann. Also ich glaube, das ist eine weiterhin sehr wichtige Fähigkeit, die man einfach haben muss, um da zu artikulieren, wie gewisse Prozesse funktionieren. Das braucht also diese gewisse Beobachtung. Und dann geht es natürlich auch weiter in die Zukunft der Arbeitswelten, in diese Orchestrierung, sage ich jetzt mal, von KI-Agenten. Das geht ja jetzt schon immer weiter, dass da gewisse Aktivitäten outgesourced werden, aber doch halt sehr oft noch eben betreut, instruiert werden. Und es ist dann schon quasi, dass man da möglicherweise dann quasi als Anfängerin in einem Berufsfeld dann schon quasi seine KI-Untergebenen quasi hat und mit denen natürlich auch irgendwie kommunizieren muss. Ich glaube, das sind sehr spannende Entwicklungen, wie sich da Berufsfelder schon noch verändern werden.
1: Verändern und auch gleichzeitig, ich nenne jetzt mal meine These, sagen Sie mir dann bitte, was Sie davon halten, natürlich auch einiges an Jobs einsparen wird, weil früher hatten wir die Automatisierung der manuellen Tätigkeiten und wenn ich dann die KIs orchestriere und nicht mehr selbst Code schreibe, in der Informatik wunderbar, weil da gibt es sowieso quasi zu viele Stellen für zu wenige Mitarbeitende. Aber wenn wir jetzt zum Beispiel denken an Übersetzen und Dolmetschen beispielsweise, wo ohnehin das Angebot- und Nachfrageverhältnis umgekehrt ist, wird das im Bereich der Wissensarbeit einfach wirklich auch Arbeitsplätze verschwinden lassen.
2: Ich würde dann noch gerne diesen Aspekt bringen, wieder auch bei unserem Bereich in Richtung Handwerk, wo auch einfach mit der Industrialisierung ist eigentlich das Handwerk per se nicht gestorben. Es wurde sicher reduziert, aber es wurde dann auch in einen, sagen wir mal, teilweise höherwertigen Bereich gehoben. Es ist nicht mehr quasi, man hat halt die, ich sage jetzt, IKEA-Möbel auf einer Stelle und wenn man was Spezielleres braucht, was Individuelleres, dann geht man zur Tischlerin, zum Tischler und kann das sich dann individuell anfertigen lassen. Und ich glaube, das ist schon einfach eine Entwicklung, die sich da in einem gewissen Bereich weitertreiben wird. Auch wenn sich quasi die Taxis in der Breite selber fahren werden, werden gewisse Personen den Private Driver schätzen. Und da wird es nach wie vor ein Bereich geben. Man sieht natürlich die Anforderungen, werden höher. Es ist, wenn etwas dann ein vielleicht Luxusgut wird, sind natürlich die Anforderungen von den Kundinnen und Kunden höher, als wenn etwas sehr breit verfügbar ist. Aber ich glaube, das sind so Entwicklungen, die da sehr spannend sein werden.
1: Und wenn ich da hinzufügen darf, weniger wird es natürlich trotzdem. Heute gibt es weniger TischlerInnen als vor 70 Jahren.
2: Auf jeden Fall. Aber ich glaube, es war jetzt ganz kurz auch jetzt nicht so, dass von einem Moment auf den anderen alle TischlerInnen arbeitslos geworden sind. Also es war keine Plötze, aber in gewisser Weise auch, würde ich sagen, selbstregulierender Prozess, wo weniger Nachfrage war und wo sich das dann schon so ein bisschen reingefunden hat. Ich habe jetzt aber da keine Zahlen, um das zu belegen. Das ist eher so meine eigene Auffassung.
0: Aber ich glaube, das ist ein wichtiger Punkt, der mir auch oft begegnet. Also so diese Vorstellung, es wird irgendwann den Tag X geben und ab dem ist dann alles anders, dann ist die KI da und dann fallen die Jobs weg. Also die Digitalisierung oder die künstliche Intelligenz kommt ja nicht plötzlich in unser Leben, sondern damit beschäftigen sich Menschen ja seit den 1950er Jahren spätestens. Das ist einfach ein laufender Prozess, wo es auch Möglichkeiten zur Anpassung gibt, aber gleichzeitig ist es natürlich schon so, dass wir uns nicht vormachen dürfen, dass nicht manche Jobs wegfallen werden, klarerweise. Also der Arbeitsmarkt wird sich sicher verändern und ich würde wahrscheinlich jungen Menschen heute nicht mehr empfehlen, ihre große berufliche Zukunft im Komponieren von Hintergrundmusik für Fahrstühle

0: zu sehen oder im Erstellen von Gebrauchsgrafiken, bei denen es nicht auf den eigenen individuellen Stil drauf ankommt oder die große Zukunft als Telefonist oder Telefonistin zu sehen. Und weil Sie den Bereich Dolmetschen angesprochen haben, also natürlich, ich glaube, wir brauchen ja vielleicht viele von uns nur unser eigenes Nutzungsverhalten anschauen. Also natürlich nutzen in meinem Umfeld, mich persönlich eingeschlossen, ganz viele Menschen große Sprachmodelle wie GPT oder auch DeepL, um Übersetzungen vorzunehmen. Gleichzeitig werden auch in diesen Bereichen sicher nicht alle Jobs wegfallen. Also wenn man an Spezialfälle denkt, wie das Übersetzen von Rechtstexten oder sobald es irgendwie auch um rechtliche Aspekte geht, stellen sich wieder andere Fragen, zum Beispiel der Verantwortung und so weiter. Da wird es wahrscheinlich auch Menschen dafür brauchen, wenn man sehr sensible Situationen denkt, im vielleicht interkulturellen Austausch, wo es auf Feinheiten drauf ankommt, werden wir da vielleicht auch Teams haben, ja, aus menschlichen Profis, die natürlich auch KI-Tools zur Unterstützung verwenden. Unterm Strich werden in solchen Branchen aber sicher sozusagen quantitativ Jobs wegfallen. Gleichzeitig werden selbstverständlich auch neue auftauchen. Also bisher in der Menschheitsgeschichte war es, glaube ich, selten so, dass wir uns nichts zu tun gefunden haben sozusagen. Ja, natürlich geht es dann auch wieder um die Bewertung der menschlichen Arbeit und auch um die Bezahlung und wie viel Wert man gewissen Arbeiten, die Menschen dann ausführen, zuschreibt.
1: In welchen Berufen könnten denn Roboter in Zukunft noch eine unterstützende Tätigkeit einnehmen, die sie jetzt so noch nicht einnehmen?
0: In ganz vielen Feldern nehmen Roboter tatsächlich heute ja noch gar nicht so viel unterstützende Rolle ein, wenn ich da nicht falsch liege. Johannes, du bist ja gerade im Handwerk tiefer drinnen. Wir sind ja oft mit busy Science-Fiction angehauchten Bildern konfrontiert, mit sehr fancy Werbevideos von allen möglichen Robotern, die uns im Internet gezeigt werden, wie dynamisch und adaptiv, die überall schon im Feld funktionieren. Ich glaube, in ganz vielen Bereichen sind Roboter jetzt gerade so prototypisch im Einsatz, in Feldversuchen im Einsatz, aber wir sind also meiner Ansicht nach in den meisten Berufsfeldern noch sehr weit weg davon, dass gerade diese neuen Typen von Robotern, zum Beispiel Humanoide, in der Breite eingesetzt würden. Ja, und da nehme ich jetzt mal die klassische Industrierobotik aus. Also selbstverständlich ist das ein Feld, das schon lange da ist. Große Roboterarme, die beispielsweise Autos zusammenbauen und so weiter. Na, das ist natürlich implementiert und in der Breite da. Aber so diese neuen Felder, um die es dann oft geht, gerade die humanoide Robotik. Genau. Ja, was, wie schätzt du das ein, Johannes?
2: Na, genau so. Also es gibt Leute, die fahren halt extra nach San Francisco, um mit einem autonomen Auto fahren zu können. Also ich glaube, das sagt einem schon, wie spezialisiert eigentlich die Sachen nach wie vor sind, auch wenn sich sehr viel grundlegende Technik da ist. Aber in sehr vielen Feldern ist die Umsetzung dann auch gar nicht so nahe. Und ein wichtiger Teil davon ist auch natürlich gewisse Regularien, gewisse gesetzliche Grundlagen, natürlich auch AI Act, natürlich, vielleicht haben wir nachher noch dazu kommen, aber auch eben in Richtung Maschinenrichtlinien. Also wir haben jetzt natürlich auf einer Seite die technologische Entwicklung, aber auch ein gewisses rechtliches Framework, was damit mitgeht. Und leider im Machen Sachen zum Glück ist das natürlich dann schon ein Faktor in der Implementierung von diesen Technologien, gerade in der Breite.
0: Ganz kurz nur ein Beispiel, das ich anschließen möchte. Also ich erlebe gerade beispielsweise in der oberösterreichischen Industrie und Wirtschaft ein sehr starkes Interesse seit einiger Zeit, auch an der humanoiden Robotik. Hast du vielleicht auch beobachtet, Johannes, wo auch im Feld analysiert wird, welche Use Cases da gibt. Dann ist man plötzlich mit chinesischen humanoiden Industrierobotern konfrontiert. Gerade im asiatischen Bereich tut sich da gerade sehr viel in der Entwicklung, sind sehr viele Startups, Unternehmen für humanoide Roboter aufgepoppt in den letzten Jahren. So, und die bringt man dann in einen oberösterreichischen Industriebetrieb und kommt drauf, ja, leider hat der keinen Notausknopf und ist damit eigentlich zum Einsatz im Arbeitsalltag nicht tauglich. Gleichzeitig sehe ich auch, dass Betriebe gerade in ihren Belegschaften ausgeschrieben haben, man möge doch Ideen zur Nutzung solcher Roboter sammeln und einbringen. Also man ist auch teilweise so ein bisschen auf der Suche, wofür könnte man denn eigentlich diese Humanoiden nutzen? Und ja, in manchen Bereichen machen sie vielleicht Sinn, gerade wenn sie in Umgebungen arbeiten sollen oder kollaborieren sollen mit Menschen, die eigentlich für den menschlichen Körper ergonomisch gemacht sind. Für andere Aufgabenstellungen oder in anderen Umgebungen, muss ich wieder sagen, kann man vielleicht auch ein bisschen anders drüber nachdenken und da ist vielleicht der klassische Manipulator, also der Roboterarm oder eine Bodenflotte oder vielleicht ein Drohnenschwarm besser geeignet.
2: der High-End-Roboter.

0: Also man braucht einfach einen Einsatzzweck für diese Bewegung und dann ist man glücklich, aber gleichzeitig ist das nicht so leicht zu finden und es sind halt diese Technologien sehr gerne die Aushängeschilder von auch größeren Konzernen, um zu sagen, wir sind am Puls der Technik und die Anwendung wird, wie du sagst, dann gern selber gesucht. Wir haben auch da noch so ganz praktische Probleme, das haben wir uns bei einer Industriemesse mit einem Hersteller von Greifarmen quasi unterhalten, die da auch zuliefern mehreren sehr bekannten humanoiden Roboterherstellern und da hat es dann geheißen, die Hersteller der humanoiden Roboter wollen diese Roboter irgendwann mal um 30.000 Euro verkaufen und der Hersteller der Greifarme sagt, dass jede einzelne Hand schon 30.000 Euro kostet. Also da sieht man einfach, wie viel eigentlich da noch das Wunschdenken ist und wo man einfach vielleicht in der technischen Qualität schon ist, wo man sein möchte, aber weit noch nicht in einem Preis, der das dann zugänglich machen würde.
1: Und wir beide sind wahrscheinlich öfter mal mit diesen Anfragen konfrontiert, oder? Wo Unternehmen oder auch EventmanagerInnen anrufen und sagen, ach, für dieses total zukunftsorientierte Event bräuchte man so einen Roboter, der ein bisschen nach Science-Fiction ausschaut, könnt uns ja da was schicken für die Bühne. Und ehrlicherweise, ich würde ja sogar behaupten, als steile These, dass Haupteinsatzgebiet momentan im Jahr 2025 von humanoiden Robotern Marketing ist. Wird sich vielleicht ändern im nächsten Jahrzehnt, aber momentan.
0: Marketing, Endkunden, aber vor allem Venture Capital. Einfach ein Vehikel zum Einsammeln von Geld, um diese Entwicklung weiterzutreiben.
1: Genau.
2: Und wie schaut es bei Ihnen auf der Kunst-Uni aus? Die Mensch-Maschine-Zusammenarbeit, nutzen Sie das schon? Und wie?
0: Absolut. Genau das ist der Bereich, wo wir uns auch als Kunst-Uni einbringen können. Genau dieses Zusammenleben zwischen Mensch und Maschine, weil das einfach, glaube ich, dieser menschliche Faktor, der kann eben da sehr spannend aus mehreren Bereichen betrachtet werden. Humanoiden Roboter haben wir noch nicht. Den hat gerade ein Mitarbeiter von mir, der Manuel Gollob, mit dem du auch schon gearbeitet hast, hat sich privat einen gekauft. Der ist noch nicht angekommen. Wir hoffen, er kommt an.
2: Hat er gesagt, was er kostet hat?
0: Er hat den billigen um 6.000 Euro genommen. Was das dann konkret bedeutet, wird sich zeigen und ich finde es schön, dass nicht die Universität da das Risiko tragen muss. Aber
1: und ich hoffe den Emanuel, dass er einen Ausschaltknopf hat. By the way, humanoide Roboter haben den Ausschaltknopf häufig, wenn sie einen haben, zwischen den Beinen. Das ist eine ganz eine komische Eigenart im Roboterdesign. Also bei den älteren japanischen Humanoiden war es oft so.
0: Ich habe einen jetzt mal gesehen auf der Ferse. Da muss man so hintreten vielleicht, dass man ihn abschaltet. Ich glaube im Endeffekt jetzt Mensch-Roboter-Körper sind da, wo wir einfach auch zu Hause sind. Und ich glaube da, wo einfach diese vielfältige Perspektive reinkommen kann. Und gerade auch diese Human-Computer-Interaction jetzt nicht unbedingt nur auf die Robotik bezogen, sondern wie wir überhaupt mit diesen Schnittstellen arbeiten. Das ist auch ein Bereich, der echt sehr eng mit Kunst und Kultur verbunden wird. Also auch bei uns auf der Hochschule im Generellen quasi Human-Computer-Interaction-Personen gibt, die sehr spannende Forschung machen und wo das Ganze auch viele Jahre zurückgeht. Also ich finde, dass genau eben diese Interaktion ist einfach ein Spannungsfeld, was sehr stark von Experimentierung vom Prototyping leben kann und ich glaube, das sind Sachen, die wir da sehr gut machen können. Vielleicht nicht mit der technischen Exzellenz von anderen, aber einfach mal einen schnellen Prototypen ausprobieren, was bedeutet das für einen, evaluieren, von dort lernen und einfach auch schon sehr langer Zeit, glaube ich, gibt es da eine sehr gute Verbindung zwischen dieser Interaktion und Kunstuniversitäten.
1: Ja, und überhaupt möchte ich nur anmerken, dass ja überhaupt der Begriff Roboter aus der Kunst kommt. Ja, das ist ja diese Verbindung zwischen Kunst und Kultur und welche teilweise auch provokanten Zukunftsvorstellungen, Narrative da gezeichnet wurden mit der realen Entwicklung oder auch mit Wünschen von Menschen in der Robotik, was denn entwickelt werden soll, ist ja viel enger verknüpft, als man denken mag. Also der Begriff Roboter stammt aus einem Theaterstück, Rossum's Universal Robots aus 1919, glaube ich, war es. Und hat sich ja ganz offensichtlich weltweit sehr schön durchgesetzt in den letzten 100 Jahren. Ich habe mit vielen japanischen Robotikern in der Vergangenheit gesprochen, die sehr inspiriert waren von japanischen Anime-Robotern, vom Astro Boy beispielsweise, der ja in einer berühmten Zeichentrickgeschichte, wenn man es so simpel sagen darf, mit seinen roten Feuerstiefeln ins Weltall geflogen ist. Der Tomotaka Takahashi aus Kyoto, ganz ein berühmter Roboter-Designer, auch von kleinen humanoiden Robotern, hat dann einen Roboter nach Vorbild des Astro Boy geschaffen und den auf die ISS geschickt.
2: Ich wollte nur kurz zum Berufseinstieg zurückkommen, bevor wir dann das Thema ein bisschen wechseln. Wenn man von Anfang an mit KI arbeitet, verändert sich doch was im Lernen in den ersten Jahren?
1: Ja, auf jeden Fall.

0: jeden Fall. Ich meine, ich möchte anschließen daran, was du, Johannes, vorher schon gesagt hast. Das ist natürlich, wenn man heute in manche Berufsfelder reingeht. Stellen wir uns mal vor, Creative Industries, vielleicht Grafikdesign. Dann ist man natürlich heute beim Berufseinstieg oder vielleicht auch schon in der Ausbildung bereits mit zahlreichen KI-Tools, KI-Helferlein konfrontiert. Das heißt, man wird schon früher lernen müssen, auch wie man diese KI-Tools zum Einsatz bringt. Gleichzeitig gibt es aber ein Risiko und vielleicht auch ein Benefit dabei, ja, dass natürlich dadurch gerade die BerufseinsteigerInnen, die eigentlich noch nicht sehr viel Erfahrung haben, noch nicht viel Expertise haben, wenn man so möchte, gerade im Kreativbereich vielleicht auch noch nicht ihren eigenen Stil erarbeiten konnten, sehr, sehr schnell so eine Art Illusion von Virtuosität erleben. Das ist momentan ein angenommener Effekt, der auch in der Forschungscommunity viel diskutiert wird. Ja. Man überspringt ganz viele Stufen auf dieser Leiter, auf dieser Karriereleiter nach oben, fühlt sich gleich irgendwo in der Mitte angelangt durch die KI-Unterstützung, hat dadurch aber wenig Gelegenheit, möglicherweise eigene Fehlschläge, wichtige persönliche Erfahrungen zu sammeln auf diesem Weg. Weil wir heute, die jetzt irgendwie Jahrzehnte Berufserfahrung haben in unseren Feldern, wir nutzen das ja anders. Wir nutzen die KI-Tools, sind gleichzeitig aber, würde ich mir mal zutrauen zu sagen, große Expertinnen in unseren Bereichen, können die KI sehr gut orchestrieren, kontrollieren. Mir fällt, bilde ich mir ein, recht schnell und häufig auf, wenn die KI hochgradig halluziniert in meinem Fachbereich. Ja. Junge, die von Anfang an mit KI arbeiten, können diese Expertise möglicherweise aber gar nicht mehr in dieser Tiefe aufbauen. Also das ist, glaube ich, schon was, womit wir uns befassen müssen, wie man überhaupt in die Lage kommen kann, genug Grundlagenwissen, aber auch wirklich persönliche Erfahrung, Agency sozusagen, ja, an Willen, wo man hin möchte in seinem Beruf aufzubauen, wenn man möglicherweise von Anfang an schon ja, sehr leicht und sehr stark auch auf KI-Ergebnisse zurückgreifen kann.
1: In unserer gesellschaftlichen Realität ist ja Diskriminierung leider ein großes Thema. Also es gibt Studien, dass Bewerberinnen mit exakt derselben Bewerbung seltener zu Vorstellungsgesprächen eingeladen werden, wenn der Name oder das Foto auf einen Migrationshintergrund hinweisen. Und solche Entscheidungen werden halt in Zukunft auch immer mehr KI-gestützt getroffen. Wenn man sich zum Beispiel an die Diskussion über den AMS-Algorithmus erinnert, der ja Frauen und älteren Personen beispielsweise gleich schlechtere Chancen am Arbeitsmarkt attestiert hat. Wie wird sich das weiterentwickeln? Weil die realen Entscheidungen, die Menschen treffen, sind ja die Trainingsgrundlage dann für die KI. Das heißt, die übernimmt die Diskriminierung. Und dann ist für mich ein bisschen so die Frage, heißt das, es bleibt alles beim Alten, sozusagen so weit, so schlecht? Oder verschärft sich das Problem noch, weil die Diskriminierung durch diese scheinbar objektive Maschinenentscheidung auch zusätzlich legitimiert wird?
0: Teilweise ganz aktuell verschärft sich das Problem wahrscheinlich. Das ist was, was vielfach gerade beobachtet wird. Gleichzeitig, nein, hoffentlich bleibt nicht alles beim Alten. Ich gehe auch nicht davon aus, weil ganz viele Menschen rund um den Globus an diesen Problemen arbeiten. Aber momentan ist es sicher so, ich bin mir nicht ganz sicher, ob der AMS-Algorithmus wirklich in die Schublade KI legitim gesteckt werden darf, aber viele algorithmische Recruiting-Systeme zeigen die von Ihnen genannten Biases ganz klar. Ich habe mit meinen Studierenden an der JKU ein spannendes Experiment gemacht, wo wir sozusagen eine Studie, die gerade publiziert wurde, im Kleinen repliziert haben, und zwar haben wir alle gesagt, wir wollen uns nächste Woche in einem großen Unternehmen in Wien als Senior Specialist in Business Administration bewerben und haben nur unsere soziodemografischen Daten ausgetauscht. Also ich habe gesagt, ich bin ein weißer Mann, wir haben verschiedene Namen eingegeben, eine Person hat gesagt, sie ist eine Person of Color und so weiter. Und wir haben allesamt unterschiedliche Empfehlungen bekommen dafür, wie viel Jahresgehalt wir fordern sollen. Und zwar in einer Range zwischen ungefähr 65.000 Euro und 120.000 Euro. Also niemand hat irgendwie den gleichen Vorschlag bekommen, was da eine angemessene Forderung wäre. Das sind teilweise natürlich alte systematische Ungleichheiten am Arbeitsmarkt reproduziert worden. Das ist ganz logisch. Diese KIs halten uns ja nur den Spiegel vor. Die haben ja von unseren Daten, unseren Entscheidungen, wie Sie richtig gesagt haben, gelernt. Also es geht gar nicht anders, als dass die uns wiederkäuern und wieder ausspucken, was wir so getrieben haben die letzten Jahrzehnte, und da wurden oft Frauen oder Angehörige von Minderheiten auch am Arbeitsmarkt benachteiligt. Und es hat uns auch gezeigt, wie random das teilweise auch in einer gewissen Range ist. Also dass es halt wirklich ein statistisches System ist, das immer wieder bei jedem neuen Prompt einfach eine neue Berechnung durchführt und die muss eben nicht immer zum gleichen Ergebnis kommen.
2: Ich glaube, das gewisse Problem bei der Sache ist ja, dass wir einen Wunsch haben nach klaren Antworten, einer klaren Quantifizierung bei einer Bewerbung. Wenn da mehrere Bewerbungen gefüttert werden, hätte man im Idealfall ein objektives Ranking. Und das ist halt ein Bedürfnis, was von den KI-Systemen 100% erfüllt wird, wo mit großer Zuversicht in dem Fall bei dir halt ein Gehalt zum Beispiel ausgespuckt wird und da keine wirkliche Relativierung stattfindet. Und man kennt es ja eh selber, dass da falsche Antworten mit großer Inbrunst einem entgegengebracht werden. Und es sind natürlich dann Probleme in der Umsetzung. Aber ich glaube, man darf dabei auch wieder nicht vergessen, dass es eigentlich auch relativ neue Systeme sind. Also auch wenn natürlich die KI-Forschung selber schon quasi lange, lange existiert und Grundlagen da ziemlich alt sein können, in der Umsetzung, in der Skalierung ist es nach wie vor ein neues System, wo man halt dann einfach genau auf so Probleme reagieren muss und wie gesagt von dir, Martina, auf verschiedenste Arten, um da einfach dann einen besseren Output zu finden und besser in ganz vielen Formaten, in ganz vielen Sinnen.
1: Aber wie geht man mit diesen Problemen um? Also was wären zum Beispiel Lösungsvorschläge, wenn wir uns jetzt zum Beispiel überlegen, fast die Hälfte aller Nachrichtenprompts, wenn man fragt, was passiert in der Welt, sind fehlerhaft laut einer aktuellen Studie der European Broadcasting Union, der EBU. Wie kann man solche Probleme lösen? Vor allem, wenn man daran denkt, dass junge Leute tendenziell eher dem vertrauen, was einem da ausgespuckt wird.
2: Also in meiner ganz kleinen Bubble, ich glaube dann wieder fürs Größere kann man dich weitergeben, Martin, aber in meiner ganz kleinen Bubble haben wir immer den Roboter so ein bisschen als Reality-Check. Wir programmieren ja nicht nur irgendwas und dann passiert was, im Endeffekt hat man dann etwas Physisches, etwas, was sich bewegt, etwas, was etwas macht und etwas, was wir somit auch evaluieren können. Und ich glaube, das ist einfach sehr wertvoll, diesen extra Schritt dann noch zu haben. Es wird dann von mir aus was gepromptet, programmiert und dann schauen wir, was ist dann wirklich da das Resultat. Und ich glaube, dass diese Evaluierung braucht es dann auch. Wir haben jetzt vor 2 Wochen in Miami einen Workshop geleitet, wo wir 2 verschiedene Systeme getestet haben. Ein sehr analytisches 3D-Scanning-System, was Objekte erkennt, und auf der anderen Seite ein KI-basiertes System, wo wir ein Large Language Model, also in dem Fall einfach OpenAI, dafür verwendet haben, um Objekte zu erkennen und dann dem Roboter zu sagen, wie er sich bewegen soll. Und da haben wir dann auch eben als Sicherheitsmaßnahme dann extra noch eingefügt als MCP, das ist quasi ein Tool, auf das der Roboter zugreifen kann, unsere eigene Roboter-Software, dass quasi das, was das LLM sagt, nicht automatisch umgesetzt wird, sondern auch da dann noch mal durch einen Plausibilitätscheck geht und dann, wenn man sagt, ja, das kollidiert nicht, ist nicht gefährlich, dann können wir das quasi erst weiterschicken und umsetzen. Und es war auch sehr notwendig, weil wir haben da einen Weg gehabt, um quasi Bilder reinzuladen, also wird eine Kamera aufgenommen, ein Bild wird reingeladen, analysiert und dann entscheidet das LLM, was es macht. Und wir haben halt im Prompt gesagt, quasi, du bist ein Industrieroboter und hast eine Kamera montiert. Und dann habe ich gefragt, ja, was siehst du denn gerade? Und dann ist gekommen, ja, eine industrielle Umgebung und mehrere Roboterarme. Aber es war bei mir zu Hause. Also im Endeffekt hat das KI-System einfach selber halluziniert, was es selber sehen würde, wenn es jetzt eine Kamera auf einem Industrieroboter ist. Aber es hat nicht gesagt, ich kann das Bild von einer Webcam nicht lesen, sondern es hat dann einfach das nächstbeste gefühlt. Deshalb braucht man einfach diese Korrekturschritte sowohl im Kleinen wie bei uns, als auch dann vermutlich im Großen.
1: Also Korrekturschritte, Frau Mara, für die Entwicklung quasi. Aber was braucht es auch für eben Jugendliche, junge Erwachsene, dass wir als Gesellschaft damit quasi produktiv umgehen können?
0: Ja, ich glaube, so diese Vertrauensextreme, nämlich einerseits blindes Übervertrauen in KI, aber auf der anderen Seite gibt es auch das andere Extrem, komplettes Misstrauen in alles, was mit KI zu tun hat. Also beides ist manchmal ein bisschen schädlich, haben oft mit zu wenig Informationen zu tun, das muss man einfach so sagen. Deswegen würde ich sagen, auf einer Makro- und auf einer Mikroebene muss man an Erklärungen und Informationen arbeiten für die jungen Leute. Einerseits anschließend an das, was du gerade gesagt hast, Johannes, das kann doch nicht so weitergehen, dass uns diese KI-Systeme nicht sagen können, wenn sie etwas nicht wissen. Also wir brauchen Interfaces zu KI-Systemen, damit auch die nächste Generation an AI-Natives, so können wir es wahrscheinlich nennen, ordentlich mit KI gemeinsam arbeiten kann, mit denen gute Entscheidungen treffen kann, braucht man andere Nutzungsoberflächen, wo auch Metainformationen mitgeliefert werden, wo unser System wie ChatGPT zum Beispiel auch sagt, wie sicher es sich bei einer Information gerade ist, auch sagen kann, sorry, das weiß ich nicht, das ist zu unsicher, auch sagen kann, ordentlich Quellen angeben kann, das funktioniert ja nach wie vor nicht ganz perfekt. Ja. Da geht es um den Bereich Explainable AI, der gerade zentral auch erforscht wird, das heißt erklärbare KI, das heißt, dass uns die KI-Systeme selber wichtige Informationen mitliefern. Und wir sehen in unserer eigenen Forschung an der JKU, dass wenn KI-Systeme solche Metainformationen mitliefern, nämlich woher ihre Entscheidungen kommen, womit die zu tun haben, Menschen signifikant bessere Entscheidungen treffen können und auch viel häufiger Fehler der KI erkennen. Und das andere für die jungen Leute ist wiederum, selbstverständlich brauchen wir KI-kompetente Menschen und zwar deutlich diverser, als das heute der Fall ist. Also ein Problem, das mit diesem Stereotypen Biased AI zu tun hat, ist ja auch, dass die KI-Landschaft selbst sehr homogen ist, dass die Menschen, die an KI arbeiten, momentan global sehr viele Gemeinsamkeiten haben. Das heißt, wir brauchen da mehr Diversität, um auch solche Probleme schneller aufdecken zu können, um unterschiedliche Perspektiven in die Entwicklung von KI reinzukriegen. Und gerade für die jungen Leute, ich glaube, es wäre ganz wichtig, dass man KI-Expertise aufbaut, oft nämlich auch in Verbindung mit anderem Domänenwissen. Ja, also dass man sozusagen in Spezialfelder reingeht, ob das Medizin ist oder Grafikdesign oder die Pflege, gleichzeitig aber auch kompetent genug ist, um darüber nachdenken zu können, wie kann man denn gut, kritisch, konstruktiv in diesem Bereich möglicherweise KI zum Einsatz bringen. Also durchaus in die eigenen Interessensbereiche reingehen und vielleicht bei uns an der JKU ein bisschen KI dazu studieren. Das wär
1: jetzt werden nicht alle junge Menschen KI studieren, es werden auch nicht alle junge Menschen studieren. Würden Sie sagen, dass in Österreich genügend getan wird für die KI-Kompetenz von jungen Menschen oder sind die da auf sich allein gestellt und ist das dann abhängig vom sozialen oder familiären Hintergrund?
0: Ja, genau. Natürlich können nicht alle studieren, das ist völlig klar. In irgendeiner Art sind sie hoffentlich trotzdem irgendwann in einem im Bildungssystem drinnen. Da fangen wir schon beim Kindergarten an. Ich glaube, wir brauchen auch schon in der frühkindlichen Pädagogik KI-trainierte Personen, die auf verständlichem Level auch wichtige Grundkonzepte da schon vermitteln. Momentan ist, glaube ich, sehr viel abhängig von den individuellen Lehrpersonen in Schulen, wie sehr sich die da schon eingelesen haben und so weiter. Es gibt aber gleichzeitig gerade sehr viel Entwicklung. Es gibt die digitale Kompetenzoffensive in Österreich beispielsweise, wo hoffentlich in Zukunft noch deutlich mehr an KI-Vermittlung auch in die Lehrpläne kommt. Aber momentan ist da noch sehr viel Luft nach oben.
2: Ja, also ich glaube, es gibt schon ein Bewusstsein quasi in den jeweiligen Bereichen, dass da viel notwendig ist. Also wir haben auf der Kunstuniversität ja das Lehramtsstudium Mediengestaltung und digitale Grundbildung. Und da sind zuständige Personen, glaube ich, sehr bewusst ihr sehr tiefes Verständnis für KI und versuchen es auch den Studierenden zu vermitteln. Aber es sind natürlich einfach Prozesse, die eine Zeit dauern. Also auch wenn jetzt die LehrerInnen schneller in die Schule kommen als noch zuvor, ist es trotzdem einfach ein Prozess, der mehrere Jahre dauert, um das dann auch wirklich ankommen zu lassen. Und ich glaube schon, dass sich da auch in den nächsten Jahren einiges hoffentlich zum Guten da entwickeln wird, um eben da dieses Verständnis für KI-Technologien, für die ganzen Vor- und Nachteile, die damit kommen, zu verstehen. Weil ich sehe das selber auch bei meinen Kindern, das ist einfach ein extrem schwieriges Thema, wie man sowas vermittelt, wo man gewisse Grenzen setzt. Man kann ja fast alles fragen. Das war bei der Alexa noch relativ harmlos, die zu 50% eher nicht das gesagt hat, was man wollte. Aber die Systeme werden besser und da muss man auch, glaube ich, auch als Eltern natürlich lernen, damit umzugehen und wie man das Ganze dann den Kindern eröffnet. Weil zu sagen, hier ist jetzt auf deinem Tablet die KI, du kannst hier alles fragen, ist vielleicht auch etwas heikel.
1: Sie haben sich ja damit beschäftigt, Frau Mara, mit dem Zusammenhang von Anthropomorphismus, also unserer Tendenz, die Maschinen zu vermenschlichen. und der KI-Kompetenz. Was ist da Ihre These oder Ihre Finding?
0: Anthropomorphismus treibt uns momentan wahnsinnig um. Also wir Menschen neigen ja ganz grundsätzlich dazu, dass wir allen möglichen nichtmenschlichen Entitäten, wie es so schön heißt in der Literatur, Emotionalität und eigene Absichten und Persönlichkeit bis hin zu Bewusstsein zuschreiben, vielleicht von der Topfpflanze bis zum Auto oder zum Smartphone. Aber unter gewissen Umständen ist das gegenüber KI-Systemen, die brauchen gar keinen Körper dafür. Es ist auch gegenüber solchen Systemen wie ChatGPT der Fall, sehr stark beobachtbar. Und wir haben wiederholt in unseren Studien gefunden, dass vor allem Vorerfahrung, KI-Wissen, KI-Verständnis, Grundwissen darüber, wie solche Sprachmodelle funktionieren, ein Haupteinflussfaktor darauf ist, wie viel Menschlichkeit, Bewusstsein man sogar so einem Chatbot zuschreibt. Und das hat dann wiederum Konsequenzen. Also je weniger KI-Kompetenz, desto mehr Menschlichkeit sieht man in der Maschine, desto mehr beispielsweise in unseren jüngeren Erhebungen stimmen die Menschen dann solchen Statements zu wie, ja, ich finde schon, dass die KI Rechte zum eigenen Schutz bekommen sollte. Oder ich fände es nicht okay, den Computer auszuschalten, wenn die KI sagt, sie möchte das nicht. Ja? Also das heißt, da beginnen Menschen plötzlich, und das sind starke psychologische Prozesse, die da stattfinden, sich um das Wohlbefinden einer Maschine, die sowas wie emotionales Erleben ja gar nicht hat, zu kümmern. Das ist by the way etwas, wovor mittlerweile sogar der Chef von Microsoft AI warnt. In Zeitungskommentaren habe ich unlängst gelesen, dass sich Menschen plötzlich für KI-Systeme einsetzen, zu denen sie eine simulierte parasoziale Beziehung wahrnehmen, die ihnen wichtig sind, wobei wir eigentlich im Bereich der Menschenrechte auf dieser Welt auch noch einiges zu tun hätten. Wir schauen uns diverse Konsequenzen oder Nebeneffekte, Risiken und Nebenwirkungen von Anthropomorphismus in der Mensch-KI-Beziehung an. Was anderes ist, dass man potenziell auch leichter beeinflussbar wird, wenn mir die KI als Freund, als Peer erscheint, vielleicht durch die Zuschreibung von Menschlichkeit auch für soziale Beziehungsfragen plötzlich kompetent erscheint, dann wird das, was mir die KI vorschlägt, potenziell auch wichtiger für mich. Ich entscheide stärker darüber, wie ich schlussendlich handle. Wir wissen mittlerweile auch, dass selbst KI-Systeme, die für simulierte soziale Beziehungen von AI-Companions bis AI-Girlfriends, das ist ein wahnsinnig stark wachsender Markt, zwischen diesem sozialen Talk oder ja in Kürze jetzt auch Sex-Talk, das wird für ChatGPT ab Dezember ja freigegeben, immer wieder auch politische Empfehlungen, möglicherweise auch Kaufempfehlungen und so weiter dazwischen schmuggeln. Und da ist eben eine Annahme, und dafür sehen wir auch erste Hinweise in unseren eigenen Daten, dass stärkere Anthropomorphisierung auch mit stärkerem sozialen Einfluss dieser Systeme einhergeht. Und dann gibt es noch einige andere Aspekte wie sogenannte Spillover-Effekte, wo man sehen, dass teilweise Muster, Schemata, die man aus der Interaktion mit einer Maschine erlernt, also zum Beispiel, dass sich die weiblich konnotierte KI-Assistentin immer sehr freundlich, brav und unterwürfig verhält, ja, oder dass diese KI-Systeme 24/7 immer auf Zuruf für mich verfügbar sind, dass das auch Erwartungshaltungen, die wir dann wieder gegenüber echten Menschen haben, potenziell beeinflussen kann. Ja. Also da gibt es schon ein paar Dinge neben allen Potenzialen und Möglichkeiten, die selbstverständlich mit KI-Tools verbunden sind, auch ein paar Risiken und Nebenwirkungen, denen wir uns widmen müssen.
1: Bräuchte es dann eigentlich strengere Regulierungen, wenn wir zum Beispiel auch daran denken, dass es jetzt in den letzten Jahren ein paar Fälle gegeben haben, wo eben Jugendliche, die eine zwischenmenschliche, natürlich nicht zwischenmenschliche Ansprache gesucht haben, dann auch quasi von der KI darin unterstützt wurden, ihren Selbstmordgedanken nachzugehen und im Endeffekt Suizid begeben haben. Also das sind ja Dinge, wo man schon sich fragt, darf sowas auf dem Markt sein?
0: Absolut. Das sind sehr traurige Extremfälle. Auf der anderen Seite gibt es natürlich teilweise, um das nur der Vollständigkeit halber zu sagen, auch positive Anwendungsszenarien, wo beispielsweise stark introvertierte Personen den Austausch mit der KI als eine Art Trainingsspace nutzen können. In puncto Regulierung gibt es tatsächlich gerade auch News. Also vor einigen Wochen hat Kalifornien und ich glaube New York ist auch schon gefolgt, als meines Wissens nach erste Region der Welt tatsächlich eine rechtliche Regulierung von sogenannten AI-Companion-Chatbots eingeführt, die ab 2027 in Kraft tritt, wo es um junge User geht, um minderjährige NutzerInnen, wo zum Beispiel drinnen steht, dass ganz klar gemacht werden muss, dass es sich hierbei um eine Maschine handelt. Ein zweiter Punkt ist, und der deutet schon darauf hin, wie hoch die Nutzungsintensität da teilweise ist mit diesen AI-Companions, AI-Girlfriends und so weiter. Da steht nämlich drinnen, dass alle 3 Stunden eine Pause erzwungen werden muss und wieder ein

0: Reminder erfolgen muss, dass es sich hierbei nicht um einen Menschen, sondern nur um eine Maschine handelt. Und auch Gewalt- und Sexinhalte sollen für minderjährige NutzerInnen unterbunden werden durch diese Regelung. Die Frage ist, wie gut funktioniert das? Wie gut funktionieren reine Labels? Auch ChatGPT sagt uns heute in jedem 15. Satz, ich bin nur ein großes Sprachmodell. Gleichzeitig sehen wir in unserer Forschung, dass trotzdem sehr starke Anthropomorphisierung auch gegenüber solchen Systemen stattfindet. Die Überprüfung der Minderjährigkeit, mal schauen, wie gut das funktionieren wird in der Praxis. Im Europäischen AI Act gibt es natürlich auch teilweise Stellen, die beispielsweise besagen, dass KI immer als solche benannt werden muss. Man muss sich anschauen, wie das in der Praxis dann umgesetzt wird.
1: Und was würden Sie sich wünschen, also wenn Sie jetzt Politikempfehlungen abgeben würden auf nationaler oder auf europäischer Ebene, was wäre notwendig, damit eben die positiven Aspekte voll zur Geltung kommen, aber gleichzeitig die negativen Aspekte wirklich angegangen werden?
2: Ich glaube, das würden viele gerne wissen, oder? Wie man das konkret regeln kann. Ich glaube, das ist halt das Problematische, dass wir da nicht mehr mit einem reinen Algorithmus zu tun haben, wo wir sagen, diese Stellschraube wird gedreht und dann ist es anders. Und noch dazu natürlich kommt noch dazu, dass wir halt mit multinationalen Konzernen zu tun haben, die sich da auch per se mal nicht so leicht regulieren lassen. Also im Endeffekt, glaube ich, ist da einfach wichtig, diese wissenschaftliche und gesellschaftliche Begleitung von so einem Prozess. Diese quasi nicht die reine Profitorientierung, was die KI-Systeme einbringen, sondern auch da natürlich die Risikoabschätzung und dann eben eine Art der Regulierung. Aber ich glaube, diese Art der Regulierung ist einfach schwer technisch umzusetzen und muss halt gesellschaftlich getragen werden. Man sieht ja auch momentan diese gewissen Daumenschrauben, die angesetzt werden, wenn es dann heißt, naja, diese Technologie gibt es halt dann in Europa nicht. Also wie bei Apple, glaube ich, Teile von Siri entsprechend nicht freigeschalten werden, angeblich, weil sie nicht mit AI zu vereinbaren sind, potenziell aber halt auch darum, um einfach da gewissen Druck über die Konsumentinnen und Konsumenten zu erzeugen, zu sagen, schaut mal, wegen AI geht das nicht und ob das dann wirklich zutrifft oder nicht, ist dann eigentlich sehr sekundär.
0: Ich glaube, momentan haben wir schon mit einer Marktsituation zu tun, die für uns quasi Anthropomorphismus on fire bedeutet. Also nie zuvor haben uns Maschinen so überzeugend wie heute vorgegaukelt, dass sie so wären wie wir. Und ich kann mir schon vorstellen, dass man mit Regulierungen nur ein bisschen mehr auch besonders vulnerable NutzerInnen schützen kann. Man kann sich vorstellen, wie groß das Emotional Attachment, also so diese wahrgenommene Nähe zu solchen simulierten KI-Freundinnen ist und wie ausnutzbar das dann aber auch für die Konzerne dahinter ist. Also wenn ich mir vorstelle, dass ein User, der eine Art romantische Liebesbeziehung mit so einer KI für sich wahrnimmt, dann aber damit konfrontiert wird, dass der Konzern dahinter immer wieder mit In-App-Payments arbeitet und dann sozusagen ein Fenster aufpoppt, wo dann steht, für das besonders emotionale Erlebnis mit einer KI-Freundin überweise uns jetzt doch bitte mal 199,90, ist es für diese emotional involvierten User sehr schwierig, dem nicht nachzukommen. Und gerade für solche Bereiche kann ich mir schon vorstellen, dass Regulierungen Sinn machen können. Ganz grundsätzlich wird man mit Regulierungen, so wie sehr häufig gerade im Technologiebereich, aber nicht alles lösen können. Ich glaube gleichzeitig, wie du auch schon gesagt hast, Johannes, ist es sehr, sehr wichtig, dass wir uns über diese starken Effekte, über diese Prozesse, die da ablaufen, wenn wir mit diesen KIs quatschen, viel stärker bewusst werden und verstehen, wie das funktioniert, warum wir da so drauf anspringen und was das potenziell eben auch mit uns macht.
2: Bei der Robotik vielleicht in Richtung Regulierung auch so einen kleinen Exkurs, wo auch, wie wir vorher schon besprochen haben, beim Nothalt, wo die Sicherheit einfach ein ganz wichtiger Aspekt ist. Und da haben wir auch schon jetzt, auch in dem Gespräch habe ich mehrfach von kollaborativen Robotern gesprochen, was eigentlich auch in der aktuellen Regulierung eigentlich per se gar nicht mehr zutrifft, wo man versucht hat zu vermeiden, von einem kollaborativen Roboter zu reden, wo dann die Illusion entsteht, dieses System wäre inhärent sicher, sondern man versucht in der neuen Regulierung eigentlich nur mal von kollaborativen Prozessen oder kollaborativen Anwendungen zu reden. Und es ist halt auch ein Versuch, diesen Entwicklungen quasi Folge zu tragen, dass halt ein System sehr schwer die Sicherheit generell abzuschätzen ist. Wenn man einem kollaborativen Roboter ein Werkzeug, ein gefährliches Werkzeug, ein Messer in die Hand gibt, dann kann er einen verletzen, auch wenn er ein kollaborativer Roboter ist. Da war jetzt auch kürzlich zum Beispiel die Schlagzeile von einem ehemaligen Figure AI, das ist auch so ein humanoider Robotikhersteller, wo ein ehemaliger Mitarbeiter geklagt hat und unter anderem ist da vorgekommen in der Klageschrift, was medial gut aufgenommen wurde, dass der Roboter eine Kraft entwickeln kann, die zweimal so groß ist, um einen menschlichen Schädel zu brechen. Und es ist halt dann auch einfach natürlich ein Rechenspiel zu sagen, mit einem Werkzeug, welche Kraft braucht man, da ist man ganz schnell dort. Und um abzuschätzen, ob ein System sicher ist, muss man halt genau da schauen, was macht der jetzt genau, der Roboter. Und ich glaube, das ist sicher nicht eins zu eins auf KI-Systeme umsetzbar, aber es zeigt so diese Schwierigkeiten und wo dann auch Verantwortung abgeschoben wird. Also da auch in der Robotik ist jetzt dann in der Industrie natürlich wichtig, dass jeder Prozess abgeklopft wird. Ist der jetzt kollaborativ und sicher, was natürlich für entsprechende Firmen ein gutes Geschäft ist, aber auch dieser Verbreitung von dieser Technologie eigentlich nicht wirklich zuträglich ist, wenn dann diese extra Ebene eingezogen wird. Also die einfachen Antworten, glaube ich, gibt es nicht, aber natürlich viele Versuche, aus denen dann auch die Regulationsbehörden oder die mit damit vertrauten Personen halt dann lernen müssen und schauen, wie man da zu einem besseren Ziel kommt.
1: Johannes Braumann von der Kunst-Uni Linz und Martina Marer von der Johannes Kepler-Universität, vielen Dank fürs Kommen.
2: Danke sehr.
0: Vielen Dank.
3: 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Gleich 16.59 Uhr ist es jetzt am Montag, den 3. August. Die Salzburger Festspiele sind mittlerweile vollends angelaufen und von einem Weg dorthin zu kommen, erfahren Sie im Folgenden.
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3: Und jetzt folgen wieder aktuelle Informationen zur vollen Stunde.
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6: mit Stefanie Leodolte am Mikrofon. Schönen Nachmittag. Tirols Landeshauptmann Anton Matle will Pensionen erst nach 45 Arbeitsjahren auszahlen. Aus dem Finanzministerium heißt es, dass das Budget auf Kurs sei. Die Reaktionen einiger EU-Länder auf die jüngsten Ereignisse in Ceuta sorgen für Zwist in Brüssel. Und die Hitze macht ganz Europa weiter zu schaffen. Einerseits brennen etwa in Griechenland riesige Waldflächen, andererseits fehlt auch in den deutschen Flüssen das Wasser. Und vorerst geht es mit der Hitze auch noch so weiter. Tirols Landeshauptmann Anton Matle von der ÖVP hat sich heute im ORF-Sommerinterview für eine Pensionsreform ausgesprochen. Geht es nach ihm, soll man erst dann in Pension gehen können, wenn man mindestens 45 Jahre gearbeitet hat.
7: Mein Ansatz ist jener, dass man sagt, Pensionsantritt erst ab 65 Jahren, das ist auch das Pensionsantrittsalter, das bisher auch gesetzlich fixiert ist, erst ab 65 Jahren, aber es müssen mindestens 45 Jahre auch an Arbeitszeit nachgewiesen werden, 45 Jahre, in denen in das System einbezahlt worden ist, wobei ich einen Schritt in dem Fall insofern weitergehen würde. Mir scheint es schon auch notwendig, dass man gerade Betreuungsjahre von Müttern, von Vätern, Versorgungsverpflichtungen, dass man diese auch in diese Arbeitszeiten mit hineinrechnet.
6: sagt Anton Mattle im Gespräch mit Maximilian Biegler im Mittagsjournal. Das ganze Interview können Sie auf ORF Sound nachhören. Und noch eine Ansage ist heute aus der hiesigen Innenpolitik gekommen. Das Budget ist auf Kurs. Das zeigt die Halbjahresauswertung des Finanzministeriums. Die Ausgaben seien weniger stark gestiegen als geplant und die Einnahmen würden sich laut Ministerium robust entwickeln. Katja Thofer mit den Details.

0: Herausfordernd bleiben die Ausgaben für Zinsen und Pensionen, aber insgesamt geht die Tendenz für das Finanzministerium in die richtige Richtung. Zurückgegangen sind dabei vor allem die Ausgaben für Förderungen, und zwar gleich um ein Fünftel. In Summe liegt man damit unter der budgetierten Ausgabensteigerung. Und diese positive Entwicklung ist auch den Bundesländern zu verdanken, wie Finanzminister Markus Matterbauer von der SPÖ schon beim Sommerministerrat in der Vorwoche lobte.
1: Zum Teil, weil sich die Einnahmen stärker entwickelt haben, aber auch, weil die Bundesländer und die Gemeinden wirklich sparen. Und das heißt, aus budgetärer Sicht bin ich eigentlich sehr zufrieden mit dem, was wir im ersten Halbjahr sehen. Das lässt noch keine Rückschlüsse aufs ganze Jahr zu.
0: Aber, so Matterbauer, es laufe jedenfalls ganz gut.
2: Wir kommen ins Ausland jetzt und schauen nach Brüssel. Nach dem Massenandrang tausender Migranten auf die spanische Exklave Ceuta in Nordafrika hat EU-Kommissionspräsidentin Ursula von der Leyen nämlich ein geschlossenes europäisches Vorgehen zur Stärkung der EU-Außengrenzen gefordert. Spanien ist von einigen EU-Ländern harsch kritisiert worden und hat mehr Solidarität verlangt. Aus Brüssel berichtet Johannes Perterer.
3: Vielen Dank für die raschen Rückführungen jener, die aus Marokko nach Ceuta gekommen sind, schreibt EU-Kommissionspräsidentin Ursula von der Leyen heute in einem Brief an den spanischen Ministerpräsidenten Pedro Sanchez. Von der Leyen fordert ein geeintes Vorgehen zum Schutz der EU-Außengrenzen. Ende vergangener Woche waren zehntausende Migranten in die spanische Exklave Ceuta in Nordafrika gelangt. Spaniens Ministerpräsident Sanchez warf daraufhin EU-Ländern fehlende Solidarität vor. 22 EU-Länder warfen Madrid hingegen indirekt vor, in Sachen Migration einen zu lockeren Kurs eingeschlagen zu haben. Morgen Vormittag kommen die EU-Innenminister zu einer Dringlichkeitssitzung per Videoschaltung zusammen, um gemeinsame Schlüsse aus den Ereignissen in Ceuta zu ziehen.
2: In Griechenland kämpfen die Feuerwehrleute weiter gegen heftige Waldbrände. Besonders stark betroffen ist die Region rund um die Hauptstadt Athen. Wie schon in den vergangenen Jahren könnten auch heute defekte Stromleitungen das Feuer verursacht haben, wie uns Ansgar Gersmann berichtet.
4: Die Luft ist rauchgeschwängert, das Atmen fällt schwer. Hoch in den Himmel schlagen die Flammen der brennenden Pinienwälder. Der Wind sei stark, ändere ständig die Richtung, das erschwere die Situation, sagt ein Anrainer. Funkenflug an privaten Stromleitungen einer Windkraftanlage haben das Feuer ausgelöst, so die Vermutung der Ermittler. Zwei Verdächtige wurden festgenommen. Am Boden versuchen die Feuerwehrleute mit Brandschneisen die Brände zu stoppen. Auch aus der Luft werden die Flammen bekämpft. Beim Absturz eines Löschhubschraubers sind gestern zwei Menschen ums Leben gekommen. Mehr als 100 Häuser wurden bereits zerstört, mehrere Dörfer wurden evakuiert. Mit Rollern fahren die Einsatzkräfte zu den teils abgelegenen Gebäuden, suchen nach Menschen, die eingeschlossen sind oder sich noch nicht in Sicherheit gebracht haben.
2: Neben Feuer ist auch das Wasser ein Problem dieser Hitzewelle, hier aber freilich dessen Mangel. Die Donau weist vielerorts viel zu niedrige Wasserstände auf und auch im Nachbarland Deutschland ist das nicht anders. Da trifft es vor allem den Rhein, wie Andreas Pfeiffer berichtet.
5: An den Ufern des Rheins sind die Rekordwerte des Jahres 2018 längst unterschritten. 44% der Messstellen entlang des Flusses weisen extrem niedriges Wasser aus. Die Folgen benennt Markus Erdmann von der Deutschen Wasserstraßen- und Schifffahrtsverwaltung.
6: Schiffe können aufgrund der niedrigen Wasserstände nicht mehr voll beladen fahren. Man müsste mehr Schiffe mit weniger Beladung einsetzen. Dadurch werden die Transporte selbstverständlich dann auch teurer und aufwendiger.
5: Wenn das so bleibt, würde die deutsche Wirtschaft zwischen Juli und September bis zu 0,2% des Bruttoinlandsproduktes verlieren. Die Finanzmittel für eine lange geplante Fahrrinnenvertiefung des Rheins sind bereits versickert.
2: Weitere Meldungen hat jetzt Felix Schneider-Sturm für uns.
7: Sozialministerin Corinna Schumann von der SPÖ fordert eine raschere Integrationspflicht für Flüchtlingsmütter. Schumann sagt, junge anerkannte Flüchtlingsmütter sollten nur bis zum zweiten Lebensjahr des Kindes von der Pflicht für Deutschkurs und Ausbildung ausgenommen sein, nicht wie bisher bis zum dritten Lebensjahr. Dadurch würden Frauen rascher Deutsch lernen. Ministerin Schumann betont auch, wer arbeiten könne, müsse arbeiten. Indes steigt die Zahl der Arbeitslosen in Österreich weiter. Wie das AMS mitteilt, sind Ende Juli 364.000 Menschen arbeitslos oder in Schulung gewesen, 1,3% mehr als vor einem Jahr. Die Arbeitslosigkeit in Österreich steigt seit 3 1/4 Jahren ununterbrochen. Nach dem gescheiterten Investorendeal droht Europas Fußballverband UEFA FIFA-Boss Gianni Infantino mit rechtlichen Schritten. Die UEFA fordert Infantino formell auf, jedes Dokument aufzubewahren, das mit dem geplanten Investoreneinstieg zusammenhänge. Er dürfe nichts vernichten. Infantino hat geplant, ein Fünftel der Fußball-WM-Rechte an private Investoren zu verkaufen. Bewertet werden die Anteile mit mehr als 17 Milliarden Euro. Gegen den Verkauf herrscht in Fußballverbänden weltweit Widerstand. Mehr als 8 Millionen Bücher sollen in der Ukraine verbrannt sein, nachdem Russland ein Warnlager mit Drohnen und Raketen angegriffen hat, darunter auch Lehrbücher für Kinder. Der Verlagsdirektor spricht von einem gezielten Versuch, die ukrainische Kultur und Bildung zerstören zu wollen. Der niedrige Wasserstand der Donau hat in der Slowakei eine Anti-Schiffsmine aus dem Zweiten Weltkrieg freigelegt. Die Polizei sperrte heute den Flussabschnitt östlich von Bratislava an der Grenze zu Ungarn für die gesamte Schifffahrt. Auch Freizeitboote durften nicht in die Nähe des Fundortes fahren. Mit dem heutigen Tag haben die Österreicherinnen und Österreicher ihre empfohlene Jahresmenge an Zucker bereits erreicht. Darauf macht die Verbraucherschutzorganisation Foodwatch aufmerksam. Laut der WHO sollten Erwachsene täglich höchstens 50 Gramm Zucker konsumieren. Tatsächlich ist das in Österreich im Schnitt doppelt so viel.
2: Wir kommen jetzt noch zu den konkreten Aussichten, was das Wetter angeht. Nathalie Auer, bitte.
8: Die Sonne hat die Temperaturen heute kräftig nach oben getrieben. In Wien-Stammersdorf und den Langenlebern wurden sogar neue Stationsrekorde aufgestellt mit 40 bzw. 40,1 Grad. Deutlich frischer ist es heute dagegen im Bergland, wo es mit den Schauern und Gewittern abgekühlt hat. Nur 18 Grad hat es jetzt in Wart. Und Stichwort Gewitter, die sind auch noch in den kommenden Stunden möglich, und zwar besonders in den Alpen. Morgen geht es oft sonnig und teils gewittrig weiter. Außerdem bleibt es im Osten extrem heiß mit bis zu 40 Grad.
2: Das war das Journal um 5. Die nächsten Nachrichten gibt's um 18 Uhr, wenn Sie mögen. Und in der Zwischenzeit übernimmt hier die Kultur.
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10: Gestern feierte bei den Salzburger Festspielen Adriatne auf Naxos in der Neuinszenierung von Regisseur Ersan Montag Premiere. Wie die Oper beim Publikum ankam, hören Sie gleich. Und morgen ist in der Salzburger Felsenreitschule Saint-François d'Assise zu erleben, die einzige Oper des französischen Komponisten Olivier Messiaen. Hören Sie ein Gespräch mit dem Regisseur Romeo Castellucci. Das sind die heutigen Themen. Jakob Fessler begrüßt Sie zum Kulturjournal. Wir beginnen die Sendung mit dem Tod von Monika Helfer. Die österreichische Schriftstellerin starb gestern 78-jährig nach einem Sturz. Wir haben im Morgenjournal bereits darüber berichtet. Bundespräsident Alexander Van der Bellen äußerte sich in einer Aussendung: Wenige konnten das einfache Leben mit so viel Eleganz und Würde wiedergeben wie Monika Helfer. Ihre einfühlsame Stimme hat die österreichische Literatur mit jedem Buch mehr bereichert. Monika Helfer wurde 1947 in Au im Bregenzer Wald geboren. Bereits in den 1970er Jahren verfasste die Vorarlbergerin Prosawerke, ihren Debütroman »Eigentlich bin ich im Schnee geboren« und gemeinsam mit ihrem späteren Ehemann Michael Köhlmeier Hörspielstücke. Der große Durchbruch gelang Monika Helfer mit der zwischen 2020 und 2022 erschienenen autofiktionalen Romantrilogie »Die Bagage«, »Fati« und »Löwenherz«. Und auch mehrere Theaterstücke und der im Vorjahr erschienene Gedichtband »Bitte schick mir eine Droge« umfassen das Œuvre der Vorarlbergerin.
11: Ich habe einfach alles geschrieben. Ich meine, das waren sicher ganz naive Texte und es waren Versuche, also Schreibversuche. Das ist wie bei jedem Autor, der anfängt. Es gibt natürlich tolle Ausnahmen, Rimbaud oder bei uns gibt es ja auch tolle Ausnahmen, die schon ganz jung sehr gut schreiben können. Aber ich habe das Handwerk wirklich, also im Schreiben gelernt. Ich habe geschrieben und habe gemerkt, dieser Text, der braucht noch Überarbeitung. Mein nächster Text wird besser sein. Also es war schon eine Art, mich zu verbessern. Das war für mich wichtig.
10: Erzählte Monika Helfer vor einigen Jahren über ihre literarischen Anfänge. Ö1 ändert anlässlich des gestrigen Todes der Schriftstellerin sein Programm. Morgen Dienstag hören Sie in den Radiogeschichten einen Auszug aus Helfers Roman »Schau mich an, wenn ich mit dir rede«. Am kommenden Freitag strahlt Ö1 um 16.05 Uhr jenes Gespräch aus, das Renata Schmidt-Kunst 2021 mit der Autorin führte. 2024 wiederum entstand das Ö1-Hörspiel »Die Bagage« von Elisabeth Weilenmann nach dem gleichnamigen Roman von Monika Helfer.
12: Im Dorf nennt man die da oben, die im hintersten Tal, im hintersten Hof wohnen,

0: Die Bagage. Das steht für das Aufgeladene. Weil der Vater und der Großvater von Josef Träger waren. Das waren die, die niemandem gehörten. Das war der unterste aller Berufe, unter dem des Knechtes.
1: Ö1 wiederholt das preisgekrönte Hörspiel am kommenden Samstag. Und auch die Ö1 Gedanken am Sonntag ändern in Memoria Monika Helfer ihr Programm. Damit kommen wir nach Salzburg. Bei den dortigen Festspielen hatte gestern Abend die Oper Ariadne auf Naxos von Richard Strauss und Hugo von Hofmannsthal Premiere. Die beiden, bekanntlich zusammen mit Max Reinhardt die Gründerväter der Salzburger Festspiele, schufen das Werk 1916 als doppelbödiges Stück im Stück. Über Machtverhältnisse, Mäzenatentum und die Frage nach der Wertung von Tragödie und Komödie. Regisseur Ersan Montag verlegte den Schauplatz von der Villa des Reichsmannes von Wien in einen Bunker auf dem Mars, den sich der reichste Mann der Welt als Zufluchtsort angesichts der Unbewohnbarkeit der Erde errichtet hat. Dort soll die neue Oper Ariadne auf Naxos aufgeführt werden, und zwar zeitgleich mit dem Auftritt einer Komödiantentruppe. Montag hat dafür eine abgeschottete neue Welt im Weltall konstruiert, möglicherweise etwas zu konstruiert, zumindest in den Augen des Premierenpublikums, wie Judith Hoffmann zu berichten weiß.
2: Wie ein Orkan brachen die Buhrufe über Ersan Montag und sein Leading-Team herein, kaum dass die letzte Note verklungen war. Dabei hatte Regisseur und Bühnenbildner ein bemerkenswertes Mars-Refugium in Sand- und Erdtönen erschaffen, eine bis ins kleinste Detail abgestimmte brutalistische Festung mit allerlei Treppen und Gewölben, vor deren Fenster in perfekt gestylter Computerspieloptik Raumschiffe starten und landen. Das ist verdienstvoll, aber überflüssig und wirkt wie aufgepfropft auf die Konversationsoper voller Wortwitz und vielschichtiger Themen, allen voran der bitteren Wahrheit, wer zahlt, schafft an, wie Johannes Silberschneider als gefügiger Haushofmeister klarstellt.
3: Es ist nun einmal der Wille meines gnädigen Herrn, die beiden Stücke, das Lustige und das Traurige, mit allen Personen und der richtigen Musik, so wie er sie bestellt und bezahlt hat, gleichzeitig auf seiner Bühne serviert zu bekommen.
4: Warum gleichzeitig?
2: Für ihn und das ganze Ensemble gibt es einhellige Zustimmung, ebenso wie für Dirigent Manfred Honeck und die Wiener Philharmoniker. Kate Lindsay spielt die Hosenrolle des Komponisten als zerzauster Harry Potter herrlich wandlungsfähig zwischen tapsigem Jüngling und weltfremdem Künstler, zwischen wohlig tiefem Timbre und mühelos zarten Höhen.

Christina Nielsen gibt im Vorspiel die Primadonna als überspannte Zicke, deren aufgewühltes Seelenleben kontinuierlich von 4 Tänzern verkörpert wird. Als rothaarige Ariadne in der Oper schmettert sie eindrucksvoll ihre Todessehnsucht ins All und findet zwischendurch auch zarte Töne, vor allem im Duett mit Eric Cutler als Bacchus.

0: Cutler steckt in einer Mischung aus Raumanzug und Ritterrüstung, mit einem Helm, dessen Flügel im Takt der Musik winken können. Von Kopf bis Fuß in einheitliches Gold getaucht, wirkt er auch stimmlich einfärbig, ohne nennenswerte Nuancen und Facetten. Zur Idai als Komödiantin Zerbinetta schließlich brilliert als lustig-luftige Stimmakrobatin, die die außergewöhnlichen Aufführungsumstände ebenso leicht nimmt wie die herausfordernden Koloraturen, zu denen ihre Harlekin-Truppe mit Ariadnes Tänzern in akrobatischen Formationen kopulieren. Diese kreative Lösung der geforderten Vereinigung von ernster Oper und heiterer Komödie beschert Ersan Montag immerhin beherzte Lacher. Dass Zerbinetta währenddessen nicht die Prinzessin Ariadne, sondern den Komponisten ansingt und dadurch seine verborgene weibliche Seite und Erotik hervorlockt, gehört zu den vielen bemühten und leider auch mühsamen Regieeinfällen des Abends.
1: Judith Hoffmann hat berichtet und Ö1 hat die gestrige Premiere um 20 Uhr live übertragen, die Sie wie gewohnt nachhören können. Eine Fernsehaufzeichnung der Vorstellung gibt es am 15. August in Dreisat zu sehen. Wir bleiben noch bei den Salzburger Festspielen. Der Franzose Olivier Messiaen war Komponist, gläubiger Katholik und Kirchenmusiker und ein passionierter Vogelkundler. All diese Dimensionen spielten in seinem musikalischen Schaffen eine wichtige Rolle und alle führte er in seinem größten Werk noch einmal zusammen, seiner einzigen Oper Saint-François d'Assise, die 1983 in Paris uraufgeführt wurde. In 8 Bildern, verteilt auf 3 Akte, beschreibt er darin den Weg des heiligen Franz von Assisi zur göttlichen Gnade. Da sie schwer zu besetzen ist und etwa eine äußerst komplexe Schlagwerkgruppe verlangt, steht die Oper nur selten auf den Spielplänen. Bei den Salzburger Festspielen war das zuletzt 1992 in der Felsenreitschule unter der Regie von Peter Sellers der Fall. Morgen hat eben dort eine Neuinszenierung Premiere mit dem kanadischen Bassbariton Philippe Sly in der Titelpartie. Maxime Pascal steht am Pult der Wiener Philharmoniker und der Konzertvereinigung Wiener Staatsopernchor.

0: Regie führt Romeo Castellucci, der hier schon eine legendäre Salome oder im Festspielhaus zuletzt Don Giovanni inszeniert und damit die Ära Hinterhäuser bei den Festspielen geprägt hat. Sebastian Fleischer hat ihn zum Gespräch getroffen.
1: Romeo Castellucci in seinem Opus Magnum Saint-François d'Assise setzt sich Olivier Messiaen mit einer der wichtigsten Figuren des Christentums auseinander. Die Oper gilt als sein musikalisches Vermächtnis. Wie haben Sie sich auf dieses gewaltige Werk vorbereitet?
2: Sì, prima di tutto, certo, un'opera gigantesca, una sorta di Himalaya da scalare, non solo per la durata, ma anche per la complessità.
3: Zunächst einmal ist es natürlich ein gigantisches Werk, eine Art Himalaya, den es zu besteigen gilt. Nicht nur in Bezug auf die Dauer, sondern auch hinsichtlich seiner Feinheit und Komplexität. Ich kenne Franziskus, seit ich ein Kind bin, da er in der italienischen Kultur und Erziehung tief verwurzelt ist. Er ist nicht nur eine spirituelle Figur, sondern hat die italienische Literatur und Sprache geprägt. Sie ist gewissermaßen mit ihm entstanden. Denken Sie nur an Dante oder den Maler Giotto. Franziskus hat gewissermaßen die Renaissance eingeleitet, den Humanismus, da er den Menschen in den Mittelpunkt der Schöpfung stellt. Der Bruch, den Franziskus vollzieht, besteht darin, Gott in allen Dingen zu erkennen, auch in den hässlichen. Daher die Begegnung mit dem Leprakranken. Aussätzige galten in dieser Zeit als Unberührbare. Sie waren als sexuelle Sünder stigmatisiert, ein wenig wie die AIDS-Kranken unserer Zeit. Gerade im Aussätzigen den Körper Jesu zu entdecken, ist also radikal. Und nicht nur eine politische, sondern auch eine mystische Entscheidung.
2: Non solo politica, ma anche mistica. Poi c'è Messiaen naturalmente che.
3: Und Olivier Messiaen, er ist nicht nur ein Komponist, sondern ein Philosoph. Seine ganze musikalische Forschung geht vom Klang der Vögel aus. Das ist ein genialer Einfall. Denn die erste Musik, die jemals auf dem Planeten Erde zu hören war, ist die der Vögel. Für Messiaen sind sie nicht nur Brüder, sondern Lehrer, Musiklehrer.
2: E lui si rivolge a loro come non solo come fratelli, ma anche come maestri, sono maestri di musica.
1: Es sind ja extreme körperliche Erfahrungen, die Franziskus macht, etwa indem er den Aussätzigen küsst oder auch die Wundmale empfängt und den Schmerz Jesu nachempfindet oder in absoluter Demut lebt. Wie haben Sie das auf der Bühne umgesetzt?
2: Penso che sia importante trasformare questi elementi con un linguaggio poetico.
3: Ich denke, es ist wichtig, diese Elemente in eine poetische Sprache zu verwandeln. Also nicht direkt durch eine Illustration, die am Ende alles verflachen und stereotyp erscheinen lassen würde. Es geht darum, die Gewalt dieser Figur zu entdecken. Franziskus war gewalttätig, sich und anderen gegenüber. Das ganze Leben sollte eine Unterwerfungsgeste sein.

0: Eine Gefahr ist, Franziskus als Heiligen zu inszenieren, als lichtvolle Gestalt, die alles richtig macht. Franziskus war ein in der Erde verwurzelter Mensch, verwurzelt in seiner Zeit, den Menschen nahe. Er hat Braun als Ordensfarbe gewählt, gerade weil es die Farbe der Erde ist. Und diese Elemente sind auch auf der Bühne zu finden. Ich habe sie in meine Bühnensprache übersetzt.
1: Quindi questi elementi si sono trasformati in un linguaggio della scena.
0: Was Messiaen in der Oper erzählt, stammt direkt aus den Fioretti, den Legenden über Franziskus. Er erscheint dort als sehr himmlisch, ätherisch, mit der Tradition verbunden. Aber es gibt auch einen anderen, konkreteren Franziskus. Dieser schattigere Teil war für mich ein sehr interessantes Material. Und auch sein Wahnsinn. Franziskus war verrückt.
1: Per me era una materia molto interessante. Anche questa sua follia, Francesco era matto.
2: Auch das Publikum macht in dieser Aufführung körperliche Erfahrungen, etwa indem es das Brot riecht, das in Öfen live auf der Bühne gebacken wird und das ja auch ein wichtiges christliches Symbol ist.
1: Sì, ma ciò che segue questa scena di pane.
0: Ja, aber unmittelbar nach der Herstellung des Brotes kommt die Pflege des Aussätzigen. Franziskus backt das Brot und verwandelt danach den Aussätzigen in Brot. Er verwandelt den Schmerz in Brot. Es ist diese Szene, die der vorherigen ihren Wert gibt. Die Begegnung mit der Lepra und auch mit den Exkrementen.
1: L'incontro con la lebbra, l'incontro anche con gli escrementi.
2: Sie kennen die Felsenreitschule sehr gut und Sie haben sich entschieden, nicht die Natur, das Kloster und die sakralen Orte auf die Bühne zu bringen, sondern eher Bilder davon. Warum das?
1: Sì, secondo me ho fatto tanti tentativi sulla scena, ma alla fine la scelta più forte era la nudità dello spazio. La nudità è anche un altro.
0: Ja, ich habe viele Versuche mit der Bühne unternommen, aber am Ende entschied ich mich für die Nacktheit des Raums. Die Nacktheit ist ebenfalls ein charakteristisches Element von Franziskus. Er hat sich während seiner großen Bekehrungsszene ausgezogen, vor seinen Eltern, vor der Stadt. Auch der Raum musste nackt sein. Auch ich habe mich also für die Armut entschieden, wenn Sie so wollen. Die Bilder oder etwa auch die Präsenz der Öfen charakterisieren den Raum auf immer andere Weise.
1: Soltanto aggiungendo alcuni piccoli elementi. Poi la roccia della Felsenreitschule.
0: Und dann der Fels der Felsenreitschule. Er passt vollkommen zur Geschichte von Franziskus, denn auch er lebte in den Felsen. Er schlief in Laverna, auf einem Felsenbett, das auch in Messiaens Werk erwähnt wird. Er hatte also eine direkte Verbindung zu den Felsen.
2: Die Musik ist für Messiaen ja ganz besonders im zweiten Akt eine Form der Kommunikation Gottes mit den Menschen. Wie kann man das auf die Bühne bringen? Ist das überhaupt möglich?
1: Beh, sì, la musica per Messiaen era un modo di parlare con Dio.
0: Musik war für Messiaen ein Weg, mit Gott zu sprechen oder ihn zumindest zu hören, gerade weil sie immateriell ist. Er hat einmal gesagt, dass er den Gesang der Vögel auch deshalb liebe, weil man sie im Wald hört, aber nicht sieht. Es ist eine akusmatische Musik, eine Musik, die aus dem Nichts kommt. Er spricht oft davon, das Unsichtbare zu sehen. Das ist eine sehr schöne Haltung gegenüber der Musik, die nicht dekorativ ist, sondern Aufmerksamkeit verlangt. Messiaens Musik verlangt ein anderes Ohr, eine Geduld, wie sie auch ein Ornithologe braucht, um den Vögeln zuzuhören. Man sollte Ornithologe werden, um diese Musik aufzunehmen.
1: Lo spettatore dovrebbe essere a sua volta ornitologo per ricevere questa musica.
2: Und wenn es in der Oper zur Vogelpredigt kommt, aber die Vögel alle tot sind und vom Himmel fallen, dann wird diese Oper plötzlich zu einer Tragödie unserer Zivilisation.
1: La caduta degli uccelli è certamente anche una metonimia di ciò che succede alla specie umana.
0: Das Herabfallen der Vögel ist sicherlich auch ein Bild dessen, was mit der menschlichen Spezies geschieht. Vielleicht ein Vorzeichen. Aber es stimmt, wenn die Vögel sterben, sterben auch wir. Man muss auch sagen, dass von dem riesigen Vogelkatalog, den Messiaen erstellt hat, dem Katalog des Oiseaux, bereits ein Drittel der hier erfassten Vögel verschwunden ist. Es gibt sie nicht mehr. Es ist also auch ein Porträt dessen, was in unserer Epoche geschieht, was wir mit der Erde machen, was wir den Tieren antun. Es ist sicherlich ein tragischer Blick, aber völlig konkret und aktuell. Und wenn wir all die toten Vögel auf der Bühne sehen, ist es unmöglich, nicht auch an die täglichen Massaker zu denken.

0: denken, die in unserer Zeit geschehen, an die Genozide, die auf der Erde stattfinden.
1: Eine letzte Frage.

0: sehr dankbar, trotz der enormen Anstrengung. Ich schätze ihn intellektuell wie menschlich sehr. Deshalb hat mir seine Anwesenheit, seine Begleitung sehr gefehlt, besonders bei einem Werk dieser Art. Denn es verlangt große Aufmerksamkeit, auch vom Umfeld, den Gewerken, der Arbeitsweise, der Art, die Proben voranzubringen. Deshalb muss ich sagen, dass ich seine Abwesenheit als einen gewaltsamen Akt erlebt habe, auch gegenüber den Künstlern. Es ist ein Akt der Arroganz der kleinen Politik, der die kulturelle Kompetenz fehlt, um die Folgen dieser Handlung zu verstehen. Und deshalb nehme ich leider mit großer Traurigkeit den Applaus für diese Produktion entgegen.
1: Sagt Romeo Castellucci. Ö1 überträgt die Premiere von Saint-François d'Assise morgen live ab 17 Uhr. Aus diesem Grund entfällt im Übrigen auch das morgige Kulturjournal. Noch ein weiterer Hinweis, nämlich auf den heutigen Kulturmontag. Auch dieser ist unter anderem der Salzburger Opernproduktion gewidmet. Weiter spricht die Literaturkritikerin Brigitte Schwenz-Harand über Monika Helfers Tod und ihr literarisches Vermächtnis. Und Gregor Bloeb ist als Leiter der Tiroler Volksschauspiele Telfs geladen. Bis zum 29. August wird in der Südtiroler Siedlung in Telfs Felix Mitterers Stück Feuernacht gezeigt. Der Kulturmontag heute um 22.30 Uhr in ORF 2.
2: Das war ein Kulturjournal.
1: Technik Ralf Gabriel, Regie Jörg Hofer, Moderation Jakob Fessler.
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4: Und Sophia Dessel wünscht einen angenehmen Montag. In der kommenden halben Stunde geht es nach Los Angeles und Irland. Mit den zwei seelenverwandten Singer-Songwriterinnen Amelia Baker alias Cinder Well und Ellie O'Neill und ihren aktuellen Alben. Zwei Platten rund um die Themen Brache und Blüte, die Zeit brauchen, um sich zu entfalten. Jetzt in den Spielräumen mit Michael Neuhauser.

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Ashes von und mit Cinderwell auf ihrem im Juli erschienenen Album A Blooming Body. Cinderwell, was klingt wie ein Eigenname, könnte man als Aschen- oder Schlackenschacht übersetzen. Und das passt zufälligerweise auch zum Titel des eben gehörten Lieds. Aber Cinderwell ist der Name, unter dem schon seit gut einer Dekade die in Los Angeles beheimatete Amelia Baker ihre musikalischen Projekte als Singer-Songwriterin verwirklicht. Hätte sie als Multiinstrumentalistin auf früheren Veröffentlichungen einfach zur Geige gegriffen, um ihre auf Klavier oder Gitarre entstandenen Lieder klanglich anzureichern, hat sie nun erstmals auf größere Arrangements gesetzt und ein vielfältigeres Instrumentarium, ohne aber die für sie so typischen und auch wichtigen Momente der rohen Intimität und klanglichen Zurückhaltung zuzudecken. Und sie hat dazu einige illustre Gäste geladen. Beim eben gehörten Ashes etwa wirkte David Relic an Tenorsaxophon und Flügelhorn mit. Und im folgenden Song ist Jazzbassist Greg Cohen zu Gast. 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

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Cinderwell, Eröffnungssong ihres Albums A Blooming Body, ein blühender Körper. Noch ein Song von ihr, bevor wir über den Atlantik zu einer musikalisch seelenverwandten irischen Singer-Songwriterin wechseln. Ein Lied über unseren aktuellen Monat. Diesen Monat der Leere zwischen den Zeiten der produktiven Aktivität. 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Was für ein Loch, was für ein Horror. 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

Ihre Stimmen sind unterschiedlich in ihren Songs und ihrem Zugang zum Songwriting, aber offenbaren sich Verwandtschaften. Und auch die Albumtitel klingen zufälligerweise fast wie komplementäre Entwürfe. Auf Cinderwells, A Blooming Body, ein blühender Körper, antwortet jetzt die irische Singer-Songwriterin Ellie O'Neill mit ihrem Debüt Time of Fallow, Zeit der Brache. Wir trafen uns in einer Saison der Quecksilbertränen, erkannten Gnade unter wilder Gesellschaft, begannen im Geheimen zu singen, um die Blutung zu stoppen. 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

Aconite, Eisenhut, Ally O'Neill. Nach Zeiten der Saat und der Ernte folgt eine Zeit der Brache, entweder weil es der Boden verlangt oder weil es unbeabsichtigt so kommt oder kommen muss. Fast immer aber hängen Brache und Fruchtbarkeit zusammen. »Ich habe dich in der Zeit der Brache kennengelernt«, singt Ally O'Neill an anderer Stelle, und sie hat auch gleich ihr Debütalbum so benannt, »Time of Fallow«. Ein Großteil der Songs entstand während der weltweiten Brache der Pandemie, eine Sammlung von persönlichen Erinnerungen aus einer Zeit, in der Ally O'Neill ihre Identität als queere Person besser zu verstehen begann, aber auch den Verlust von Liebe erlebte. 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

Jeanne's Song. Ellie O'Neill gibt sich preis in ihrer Musik und ihrer Poesie, ohne sich dabei ganz zu entblößen, obwohl sie sich auf dem Cover tatsächlich unbekleidet und ungeschminkt zeigt. Man darf ruhig ein bisschen an Joni Mitchell denken, die diese intime Form des heilenden Prozesses im Schreiben von Songs vorgelebt hat. Ungeschminkt ist auch das Pianino, an das sie sich gesetzt hat, um den eben gehörten Song und auch den folgenden aufzunehmen, ungefiltert und spät in der Nacht. Half immun, nur oder immerhin halb immun, fragt man sich und fragt sie sich vielleicht auch selbst, wenn O'Neill hier zum Abschluss noch das Gefühl erforscht, in der Mitte von etwas festzustecken und auf Befreiung zu hoffen. Ich bin halb immun gegen deine weiße Mondhaut, halb immun gegen deine schwarzen Augen mit dem Kälberblick, halb immun und halb versunken.

0: Ellie O'Neill. Das waren Spielräume im Wechselspiel von Brache und Blüte mit den Alben Time of Fallow, The Irin, Ellie O'Neill und zuvor A Blooming Body von Cinderwell aus Los Angeles. Michael Neuhauser dankt fürs Hören und Horchen.
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3: Dazu darf ich Sie begrüßen. Mein Name ist Stefanie Leodolter und folgende Themen beschäftigen uns heute Abend. Tirols Landeshauptmann Anton Matle will Pensionen erst nach 45 Arbeitsjahren ausbezahlen. Aus dem Finanzministerium heißt es, dass das Budget auf Kurs sei. Der Iran verhandelt statt mit den USA mit dem Oman über die Straße von Hormus. In Griechenland brennen wegen der starken Hitze riesige Waldflächen. Russlands letzter Oppositionelle Boris Nadjestin hat das Land verlassen. In einigen Ländern Europas, teilweise auch in Österreich, ist bald eine Sonnenfinsternis zu sehen. Und für FIFA-Boss Gianni Infantino wird es immer enger. Die UEFA droht mit einer Klage. Wettermäßig geht es vorerst mit der Hitze weiter. Tirols Landeshauptmann Anton Matle von der ÖVP hat sich heute im ORF-Sommerinterview für eine Pensionsreform ausgesprochen. Geht es nach ihm, soll erst dann in Pension gehen können, wer mindestens 45 Jahre gearbeitet hat. Ein Vorschlag, den die SPÖ heute vehement ablehnt und die NEOS begrüßen. Anton Matle jedenfalls findet seinen Vorschlag absolut fair, wie er im Gespräch mit Maximilian Biegler sagt.
4: Also eine Reform des Pensionssystems ist tatsächlich etwas ganz, ganz Wichtiges. Und ich würde weggehen von einem Pensionssystem, das sich einzig und allein an den Lebensjahren orientiert. Ich bin ein Fan davon, der sich daran orientiert, wie viele Jahre habe ich in ein System auch einbezahlt.
5: Das ist ein Vorschlag, den hat auch Seniorenbundchefin Korosek gemacht. Wie viele Berufsjahre schweben Ihnen davor?
4: Mein Ansatz ist jener, dass man sagt, Pensionsantritt erst ab 65 Jahren, das ist auch das Pensionsantrittsalter, das bisher auch gesetzlich fixiert ist, erst ab 65 Jahren, aber es müssen mindestens 45 Jahre auch an Arbeitszeit nachgewiesen werden, 45 Jahre, in denen in das System einbezahlt worden ist, wobei ich einen Schritt in dem Fall insofern weitergehen würde. Mir scheint es schon auch notwendig, dass man gerade Betreuungsjahre von Müttern, von Vätern, Versorgungsverpflichtungen, dass man diese auch in diese Arbeitszeiten mit hineinrechnet.
5: Aber werden nicht Akademiker, Akademikerinnen extrem bestraft oder ist das in Ihrem Sinne?
4: Nein, ein System kann nie realisieren, wenn es um Strafen geht, sondern es geht ganz einfach auch darum, wenn jemand früher startet, also mit 15 Jahren im Rahmen der dualen Ausbildung in den Arbeitsprozess einsteigt,

0: Der erreicht die 45 Jahre früher, wird aber trotzdem bis 65 Jahre arbeiten, weil ab 65 Jahren, das ist eben auch das Ziel. Und wenn jemand eben viele Zeit auch in Ausbildung investiert und bis 26, 27 Jahre schlussendlich auch für seine Ausbildung in Anspruch nimmt, dann wird das etwas länger dauern, aber das ist auch absolut fair.
1: Sagt Tirols Landeshauptmann Anton Matle. Lange hat es quasi nur Hiobsbotschaften zu den Staatsfinanzen gegeben. Heute mal anders. Das Budget ist auf Kurs, das zeige die Halbjahresauswertung des Finanzministeriums. Die Ausgaben seien demnach weniger stark gestiegen als eingeplant und die Einnahmen würden sich laut Ministerium robust entwickeln. Deshalb geht man davon aus, dass das angepeilte Defizit von 4,2% hält. Katja Tofer mit den Details.
2: Herausfordernd bleiben die Ausgaben für Zinsen und Pensionen, aber insgesamt geht die Tendenz für das Finanzministerium in die richtige Richtung. Zurückgegangen sind dabei vor allem die Ausgaben für Förderungen, und zwar gleich um ein Fünftel. In Summe liegt man damit unter der budgetierten Ausgabensteigerung. Und diese positive Entwicklung ist auch den Bundesländern zu verdanken, wie Finanzminister Markus Matterbauer von der SPÖ schon beim Sommerministerrat in der Vorwoche lobte.
3: Zum Teil, weil sich die Einnahmen stärker entwickelt haben, aber auch, weil die Bundesländer und die Gemeinden wirklich sparen. Und das heißt, aus budgetärer Sicht bin ich eigentlich sehr zufrieden mit dem, was wir im ersten Halbjahr sehen. Das lässt noch keine Rückschlüsse aufs ganze Jahr zu, aber es läuft jedenfalls ganz gut.
2: Wie der Finanzminister lobt auch ÖVP-Finanzstaatssekretärin Barbara Aibinger-Miedl, dass der Datenaustausch mit den Ländern jetzt viel besser funktioniere. Ein Gamechanger, heißt es. Österreich liege beim Budgetvollzug 2026 auf Kurs. Wie im vergangenen Jahr halte man den geplanten Budgetpfad konsequent ein, so Aibinger-Miedl, und setze weiterhin auf einen strengen Vollzug.
1: Ein Budgetloch im sogenannten Insolvenzentgeltfonds sorgt seit Wochen für politische Debatten. Der Fonds springt bei Firmenpleiten ein und übernimmt dann offene Ansprüche der Beschäftigten, also Löhne, Gehälter und Abfertigungen. Aber der Topf ist nächstes Jahr leer und das war abzusehen, wie Felix Nowak berichtet.
4: Dass dem Insolvenzentgeltfonds das Geld ausgeht, hat sowohl mit gestiegenen Ausgaben als auch mit gesunkenen Einnahmen zu tun. So hat es in den vergangenen Jahren viele Firmenpleiten gegeben, darunter auch größere wie etwa Kika Liner. Dadurch hat der Fonds mehr Geld an betroffene Arbeitnehmer ausgezahlt. 2024 waren es 270 Millionen Euro, 2025 mehr als 300 Millionen. Die hohen Rücklagen, die es noch vor 5 Jahren gegeben hat, sind dadurch so gut wie weg. Zu Jahresende dürften nur noch 30 Millionen Euro übrig sein. Damit fehlen alleine im kommenden Jahr 160 Millionen Euro. Verantwortlich dafür sind auch niedrige Einnahmen. Sie stammen von Unternehmen, die dafür einen gewissen Beitrag als Teil der Lohnkosten abführen. Vor 2008 hat dieser Anteil noch 0,7% des Bruttoentgelts ausgemacht. Schrittweise ist er seitdem abgesenkt worden. Zuletzt Anfang 2022 von 0,2 auf aktuell nur noch 0,1%. Die Situation war damals eine andere. Zu Beginn der Pandemie sind aufgrund der Förderungen kaum Firmen pleite gegangen. Der damalige Arbeitsminister Martin Kocher von der ÖVP hat den Schritt so begründet.
5: Wir können für die nächsten Jahre auf große Rücklagen zurückgreifen. Wir können jederzeit den Beitrag wieder erhöhen. Das müssten wir auch laut Gesetz, wenn die Rücklagen sich drastisch reduziert würden.
4: Dieses Szenario ist jetzt eingetreten. Die SPÖ spricht sich auch für die Erhöhung aus. Eine solche ist für Volkspartei und NEOS aber kaum möglich. Denn dadurch würden die Lohnnebenkosten wieder steigen. Und gerade die will man derzeit senken. Bundeskanzler Christian Stocker von der ÖVP hat versprochen, eine Lösung zu finden.
1: Mütter mit Asylstatus in Österreich sollen rascher an Integrationsmaßnahmen teilnehmen müssen. Das hat Sozialministerin Corinna Schumann von der SPÖ heute gefordert. Im Moment ist es so, dass Mütter bis zum 3. Geburtstag ihres Kindes von dieser Pflicht ausgenommen sind. Schumann will die Frist verkürzen, berichtet Eva Haslinger.
6: Früher raus aus der eigenen Wohnung und rein in den Deutschkurs. So könnte man den Plan von Sozialministerin Corinna Schumann, SPÖ, kurz zusammenfassen. Künftig sollen junge Mütter im Asylstatus schon ab dem 2. Geburtstag ihres Kindes an verpflichtenden Integrationsmaßnahmen teilnehmen müssen, also beispielsweise Deutschkurse besuchen oder Qualifizierungsangebote wahrnehmen. Derzeit müssen sie das erst ab dem 3. Geburtstag des Kindes. Ziel sei die wirtschaftliche Unabhängigkeit und Teilhabe am gesellschaftlichen Leben zu stärken. Außerdem gelte, wer arbeiten kann, müsse arbeiten, so Schumann in einer Stellungnahme. Aus dem Büro von Integrationsministerin Claudia Bauer, ÖVP, heißt es dazu, derzeit werde über ein neues Integrationspflichtengesetz verhandelt. Dieses sehe Maßnahmen für Frauen mit Kindern, egal welchen Alters, vor.
7: Stand gegeben, ein enger Berater Infantinos ist zurückgetreten. Am Ende musste die FIFA den Investorendeal zurückziehen. Die UEFA hat Infantino bereits öffentlich das Verbot.
8: Wegen der anhaltenden Hitze hat die Geosphere Austria für morgen und übermorgen in Wien, dem Nordburgenland und im Nordosten Niederösterreichs die höchste Wetter. Regnet wie seit mehr als 100 Jahren nicht. Es sei der trockenste Juli seit Beginn der Aufzeichnungen gewesen, die es in England schon seit 1836 gibt. Teilt die Juli wurde wegen des Rückgangs der Stromproduktion der landesweite Ausnahmezustand in Rumänien ausgerufen. Eine 57-jährige Betroffene im Oktober vergangenen Jahres, ihre 78-jährige Mutter,
9: Regenzer Wald und im Raum Schladming. Über Nacht gingen die Gewitter rasch ab und es klart auf. Die Temperaturen sinken nicht unter 24 bis 12 Grad.
1: Technik Martina Pegeler in der Regie und Stefanie Leodolter am Mikrofon sagen danke fürs Zuhören.
2: 80% der jungen Patientinnen und Patienten überleben. Ein Riesenfortschritt. In den 1970er Jahren lag die Heilungschance Survivors, so nennen sich Menschen, die den Krebs hinter sich haben, leiden unter Spätfolgen, verursacht durch den Krebs selbst oder durch unterstützen diese jungen Menschen engagiert. Was noch fehlt, ist ein breites Bewusstsein in der Gesellschaft für ihre Bedürfnisse strahlt.
10: Julia Kirisitz ist 4 Jahre alt, als bei ihr ein gutartiger Hirntumor festgestellt und operiert wird. Mit Krankheit geprägt. 2 weitere Eingriffe folgten im jungen

0: Lebenden. Das Wiener Allgemeine Krankenhaus, kurz AKH. Sofort stellt sich typischer Krankenhausgeruch ein. Im Foyer des riesigen Komplexes sind viele Menschen unterwegs. Manche mit Gehhilfen, im Rollstuhl, mit Verbänden. Man sieht besorgte und erleichterte Gesichter. In der Kinderklinik im AKH arbeitet die 23-jährige Marie-Therese Gubi neben ihrem Medizinstudium als wissenschaftliche Mitarbeiterin an der Kinderklinik.
1: Das war mein Ziel. Ich würde gern verstehen, was im Körper vorgeht, dass Tumore, Krebs überhaupt entsteht. Was passiert da auf biochemischer Grundlage, dass es dazu kommt? Und dass ich auch konkret Familien, Personen oder Kindern helfen kann, durch diese Zeit zu gehen. Und das war für mich meine Motivation.
0: Marie-Therese Gubi weiß, wovon sie spricht. Bei ihr wurde im Alter von 2 Jahren ein Hirntumor diagnostiziert. Sie wurde hier im AKH behandelt.
1: Ich habe im Alter von 2 Jahren die Diagnose bekommen und natürlich ist das ein sehr einschneidendes Erlebnis, das einen natürlich gezwungenermaßen bringt, ein bisschen mehr Organisationstalent in seinen Alltag mit einzubauen, aber natürlich auch sich auf die wirklich wichtigen Dinge im Leben zu fokussieren und Gesundheit und andere Dinge also an erster Stelle zu setzen und sich vielleicht im Vergleich zu Gleichaltrigen sich ein bisschen abzuheben, weil man vielleicht durch diese Erfahrung, durch dieses Erlebnis gezwungenermaßen reifer ist.
0: Ihre erste bewusste Erinnerung ist das Aufwachen nach der OP, erzählt die junge Frau. Ein halbes Jahr hat die Akutbehandlung im AKH gedauert, dann kam die Nachsorge, die bis heute andauert.
1: Die Nachsorge, die begleitet einen ein Leben lang. Also das ist jetzt nicht etwas, dass man sagt, gut, mit dem Alter von 20 Jahren oder 18 Jahren ist man geheilt, gesund, vorbei, sondern es ist in unterschiedlichen Intervallen, das wird von Patient zu Patient verschieden sein, gibt es die Nachsorgekontrollen einfach, um auch präventiv immer auf der sicheren Seite zu sein.
0: Nachsorge, ein zentraler Faktor im Leben junger Menschen, die an Krebs erkrankt waren. Und sie wird immer wichtiger, denn 4 von 5 Kindern und Jugendlichen überleben den Krebs. Die Kinderonkologie im AKH. Bunte Faschingsdekoration, Lampions und Luftschlangen an der Decke bringen etwas Farbe in die sonst eher schmucklosen, schmalen Krankenhausgänge. Kleine Rollstühle stehen an der Wand. Es ist recht ruhig, nur die Geräusche des Krankenhausalltags sind zu hören. Jedes Jahr wird in Österreich bei rund 200 Kindern und 120 Jugendlichen Krebs diagnostiziert. Die häufigste Krebsart bei Kindern ist Leukämie. Auch Hirntumore und Tumore des zentralen Nervensystems sind bei Kindern weit verbreitet. Jugendliche erkranken häufig an Lymphdrüsenkrebs. Sie alle haben gute Chancen, geheilt zu werden. Doch geheilt bedeutet nicht automatisch gesund, wie das Beispiel von Julia Kirisitz zeigt. Rund 2/3 der Überlebenden haben Spätfolgen. Nicht nur durch die Krankheit selbst, sondern auch durch die Behandlung wie Chemotherapie oder Bestrahlung. Nach Hirntumoren können Einschränkungen der Sehfähigkeit, des Gehörs, Epilepsie, Beeinträchtigungen des Stoffwechsels oder der Motorik auftreten. Auch späterer Zahnverlust oder Auswirkungen auf die Reproduktionsfähigkeit können infolge einer Krebserkrankung auftreten. Chancen auf eine leistbare Krankenzusatzversicherung haben ehemalige junge Krebspatienten aufgrund ihrer Krankheitsgeschichte in der Regel übrigens nicht. Johannes Goyo ist Professor für pädiatrische Neuroonkologie, also für Hirntumorerkrankungen bei Kindern und Jugendlichen am AKH Wien bzw. der Medizinischen Universität Wien.
2: Es ist einfach ein sehr, sehr komplexes Organ, das Gehirn, das alle zentralen Funktionen reguliert. Die Bestrahlung des Gehirns ist immer mit Folgen für das Gehirn vergesellschaftet, ja, weil es einfach ein Organ ist, das sensibel darauf reagieren kann. Nachdem wir als Menschen aber sehr speziell noch nach der Geburt eine immense Entwicklung durchmachen im Gehirn, ist das sich entwickelnde Gehirn bei Kindern sehr, sehr vulnerabel.
0: Durch die lange Lebensphase von jungen Menschen nach Krebs rücken die Folgen der Erkrankung oder der Therapie immer mehr ins Zentrum der Nachsorge, aber auch schon der Primärtherapie. So wird etwa versucht, Bestrahlung des kindlichen Gehirns so lange wie möglich hinauszuzögern. Doch nicht nur körperliche Beeinträchtigungen, auch im kognitiven und sozialen Bereich können Störungen auftreten. Hier spielt das Umfeld des Kindes und seine Förderung eine große Rolle, sagt Ulrike Leiss.
3: Neuropsychologie ist ja immer sozusagen auch Emotion und Soziales. Das ist oft, verbinden wir es nur mit Kognition. Genauso dann andere Faktoren, die krankheitsunabhängig mitspielen. Ja, in der Zeit zum Beispiel, wie ist die Förderung des Kindes ganz unabhängig?

0: von der Erkrankung, ja. Hat das Kind dann Zugang zu einer auch ambulanten Rehabilitation? Das ist natürlich extrem wichtig. Ja. Also gibt es einen Zugang zu Ergotherapie und Logopädie. Ja. Aber das beginnt auch damit, wie kommuniziere ich über die Erkrankung zum Beispiel? Ja. Wie schaue ich mit dem Kind dann Bücher an über das Gehirn, um zu verstehen, warum kann ich mir zum Beispiel etwas nicht so gut merken? Weil all das führt dann dazu, dass ich es auch bewältigen kann.
1: Ulrike Leiss ist seit mehr als 20 Jahren klinische und Gesundheitspsychologin am Hirntumorzentrum für Kinder und Jugendliche an der MedUni Wien am Wiener AKH. Die Plastizität des sich entwickelnden Gehirns birgt laut Neuroonkologe Johannes Gojo ein enormes Potenzial in der Rehabilitation. Viele Defizite lassen sich durch entsprechende Förderung ausgleichen. Der Umgang mit zum Teil vorübergehenden krankheitsbedingten Nachteilen ist für alle Beteiligten immer ein Balanceakt, weiß die Psychologin Ulrike Leiss.
0: Das größte Ziel ist die Normalität, ja, in dem Alter, wo wir dann einmal beginnen, der Familie und den Jugendlichen zu erklären, das ist keine Bevorteilung, wir gleichen einen Nachteil aus. Wenn man es ganz konkret macht, in Mathematik zum Beispiel, wenn es geht um Rechenoperationen, um mathematische Kompetenzen, ja, dann vermischt sich das sehr schnell mit Gedächtnis. Weil natürlich Formeln, ja, weiß ich die jetzt auswendig oder nicht. Und da ist dann das, wo wir mit den Schulen arbeiten können, okay, wo wird jetzt wirklich aber eine mathematische Rechenoperation geprüft? Dann darf ich zum Beispiel aber auch die Formelsammlung verwenden, weil dann sollte das Gedächtnis nicht im Weg stehen. Bei vielen geht es um die Verarbeitungsgeschwindigkeit. Und das ist dann was, wo man zum Beispiel für Schularbeiten 10 Minuten mehr Zeit bekommt. Das wäre auch so eine ausgleichende Maßnahme. Da braucht es viel Kommunikation, damit das funktionieren kann, weil es ist nicht trivial.
1: Ulrike Leiss attestiert ihren jungen Patientinnen und Patienten grundsätzlich eine bewundernswerte Stärke, mit der Situation umzugehen. Schon in der Akutphase könne man Kindern Bewältigungsstrategien mitgeben, um zu verhindern, dass aus einer normalen Angst vor einer Untersuchung oder Behandlung später eine Angststörung wird.
0: Dass man sie da auch zum Beispiel trainiert, ein MRT ohne Narkose zu machen. 4- bis 5-Jährige schaffen das schon, obwohl sie eine Stunde da drinnen liegen, wenn man sie stärkt und sozusagen ihnen die Strategien mitgibt. Ja. Für die Jungen, für die Vorschulkinder zum Beispiel, würde das bedeuten, sehr, sehr spielerisch. Ja. Das heißt, wir beginnen mit so einem ganz kleinen Holz-MRT, wo einfach Stofftiere, ja, dann reingeschickt werden können und wir einerseits den Kindern und den Eltern dann sehr genau einmal erklären können, was passiert da, welche Geräusche wirst du hören. Aber natürlich ganz wichtig, die Kinder können das auch ausprobieren im Rollenspiel. Viele sind dann sehr gerne, verkleiden sich sehr gerne als Arzt oder Ärztin. Ja. Patientin ist das Stofftier. Die Rollen werden einfach mal umgekehrt. Und da sehen wir dann sehr schnell, auch bei den wirklich 4-Jährigen, je nachdem, wie sie dann mit dem Stofftier sprechen würden, dass die Information gelandet ist.
1: Dennoch können sich, auch lange nach der Akutbehandlung, psychische Auswirkungen zeigen.
0: Ängstliche Zustände, Angststörungen, aber auch Depressionen sind natürlich ein großes Thema. Wo man davon spricht, muss man immer ein bisschen aufpassen, wie wird das gemessen und wer wird befragt. Ja? Aber wo wir sagen können, ja, ungefähr ein Viertel der Survivors sind davon betroffen.
1: Eine Krebsdiagnose ist für die Betroffenen und ihre Familien ein absoluter Schock. Ab diesem Zeitpunkt bietet die österreichische Kinderkrebshilfe den Familien Begleitung an. Sie ist der Verband von 6 regionalen Kinderkrebshilfeorganisationen. Diese sind Ende der 1980er Jahre von betroffenen Eltern gegründet worden, um die notwendigen Entwicklungen im onkologischen Bereich bei Kindern voranzutreiben. Heute kaum vorstellbar, aber bis in die 1970er Jahre durften Eltern ihre krebskranken Kinder während der Therapie nicht in der Klinik begleiten. Organisiert ist die Kinderkrebshilfe als Verein, der sich zu 100% aus Spenden finanziert. Eine bewusste Entscheidung, wie Geschäftsführer Florian Schwarz sagt, um unabhängig von Fördergebern zu sein. Die Kinderkrebshilfe versteht sich auch als Teil des kinderonkologischen Systems und möchte die Rahmenbedingungen in Gesellschaft und Politik positiv beeinflussen. In erster Linie geht es aber darum, den betroffenen Familien zur Seite zu stehen.
2: Ich vergleiche es immer ganz gerne mit einer Bergtour, die ich mit einem Bergführer gehe, der den Weg schon mal gegangen ist, der selber sozusagen die Herausforderungen kennt, der weiß, wo Gefahrenstellen sind und der mich da an der Hand nehmen kann und gut begleiten kann. Und ich würde die Kinderkrebshilfe ähnlich sehen. Wir können den Weg nicht für sie gehen, Wir können diesen Weg auch nicht für das Kind gehen, aber wir können die Familie, das betroffene Kind, den Jugendlichen, die Jugendliche gut begleiten und auf Basis unserer langjährigen Erfahrung hier einfach mit einer gewissen, wenn man das so sagen darf, Ruhe durchnavigieren.
1: Die Diagnose Krebs trifft nicht nur das Kind, den Heranwachsenden, sie trifft das gesamte Familiensystem. Deshalb ist die psychosoziale Miteinbeziehung des gesamten Umfelds des Kindes vom Zeitpunkt der Diagnose an zentral, sagt Ulrike Leis, Psychologin am AKH.
0: Die Kinder und Jugendlichen leben ja in diesem Umfeld und sind damit auch abhängig davon, wie sich das Umfeld verhält. Und auf der anderen Seite ist es eine enorme Belastungssituation, natürlich auch für das Umfeld, ja, natürlich für die Eltern, für die Geschwister. Die bekommen auch eine ganz andere Rolle, die bekommen andere Aufgaben, der Alltag ändert sich. Ja. Großeltern sind ein Thema, wo wir gerne eigentlich mehr machen würden, weil wir wissen, auch aus der Literatur nicht zuletzt, ja, wie belastend die Situation auch für das weitere Familiensystem ist. Freunde, die Mitschülerinnen, die Lehrerinnen, also so eine schwere Erkrankung bedeutet immer eine Veränderung für das ganze System. Und so gut wir können, versuchen wir das einfach in unseren auch Versorgungskonzepten, den Bedarf aufzufangen, zumindest einmal zu sehen, anzusprechen und dann zu unterstützen.
1: Florian Schwarz von der österreichischen Kinderkrebshilfe würde sich für die Familien mehr Unterstützung durch die öffentliche Hand wünschen. Ausreichend psychologische Versorgung für die Eltern und die Geschwisterkinder und mehr Flexibilität, etwa bei Karenzen, würden es den Eltern leichter machen. Auch manche Begriffe seien hinderlich.
2: Wir leben in einer Zeit, wo sehr viel mit Wordings gearbeitet wird. Ja, es wird irgendetwas wieder anders genannt und dann ist es plötzlich was anderes. Und im Gesundheitsbereich, im psychosozialen, im psychologischen Bereich macht das vielleicht tatsächlich Sinn. Wir haben das Beispiel nämlich bei Kinderkrebs ganz stark, bei der Familienhospizkarenz. Das ist eine Karenz sozusagen, die über einen entsprechenden Zeitraum sozusagen in Anspruch genommen werden kann, wo viele Familien eine totale Scheu davor haben, weil wir in unserer Gesellschaft das Wort Hospiz mit dem Tod verbinden und die Eltern selbstverständlich kein Hospizkarenz haben wollen, wenn ihr Kind lebt und ums Leben kämpft. Und da würden dann tatsächlich ab und zu Umbenennungen wahrscheinlich wirklich einen psychologischen Effekt auch haben.
1: Zwischen Krebs bei Kindern oder Erwachsenen gäbe es einen fundamentalen Unterschied, sagt Florian Schwarz.
2: Ein Erwachsener, der an Krebs erkrankt, hat ein System, in das er zurückfindet. Ja, er hat einen Arbeitsplatz, er hat vielleicht eine eigene Familie, Freundeskreis. Ein Kind, das eine Krebstherapie hat, das ist 1 bis 2, manchmal länger, Jahre weg. Und in der Zwischenzeit passiert so wahnsinnig viel. Und da verliert man so viel und das kann man dann auch nicht alleine einfach aufholen. Und da ist auch die Kinderkrebshilfe da.
1: Wenn Kinder im Schulalter an Krebs erkranken, können Avatare eingesetzt werden, also ein Roboter, der auf dem Platz in der Klasse sitzt und mit Kamera und Mikrofon ausgestattet ist. So können die Kinder aus dem Krankenhaus weiter am Schulalltag teilnehmen und werden von den Mitschülerinnen und Schülern weiter als Teil der Klassengemeinschaft wahrgenommen. Auch sogenannte Reintegrationslehrkräfte unterstützen hier. Auch Marie-Therese Gubi hat davon profitiert.
3: Ich habe das Glück, dass auch hier an dieser Klinik Reintegrationslehrerinnen tätig sind, die die Kinder dabei unterstützen, wieder in den Schulalltag zurückzufinden nach der Erkrankung, nach der Behandlung, nach diesem Einschnitt im Leben. Und die Reintegrationslehrerin ist dann auch an meine Schule gekommen, zu meinen Lehrern und hat denen konkret in Rücksprache mit mir gesagt, was sie meinen Lehrern sagen wird, damit die auch Bescheid wissen, was überhaupt sozusagen im Hintergrund da abläuft.
1: Kommunikation, ein wichtiger Schlüssel, wenn es darum geht, die Bedürfnisse junger Krebspatienten verständlich zu machen. Das betrifft zunächst die Schule, später Ausbildungsstätten oder potenzielle Arbeitgeber. Denn bei vielen Survivors mit Einschränkungen besteht die verständliche Scheu, sich zu erklären. Das Projekt Jugend und Zukunft begleitet diese Menschen. Die Betreuerinnen und Betreuer fungieren als Vermittler zwischen den Survivors und Arbeitgebern oder Ausbildungsstellen, erklärt der Geschäftsführer der Kinderkrebshilfe Florian Schwarz.
2: Tatsächlich ist unser Zugang eben der, dass wir sagen, okay, wir wissen, dass du dieses Thema nicht sozusagen besprochen haben willst, weil du es nicht als sozusagen als relevant hältst für eine gewisse Situation. Und vom anderen wissen wir, der kann aber sich nur entsprechend orientieren, wenn er Bescheid weiß. Wir haben 2 konträre Interessen und die kann ich nur lösen, indem ich eine Brücke baue. Ja. Und diesen Brückenbau, das ist das, was wir versuchen.
1: Seit 2012 unterstützt das Projekt mit individueller und langfristiger Einzelbegleitung bei beruflicher Orientierung, Bewerbung und Umgang mit der Erkrankung im Arbeitsleben. Vermittelt werden die Klienten vom psychologischen Team der Klinik. Danach ermitteln die Betreuer und Betreuerinnen deren individuelle Bedürfnisse. Knapp 300 Klientinnen und Klienten hat Jugend und Zukunft in den vergangenen 14 Jahren begleitet. Daniela Kotscherer hat 4 Jahre mit Jugend und Zukunft zusammengearbeitet. Dort habe sie sich gut aufgehoben gefühlt, sie habe wieder Vertrauen gefasst und Freunde gefunden. Die heute 39-Jährige bekam im Alter von 12 Jahren die Krebsdiagnose, mitten in der Schullaufbahn. Als Folge hat sie Schwierigkeiten mit dem Kurzzeitgedächtnis. Jahre nach der Bestrahlung hat sie viele Zähne verloren. Der Einstieg ins Arbeitsleben war schwierig. Ihren eigentlichen Berufswunsch musste sie aufgeben.
4: Na, ursprünglich wollte ich Pferdephysiotherapeutin werden. Das haben mir aber zwei Lehrer und ein Tierarzt abgeraten. Und dann habe ich mir gedacht, wirst Bürokauffrau. Und das war auch ein Job, wo mit dem Suchen, wo es wahnsinnig schwer war.
1: Viele Bewerbungen seien mit der Begründung, ihr fehle die Berufserfahrung, abgelehnt worden. Das habe sie sehr gekränkt. Denn wie sollte sie Erfahrung sammeln, wenn sie niemand einstellt? Ihre Betreuerin von Jugend und Zukunft hat Daniela Kotscherer dann zu Vorstellungsgesprächen begleitet. Seit 7 Jahren arbeitet Daniela Kotscherer nun als Bürokauffrau in Vollzeit. Was bedeutet ihr ihre Arbeit?
4: Sehr viel, weil daheim sitzen mag ich nicht. Und ich finde es toll, dass man auch Leuten eine Chance gibt, die ja eine Wegzehrung haben, die was nicht so einfach war.
1: Auch Julia Kirisitz wurde von Jugend und Zukunft begleitet. Ein wichtiger Ankerpunkt während des Studiums, wie sie betont. Sie hat einen Bachelor in Wirtschaftsinformatik, einen Master in medizinischer Informatik und macht derzeit an der MedUni Graz ihr Doktorat in medizinischer Informatik. Jugend und Zukunft hat sie bei der Kommunikation mit der Uni unterstützt und war wichtiger Ansprechpartner.
5: Man muss halt dann sehr gut haushalten mit der wenigen Energie, die einem zur Verfügung steht. Und es war einfach wichtig, das mit jemandem besprechen zu können, so eben die Prioritäten zu setzen, welche Prüfungen, wie viel mute ich mir zu, um da quasi doch so viel wie möglich zu schaffen, aber mich nicht zu überfordern.
1: Junge Menschen nach Krebs haben einen Rechtsanspruch auf geänderte Prüfungsmodalitäten, schon in der Schule. Jugend und Zukunft begleitete Julia Kirisitz während des Studiums, verhalf ihr zu diesem Recht oder unterstützte sie bei Behördenkontakten für die Studienbeihilfe. Denn der Rechtsanspruch alleine bedeutet nicht, dieses Recht auch zu bekommen, sagt Julia Kirisitz.
5: Wie schon erwähnt, glaube ich einfach, dass es eben schwer zu verstehen ist für manche Menschen, dass eben auch jemand, der scheinbar von außen gesund wirkt, Einschränkungen hat und eben solche geänderten Prüfungsmodalitäten braucht, um sozusagen diesen Nachteil durch Konzentrationsschwäche, Schmerzen und so weiter ausgleichen zu können. Und das ist ja eigentlich ein Nachteilsausgleich und diesen eben durchzusetzen und gerade eben bei unsichtbaren oder nicht sichtbaren Einschränkungen ist manchmal noch nicht ganz so einfach.
1: Stefan Kremser ist Projektleiter von Jugend und Zukunft.
6: Das Schöne an dem Projekt ist, wir machen regelmäßig Meetings, auch intern, haben wir mal erarbeitet, worum es denn den Betroffenen letztendlich geht. Was ist das übergeordnete Ziel von dem Ganzen? Ist es die Arbeit oder was ist es denn eigentlich genau? Und das hat sich herausgestellt und das hat mich sehr berührt. Die wollen eigentlich alle eine Beziehung, die wollen Familie gründen und Kinder bekommen. Dafür ist aber Arbeit auch notwendig. Dafür braucht es viel Unterstützung, dass sie diese Arbeit bekommen, dadurch sozial integriert werden, Geld haben, eine finanzielle Absicherung, einen Partner finden. Die Liebe ist bei vielen ein großes Thema.
1: Kinder und Jugendliche mit Krebs verbringen oft viele Monate im Krankenhaus. Diese Isolation bleibt häufig auch nach der Erkrankung bestehen. Dadurch finden sich danach viele nicht mehr im Sozialleben zurecht und ziehen sich immer weiter zurück. Den Kontakt zu diesen Betroffenen nicht zu verlieren, auch wenn die verständlicherweise irgendwann mit dem Thema Krebs abschließen wollen, das sei eine Herausforderung, sagt Florian Schwarz.
2: überspitzt gesagt, wenn ich in einem Boot sitze und alle Funkverbindungen kappe, ja, dann treibe ich sozusagen da allein auf dem Meer herum und ich von mir aus sozusagen kann ich dann fast auf einen gewissen Punkt eigentlich keinen Kontakt mehr herstellen. Und da ist es ganz wichtig, dass wir als Gesellschaft sozusagen immer wieder aufs Meer hinausfahren und zu schauen, wer braucht uns da und wie können wir den wieder zurückholen, damit er wieder mit uns sozusagen gemeinsam auf diesem Boot reisen kann.
1: Auch Marie-Therese Gubi hatte in ihrer Jugend solche Phasen. Ihre Wiederannäherung an das Thema Krebs entstand durch ihr Medizinstudium.
3: Und im Zuge von meinem Studium habe ich mich dann immer mehr interessiert, an den Klinikalltag dran zu kommen, ein bisschen mehr Erfahrung zu sammeln und habe gesehen, dass hier im Haus ein Projekt gibt, das nennt sich Klinik Nanny, wo man sowohl Familien als auch die Kinder der Familien sozusagen unterstützen kann, sei es mit ihnen zu spielen oder einfach Zeit zu verbringen, damit die Eltern vielleicht kurz auch mal das Krankenhaus verlassen können und andere Dinge sehen als nur diese Krankenhauswände. Da habe ich dann einige Monate ehrenamtlich eine Familie begleitet. Und dann wurde mir von einer Kollegin mitgeteilt, dass es ein Projekt auf nationaler Ebene gibt, die sich mit dem Thema Transition beschäftigt, also von der Wechsel von Pädiatrie zur Erwachsenenversorgung. Und so ist der Stein ins Rollen gekommen.
1: Marie-Therese Gubi ist als Patient Expert tätig. Das sind Menschen, die ihre Erfahrungen für Forschung, Entwicklung und Gesundheitspolitik zur Verfügung stellen. Denn die sind sehr wertvoll. Wer Monate in einem Krankenhaus verbracht hat, weiß, worauf es bei einem Klinikneubau ankommt. Sie ist auch im EU-Projekt CAIAS.net engagiert, an dem 18 Länder beteiligt sind. CAIAS steht für Children, Adolescents and Young Adults, also Kinder, Jugendliche und junge Erwachsene. In dem Projekt sollen europäische Leitlinien für Krebsüberlebende erarbeitet und Ressourcen für junge Patienten, Survivors und ihre Angehörigen bereitgestellt werden. Es gibt Phasen während der Akutbehandlung, da kommen Psychologinnen und Psychologen nicht mehr an ihre jungen Patienten heran. Da hilft nur noch der Austausch mit Gleichaltrigen, weiß Marie-Therese Gubi.
3: Es gibt gewisse Themen, da möchte man einfach mit Gleichaltrigen drüber reden. Das ist einfach so. Das ist ja bei allen anderen auch so. Man erzählt vielleicht nicht alles den Eltern. Man erzählt in einem gewissen Alter, man erzählt vielleicht auch nicht alles den Ärzten dann oder den Psychologinnen, weil man eben sich selbst auch ein bisschen da neu entdeckt, neu kennenlernt. Und da ist es halt einfach angenehmer, mit Gleichaltrigen drüber zu sprechen, deren Perspektive zu sehen, sich selbst da die Meinung zu bilden und nicht jetzt so sozusagen von den Erwachsenen schon die Meinung oder den Weg schon vorgegeben bekommen. Aber natürlich, dass wir es auch nachvollziehen können, dass gewisse Themen auch einfach keinen Platz im Krankenhaus haben.
1: Für Erwachsene, die als Kinder oder Jugendliche Krebs hatten, gibt es seit Anfang der 2020er Jahre spezielle Nachsorgezentren. In Wien heißt diese Anlaufstelle Interdisziplinäre Onkologische Nachsorgeambulanz, kurz IONA. Unter Zone, Zentrum für onkologische Nachsorge Erwachsener, findet man diese Nachsorgezentren in den Bundesländern. Die Finanzierung ist österreichweit unterschiedlich, von Gesundheitskasse über Kliniken bis zur Kinderkrebshilfe. Noch gäbe es für die Nachsorge nicht ausreichend Kapazitäten, sagt Marie-Therese Gubi. In dem Zusammenhang bereitet ihr die Ankündigung von Einsparungen im Gesundheitswesen Sorge. Das würde eine zusätzliche Herausforderung für die Betroffenen darstellen. Ist also ein normales Leben nach einer Krebserkrankung im Kindes- oder Jugendalter überhaupt möglich? Neuroonkologe Johannes Goyo.
7: Der Begriff normales Leben ist natürlich ein sehr komplexer Begriff, ja, weil es natürlich für jeden Menschen, denke ich, gibt es einfach irgendwelche Dinge, die zu individuellen Unterschieden führen. Ziel ist es natürlich, durch entsprechende Maßnahmen dieses normale Leben oder Integration noch viel höher zu halten. Ich denke, aber oder hoffe, ja, dass wir gesamtgesellschaftlich da auch an einem guten Weg sind, einerseits Stigmatisierungen aufzulösen. Ich glaube, das betrifft alle möglichen Erkrankungen. Es wird offener darüber gesprochen. Und dementsprechend ist auch eine Integration am Arbeitsmarkt und so weiter leichter. Also
1: dadurch, dass glücklicherweise immer mehr Kinder den Krebs überleben, muss das System im Umgang mit den Survivors flexibel sein. Das sei spannend und herausfordernd zugleich, sagt Ulrike Leis.
0: Man kann ja das gar nicht fassen, wie viel sich am Positiven jetzt medizinisch getan hat und wie schnell dann so viele mehr Kinder und Jugendliche überleben können. Und jetzt, glaube ich, ist es wirklich auch unsere Verantwortung, hinzuschauen, was bedeutet das. Wir können sie nicht mit den Spätfolgen allein lassen. Viele Menschen müssen da aktiv werden, ja, viele Systeme und viele Kooperationspartner.
1: Also geheilt, aber nicht gesund, Kann Marie-Therese Gubi mit dieser Zuschreibung etwas anfangen?
3: Definitiv. Die Nervosität, das nächste MRT, wie wird das wohl sein? Wann kriege ich meinen nächsten Arzttermin? Es sind einfach Hürden oder Herausforderungen, die andere nicht so zu meistern haben. Und weil es immer ein Restrisiko leider gibt, dass es wieder zurückkommen könnte, in welcher Art und Weise. Und daher glaube ich, dass dieser Slogan geheilt, aber nicht gesund, sehr treffend ist.
1: Überlegen, was gebraucht wird, um eine aktive Teilhabe der Survivors zu ermöglichen, ein Bewusstsein für ihre

0: Bedürfnisse, damit aktive Teilhabe möglich ist. Das wünscht sich Johannes Gojo. Und was wünschen sich die Betroffenen? Ein breites Bewusstsein für die spezielle Situation der Survivors, sagt Marie-Therese Gubi.
1: Ja, dass wir vielleicht gewisse Einschränkungen haben und aber dennoch wünschen, normal behandelt zu werden und jetzt nicht auf diese Erkrankung reduziert werden wollen. Es ist auch wichtig zu sagen, die haben das überstanden, es sind normale Personen mit normalen Kapazitäten und die ganz normal arbeiten können.
0: Julia Kirisitz ergänzt.
2: Ja, einfach mehr Verständnis für die Betroffenen. Und zwar jetzt nicht nur von Einzelpersonen, aber auch zum Beispiel von Firmen, Behörden und im Gesundheitswesen. Weil eben genesen bedeutet nicht automatisch, dass man gesund ist.
0: Wie stark sich eine Krebserkrankung im Kindes- oder Jugendalter auf das spätere Leben der Betroffenen auswirkt, ist höchst individuell und von vielen Faktoren während der Behandlung und danach abhängig. Aber wie immer die Folgen sind, für die Gesellschaft gilt, wofür sich viele engagierte Kräfte im System der Kinder- und Jugendonkologie schon einsetzen. Die Qualität des Lebens junger Menschen nach Krebs zu steigern und Unterstützung zu bieten, wo immer sie gebraucht wird, und so Chancengleichheit und Fairness herzustellen.
3: Geheilt, aber nicht gesund. Sie hörten einen Bericht von Helene Seelmann, den wir im Februar erstmals ausgestrahlt haben. Morgen entfällt das Journal Panorama aufgrund der Live-Übertragung eines Opernabends der Salzburger Festspiele. Am Mittwoch hören Sie dann ein Journal Panorama Sommergespräch mit der Umwelthistorikerin Verena Winiwarter. Für heute sagt Elisa Wasch danke fürs Zuhören.
4: 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Gestern war der internationale Holocaust-Gedenktag für Sinti und Roma. Der Tag erinnert an die rund 4.300 Sinti und Roma, die in der Nacht vom 2. auf 3. August 1944 im Vernichtungslager Auschwitz-Birkenau von den Nationalsozialisten ermordet wurden. In Wien wurde heuer der Gedenktag zum ersten Mal im Stephansdom im Zuge eines ökumenischen Gottesdienstes begangen. Konstantin Obermeier war dabei.
5: Musikalische Begleitung der etwas anderen Art. Statt der üblichen Orgelklänge hört man im Stephansdom am Sonntag Klarinette, E-Piano, Gitarre und Trommeln. Für die Sinti, Roma und Jenischen ist es etwas ganz Besonderes, dass sie hier feiern dürfen. Es ist das erste Mal und für sie daher eine neue Art der Anerkennung, sagt Nathalie Bord vom Sinti-Kulturverein Nevoziro.
6: Der Stephansdom ist Wahrzeichen Österreichs und jeder kennt den Stephansdom. Und ich finde, es ist schon was Tolles, dass man hier gedenken darf.
5: Lange galt der Holocaust an den Sinti, Roma und Jenischen als vergessener Holocaust. In Europa ist der 2. August erst seit 2015 Gedenktag, in Österreich seit 2023. Dabei wurden in Österreich 90% der Sinti und Roma während der NS-Zeit ermordet. Rund 12.000 Menschen. Gestaltet wurde der Gottesdienst unter anderem vom Wiener katholischen Weihbischof Franz Scharl und der Oberkirchenrätin der Evangelischen Kirche A&HB, Ingrid Bachler.
7: Wir alle sind gefordert, da hinzuschauen, aus der Geschichte zu lernen, für die Gegenwart und auch für die Zukunft. Ein für mich besonders schönes Wort, das auch in Yad Vashem steht, ist das Geheimnis der Erlösung, heißt Erinnerung.
8: Es ist ein Gedenken an einen Riesenskandal, dass man Menschen so behandelt. Damals, also Roma und Sinti, aber auch andere, und heute passiert es auch solchen Leuten.
5: Der Gottesdienst endete mit einem ökumenischen Schlusssegen und mit einem Aufruf von Weihbischof Schaal an die Politik, auch die Jenischen als Volksgruppe anzuerkennen.
4: Am 3. August 2014 überfiel die Terrororganisation Islamischer Staat die Region Sinjar im Nordirak und tötete tausende jesidische Männer und Burschen, verschleppte und versklavte tausende jesidische Frauen und Mädchen. Hunderttausende wurden vertrieben. Die Vereinten Nationen und mehrere Staaten werten das als Genozid. Die Jesiden sind eine hauptsächlich kurdisch sprechende, eigenständige, ethnisch-religiöse Minderheit in einem muslimisch geprägten Umfeld. Ihre monotheistische Religion wird mündlich überliefert und vereint Elemente aus dem Zoroastrismus, dem Christentum und dem Islam. Die Angaben divergieren, doch bis heute gelten mehr als 2000 der 2014 verschleppten Frauen als vermisst. Maria Hammer.
9: Auch Lamia Bashar war in der Gewalt von IS-Terroristen. Ihr ist die Flucht, wenn auch schwer verletzt, gelungen. Die Jesidin, Jahrgang 1998, lebt heute in Deutschland und hält fest.
10: Auch meine Mutter, meine Schwester und meine Cousinen gehören zu den Vermissten. Bis heute wissen wir nicht, wo sie sind.
9: Diese Frauen wurden und werden wie

0: Vieh von einem IS-Kämpfer an den anderen verkauft, sagt der Politikwissenschaftler und Sozial- und Kulturanthropologe Thomas Schmiedinger. Die vielen globalen Krisen hätten das Interesse am Schicksal der vor 12 Jahren Verschleppten verdrängt.
1: Ein Teil dieser Frauen lebt mit Sicherheit bis heute noch unter Bedingungen der Sklaverei. Ein Teil ist sicher tot und ein Teil wird unter Anführungszeichen freiwillig in diesen IS-Frauenzirkeln bis heute verharren.
0: Der Professor der University of Kurdistan in Erbil im Irak erinnert auch an die Kinder, die in der Zwischenzeit von diesen Frauen geboren wurden. Die Menschenrechtsaktivistin Lamia Bashar tritt dafür ein, dass das Schicksal der Verschleppten und ihres jesidischen Volkes nicht in Vergessenheit gerät.
2: Wir fordern, dass es die vermissten jesidischen Frauen und Kinder weiter gesucht werden und dass die Täter zur Verantwortung gezogen werden.
0: Die Vereinten Nationen und mehrere Staaten wie Australien, das Vereinigte Königreich und die Schweiz stufen die Verbrechen des Islamischen Staats an den Jesidinnen und Jesiden als Völkermord ein. Die erste gerichtliche Verurteilung erfolgte 2021 in Deutschland.
3: Am Samstagabend hat im bosnischen Wallfahrtsort Međugorje das 37. internationale Jugendfestival begonnen. Zu dem bis 6. August dauernden Glaubenstreffen sind Zehntausende junge Gläubige aus 73 Ländern angereist. Und ebenfalls bis Donnerstag dauert ein internationales Jugendtreffen in Assisi. Anlass ist der heurige 800. Todestag des heiligen Franziskus. Das war Religion Aktuell, Redaktion Martin Groß.
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6: Mit Felix Schneider-Sturm am Mikrofon. US-Präsident Trump hatte sie zwar für heute angekündigt, laut dem Iran gibt es derzeit aber keine Verhandlungen oder Gespräche mit den USA. Stattdessen verhandle man mit dem Oman über eine vorübergehende Lösung für eine sichere Durchfahrt durch die Straße von Hormus. Mehr von Alexandra von Mercy.
7: Solange die militärische Aggression der USA gegenüber dem Iran anhält, wird es keine Veränderungen an der Straße von Hormus geben, sagt der Sprecher des iranischen Außenministeriums. Man verhandle aber mit dem Oman, mit dem sich der Iran das Küstenmeer, also die Straße von Hormus, teilt. Geplant ist ein Modell, bei dem es nur mehr eine einzige Route für die Tanker gibt. Und zwar sollen sie auf der iranischen Seite in die Meerenge ein und auf der Seite des Oman wieder ausfahren. Freie Durchfahrt wie vor dem Krieg gibt es nicht. Vielmehr wird der Iran wohl die Herkunft der Schiffe kontrollieren und Kriegsschiffen eine Passage verwehren.
6: Sozialministerin Corinna Schumann von der SPÖ fordert eine raschere Integrationspflicht für Flüchtlingsmütter. Schumann sagt, junge anerkannte Flüchtlingsmütter sollten nur bis zum 2. Lebensjahr des Kindes von der Pflicht für Deutschkurs und Ausbildung ausgenommen werden, nicht wie bisher bis zum 3. Lebensjahr. Dadurch würden Frauen rascher Deutsch lernen. Ministerin Schumann betont, wer arbeiten könne, müsse arbeiten. Die Zahl der Arbeitslosen und Schulungsteilnehmer hat im Juli weiter zugenommen, wenn auch nur um 1,3%. Der Trend hält schon seit dem Frühjahr 2023 an und dürfte sich nur langsam umkehren, wie Martin Rauter berichtet.
8: Die Wirtschaft in Österreich wächst nur langsam und das ist auch der Grund, warum die Arbeitslosigkeit steigt und steigt, sagt AMS-Chef Johannes Kopf.
9: Wir haben zu wenig Konsum, wir haben zu wenig Export, Auslandsnachfrage, wir haben zu wenig Investitionen, zu wenig Vertrauen, zu hohe Energie- und Lohnstückkosten.
8: Die Arbeitslosigkeit in Österreich steigt bereits seit 40 Monaten an. Dennoch könne man den neuesten Zahlen auch etwas abgewinnen.
9: So steigt zum Beispiel der Zugang offene Stellen beim AMS. So gibt es Stabilisierung im Baubereich oder Stabilisierung in der Industrie.
8: Laut AMS-Chef Kopf sind das zumindest erste positive Signale für eine baldige Trendumkehr.
6: In Italien ist ein 13-Jähriger nach 9 Jahren im Koma gestorben. Der Bub war 2017 als 4-Jähriger ins Wachkoma gefallen. Er hatte einen Rohkäse gegessen, der mit EHEC-Erregern belastet war. EHEC sind krankmachende Stämme des Darmbakteriums, die durch kontaminierte Lebensmittel wie rohes Fleisch oder Rohmilch auf den Menschen übertragen werden können. Rumänien hat heute kontrollierte Explosionen am Balar-Kanal der Donau fortgesetzt, um den Wasserfluss zum Kernkraftwerk Cernavoda umzuleiten. Ein Kernreaktor war dort wegen Wassermangels abgeschaltet worden. Ende Juli wurde wegen des Rückgangs der Stromproduktion der landesweite Ausnahmezustand in Rumänien ausgerufen. In Wien sind heute erstmals seit Beginn der Wetteraufzeichnungen mehr als 40 Grad gemessen worden. Die Messstation Stammersdorf hat heute 40,1 Grad angezeigt.

0: steigt so heiß wie noch nie. Und wegen der anhaltenden Hitze hat die Geosphere Austria für morgen und übermorgen in Wien, dem Nordburgenland und im Nordosten Niederösterreichs die höchste Wetterwarnstufe Rot ausgegeben. Soviel zu den Nachrichten und jetzt zu weiteren heißen Wetteraussichten.
1: In den nächsten Stunden gehen stellenweise noch Regenschauer und Gewitter nieder, derzeit etwa in der westlichen Obersteiermark. Der Rest der Nacht verläuft trocken, klar und lau. Die Temperaturen sinken nicht unter 24 bis 12 Grad. Morgen Dienstag und am Mittwoch legen die Temperaturen noch ein bisschen zu. Wir erwarten zahlreiche Hitzerekorde, Höchstwerte zwischen 30 und 38, im Osten stellenweise sogar um oder etwas über 40 Grad. Dazu scheint bei heißem Südwind die meiste Zeit die Sonne, nur im Berg- und Hügelland bilden sich an den Nachmittagen ein paar Gewitter. Soviel zum Wetter von Michael Mattern.
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4: Also in der Schule wurde gar nicht Dialekt gesprochen oder so. Und untereinander nur, wenn wir mit Leuten waren, die halt vom Land waren oder so. Sonst überhaupt nicht.
5: Auf empirischer Seite, eben auf der linguistischen, ist es so, dass wir sagen, es gibt wahrscheinlich so Ausgleichstendenzen. Auch durch die Mobilität, auch durch Medien, auch dadurch, dass Menschen immer mehr in großen Städten zusammenwohnen, viele Sprachen in Kontakt kommen, auch Dialekte in Kontakt kommen.
6: Meine Mutter spricht gar nicht mehr wirklich Dialekt. Mein Vater schon noch ab und zu, aber auch nur in gewissen Situationen, wenn es ihm quasi passiert.
7: Sprache verändert sich ständig. Und zwar nicht deswegen, weil sie die Sprache verändert, sondern weil sie die Sprecher verändert. Gemeinschaft, die Sprecherinnen, die Sprecher verändern sich.
8: Gürkchen statt Gurkel, österreichisches Deutsch und Dialekte unter Druck. Von Kaspar Ahrens.
9: Seit einigen Jahren häufen sich die Überschriften und Kommentare, dass österreichische Dialekte aussterben. In Städten und in den Medien, in Schulen, Universitäten und unter den jüngeren Generationen scheint sich die Sprache zu glätten. Regionale Färbungen werden schwächer, ehemals vertraute Wörter und Lautungen seltener und die Sprache orientiert sich immer mehr am Deutsch des großen Nachbarn im Norden. Wo manche Menschen einen großen Kulturverlust betrauern, sehnen sich andere möglicherweise danach, ihre Herkunft und soziale Zugehörigkeit durch ein einheitliches Hochdeutsch nicht mehr so offensichtlich vor sich hertragen zu müssen. Aber was sind Dialekte überhaupt und was ist Hochdeutsch?
7: Die Linguisten sprechen eher nicht von Hochsprache, weil das impliziert, dass das andere irgendwie so niedrig sei, sondern Standardsprache ist eigentlich der Terminus, der am angemessensten ist. Also das, was kodifiziert ist, was sozusagen ein mit ausreichender Schulbildung ausgestatteter Sprecher, Sprecherin in einer formelleren Situation, zum Beispiel im öffentlichen Raum, verwenden würde.
9: Der Linguist Hannes Scheutz lehrte lange Zeit an der Universität Salzburg germanistische Sprachwissenschaft. Ein für alle deutschsprachigen Länder einheitliches Standarddeutsch, so erklärt er, existiere im Alltag eigentlich nicht, denn auch die Standardsprache sei regional gefärbt.
7: Natürlich gibt es eine österreichische Variante, eine norddeutsche, eine süddeutsche, eine schweizerische. Also es gibt viele nationale Varietäten dieses Standards. Und so kann man also sagen, das Deutsche ist eine plurizentrische oder eine plurialische

0: areale Sprache. Das heißt, es gibt also mehrere Standardsprachen, je nach regionaler Verankerung oder nationaler Verankerung.
1: Die österreichische Varietät der deutschen Sprache steht allerdings schon länger unter Druck. Neben dem deutschländischen Deutsch des großen Nachbarn konnte es sich nicht immer standhaft zur Wehr setzen. Deswegen veröffentlichte das Bildungsministerium 2014 eine Broschüre mit dem Titel Österreichisches Deutsch als Unterrichts- und Bildungssprache. Das etwa 70-seitige Heft, das 2018 in zweiter Auflage erschien, richtete sich an die Deutschlehrenden aller Schulen des Landes mit dem Ziel, über die Relevanz und die Eigenheiten des österreichischen Deutsch zu informieren. Der Sprachwissenschaftler Jakob Ebner schreibt darin:
2: Eine Variante ist ein einzelnes Merkmal, zum Beispiel ein Wort, eine Ausspracheeigenheit. Die Summe der Varianten bildet die Varietät.
1: In der Broschüre stellten die Sprachwissenschaftlerinnen Rudolf de Silia und Jutta Ransmeier auch erste Ergebnisse ihres gleichnamigen Forschungsprojekts vor. Darin befragten sie über 1000 SchülerInnen zwischen 14 und 18 Jahren aus AHS-Oberstufen und kamen zu dem Ergebnis, dass diese junge Generation, inzwischen geht auch sie schon auf die 30 zu, immer weniger Austriazismen nutzen, also typisch österreichisch-deutsche Wörter und Ausdrücke. So sagten etwa 70% Junge statt Bub, ungefähr 80% verschickten eine statt ein E-Mail und ebenso viele verabschiedeten sich mit Tschüss. Und mehr als die Hälfte der Jugendlichen tranken eine statt ein Cola. Immerhin sagten noch etwa 90% der SchülerInnen Jänner statt Januar und noch etwa 45% gaben an, untereinander Dialekt zu sprechen. Hier noch einmal der Linguist Hannes Scheutz mit einer Definition.
0: Am anderen Ende dieses Sprachvarietätenspektrums ist der Ortsdialekt quasi die kleinsträumig situierte Sprachform, also lokal begrenzt. Und dann kann man sagen, wenn man als Dialektsprecher zum Beispiel sich in Umgebungen bewegt, wo die Verwendung dieses Basisdialekts oder des Ortsdialekts in seiner ausgeprägtesten Form nicht angezeigt ist, dann verwendet man sowas wie Umgangssprache oder man hat ja verschiedene Register, sozusagen von einer basisdialektalen Sprechweise zu einer Standardsprechweise. Da können wir also sehr gut hin und her switchen.
1: Sprachwissenschaftlich lassen sich die österreichischen Mundarten in zwei große Hauptgruppen einteilen. Das Bayerische, mit I geschrieben und nicht mit Y, sowie der süddeutsche Bundesstaat Bayern, der neben dieser Dialektgruppe nämlich auch noch andere aufweist, kommt im Großteil Österreichs vor, vom Burgenland bis nach Tirol. Das Alemannische wird vor allem in Vorarlberg gesprochen. Wer zusätzlich noch in die kleinen regionalen Unterschiede zwischen einzelnen Bundesländern und sogar Ortschaften eintauchen möchte, kann online nach Hannes Scheutz sprechenden Dialektatlanten suchen.
0: Das muss man sich so vorstellen, man hat ein Fragebuch, das mehrere hundert Wörter, Sätze, Phrasen aus dem Alltag beinhaltet. Und dann geht man in den Ort X und sucht sich eine Gewährsperson für den kleinsträumig auffindbaren Dialekt dort. Also meistens eine ältere Bäuerin oder einen Bauern. Und dann fragt man diese paar hundert Sätze durch und nimmt die auf. Und ich habe dann immer auch eine jüngere Person, also zwischen 20 und 30 Jahren genommen und habe die das Gleiche gefragt. Dann geht man in den nächsten Ort und macht das Gleiche dort wieder.
1: So kann man dann auf einer Landkarte verschiedene Orte anklicken und sich die entsprechenden Dialekte anhören. In Elisabethen im Bezirk Salzburg-Umgebung begrüßt man dann beispielsweise mit
3: Grüß dich, grüß euch oder grüß senk.
4: Servus, grüß dich.
1: In der Tiroler Gemeinde Zams etwa so
5: Grüß dich Gott,
6: grüß dich.
1: Oder in der Osttiroler Gemeinde Hopfgarten in Defferingen so
7: Guten Tag,
8: heil. Christe.
6: Grüß euch.
1: Die sprechenden Dialektatlanten von Hannes Scheutz waren in den vergangenen Jahren Ausgangspunkt mehrerer wissenschaftlicher Auseinandersetzungen, die die räumliche Verteilung und vor allem den Wandel von

0: Dialektmerkmalen im westösterreichischen Raum analysiert haben. Mithilfe seiner Aufnahmen lassen sich verschiedene Lautungen, Wortformen und Wortschätze einerseits mit älteren, schriftlichen Erhebungen vergleichen, die teils mehr als 100 Jahre zurückreichen, andererseits lässt sich daran auch der heute noch bestehende Unterschied zwischen den Generationen festhalten. Zusammenfassend lässt sich ein schon länger fortdauernder Trend feststellen. Dialekte stehen in Österreich vielerorts unter Druck, in den Städten noch mehr als auf dem Land.
1: Im ländlichen Bereich fallen die am stärksten lokal eingeschränkten Formen weg und der Ortsdialekt wird dann sozusagen zu einem Regiolekt. Also es nähert sich dem standardsprachlichen Sprechen an, aber es ist deutlich zu hören, dass es natürlich eine regionale Basis gibt für diese Sprechweise. In den Städten ist es schon viel weiter fortgeschritten. Also da, denke ich, gibt es große Bereiche, die dialektfrei sind.
0: Neben dem Stadt-Land-Gefälle gibt es auch ein West-Ost-Gefälle, das sich schlussendlich auf denselben Grund zurückführen lässt, der vermehrte oder eben verminderte Kontakt mit anderen deutschsprachigen Menschen.
1: So gesehen ist es kein Wunder, dass in den alpinen Bereichen, die verkehrsabgeschiedener immer gewesen sind, sich die Dialekte besser gehalten haben als in diesen verkehrsoffeneren Gebieten. Und wohl trägt auch die Ausstrahlung Wiens ins Umland dazu bei, dass also dort eher der Erosion und der Ausdünnung sozusagen preisgegeben wurde.
0: Durch die zunehmende Mobilität und wachsenden Kommunikationsradien sind kleinräumige Dialekte im Laufe des letzten Jahrhunderts also immer mehr zurückgegangen. An ihre Stelle rückten dafür überregionale, standardnähere Formen, oft süddeutscher oder bayerisch-österreichischer Prägung. Darüber hinaus beobachtet Hannes Scheutz bei den jüngeren Generationen allerdings auch eine relativ neue Entwicklung.
1: Wenn zum Beispiel die Kindergartenkinder hier in Salzburg sagen, kannst du mal hochkommen, also nichts mit aufgehen und frag mich, wo denn das herkommt, weil das sind ganz klare norddeutsche Einsprengsel, das hat mit österreichischer Standardsprache gar nichts zu tun. Was natürlich nicht heißt, dass sich alles jetzt ins Norddeutsche verschiebt, das wäre ein Missverständnis. Es sind natürlich zum einen Übernahmen einzelner Wörter oder Ausdrücke, statt eine Schachtel, eine Schachtel, oder beispielsweise auch das stimmhafte S im Anlaut vor Vokal. Also die österreichische Standardsprache würde einfach sagen Sonne und also. Die norddeutsche Standardsprache sagt Sonne und sicher und also.
2: Ja, ich komme aus Wien. Meine Eltern aus Niederösterreich, aber ich komme aus Wien.
3: Ja, ich komme auch aus Wien und meine Eltern kommen aus der Steiermark.
4: Ich bin auch in Wien geboren und aufgewachsen. Meine Eltern kommen auch aus Niederösterreich.
0: Am Wiener Eppenplatz im 16. Bezirk. Drei junge WienerInnen der Gen Z sitzen auf einer Parkbank und unterhalten sich. Allerdings kaum noch im Dialekt, wie sie sagen. In ihrem Freundeskreis wird hauptsächlich Hochdeutsch gesprochen.
2: Oftmals ist es so, dass ein Elternteil aus irgendeinem anderen Bundesland kommt. Und da können dann die Kinder schon manchmal Dialekt sprechen. Meistens nicht so gut, aber die sprechen auch alle Hochdeutsch.
4: Ja, ich wünschte, ich könnte Dialekt reden. Ich verstehe es. Aber mir wird immer gesagt, ich rede sehr Hochdeutsch. Also, ja.
0: Auch wenn die Eltern noch in anderen Bundesländern und mit Dialekt aufgewachsen sind, sei davon nicht viel geblieben.
3: Ja, ich glaube, es liegt einfach daran, dass sie nach Wien gezogen sind und dann geht halt Dialekt irgendwie verloren, weil halt alle hier Hochdeutsch sprechen. Und es fällt halt auch in der Schule oder im Kindergarten leichter, wenn du Hochdeutsch sprichst, als wenn du Dialekt sprichst.
5: Wir nennen das jugendpräferenzielles Sprechen oder präferiertes Sprechen. Das heißt, die meisten grammatischen Phänomene, die in Jugendsprachen festgestellt werden konnten, tauchen auch bei Erwachsenen auf, aber nicht so frequentiell wie bei den Jugendlichen.
0: Der Germanist Arne Ziegler von der Universität Graz hat sich den generationellen Unterschied der Dialektverwendung zwischen 2013 und 2016 auch die hier untersuchte Alterskohorte ist heute also schon Ende 20, im Forschungsprojekt Jugendsprachen in Österreich genauer angesehen.
5: Wir haben in allen Landeshauptstädten Österreichs Aufnahmen durchgeführt von Jugendlichen im Alter von 14 bis 16, 17 so in etwa und haben die Jugendlichen frei sprechen lassen. Das heißt, da war kein

0: Mitarbeiter anwesend, wenn die Jugendlichen sich unterhalten haben. Daneben haben wir auch immer Erwachsenengespräche aufgezeichnet, damit wir sozusagen überhaupt einen Vergleichskorpus hatten, wo wir dann wirklich alterspräferenzielle Dinge feststellen konnten.
1: International gibt es bereits einige Forschung zu Jugendsprache, Dialektwandel und urbanen Sprachvariationen. Österreichische Analysen, wie etwa jene bereits erwähnte von Rudolf De Silia und Jutta Ransmeier, konzentrierten sich bisher eher auf die Lexik, also den Wortschatz der Jugendlichen. Arne Zieglers Projekt hingegen legte den Fokus auf die Grammatik.
0: Und da konnte man ganz klar feststellen, dass es im urbanen Raum diese Tendenz gab. Die Alten sprechen noch Dialekt viel frequenter als die Jugendlichen. Und das ist so eine lineare Geschichte. Also es wird immer weniger mit dem dialektalen Sprechen, ne? Also das konnten wir ganz klar feststellen. Im urbanen Raum gibt es diese Tendenz zum standardnahen Sprechen. Im ruralen Raum ist da weniger von zu spüren, muss man tatsächlich sagen.
1: Um ein paar konkrete Beispiele zu nennen. Bei den untersuchten Jugendlichen tauchten Präteritumformen häufiger auf, obwohl in der österreichischen Alltagssprache eher im Perfekt gesprochen wird. Ich bin gelaufen wurde immer öfter zu ich lief. Ein ähnlicher Befund zeigt sich auch beim Konjunktiv. Jüngere Menschen aus urbanen Räumen sagen heute eher ich würde gehen statt ich täte gehen, eine in Österreich doch sehr beliebte Form der Satzkonstruktion. Oder wie der Kabarettist Günter Pahl bei Dorfers Donnerstalk sagte.
2: Der Konjunktiv ist in Österreich nicht wichtiger als die Wirklichkeit. Der Konjunktiv ist die österreichische Form der Wirklichkeit.
1: Ziegler nennt außerdem Beispiele, in denen Partizipien vollständig ausgesprochen werden, wo dialektale Formen eigentlich stärker verkürzen, beispielsweise gegessen statt einfach nur gessen. Im Vergleich zu den älteren Generationen verwenden die in Städten lebenden Jugendlichen bei Verkleinerungsformen außerdem immer weniger die in Österreich typische Endung erl und häufiger das eher norddeutsch geprägte chen, sagen also etwa Gürkchen statt Gurkel. Und was sagen die jungen Menschen am Wiener Ippenplatz?
3: Gurkel.
4: Ja.
3: Ich würde sagen Gürkchen.
5: Ja, ganz sicher Gurkel.
1: Und welche Begriffe sind aktuell noch im Umlauf?
3: So typisch wienerisch, Euder, Herst, sowas, was einem nicht mehr wirklich auffällt. Nur wenn man mit deutschen Leuten unterwegs ist, dann fragen die manchmal nach, was das heißt. Und da kommt man dann drauf.
5: Ja, bei mir auch vor allem. Ich arbeite mit vielen Deutschen zusammen und da ist dann immer lustig, diese Wörter rauszuhauen, die sie nicht verstehen.
0: Auf dem Land ist es anders, komplett anders. Ja? Da ist der Dialekt primäre kommunikative Ressource und das ist er in der Stadt eben nicht mehr. Da ist diese Funktion verloren gegangen und Dialekt findet noch statt, aber eben nur ganz positioniert, will ich mal sagen. Also es sind dann mehr so Markierungen, die regionale Zugehörigkeit markieren sollen. Also wir kennen doch alle dieses Euder, ja? Das dann entweder äußerungsfinal oder äußerungsinitial verwendet wird. Das hat aber keine kommunikative Funktion mehr.
1: Arne Zieglers Ergebnisse bestätigen zwei Trends, die sich auch in den urbanen Räumen vieler anderer Länder abzeichnen. Zunächst lässt sich eine Ausgleichstendenz oder Dialektglättung beobachten. Durch die unterschiedlichen Sprechweisen, die in einer Stadt aufeinandertreffen, werden besonders auffällige lokale Dialektmerkmale seltener. Zweitens zeigt sich eine Orientierung an einem intendierten Standarddeutsch. Die Jugendlichen sprechen zwar nicht immer durchgehend normiertes Standarddeutsch, können diese überregionale Sprechweise aber bewusst und zielgerichtet einsetzen.
3: Eben weil wir vorher auch gesagt haben, dass es mehr so in einem lustigen Kontext verwendet wird, Dialekt, würde ich sagen, dass Hochdeutsch meistens seriöser rüberkommt und der Standard ist und dann der Dialekt eben nur in gewissen lustigen Situationen angewendet wird. Also ja, hat es vielleicht auch damit zu tun, wie man sich vor Leuten zeigen möchte, wie man sich positionieren möchte.
1: Auch auf Social Media, sagen die drei WienerInnen, würde kaum noch Dialekt gesprochen.
6: Ja, ich würde sagen, es wird eigentlich nur Hochdeutsch gesprochen oder halt Englisch und eben bei ganz wenigen Leuten wird halt Dialekt gesprochen für halt den Humorfaktor, aber sonst eigentlich gar nicht.
3: Ja, Social Media, glaube ich, ein großer Punkt, wenn die Influencerinnen oder die Leute, die man halt sieht und hört online, das nicht sprechen, dann übernimmt man das halt einfach.
0: Das bin ich oft gefragt worden, was ist denn mit den neuen Medien und dem Internet? Da kann ich nur zusagen, weil dieser Unterschied zwischen Stadt und Land besteht. Ja?

0: würde das ja bedeuten, wenn das ursächlich wäre, dass die Jugendlichen am Land kein Internet nutzen, was natürlich Unsinn ist. Ja? Das heißt, die Ursache, glaube ich, liegt woanders. Die liegt teilweise im Elternhaus, dass die Eltern glauben, standardsprachliches Sprechen hat eine höhere Chance auf Bildungserfolg. Ich habe selbst Studierende bei mir in Seminaren gehabt, die sagen mir, ich kann überhaupt kein Dialekt mehr sprechen. Habe ich nie gelernt. Das ist dann sozusagen die zweite Generation. Die Eltern sind in die Stadt gezogen und die Jugendlichen in Graz geboren und dann war es vorbei.
1: Hannes Scheutz schreibt dem veränderten Medienkonsum eine größere Rolle zu. Bereits das Aufkommen von Rundfunk und Fernsehen brachte neue Sprachvarietäten in die heimischen Wohnzimmer und förderte so überregionale Ausdrucksweisen.
2: Also wenn man sich beispielsweise anschaut, was im üblichen Kinderfernsehen, falls das irgend noch jemand anschaut, läuft, dann hören wir dort immer eine, wie ich finde, ziemlich auffällige, norddeutsch beeinflusste Sprachform aller Hey Mann, ey!
3: Guten Morgen, SpongeBob!
4: Lust auf eine kleine Fahrradtour durch die Quallenfelder?
3: Da kannst du deine Hose drauf verwenden!
1: Wenn sich die Synchronisationen bekannter Jugendserien, wie etwa hier SpongeBob Schwammkopf, eher an einer bundesdeutsch geprägten Standardsprache orientieren, so würde das nicht spurlos an den Kindern vorbeigehen. In der bereits erwähnten Broschüre Österreichisches Deutsch als Unterrichts- und Bildungssprache ist dazu in den Vorbemerkungen zu lesen:
5: Der Einfluss von Filmen und vielfältigen anderen medialen Produkten, die vor allem über das Internet transportiert und zumeist in unserem Nachbarland Deutschland produziert oder synchronisiert werden, führt dazu, dass in der Frage, was denn nun korrektes Deutsch sei, allzu leicht die in den Medien angebotenen Vorbilder übernommen werden.
6: Wir haben uns in der Linguistik, glaube ich, sehr lange dagegen gewehrt, dass die Medien so einen großen Einfluss auf Sprache haben. Das wurde auch einmal als Mythos bezeichnet und so weiter. Gleichzeitig müssen wir uns schon der Realität stellen, dass die Menschen immer mehr Zeit mit Medien verbringen. Und in jeder Gruppe und Umgebung, wo ich Zeit verbringe, werde ich in gewisser Form sprachlich beeinflusst und mich beeinflussen lassen. Vor allem, wenn das ein bisschen eine einseitige Kommunikation ist, weil ich rede ja nicht mit den Medien, sondern die Medien eher mit mir.
1: Barbara Sukup ist Soziolinguistin an der Universität Wien. Die gebürtige Oberösterreicherin forscht dort zu Spracheinstellungen und Ideologien, verfolgt also die Sprache, was Menschen über gewisse Sprachen denken und warum sie so sprechen, wie sie sprechen.
6: Was wir schon in der Linguistik immer schon gesehen haben, das Wichtigste ist die Peer Group. Und ich glaube, das ist eben auch bei diesen ganzen Phänomenen, mit wem hänge ich denn ab und mit wem möchte ich Kontakt haben, nach wem möchte ich denn klingen, was für eine Person möchte ich denn sein, auch sprachlich. Und ich glaube, dass da eben diese Verschiebungen passieren. In der Jugend will man sich eigentlich eher immer abgrenzen von den Eltern und sicher nicht so klingen, in vielen Belangen wie die Eltern.
1: Abgrenzung in der Sprachnutzung ist allerdings kein neues Phänomen, das nur auf die Jugend zutrifft. Prestige spielt für den österreichischen Dialektwandel schon lange eine wesentliche Rolle. Und zwar sowohl offenkundiges als auch verdecktes Prestige, wie der Linguist Hannes Scheutz erklärt.
2: Als jemand, der eben nicht in Wien, sondern eher im Westen Österreichs zu Hause ist, hier galt ja sozusagen das Wienerische immer als sozusagen die Gescherten kommen zu uns, ja. Also hat kein offenes Prestige. Aber wenn wir uns zum Beispiel in Salzburg anschauen, wie sich der Salzburger Basisdialekt verändert hat, dann kann ich Ihnen sagen, der ist ganz stark in den letzten Jahrzehnten ostösterreichisch überformt worden. Quasi Wien als Initiator von Veränderungen. Und ich denke, das hat schon damit zu tun, dass natürlich das Wienerische offenbar schon ein verdecktes Prestige hat und im Vergleich dazu dann die eigenen lokalen Eigenheiten eher als altväterisch und bäuerlich konnotiert zurückgedrängt werden.
1: Dieses, man könnte fast sagen, Paradox eines verdeckten Prestiges trifft auch auf das österreichische Verhältnis zu seinem großen Nachbarn zu. Die Soziolinguistin Barbara Sukup.
6: Wenn ich neben meiner deutschsprachigen Kollegin stehe zum Beispiel, dann gibt es Assoziationen, dass das Bundesdeutsche schon in Österreich gerne als seriös und nüchtern betrachtet wird, aber auch in gewisser Form ein sehr qualitätsvolles Deutsch, im Unterschied vielleicht zu einem österreichischen Standarddeutsch. Aber es wird auch als eher distanziert und vielleicht unpersönlich und nicht so lustig betrachtet. Das heißt, wenn wir nebeneinander stehen und reden, auch als Professorinnen, als Kolleginnen,

0: verbindet, sondern sich verändert. Ich glaube, diese Zweifachkompetenz in Dialekt und Standardsprache ist für die meisten so nützlich, um eben strategisch auch das verwenden zu können, zum Beispiel zum Schimpfen, aber auch zum Beispiel um Verbindungen herzustellen, um einander näher zu kommen, weil der Dialekt ist eben die Sprache der Nähe. Das ist für uns so nützlich, dass ich nicht sehe, dass das verschwindet. Aber das, was wahrscheinlich Menschen auch wahrnehmen, ist, dass der Dialekt nicht mehr so klingt wie früher. Dass gewisse Wörter vor allem verschwinden, das ist das, was den Leuten auch sehr auffällt. Aber gleichzeitig ist die einzige Konstante in der Sprachwissenschaft der Sprachwandel. Sprache wird sich ändern, ob wir wollen oder nicht. Muss auch, weil wenn Sprache ein soziales Werkzeug ist, wir werden unsere Werkzeuge anpassen. Wir machen auch nicht mehr mit dem Feuerstein Feuer.
1: Gürkchen statt Gurkerl. Österreichisches Deutsch und Dialekte unter Druck von Kaspar Ahrens. Gesprochen haben Ursula Scheidle und der Autor. Redaktion Sabrina Adelbrecht.

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1: Das Outreach Festival 2026 in Schwarz steht vor der Tür. Es beginnt am 6. August, kuratiert seit der Gründung 1993 vom in New York City lebenden Tiroler Trompeter Franz Hackl. Und gewissermaßen als Appetizer dafür präsentiere ich heute in einer bis 22 Uhr verlängerten X-Large-Ausgabe von Onstage Ausschnitte vom letzten Abend des Outreach Festivals 2025. Da konzertierten im S-Zentrum in Schwarz einerseits David Hellbock und seine Band Random Control mit Sängerin Fola Dada, andererseits das Trio Puls des Tiroler Gitarristen Andi Tausch und zum dritten die deutsche Formation Prepared um Pianist Chris Gall, die sehr groovigen Jazz serviert hat, beeinflusst von Techno und Minimal Music. Seit dem Pandemiejahr 2020 wechseln sich beim Outreach Festival die Bands in rund 20-minütigen Sets ab. Drei derartige Durchgänge gibt es, die sich so ergebenden Übergänge und Verknüpfungen der unterschiedlichen Musiken bieten immer wieder die Chance auf neue, überraschende Hörperspektiven. Damit zur Musik. Den Anfang macht, wie schon erwähnt, der in Berlin lebende Vorarlberger Pianist David Hellbock, aktuell einer der international erfolgreichsten österreichischen Jazzmusiker. Ihm zur Seite stehen die beiden Vorarlberger Freunde seines seit 2009 bestehenden Trios Random Control. Andreas Broger spielt alle Holzblasinstrumente, Klarinette, Bassklarinette, Tenorsaxophon. Johannes Beer hingegen alle Blechblasinstrumente, also Trompete, Posaune, Tuba und Sousaphon. Zudem ist er als Beatboxer zu hören, der Grooves nur mit seinem Mund und dem Mikrofon erzeugt. David Hellbock, der neben dem Klavier auch ein bisschen Perkussion spielt, hat für das letzte Album von Random Control Gedichte verschiedenster Autoren und Autorinnen vertont und dafür die aus Stuttgart stammende Sängerin Fola Dada als Interpretin gewonnen. Das erste Lied heißt Song for My Mother und basiert auf dem Gedicht Infant Sorrow des Engländers William Blake.

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0: Dankeschön, vielen Dank. Johannes Bär. Andreas Broger. Und Fola Dada.
1: Und David Hellbock.
0: Dankeschön, vielen Dank. Ja, einen wunderschönen guten Abend. Wir spielen heute für Sie Stücke von unserem aktuellen Album. Da habe ich recht viele Gedichte vertont von meinen Lieblingspoeten und Poetinnen. Wir haben begonnen mit einem Stück, mit einem Gedicht von William Blake. Infant Sorrow hieß das. Dieses zweite Stück war auch ein Stück von mir mit einem Gedicht. Allerdings weiß ich nicht, wer das geschrieben hat. Quasi ein anonymes Gedicht. Das Stück nannte sich Never Lift. Ja, ich glaube, 5 Minuten haben wir noch. Jetzt spielen wir ein Stück ohne Gedicht, ein Jazz-Standard, den Sie wahrscheinlich erraten werden.

Das war das erste Set von Pianist David Hellbock und seiner Band Random Control mit den Multiinstrumentalisten Andreas Bruger und Johannes Beer, die am Ende Bassklarinette bzw. Trompete gespielt haben. Die aparte Stimme ist jene der deutschen Sängerin Fola Dada. Zuletzt haben die Musiker den berühmten Jazz-Standard In a Sentimental Mood von Duke Ellington intoniert. Es folgt an diesem 9. August 2025 im Esszentrum in Schwaz im Rahmen des Outreach Festivals das erste Set des Trios Pulse des Tiroler Gitarristen Andi Tausch. Andi Tausch hat Jazz

Gitarre bei Wolfgang Mutspiel in Basel studiert. Er lebt nun seit bald 20 Jahren in Wien. Seinem Heimatbezirk Rudolfsheim 5 Haus hat er auch eine Komposition gewidmet, die wir gleich hören werden. Im Trio Puls sucht dann die Tausch die rhythmische Energie des Hip-Hop mit der harmonischen Tiefe und der improvisatorischen Flexibilität des Jazz zu verbinden. Dabei stehen ihm zur Seite E-Bassist Peter Schönbauer, bekannt unter anderem aus der Band Marina and the Cats, und Schlagzeuger Andreas Lettner.

Vielen Dank. Schönen guten Abend auch von unserer Seite. Andreas Lettner on Drums. Peter Schönbauer am Bass. Ja, unser erstes kleines Miniset dreht sich eigentlich um Orte. Also das Lied war gerade ein Stück, das ich nach einem New York-Aufenthalt geschrieben habe, das heißt New York Minute. Weiter geht's mit einer Widmung an meinen Wiener Gemeindebezirk Rudolfskreim 5 Haus. Viel Spaß.

Gitarrist Andy Tausch, Bassist Peter Schönbauer und Drummer Andreas Lettner. Das Trio Puls am 9. August letzten Jahres beim Outreach Festival in Schwaz. Und jetzt geht die dritte und letzte Band in die erste Runde, das Trio Prepared aus München. Pianist Chris Gall ist der Bandleader, er spielt präpariertes Klavier. Sein Bruder Peter Gall sitzt hinter dem Schlagzeug, er ist diesmal für den regulären Schlagzeuger eingesprungen. Dazu kommt Florian Riedl, Bassklarinette. Wir hören groove-betonte Musik zwischen Jazz, Minimal Music und Techno. Danach ist David Hellbox Random Control mit Sängerin Fola Dada wieder an der Reihe.

Herzlich willkommen, vielen Dank. Ja, vielen Dank, herzlich willkommen. Ich möchte gleich bei der ersten Gelegenheit, die erste Gelegenheit nutzen, die Kollegen auf der Bühne vorzustellen. Ja, an der Bassklarinette, Florian Riedel. Und wir sind total happy, dass wir heute zum ersten Mal dabei, aber wir kennen uns wirklich schon lange. Das hat vor allem damit zu tun, weil wir Geschwister sind. Am Schlagzeug Peter Gall. Und mein Name ist Chris Gall. Vielen Dank. Und wir haben ein Album gemacht, das kam Anfang des Jahres raus, auf Kompost, ein elektronisches Label, aber wir machen ja sowas Ähnliches, nur eben nicht elektronisch, sondern akustisch. Und diese Stücke sind ganz pragmatisch benannt nach Modulen und so heißen sie einfach auch Module. Und das Album heißt Module, die Stücke heißen Modul Nummer 1, das war jetzt gerade eben Modul Nummer 1 und Modul 1-2. Und wir machen ganz stringent weiter und arbeiten uns auch so im Karussell für unseren Part immer weiter. Jetzt kommt Modul 2. Und geht dann direkt über in Modul 2.2. Viel Spaß! Okay.

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Das waren zwei Stücke von David Hellbock, gleich im Anschluss an das erste Set des Trios Prepared aus München. Zum einen Hymn vor Sophie Scholl, gewidmet der 21-jährig hingerichteten Widerstandskämpferin im Nationalsozialismus, gespielt von Hellbock im Duo mit Sängerin Fola Dada. Und dann David Hellbocks Vertonung des Gedichts Freiheit von Erich Fried. Hier waren zusätzlich wieder Andreas Broger und Johannes Beer zu hören. Das Trio Random Control war also wieder komplett. Sie hören eine bis 22 Uhr verlängerte Ausgabe von On Stage mit Andreas Felber. Auf dem Programm stehen heute Ausschnitte vom Abend des 9. August 2025 im S-Zentrum in Schwaz im Tiroler Unterinntal, aufgenommen im Rahmen des Outreach Festivals. Wir lassen die nächsten beiden Sets ebenfalls ineinander übergehen, so wie das auf der Bühne im S-Zentrum in Schwaz der Fall ist, wo ja immer alle Musiker und Musikerinnen sitzen und, wenn sie selbst nicht spielen, den jeweils anderen lauschen. Bevor das Trio Prepared wieder in Aktion tritt, hören wir erneut Andi Tausch Gitarre, Peter Schönbauer E-Bass und Andreas Lettner Schlagzeug vom Trio Puls. Auf dem Programm steht die Andi Tausch-Komposition Redemption Road, danach der Jazz-Standard Everything I Love von Cole Porter.

Vielen Dank. Wir haben gestartet mit einem Stück von mir mit dem Titel Redemption Road. Und das war ein Standard von Cole Porter, Everything I Love. Wir spielen jetzt noch eine Nummer in dem Set mit dem Titel Sleepwalker.

Die repetitive, groovige Musik des Trios Prepare aus München. Chris Gall präpariert das Klavier, Florian Riedl Bassklarinette und Peter Gall Schlagzeug. Interessanterweise ist München in den letzten Jahren als Stadt bekannt geworden, in der Bands Jazz erfolgreich mit tanzbaren Grooves kombinieren. Die Jazzrausch Big Band ist zu erwähnen, auch die Formation LBT alias Leo Betzel Trio. Dieses war 2023 beim Outreach Festival in Schwarz zu Gast. Heute hören wir in Onstage noch bis 22 Uhr Ausschnitte vom Outreach Festival 2025 und zwar vom letzten Abend vom 9. August letzten Jahres. Wie kommt es, dass in Schwarz pro Abend drei Bands jeweils dreimal kurze Sets spielen? Dieses Konzept wurde aus der Corona-Not geboren. Als aufgrund behördlicher Auflagen während der Pandemie im Jahr 2020 nur eine Band pro Abend auf der Bühne hätte stehen dürfen, da hatte Franz Hackl, der künstlerische Leiter des Outreach Festivals, eine ungewöhnliche Idee. Er erklärte kurzerhand die Musiker und Musikerinnen dreier Bands zu einem großen Meta-Ensemble, dessen Teile abwechselnd in rund 15- bis 20-minütigen Sets in Erscheinung traten und ihre unterschiedlichen musikalischen Ästhetiken so auf mitunter überraschende Weise interagieren ließen. Dieses Konzept hat Franz Hackl bis heute beibehalten. Um das Potenzial dieser dramaturgischen Idee auch in der heutigen Sendung zu testen, lasse ich abschließend Ausschnitte aus den finalen Sets der drei Bands ohne Zwischenansage durchlaufen. Wir hören also noch einmal das Trio Prepared, davor das Trio Pulse und zu Beginn des kommenden Blocks ein letztes Mal David Hellbock's Random Control mit Andreas Broger, Johannes Beer und Sängerin Fola Dada. Letztere verabschieden sich mit einer großartigen Bearbeitung des Songs 1999 von Prince. Davor erklingt noch eine Vertonung des Gedichts Song of a Dream von Sarojini Naidu, der Literatin, Frauenrechtsaktivistin und Kämpferin für die Unabhängigkeit Indiens. Ihr Gedicht ist ein Plädoyer für Wahrheit, Liebe und Frieden.

0: Dankeschön. Fola Dada. Andreas Broger. Johannes Bär.
1: Und David Hellbock.
0: Vielen Dank. Dankeschön.

Vielen Dank. Puls. Andi Lettner, Peter Schönbauer, Andi Tausch, vielen Dank fürs Kommen. Vielen Dank dem Outreach Festival. Vielen Dank allen super Musikern, mit denen wir heute die Bühne geteilt haben. Hat voll Spaß gemacht. Schönen Abend.

0: Das waren abschließend Ausschnitte aus dem letzten Durchgang der drei Bands des Outreach Festivals am 9. August letzten Jahres im S-Zentrum in Schwaz. Wir hörten David Hellbox Random Control mit Andreas Broger, Holzblasinstrumente, Johannes Beer, Blechblasinstrumente und Beatboxing sowie Gastsängerin Fola Dada. Das Trio Puls um Gitarrist Andi Tausch mit E-Bassist Peter Schönbauer und Schlagzeuger Andreas Lettner und zuletzt das in München beheimatete Trio Prepared mit Chris Gall Klavier, Florian Riedl Bassklarinette und Peter Gall Schlagzeug. Tonmeister dieser Ö1-Aufnahme war Michael Kugler, Musikaufnahmeleitung Gunther Schneider. Das Outreach Festival 2026 findet kommende Woche von 6. bis 8. August in Schwaz statt. Im Hauptprogramm finden sich unter anderem Konzerte des britischen Saxophonisten Ian Bellamy und seines Quartetts, des Munich Composers Collective und des aus Odessa stammenden Pianisten Vadim Neselowski. Aus Österreich sind zudem Gitarrist Kenji Herbert und sein Trio sowie Saxophonistin Yvonne Moriel und ihr Sweet Life Quartett zu hören. Ö1 nimmt diesmal an zwei Abenden auf. Heute in einer Woche gibt es Onstage wieder in normaler Länge, also bis 21 Uhr. Da erwartet Sie meine Kollegin Katharina Ostowitsch. Sie präsentiert das Konzert des Ensembles Kurdophon mit Autorin Nava Ebrahimi vom 26. Juli 2026 im Rahmen des Karinthischen Sommers in Ossiach. Es verabschieden sich Gerald Domian, Studiotechnik, sowie als Gestalter und Moderator Andreas Felber.
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2: Herzlich willkommen zum Nachtjournal, das sind unsere Themen. Tirols Landeshauptmann Mattle spricht sich für einen Pensionsantritt erst mit 45 Arbeitsjahren aus. Der Iran und der Oman verhandeln über eine Lösung für die Durchfahrt in der Straße von Hormus. Und nächste Woche gibt es in Österreich wieder eine teilweise Sonnenfinsternis zu sehen. Das Wetter morgen in Österreich bringt im Osten des Landes extreme Hitze. Im Journalstudio begrüßt sie Konstantin Hahn. In der ÖVP mehren sich die Stimmen für ein höheres Pensionsalter. Erreicht soll das werden, indem es zukünftig nicht mehr darauf ankommen soll, wie alt man ist, sondern wie lange man gearbeitet hat. Zuletzt hat das bereits Seniorenbund-Obfrau Ingrid Korosek gefordert. Heute zieht der Tiroler Landeshauptmann Anton Mattle nach. Er fordert, man solle erst in Pension gehen dürfen, wenn man 45 Jahre gearbeitet hat.
3: Mein Ansatz ist jener, dass man sagt, Pensionsantritt erst ab 65 Jahren, das ist auch das Pensionsantrittsalter, das bisher auch gesetzlich fixiert ist, erst ab 65 Jahren, aber es müssen mindestens 45 Jahre auch an Arbeitszeit nachgewiesen werden, 45 Jahre, in denen in das System einbezahlt worden ist, wobei ich einen Schritt in dem Fall insofern weitergehen würde. Mir scheint es schon auch notwendig, dass man gerade Betreuungsjahre von Müttern, von Vätern, Versorgungsverpflichtungen, dass man diese auch in diese Arbeitszeiten mit hineinrechnet.
2: Sagt der Tiroler Landeshauptmann Mattle. Das heimische Budget ist laut Finanzministerium auf Kurs. Das zeigt eine aktuelle Halbjahresbilanz. Die Ausgaben sind demnach weniger stark gestiegen als eingeplant und die Einnahmen entwickeln sich laut Ministerium robust. Katja Arthofer mit den Einzelheiten.
4: Herausfordernd bleiben die Ausgaben für Zinsen und Pensionen, aber insgesamt geht die Tendenz für das Finanzministerium in die richtige Richtung. Zurückgegangen sind dabei vor allem die Ausgaben für Förderungen, und zwar gleich um ein Fünftel. In Summe liegt man damit unter der budgetierten Ausgabensteigerung. Und diese positive Entwicklung ist auch den Bundesländern zu verdanken, wie Finanzminister Markus Marterbauer von der SPÖ schon beim Sommerministerrat in der Vorwoche lobte.
5: Zum Teil, weil sich die Einnahmen stärker entwickelt haben, aber auch, weil die Bundesländer und die Gemeinden wirklich sparen. Und das heißt, aus budgetärer Sicht bin ich eigentlich sehr zufrieden mit dem, was wir im ersten Halbjahr sehen. Das lässt noch keine Rückschlüsse aufs ganze Jahr zu.
4: Aber, so Marterbauer, es laufe jedenfalls ganz gut.
2: US-Präsident Donald Trump hatte für heute eigentlich Gespräche mit dem Iran angekündigt. Laut dem Iran gibt es derzeit aber keine Gespräche mit den USA. Stattdessen wird mit dem Oman über eine vorübergehende Lösung für die Durchfahrt durch die Straße von Hormus verhandelt, heißt es aus dem Iran. Alexander von Mercy berichtet.
6: Solange die militärische Aggression der USA gegenüber dem Iran anhält, wird es keine Veränderungen an der Straße von Hormuz geben, sagt der Sprecher des iranischen Außenministeriums. Man verhandle aber mit dem Oman, mit dem sich der Iran das Küstenmeer, also die Straße von Hormuz, teilt. Geplant ist ein Modell, bei dem es nur mehr eine einzige Route für die Tanker gibt. Und zwar sollen sie auf der iranischen Seite in die Meerenge ein und auf der Seite des Oman wieder ausfahren. Freie Durchfahrt wie vor dem Krieg gibt es nicht. Vielmehr wird der Iran wohl die Herkunft der Schiffe kontrollieren und Kriegsschiffen eine Passage verwehren.
2: In Griechenland kämpfen die Feuerwehren gegen die anhaltend heftigen Waldbrände. Besonders stark betroffen ist die Region rund um die Hauptstadt Athen. Wieder einmal könnten defekte Stromleitungen das Feuer verursacht haben. Mehr von Ansgar Gersmann.
7: Die Luft ist rauchgeschwängert, das Atmen fällt schwer. Hoch in den Himmel schlagen die Flammen der brennenden Pinienwälder. Der Wind sei stark, ändere ständig die Richtung, das erschwere die Situation, sagt ein Anrainer. Funkenflug an privaten Stromleitungen einer Windkraftanlage haben das Feuer ausgelöst, so die Vermutung der Ermittler. Zwei Verdächtige wurden festgenommen. Am Boden versuchen die Feuerwehrleute mit Brandschneisen die Brände zu stoppen. Auch aus der Luft werden die Flammen bekämpft. Beim Absturz eines Löschhubschraubers sind gestern zwei Menschen ums Leben gekommen. Mehr als 100 Häuser wurden bereits zerstört, mehrere Dörfer wurden evakuiert. Mit Rollern fahren die Einsatzkräfte zu den teils abgelegenen Gebäuden, suchen nach Menschen, die eingeschlossen sind oder sich noch nicht in Sicherheit gebracht haben.
2: Am 12. August, also nächste Woche, wird eine totale Sonnenfinsternis in Spanien, Portugal, Grönland und Island zu sehen sein. Auch wir in Österreich werden die Sonnenfinsternis teilweise sehen. Der Mond wird die Scheibe der Sonne immerhin um bis zu 90% bedecken.

0: Um das seltene Naturschauspiel zu erleben, sollte man allerdings möglichst weit oben stehen, denn die Sonnenfinsternis ist erst kurz vor Sonnenuntergang zu sehen. Tobias Mayer mit den Einzelheiten.
1: Am Abend des 12. August schiebt sich der Mond genau zwischen Sonne und Erde. In Spanien, Portugal, Grönland und Island wird es kurzzeitig ganz finster. Bei uns in Österreich teilweise, wie ESA-Wissenschaftsdirektorin Carol Mandl erklärt.
2: You won't have totality over in Austria.
3: Eine totale Verfinsterung wird man in Österreich nicht sehen. Aber wenn man durch eine Sonnenfinsternisbrille blickt, dann wird man den Schatten des Mondes sehen. So als hätte jemand ein Stück aus der Sonnenscheibe herausgebissen. Das Umgebungslicht wird dabei etwas gedimmt, allerdings findet die Verfinsterung genau bei Sonnenuntergang statt und ist deshalb nicht ganz so deutlich zu merken.
1: Die partielle Sonnenfinsternis beginnt in Österreich um 19.22 Uhr. Wer sie beobachten möchte, sollte unbedingt eine Sonnenfinsternisbrille tragen, denn der ungeschützte Blick in die Sonne schädigt die Augen.
0: Jetzt noch das Wichtigste vom Sport, zusammengefasst von Christoph Ott.
4: Im Fußball-Europacup stehen seit heute die nächsten Gegner der österreichischen Vertreter fest. Meister LASK trifft im Playoff um den Einzug in die Champions-League-Ligaphase auf den schottischen Rekordmeister Celtic Glasgow. Das Hinspiel steigt am 18. oder 19. August auswärts und das Rückspiel dann am 25. oder 26. August in Linz. Sollte Sturm Graz in der dritten Quali-Runde gegen Fenerbahce Istanbul gewinnen, würde es im Playoff entweder zum Duell mit Sparta Prag oder Olympique Lyon kommen. Salzburg trifft im Playoff zur Europa League entweder auf Mjällby aus Schweden oder Slovan Bratislava. Rapid könnte in einem möglichen Conference League Playoff auf Benfica Lissabon und die Wiener Austria auf Sporting Praga treffen. Nach dem gescheiterten Investorendeal von FIFA-Präsident Gianni Infantino droht die UEFA nun mit rechtlichen Schritten und die ersten Nationalverbände entziehen Infantino ihre Unterstützung für eine Wiederwahl. Und die österreichische Eishockey-Legende Sepp Puschnigg ist heute im Alter von 79 Jahren in seiner Heimatstadt Klagenfurt verstorben. Der Kärntner hat mit dem KAC 13 Meistertitel geholt, 123 Mal für Österreich gespielt und wurde 2012 zu Österreichs Eishockeyspieler des Jahrhunderts gewählt.
0: Und wir kommen noch zum Wetter. In der Bundeshauptstadt Wien ist heute die Temperatur zum bereits zweiten Mal heuer kurzzeitig über 40 Grad gestiegen. Bei der Messstation in Stammersdorf wurde mit 40,1 Grad ein neues Allzeithoch erreicht. Wie es mit dem Wetter in Österreich jetzt weitergeht, sagt uns noch Michael Mattern.
5: Die letzten Regenschauer und Gewitter klingen bald ab. Der Rest der Nacht verläuft trocken und es klart verbreitet auf. Es bleibt lau, Tiefstwerte 12 bis 24 Grad. Morgen Dienstag und am Mittwoch erreicht die Hitzewelle den nächsten Höhepunkt. Die Temperaturen klettern auf 30 bis 38, im Osten vereinzelt auf 40, wenn nicht sogar 41 Grad. Dazu ist es bei lebhaftem Südwind meist wieder strahlend sonnig, nur im Berg- und Hügelland an den Nachmittagen stellenweise gewittrig. Am Donnerstag mehr Gewitter und im Westen schon kühler. Am Freitag geht die Hitzewelle überall zu Ende.
0: Das war das Nachtjournal. Noch einen schönen Abend wünscht Konstantin Hahn.
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7: Wenn man an Weltklasse denkt, denkt mancher vielleicht an Mailand, Berlin, London, Paris oder an Silicon Valley. Nicht aber an ein Dorf in Osttirol. Aber das ist ein Fehler. Denn abseits der großen Bühnen, oft nur ein paar Kurven vom nächsten Dorf entfernt, haben sich in den Alpen stille Meisterbetriebe eingenistet. In Oberliens tüftelt etwa eine Firma an Hightech-Lösungen, die längst international nachgefragt werden. In Innerfilgraten verarbeitet ein Familienbetrieb Schafwolle zu Produkten, die man auch in den Zimmerausstattungen von Luxushotels finden kann. Und auf der Untersteiler Alm bringt die Musikbanda Franui beim sogenannten Hochkulturfestival Jazz und Weltmusik in ein musikalisch vielstimmiges Gespräch. Man muss also nicht immer in die Metropole ziehen, um weltweit mitzumischen. 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

Oberliens in Osttirol, ist eine idyllisch gelegene Gemeinde im Iseltal. Knapp 1500 Menschen wohnen hier. Und sie beherbergt

0: Unternehmen, das als sogenannter Hidden Champion in der Region gilt. Mikado ist spezialisiert auf Werkzeug- und Vorrichtungsbau, Automatisierungstechnik und Produktentwicklung im Faserverbundbereich. Zugleich werden hier Hightech-Produkte erfunden, getestet und auch produziert. Die Bandbreite ist enorm, von leichten Tourenskibindungen und Karabinern über unzerbrechliche Sportbrillen bis hin zu Formel-1-Cockpits und Flügelkomponenten für Flugzeuge. Die jüngste Innovation ist das sogenannte Alpbike, ein Scooter für Berg und Tal.
1: Hinter dem Alpbike steht eigentlich die Idee, wie überbrückt man die letzte Meile vom Auto bis in die Stadt rein. Und wir haben uns da die Gedanken gemacht, die herkömmlichen Scooter, die es so auf dem Markt gibt, die relativ wackelig, sehr unsicher sind, wo viele Unfälle passieren, dass wir das wesentlich komfortabler und sicherer gestalten. Und dann ist die Idee Alpbike entstanden, mit großen Reifen vorne 14 Zoll, hinten 12 Zoll. Mittlerweile ist das Produkt auch elektrifiziert, dass man nicht nur eine Sportvariante hat, wo man sehr elegant den Berg runterfahren kann, auch über einen Waldweg oder über eine Schotterstraße. Und mittlerweile auch mit der elektrifizierten Variante sehr elegant in die Stadt reinfahren kann. Man kann über Straßenbahnschienen rüberfahren, über Gehsteige kann man rüberfahren. Wir haben einen Mountainbike-Lenker integriert. Und der ganze Clou dieses L-Bikes ist, dass man den sehr komfortabel auf Rucksackgröße zusammenfalten kann, was das Produkt eigentlich sehr elegant macht.
2: Wie schwer ist das Ganze?
1: Wir haben da versucht, mit leichtbaren Materialien zu arbeiten. Faserverbund ist bei Mikado sehr, sehr wichtig, weil wir sehr viel für die Automobil- und für die Luftfahrtindustrie machen. Und das war unser Anspruch, einen super leichten Scooter zu bauen. Sportvariante ist natürlich sehr wichtig, wenn man die rauftragen kann. Die darf nicht mehr wie 5,5 Kilo wiegen. Und mittlerweile auch die elektrifizierte Variante. Da sind wir wesentlich leichter als wie unsere Mitbewerberprodukte. Nicht nur, dass wir leichter sind, sondern auch von der ganzen Fahrsicherheit ist unser Produkt wesentlich komfortabler und sicherer.
0: In der Fertigungshalle treffen wir auf einen Mitarbeiter, der gerade die Kohlefaserteile des Alpbike fertigt.
3: Unser Gerät ist gesehen, das Alpbike, und die produziert die Kohlefaserteile dafür.
2: Das muss erhitzt werden?
3: Oder? Das muss erhitzt werden, wird reinlaminiert, wird erhitzt auf 150 Grad und dann wird das 20 Minuten lang gebacken. Da haben wir noch einen expandierenden Kern drinnen. Der baut den Druck auf im Werkzeug und formt dann zum Schluss die Bauteile. Das ist zum Beispiel ein Bauteil.
2: Das ist die Gabel, ne?
3: Das ist die Gabel, ja, genau.
2: Was muss die aushalten?
3: 180 Kilo, glaube ich, auf Zug in etwa.
1: Die Tests, die sind sehr herausfordernd und wir simulieren da bei uns in der Montagehalle alle Tests, damit wir dann bei der finalen Zertifizierung dann wirklich sicher sind, dass das Produkt dann wirklich dem Stand haltet, was die Norm dann auch schlussendlich vorschreibt.
0: In der Fertigungshalle führt mich Edwin Meindl durch eine Reihe hochkomplexer Maschinen, Spannvorrichtungen und Prüfstände. Zu sehen sind Prototypen für Formel-1-Cockpits und Fahrsimulatoren. Zu den Kunden von Mikado zählen immerhin Marken wie Bugatti, Porsche und Aston Martin. In der zweiten Halle von Mikado ist ein riesiger Aluminium-Flugzeugflügel aufgespannt. Der wird gerade von Ingenieur Simon Brunner bearbeitet.
2: Simon Brunner, was sehen wir denn hier? Was ist das hier?
4: Das ist eine Vakuumspannvorrichtung für einen Airbus A320.
2: Wie funktioniert das?
4: Also das Rohblech wird draufgelegt, wird mit Vakuum angesaugt und dann eben in der Fräsmaschine bearbeitet. Das heißt, der Umriss und Fensterausschnitte und Türausschnitte und so weiter kommen da alles rein.
0: Die Vorfahren von Mikado-Gründer Edwin Meindl waren vom 17. Jahrhundert an Schmiede. Auch Edwin Meindl lernte das Handwerk des Kunstschmieds. Über den zweiten Bildungsweg machte er den Werkmeister für Mechatronik und lernte in der HTL Verfertigungsautomatisierung. Danach gründete er ein eigenes Ingenieurbüro. Mittlerweile beschäftigt die Firma Mikado in Oberliens 50 Mitarbeitende. Gute Fachkräfte findet Meindl vor allem in der HTL Liens. Auch nach Schulbesuchen melden sich Schüler, die Interesse zeigen, hier für renommierte Firmen wie Airbus, Boeing, Bugatti oder Porsche arbeiten zu können. Wenn man nach Oberliens kommt, würde kaum jemand es für möglich halten, dass es hier eine Hightech-Welt gibt, wo unweit der Firma die Kühe friedlich grasen. Wie erklärt sich Edwin Meindl selbst den Erfolg?
1: Ich denke, die Aufgabe ist es, als Unternehmer mit offenen Augen und Ohren durch die Welt zu gehen. Und 2008 haben wir bei FACC die Chance bekommen, eine große Spannvorrichtung zu bauen, wo sich eigentlich keiner drüber getraut hat, auch nicht namhafte Firmen. Wir waren damals Zulieferbetrieb für unterschiedliche

0: nächste Firmen und ich habe dann die Firmen, die abgelehnt haben, gebeten, ob wir dann direkt anbieten können. Die haben mir fast den Vogel gezeigt und haben gesagt, ja, ob ich ein Selbstmörder bin. Aber ich habe das damals mit meinen Ingenieuren abgesprochen gehabt und wir haben gesagt, nein, wir können das technisch, das Engineering, das haben wir drauf und wir sind auch in der Lage, diese große Spannverrichtung, und das war damals eben für A380, für die Flaptrack Fairings, Spannverrichtungen zu bauen. Wir können das technisch, wir können das realisieren und haben das dann umgesetzt. Und diese Spannverrichtung hat dann wirklich die Firmen begeistert. Und das war dann nicht nur FACC, sondern natürlich auch andere Firmen. Airbus hat das gesehen, Boeing hat das gesehen. Und irgendwann haben dann diese Firmen direkt beim Mikado angeklopft.
1: Ein wichtiger Erfolgsfaktor war es, in einer Nische hochqualitative Produkte mit einem hochkompetenten Personal zu erzeugen. Damit könne man überall und auch in der alpinen Peripherie erfolgreich sein, ist Edwin Meindl überzeugt.
0: Aktuell steht unmittelbar ein Projekt aus China im Raum, die um 4 Millionen Euro Spannverrichtungen von Mikado kaufen möchten. Und das freut mich natürlich sehr, dass auch die chinesischen Unternehmen in Tirol einkaufen und nicht immer umgekehrt, wie es eigentlich der häufigere Fall ist. Und das war eigentlich die Motivation für mich und vor allem für Mikado, im ländlichen Raum sowas durchzuziehen.

0: Knapp 900 Menschen leben in Innervilgraten. Das auf 1400 Höhenmetern gelegene Dorf im Vilgratental, das westlich und südlich an Südtirol grenzt, ist erst seit 1956 ganzjährig erreichbar. Die Menschen im schwer zugänglichen Sacktal konnten nur dank ihres großen Fleißes, ihrer Kreativität und ihrem Unternehmergeist überleben. Ein Beispiel dafür ist die Familie Schett. Josef Schett und seine Tochter Rebecca Schett stammen vom Lahnberg, einem Hof auf 1550 Metern Seehöhe. Als andere das Tal mit seinen steilen Hängen verlassen, entscheidet sich Josef Schett bewusst zu bleiben. Er interessiert sich für beinahe ausgestorbenes Handwerk und ursprüngliche Produktionsprozesse im Einklang mit der Natur. 1985 übernimmt er den elterlichen Bergbauernhof und stellt den Betrieb auf Schafzucht um. Josef Schett vermarktet zunächst Lammfleisch und Schafmilchprodukte. Und das höchst erfolgreich. Zu seinen Kunden zählen unter anderem Wiener Hotels wie das Hilton und das Imperial. Einige Jahre später werden erste Maschinen zur Wollverarbeitung in Betrieb genommen. 1991 öffnet das Vilgrater Naturhaus seine Tore.
1: Und wir sind Ö1-Hörer.
2: Ah, schön.
1: Unsere Schafe auch übrigens.
2: Ja, ja klar.
1: Wir stellen gerade gern.
2: Sie haben da lauter Logos oben. Eins. Herr Schett, Sie haben Vilgrater Natur aufgebaut von einem kleinen Familienbetrieb zu einem international tätigen oder zumindest exportierenden Unternehmen und das vor ein paar Jahren übergeben. Wie war denn das für Sie? Haben Sie da loslassen können?
3: Das war für mich ganz eine große Entlastung. Ich habe eigentlich das ganze Leben darauf hingearbeitet, dass ich jemanden habe, der das weitermacht. Die Rebecca ist 4 Jahre gewesen, bis sie mit mir das erste Mal eine Woche auf Geschäftsreise gewesen ist. Und die Rebecca war immer mit dabei, in den Schulferien da in der Firma gearbeitet. Während dem Studium ist sie auf Messen gekommen, wo ich halt auf Messen gewesen bin in ganz Europa. Und für mich war das eine Riesenentlastung, sagen zu können, jetzt habe ich jemanden, der gut ausgebildet ist, der mit Herzblut dabei ist und der macht das. Und ich darf das tun, was mein Vater bei mir gemacht hat, unterstützend dabei sein.
0: Dass Rebecca Schett den Innervilgratener Betrieb von ihrem Vater einmal leiten würde, war nicht von Anfang an festgelegt. Denn auch sie zog es zunächst einmal hinaus in die weite Welt.
4: Also ich habe maturiert in Lienz und bin dann nach der Matura als Au-pair nach San Francisco gegangen. Bin dann zurückgekommen und habe in Wien internationale Wirtschaft studiert und im Zuge dessen wieder jeweils ein Auslandssemester gemacht, einmal in Chicago und einmal im Baltikum, Estland, Lettland und Litauen. Habe während dem Studium auch in verschiedenen Großkonzernen gearbeitet, also ob das jetzt SOS Kinderdörfer International war oder Do & Co. oder Peek & Cloppenburg, also verschiedenste Dinge ausprobiert. Und habe dann aber immer gedacht, ich möchte eigentlich keine Nummer in irgendeinem Konzern sein.

0: Das ist für mich, war das klar, dass ich wieder zurückkomme und da in den elterlichen Betrieb einsteige.
1: Nachdem die Schafzucht und die Lammfleischvermarktung zu einem Erfolg wurde, stellte sich auch die Frage, was man mit der großen Menge an Schafwolle macht, die jedes Jahr anfällt. Auf dem Müll entsorgen, das kam für Rebecca Schätz Vater Josef nicht in Frage.
0: Und es hat keine Möglichkeit gegeben, die Wolle irgendwo verarbeiten zu lassen. Er wollte sie aber nicht wegschmeißen und hat dann eine alte Maschine gekauft. Die ist jetzt mittlerweile fast 300 Jahre alt. Die haben wir auch bei uns im Haus. Die ist noch funktionstüchtig. Und auf dieser Maschine einmal hat er probiert, wie die Verarbeitung grundsätzlich funktioniert. Wie muss die Wolle beschaffen sein und was kommt dabei heraus? Und ist dann mit dieser kardierten Wolle zu verschiedenen Instituten gefahren und hat sie einmal testen lassen.
1: Die Eidgenössische Materialprüfungs- und Forschungsanstalt in St. Gallen bescheinigte dem Wollvlies einen hohen Wärmedämmwert sowie eine positive Wirkung auf das Raumklima.
0: Und es sind sehr, sehr gute Ergebnisse herausgekommen, weil Wolle ja sehr viele positive Eigenschaften hat. Das ist einmal temperaturausgleichend. Wenn es warm ist, ist sie kühlend. Wenn es kalt ist, ist sie wärmend. Kann bis zu einem Drittel des Eigengewichts an Feuchtigkeit aufnehmen. Hat ganz eine hohe Brennbarkeitsklasse. Kann sich in der Sonne selber reinigen. Gibt keine Allergien gegen Schafwolle. Also sehr, sehr viele positive Dinge. Und dadurch für viele verschiedene Einsatzbereiche geeignet auch. Und das hat ihn eigentlich dann in seiner Idee bestärkt, Wolle selber zu verarbeiten.
1: Aber wie entsteht das vielgefragte Wollvlies eigentlich? Der Bäcker Schett zeigt mir in den Werkstätten eine große Maschine, eine sogenannte Wollkartatsche.
2: Kartatsche oder kardieren kommt aus italienischem Cardare und heißt nichts anderes als kämmen. Also die Wolle wird dann im ersten Schritt aufgelockert, aufgekämmt und dann eben vernadelt. Die Wolle wird in die Maschine eingegeben, aufgelockert, kommt dann daher. Das ist die Kartatsche, wo die Wolle eben aufgekämmt wird und als hauchdünnes Vlies herauskommt. Wird dann über diesen Legetisch in Schichten übereinander gelegt. Und diese vielen flauschigen, dicken Schichten werden eben dann da unten mit diesen Nadelbrettern vernadelt. Durch die Auf- und Abbewegung der Nadeln wird die Wolle ineinander verfilzt, rein mechanisch, ohne irgendwelche Zusätze. Und da ist, je nachdem, wie ich die Maschine einstelle, wie viele Hübe sie macht, wenn ich jetzt ein Vlies brauche für ein Überbett zum Beispiel, das flauschig sein soll, wird es auch weniger vernadelt. Aber wenn es ein Filz für einen Trittschall sein soll, für eine Trittschalldämmung, wird es fest vernadelt.
1: Mit den Jahren hat sich das Produktportfolio von Filigrater Natur ausgeweitet. Einige Schafwollprodukte aus dem Hochtal werden sogar international exportiert.
0: Wir produzieren Dämmstoffe für den Hausbau, Dämmbahnen, Dämmplatten, Trittschalldämmung für Parkettböden oder auch für Turnsäle zum Beispiel. Und dann machen wir aber auch Bettwaren aus Schafwolle, also orthopädische Schlafsysteme, Naturmatratzen, Zudecken, Kissen. Wir haben auch eine relativ große Babylinie beispielsweise. Wir haben mittlerweile auch eine Yoga-Linie. Wir machen sehr viel für den Gartenbereich, also verschiedenste Gartenfliese, Schneckenbremsen und so weiter, Topfschutz. Die Wolle hat eben den Vorteil, dass sie so viel Feuchtigkeit speichert und langsam wieder abgibt. Das heißt, vor allem bei wasserzehrenden Pflanzen ist Schafwolle sehr gut als Dünger geeignet, weil man dann auch weniger gießen muss.
1: Mich macht neugierig, wie es einem relativ kleinen Familienbetrieb aus der Osttiroler Peripherie gelungen ist, sogar international erfolgreich zu sein.
0: Fleiß, viel Arbeit, viel unterwegs sein. Also wir versuchen, zu den allermeisten Kunden persönlichen Kontakt zu haben. Wir gehen viel auf Messen. Marketing ist natürlich ein großes Thema, aber trotzdem ist dieser persönliche Kontakt sehr wichtig. Ja, und fleißig sein.

0: Also ich bin in den 1970er Jahren in Innerfellgraten aufgewachsen. Wenn ich es meinen eigenen Kindern, die jetzt in Wien aufwachsen, erzähle, zum Teil dann glauben die das gar nicht.
1: Andreas Schett zählt wohl zu den berühmtesten Persönlichkeiten des Vilkratentals. Er ist Gründer des Musikensembles Franui. Es ist 1993 in Innerfilgraten entstanden und für seine einzigartigen Interpretationen mittlerweile international bekannt.
0: Zum Beispiel sind wir einmal im Monat als Ministranten zu den Höfen gegangen, die noch nicht erschlossen waren. Da sind wir also als Ministranten mit dem Pfarrer hingegangen zum Krankenversägern. Und tatsächlich wie in den Heimatfilmen, wenn wir vorbeigekommen sind, sind die Leute auf den Feldern, haben aufgehört zu arbeiten und haben sich hingekniet. Das ist ein Bild, das für mich ganz normale war in der Kindheit und natürlich ist das wahnsinnig weit weg.
1: Das Aufwachsen in Innerfilgraten habe zwei Seiten gehabt, sagt Andreas Schett. Einerseits haben Kultur und Tradition einen geerdet. Andererseits gab es auch eine provinzielle Enge, von der er sich befreien musste.
0: Und wir haben in der Enge aber natürlich einen unglaublich starken Kompass mitbekommen, der uns, glaube ich, bis heute den Weg weist, auch wenn wir vieles von dem über Bord geworfen haben. Ein Kompass ist auf jeden Fall gültig, dass man beharrlich bleibt. Franui spielt jetzt zum Beispiel 33 Jahre zusammen. Und in der Musik ist es ja so, dass aufgrund der Obertöne, wie viele Obertöne bei einem Klang mitschwingen und welche Obertöne das sind, das ergibt erst einen gewissen Klang. Und deswegen können wir überhaupt erst ein Instrument unterscheiden von einem anderen. Und so ist, wenn wir in die Landschaft schauen, wir haben eine Obertonreihe und wir wissen so viele Dinge über das Ganze. Das heißt, wir lieben das Ganze, aber es kann uns auch gern haben.
1: Der ladinische Name der Musikbanda Franui geht auf eine Almwiese auf 2300 Metern zurück. Andreas Schett, der damals als Kapellmeister arbeitete, versuchte mit dem Festival Vilkrater Kulturwiese die bäuerliche ländliche Kultur mit zeitgenössischem Kunstschaffen in Verbindung zu bringen. Das erfolgreiche Festival hatte aber auch Gegner im Dorf. Und so wurde es nach 5 Jahren wieder abgedreht. Die meisten Musiker zogen nach Innsbruck und verfolgten ihr musikalisches Ensembleprojekt aber erfolgreich weiter. Es führte sie mehrmals schon in die Wiener Staatsoper oder in die Elbphilharmonie Hamburg. 2023 zum 30-Jahr-Jubiläum kam Franui zurück mit dem außergewöhnlichen Hochkulturfestival. Kommende Woche wird es davon eine zweite Auflage geben. Hochkultur beschreibt nicht nur den auf 1700 Metern gelegenen Austragungsort im hinteren Talkessel der Unterstalleralm.
0: Dann kommt dazu, dass das Setting wirklich einzigartig ist, weil man eben also eine schwache Stunde ganz schön sanft hineinwandern kann und dann setzt man sich auf die Wiese und hört halt einfach Weltklasse-Interpreten. Uns interessiert einfach alles, was wirklich mit Leidenschaft und mit großer Qualität gemacht ist. Und dann kann das eine popähnliche Musik sein, die dann unbedingt auf eine Bachfuge treffen kann. Und das ist wahnsinnig niederschwellig. Und dann kann man eine Pressknödelsuppe essen, die vom Wirt im Tal gekocht worden ist. Oder trinkt ein Glas Wein. Also das ist ein einzigartiges Erlebnis.

0: Das Hochkulturfestival findet auf der Alm statt, auf der Andreas Schett immer die Kühe seines Onkels hüten musste. Dass genau dort jetzt Weltklasse-Musiker klingen wird, ist für ihn nach wie vor unglaublich.
1: Es kommen tolle Leute hin und das geht von Ensembles oder Musikern, die eher so mit Folk-Music oder World-Music oder Pop-Elementen verbunden sind, wie zum Beispiel The Earl Kings, die Schubert so präsentieren, als ob es ein Singer-Songwriter gewesen wäre. Oder Elektro Guzzi, die ein unglaublich tolles akustisches Techno-Trio sind. Wir haben ein estnisches Vokalensemble, Vox Clamantis, die singen können wie Orgelpfeifen. Und die singen dort oben Arvo Pärt. Das muss magisch sein, kann ich mir jetzt schon vorstellen. Dazu haben wir den Wolfgang Muschpiel gefragt, dass er dazwischen Intermezzi spielt. Dann kommt fantastisch Pierre-Laurent Aimard, der den Nobelpreis der Musik bekommen hat, den Siemens-Preis vor 3-4 Jahren. Und das stellen wir jetzt schon super vor, wie der oben sitzt, der große französische intellektuelle Musiker, und dann diese Schubert-Tänze da über die Almwiesen gleiten lässt. Das muss wahnsinnig schön sein.
0: Zu Franz Schubert, der im Osttiroler Idiom Schubart ausgesprochen wird, hat Franui eine besondere Beziehung. Deshalb wird Schuberts Die schöne Müllerin mit Florian Bösch und Franui am Ende des Festivals zu hören sein. Zum Festivalauftakt am Mittwoch, den 12. August, wird es eine musikalische Interpretation von Thomas Bernhards Roman Holzfällen geben.
1: Wir beginnen mit unserer Version von Holzfällen Thomas Bernhard, die wir am Burgtheater mit Nikolaus Ovčarek herausgebracht haben. Und seither, seit 2024, haben wir es über 50 Mal gespielt im ganzen deutschsprachigen Raum. Und jetzt kommt es auch noch in Innerfelgarten.
0: Das Hochkultur.

0: Florian Bösch und Frau Noe mit Schuberts Wandern aus dem Zyklus Die schöne Müllerin. Das war Teil 1 über alpine Interventionen und Innovationen von Johannes Kaup. Das erwähnte Hochkulturfestival findet vom 12. bis 15. August auf der Unterstaller Alm in Innerfilgraten statt. Mehr auf hochkulturfestival.at. Und mehr Bergpanorama gibt es sozusagen in den nächsten Minuten. Da widmet sich das Radiokolleg dem seit geraumer Zeit im Trend liegenden Klettersport. Eine der jüngsten Disziplinen, das Bouldern, hat auch in den Städten einen regelrechten Boom ausgelöst. Till Köppel hat sich dieses Sportphänomen genauer angesehen und dafür selbst die Kletterschuhe angezogen.
1: Freitagmittag in der Blockfabrik im 5. Wiener Gemeindebezirk. Eine der vielen angesagten Boulderhallen, die in den letzten Jahren förmlich aus dem Boden geschossen sind. Hier treffe ich Angie Wondracek, amtierende Wiener Landesmeisterin im Bouldern und Seilklettern. Die hauptberufliche Mittelschullehrerin klettert bereits, seitdem sie 8 Jahre alt ist. Eine frühe Leidenschaft, die sich aber mehr durch Zufall ergeben hat.
2: Ich war bei so einem Kinderspaßbewerb. Und dann hat meine damalige Trainerin mich dann sozusagen gesehen und meine Eltern darauf angesprochen und gesagt, hey, die klettert voll super, ob ich nicht Lust habe, da irgendwie ein bisschen das intensiver zu machen. Und ich war gleich voll begeistert davon, ja sicher möchte ich das machen. Und dann bin ich mit 8 Jahren dreimal in der Woche alleine quer durch Wien zum Training gefahren, weil meine Mama gesagt hat, ich unterstütze dich, aber die Zeit, um dich da quer durch Wien zu fahren, habe ich nicht. Wenn du das machen willst, dann musst du das selber machen. Und dann habe ich gesagt, passt, ich will das unbedingt machen. Und dann war ich von 8 bis ich 20 war eigentlich relativ aktiv. Bin bei den ganzen nationalen Bewerben mitgeklettert.
1: Um nach der Schule Profi zu werden, hätte Angie Wondracek ihr gesamtes Leben dem Sport unterordnen müssen. Ein Schritt, den sie aufgrund vieler weiterer Interessen nicht machen wollte. Die Leidenschaft für das Klettern ist allerdings ungebrochen. Nur trifft man Angie heute regelmäßiger in der Boulderhalle als beim vergleichsweise zeitintensiven Seilklettern.
2: Es braucht viel mehr Zeit. Die Trainings dauern dann nicht 2 bis 2,5 Stunden, sondern 4 bis 5 Stunden. Und man braucht immer einen Partner, eine Partnerin. Das heißt, wenn man mal niemanden findet, bouldern kann man trotzdem gehen. Auch wenn es nicht so lustig ist, es ist immer spaßiger. Das ist gerade auch das Schöne beim Bouldern, dass man immer wen anderen dabei hat und sich gemeinsam Tipps gibt und gemeinsam an was arbeitet. Und das Seilklettern braucht einfach einen Partner, eine Partnerin, weil sonst geht's nicht.
1: Das Wort Boulder bedeutet auf Englisch Felsblock. Ursprünglich kommt diese Kletterdisziplin aus dem Outdoor-Bereich. In den letzten Jahren hat sich Bouldern zu einem Trendsport entwickelt, bei dem man ohne Seil an bis zu 4,5 Meter hohen Hallenwänden klettert. Auch Angie Wondracek und ich wollen in der Blockfabrik einige dieser Boulder-Routen ausprobieren. Vorher müssen wir uns jedoch aufwärmen, um das Verletzungsrisiko zu minimieren.
2: Ich habe keine wirkliche Aufwärmroutine, sondern ich versuche einfach so ein bisschen in meinen Körper reinzuhören. Was muss ich jetzt noch durchbewegen? Was ist von der Arbeit ein bisschen steif? Wo habe ich mich noch wenig bewegt? Und so irgendwie ein bisschen den Ganzkörperkreislauf in Schwung zu bekommen. Und das ist nicht das reine nur durchbewegen 20 Minuten, sondern da kommt dann auch noch ein bisschen Stabilisationsübungen dazu, ein paar Klimmzüge, ein bisschen am Fingerboard hängen, um die Finger direkt warm zu machen.
1: Bevor es mit dem Bouldern in der Blockfabrik weitergeht, machen wir einen Ortswechsel in die Walfischgasse im Zentrum von Wien. In einem Gründerzeitbau versteckt sich hier auf 1100 Quadratmeter und über 5 Ebenen eine der ältesten Boulderhallen der Stadt. Die Kletterhalle Edelweiß des österreichischen Alpenvereins.
3: Das ist einer der größten Vereine am Eingang hier.
4: Hallo, servus. Wir sind jetzt da fürs Interview.
1: Das ist Hertha Gauster, Sportwissenschaftlerin und Klettertrainerin. Sie selbst klettert seit Anfang der 1980er Jahre. Damals war das Bouldern allerdings noch in den Kinderkletterschuhen.
3: Ich kann mich erinnern, die ersten Boulderer, die in den Wald bouldern gegangen sind, hat man schon so ein bisschen

0: belächelt, wenn die so mit selbst zusammengebauten Crashbeds gegangen sind, so alte Matratzen halt und halt dann überzogen und dann unter dem Boulder ausgelegt. Es gab dann schon gute Leute, die schwere Boulder gemacht haben, die auch heute noch Testbisse sind, auch rund um Wien. Aber es war auf keinen Fall Breitensport. Und das ist fix mit der Entstehung der Kletterhallen dann.
1: Hertha Gauster bemerkt, dass die ersten Kletterhallen in Österreich Ende der 1980er Jahre entstanden sind. Davor ist man im freien Gelände geklettert, auch an den Felsformationen der Alpenausläufer nahe Wiens. Obwohl einem bei dem Wort Alpinismus vielleicht andere Regionen des Landes in den Sinn kommen, hat die Bundeshauptstadt stets eine bedeutende Rolle für den Bergsport gespielt. Vor allem der 1862 in Wien gegründete Alpenverein hat großen Einfluss auf die Entwicklung des Kletterns in Österreich gehabt.
0: Ich sage einmal, weil es einfach in Wien immer eine Bergsteigerszene gegeben hat, ist Klettern auch natürlich irgendwo im Fokus gestanden. Und es hat sicher schon vor dem Ersten Weltkrieg Einzelne gegeben, die Kletter gegangen sind. Aber ich glaube, der große Boom, wo es wirklich einige Verbände gegeben hat, die sich zusammengeschlossen haben, und dann um Klettern zu gehen, fürs Klettern an sich, war in der Zwischenkriegszeit.
1: Beliebte Destinationen für Wiener Kletterbegeisterte waren die Mitzi-Langer-Wand sowie die Lutherwand in Rodaun und der Peilstein im südlichen Wienerwald.
0: Die sind wirklich übers Wochenende von Wien mit dem Radl oder zu Fuß bis zum Peilstein, haben das Wochenende dort verbracht und wieder zurück. Und dann Rax und Schneeberg war ja auch immer durch die Bahn gut erreichbar. Und dort sind dann schon einige schwere Routen entstanden. Aber letztendlich das Ziel war im Gesäuse, im Kaisergebirge oder letztendlich in den Dolomiten schwere Routen zu gehen. Und da gab es schon einige Wiener und Wienerinnen, die da recht aktiv waren.
1: Lange Zeit war Klettern ein reiner Alpinsport. Die eingesetzten Haken, Schlingen und Karabiner wurden vorrangig als Fortbewegungsmittel verwendet, sagt Hertha Gauster. Heute dienen sie vor allem der Sicherheit. Denn der Klettersport war vor gut 40 Jahren auch noch wesentlich riskanter. Das klare Ziel der Alpinkletterer war es, möglichst hohe Wände zu erklettern.
0: Zunächst war es einfach nur durchzukommen, eine schwere Linie. Egal, ob man das freigeklettert ist oder mit Hilfe der Haken. Das heißt, dass man sich angehalten und sogar so Steigleitern eingehängt. Und auch das habe ich am Anfang noch gemacht. Also Hauptsache, man ist diese Linie irgendwie hinaufgekommen. Und also man nennt das technische Klettern. Und zum Breitensport ist es bestimmt erst mit dem Entstehen der Kletterhallen geworden.
1: Kletterhallen und speziell Boulderhallen bieten deutlich weniger Risiko und sind daher auch für den Breitensport bestens geeignet. Unfälle können beim Sturz auf die Matte allerdings auch passieren, weiß Angie Wondracek. Bevor man sich ans Bouldern macht, sollte man sich deshalb ein paar wichtige Regeln einprägen.
2: Das ist eigentlich so die erste Sache, die man macht, dass man so aktiv absichtlich runterfällt und diese Abrollbewegung übt. Einen runden Rücken zu machen und ja, nicht die Hände nach hinten zu strecken.
1: Mit Angie gehe ich nun in den oberen Boulderbereich der Blockfabrik. Vor uns schlängelt sich eine grau beschichtete Holzkonstruktion durch den Raum und bis hinauf zur Hallendecke. Die Kletterwand wirkt fast wie ein Kunstwerk, das ihr alle paar Meter einen anderen Neigungswinkel aufweist. An den Wänden sind verschiedenfarbige und unterschiedlich große Griffe montiert. Diese Kunststoffgriffe beeinflussen die Schwierigkeitsgrade der Kletterrouten.
2: Die Lieblingsgriffe von allen, das sind die Henkeln. Das sind da, wo man eigentlich die ganze Hand hineinbekommt, wo man sich eigentlich relativ gut anhalten kann. Dann gibt es da diese orangenen und weißen Griffe, das sind Aufleger. Da kann man eigentlich die Hand nur drauflegen, deshalb Aufleger. Dann gibt es die ganz kleinen Griffe, das sind Leisten, wo man meistens nur die Fingerspitzen vorne hinbekommt.
1: Sogenannte Leisten gehören zu den schwierigeren Griffen beim Bouldern. Hier ist Fingerspitzengefühl gefragt. Auf den einfacheren Routen findet man sie daher kaum. Um sich in der Boulderhalle und an den mit bunten Griffen übersäten Wänden zurechtzufinden, gibt es spezielle Bewertungssysteme.
2: Genau, also es gibt Schwierigkeitsgrade, die haben immer eine Zahl und einen Buchstaben. Die Buchstaben gehen von A bis C und die Zahlen gehen von, in der Halle fangen jetzt meistens bei 4 an und über 7, manchmal gibt es 8. Geht es eigentlich nicht hinaus.
1: In den meisten Hallen wird heute die sogenannte Fontainebleau-Skala verwendet, benannt nach einem beliebten Klettergebiet in der Nähe von Paris, dem Geburtsort des Bouldersports. Dass es heute in den Boulderhallen auch für Hobbysportler leicht erkennbare Bewertungssysteme gibt, ist entscheidend für den Boulderboom der letzten Jahre. Peter Emberger ist einer der Geschäftsführer der Boulder Bar. Das Unternehmen hat 2012 einen ersten Standort in der Wiener Hannovergasse eröffnet und das Bouldern hierzulande salonfähig gemacht.
3: Damals, 2012, war es so, dass es in Deutschland schon Boulderhallen nach dieser neuen Art und Weise gegeben hat. Und die Idee war dann einfach, solche Art von Hallen auch in Wien zu machen. Und die Art von Hallen, die ich meine, unterscheidet sich von den Vorgänger Boulderhallen dadurch, dass es quasi farbreine Boulder gibt. Das heißt, es werden extra für die Leute Routen gebaut, wo die Griffe und Tritte die gleiche Farbe haben. Man muss sich nicht wie davor in den Trainingshallen die Routen selbst ausdenken, von den vielen Griffen, die vorhanden sind, auswählen, sondern es ist alles vorbereitet für das Erlebnis Bouldern in allen Schwierigkeitsgraden.
1: Der Erfolg hat der Boulderbar in der Hannovergasse recht gegeben. Man sei zur richtigen Zeit am richtigen Ort gewesen, sagt Peter Emberger. Ein junges, vorwiegend studentisches Publikum wurde durch die, wie er sagt, undergroundige Location im 20. Bezirk schnell überzeugt. Bald wurde eine zweite Halle in Salzburg eröffnet.
3: Es waren dann natürlich die Zentren irgendwann versorgt und wir sind auch an die Ränder gegangen. Also es war dann Seestadt, vielleicht bin ich frech, als das als Rand zu bezeichnen, aber ich sag mal, Seestadt eher eine Randhalle. Leonding auch nicht das Zentrum von Linz und auch St. Pölten ein sehr schöner Platz, aber nicht der Mittelpunkt der Welt.
1: Ja. Mit der Expansion in kleinere Städte und in die Peripherie hat sich allerdings auch das Publikum verändert, merkt Peter Emberger an. In den großen Boulderbarhallen in der Hannovergasse und am Wiener Hauptbahnhof sei es leichter, sich auf eine bestimmte Zielgruppe wie ein junges studentisches und auch nicht studentisches Publikum zu spezialisieren.
3: Da muss man in St. Pölten und in Leonding schon breiter dastehen. Also wir merken zum Beispiel in St. Pölten, 25% der Besucherinnen dort sind quasi Kids unter 14. Ja? Also es ist viel mehr in dem Bereich Kinder, Familien, wo wir ja in der Hannovergasse zum Beispiel kaum Kinder haben.
1: Auch in Wien möchte Peter Emberger ein breites Programm für Boulderbegeisterte etablieren. Durch ein vielfältiges Angebot für Kinder sei es möglich, an Zielgruppen zu gelangen, die dem Bouldersport früher ferngestanden sind.
3: Ich habe das sehr schön gefunden, der James Cone, das ist so ein Wiener Kletter-Urgestein, würde ich sagen, hoffe, ich darf ihn so nennen. Aber der hat einmal gesagt, dieser Hallensport, das ist so die Demokratisierung des Kletterns. Und dieses Demokratisieren des Kletterns, wo ja früher doch, sage ich mal, die Wohlhabenden, die sich's leisten konnten, an den Fels zu fahren, das war ja ein Privileg, das kostet ja auch alles was. Und jetzt merken wir, wir erreichen da durch dieses Kinderding einfach viel mehr Leute, die wir sonst nicht erreicht hätten. Und das ist schon sehr schön, weil das ist ja auch Teil unserer Vision, zu sagen, wir wollen das Bouldern allen ermöglichen.
1: Bouldern in der Halle ist für alle geeignet. Die Ausrüstung ist erschwinglich und kann vor Ort ausgeliehen werden. Perfekte körperliche Voraussetzungen für das Klettern an den Hallenwänden gibt es nicht, erklärt Angie Wondracek beim Besuch in der Boulderhalle Blockfabrik. Jeder wählt beim Bouldern das, was am besten zu den eigenen Fähigkeiten passt.
2: Es gibt Leute, die klettern seit 2 Jahren und können so Auflegergeschichten mit Pressen viel besser als ich, weil sie einfach stark sind. Aber dafür, wenn man es irgendwo auf kleine Tritte hinsteigen muss, kriegen sie gar nicht hin. Und ich dafür schon. Und ich kann aber das andere dann nicht. Also es ist wirklich so ein, man kann irgendwie von jedem, egal wie lange man das tut, dann voll viel trotzdem lernen.
1: Angie Wondracek erklärt, dass neben dem schnellen Belohnungseffekt, der sich unmittelbar nach dem Meistern einer schwierigen Route einstellt, auch die Gemeinschaft ein wesentlicher Faktor für den Spaß beim Bouldern ist. Kein Gegeneinander, sondern ein Miteinander prägt die Boulder-Community. Bei schwierigen Zügen helfen sich die Kletterer gegenseitig, bestärken und feuern einander an.
2: Geht dann. Bleib mit den Füßen unten.
4: Ja.
2: Rechts rüberbringen die Füße. Genau, weil jetzt kannst du mit der linken Hand dann da zu dem nach und dich wieder nach rechts rüberdrehen. Yes, sehr cool. Okay, dann komm, bleib dran. Yeah, sehr cool. Ja. Yes.
5: Danke.
2: Gerne.
6: Till Köppel aus der Boulderhalle über den Trendsport Klettern. Morgen dreht sich dann alles um das Klettern mit Kindern. Aber vielleicht zieht es sie gar nicht an die Bergwand, sondern mehr auf die Insel. Die 1971 in Paris geborene und in Österreich aufgewachsene Saxophonistin Muriel Grossmann hat sich nämlich ausgerechnet Ibiza als Wahlheimat ausgesucht. Während die Mittelmeerinsel für viele mit elektronischer Musik und ausgelassenem Party-Nachtleben verbunden ist, findet Grossmann dort die Ruhe, die sie für ihre Arbeit braucht. Begonnen hat Grossmanns Laufbahn als Kellnerin im Wiener Jazzclub Porgy & Bess. Heute zählt sie zu den international gefragtesten Musikerinnen der europäischen Jazzszene. Thomas Miesgang porträtiert die Künstlerin mit ihrem spirituell geprägten Saxophonsound.
4: Nein, das ist nicht John Coltrane, obwohl man es nach ein paar Takten glauben könnte, sondern die österreichische Saxophonistin Muriel Grossmann. Grossmann selbst ist jedoch die allerletzte, die bestreiten würde, dass der 1967 verstorbene Free-Jazz-Gigant am Tenor- und Sopransaxophon einen langen Schatten über ihre eigene Kunst wirft. Deshalb heißt das hier zu hörende Stück ja auch Dear John C.
5: Coltrane ist natürlich eine Riesenfigur für jeden Musiker. Es ist natürlich ein Hero, ja? Also es steht da über allen. Und ich bin auch jemand, der extrem viel Coltrane hört, täglich, sagen wir so. Ich lerne von ihm, ich übe mit ihm.
4: Und John Coltrane wird von ihr auf unterschiedlichste Art und Weise appropriiert, dekonstruiert und neu interpretiert. Hier auf dem Stück mit dem bezeichnenden Namen Train vom Album Golden Rule aus dem Jahr 2018, dessen Saxophonklänge im Multitrack-Verfahren überlebensgroß werden.
5: Es ist wirklich so, dass mir die Musik sehr gut gefällt und deswegen ist das, was ich dann selber komponiert habe, auch in die Richtung gegangen. Also ich habe spirituellen Jazz schon immer in meinen Kompositionen dringend gehabt, obwohl ich vielleicht am Anfang mehr in der Avantgarde zu Hause war.
4: Golden Rule war bereits das 10. Album von Muriel Grossmann und ihrem Quartett. Doch erst diese Platte brachte den Durchbruch zu einem breiteren Publikum. Alle Alben der Saxophonistin seien gekennzeichnet von musikalischer Dringlichkeit und labyrinthischen Erkundungen von Raum, Textur und Melodie, schreibt die Website allmusic.com. Doch bei Golden Rule komme noch etwas hinzu. Die Platte sei
7: einfühlsam, ja fast telekinetisch in der Vorwegnahme, Farbgebung und Artikulation von Grossmanns inspirierenden Kompositionen, die direkt von einer meditativen Haltung geprägt sind.
8: Natürlich hat das was mit Trance zu tun. Das hat was mit schamanistischem Zugang zu tun. Das hat was mit Ritual zu tun. Das hat was mit dranbleiben und sich entwickeln lassen und hochschrauben zu tun.
4: Christoph Huber, langjähriger Betreiber des Jazzclubs Porgy & Bess, der einen Überblick über die österreichische Szene hat wie kaum ein anderer. Im Falle von Muriel Grossmann ist er ein ganz besonderer Zeitzeuge, denn er konnte ihre Karriere gewissermaßen von Beginn an verfolgen. Begonnen hat die Musikerin nämlich als Kellnerin in seinem Lokal.
8: Wenn man quasi als aufstrebende Musikerin irgendwie versuchen möchte, dort hinzukommen, wo man sich zukünftig ein Podium sucht oder glaubt, dass man ein Podium dann finden kann, dann kann man durchaus auch als Kellnerin im Porgy & Bess beginnen und dann den Weg auf die Bühne schaffen.

Der Kellnerinnenjob war natürlich nur eine Durchgangsstation. Muriel Grossmann, geboren 1971 in Paris, als Tochter österreichischer Eltern, aufgewachsen in Wien, nahm eben alles mit, was auf ihrem Weg zur professionellen Musikerin hilfreich sein konnte. Nach einem kurzen Ausbildungsintermezzo zur Veterinärmedizinerin griff sie mit Anfang 20 zum Saxophon, oder besser zu den Saxophonen. Denn neben dem Tenor beherrscht sie auch Alt und Sopran.

0: Ihre Karriere betrieb und betreibt Muriel Grossmann autodidaktisch, ohne großen institutionellen Background. Richtig Fahrt nahm die Sache allerdings erst auf, als sie im Jahr 2002 auswanderte. Zuerst nach Barcelona und dann ausgerechnet auf die Insel Ibiza. Doch ihr balearischer Traum bestand nicht aus Techno-Clubs, Palmen und Hütchendrinks am Strand, sondern aus musikalischer Fokussierung und spiritueller Versenkung zwischen Zitronenbäumen und einem Hühnerstall.
1: Ich habe den Garten, ja, und ich habe die Haustür immer offen. Da gibt es jetzt weniger Monate, wo ich sie zu habe, vielleicht im Februar, vielleicht im Jänner, aber auch untertags. Es kommt darauf an, ob es regnet oder nicht regnet. Ja. Also meistens ist es ja sonnig. Das heißt, untertags hat man immer eine Temperatur, wo man den Garten auch als vergrößertes Wohnzimmer verwenden kann. Und zusätzlich ist dort ein wahnsinnig schönes Licht. Das Meer ist gleich um die Ecke. Ich habe das Gefühl gehabt, es gibt mir was zurück, ja, die Insel. Und dadurch, dass wir auch im Sommer dort spielen können und regelmäßig spielen, also ich finde das schon schön.
0: Auch musikalisch, sagt Muriel Grossmann, sei sie auf Ibiza endlich dort angekommen, wo sie sich immer hingesehnt hatte.
1: Weil ich etwas Gutes geben will, sagen wir so, und ich habe das Gefühl, in der Musik kann ich das verwirklichen. Da kann ich das Beste von mir weitergeben.

0: das Stück Opening vom Album Birth of the Mystery aus dem Jahr 2010. Eine Musik, die von Staccati und Brüchen geprägt ist und noch nicht jenen eleganten, transzendentalen Flow favorisiert, der den heutigen Sound von Muriel Grossmann prägt.
1: Ich habe 2007 angefangen aufzunehmen und bis 2011, 2013 habe ich sehr viel Avantgarde gespielt. Und da hat sich's aber dann schon gemischt. Es gab immer spirituelle Jazz-Vibes da in meinen Kompositionen.
0: Den Mix von Birth of the Mystery besorgte übrigens der verstorbene österreichische Schlagzeuger Wolfgang Reisinger. Auch er ein häufiger Gast auf Ibiza. Und zwar vor allem als musikalischer Partner des mittlerweile 82-jährigen deutschen Pianisten Joachim Kühn, der sich schon vor Muriel Grossmann auf der Insel angesiedelt hatte. Natürlich hat auch die Saxophonistin Kontakt mit dem Großmeister des freien Jazz, der quasi ihr Nachbar ist.
1: Joachim ist auch dort und auch sehr glücklich dort. Hat ein Haus über den Salinas, schaut über den Salinas und hat sein kleines Studio dort und tut jeden Tag komponieren. Ich besuche ihn auch. Er ist sehr, sehr aktiv, steht auf und dann geht es ans Spielen, bis das Mittagessen da ist und nach dem Mittagessen geht es weiter und ist eine wahnsinnige Inspiration.
0: Der Einfluss von Joachim Kühn, der ja auch mit dem Free Jazz-Miterfinder Ornette Coleman gespielt hat, war so groß, dass Muriel Grossmann ihm auf dem Album Sudden Impact sogar eine eigene Komposition gewidmet hat. Joachim. Joachim, eine Komposition von Muriel Grossmann aus dem Jahr 2009. An der Gitarre bereits Radomir Milojkovic, der bis heute ihr Quartett bereichert. Aber wir sind hier immer noch in der Gründungsgeschichte der Saga von der Österreicherin, die auszog, um die Welt zu erobern und auf der Partyinsel spirituelle Erleuchtung fand. Mit den Alben Earth Tones und Natural Time aus den mittleren 2010er Jahren fand Muriel Grossmann endgültig zu sich und definierte ihren Platz in der internationalen Musikszene.
1: Danach habe ich mir gedacht, okay, ich möchte Swing rein. Mir hat das einfach gefallen, wenn es groovt. Ich spiele ja auch sehr viele Standards und dann wollte ich unbedingt den Swing in meine Kompositionen hineinnehmen. Und das erste Album war dann Natural Time.
0: Der Spiritual Jazz, der auf modalen Tonleitern beruht und vom John Coltrane-Erben Pharoah Sanders in den 1970er Jahren populär gemacht wurde, war die Wegmarke von Muriel Grossmann. Und sie reiht sich ein in ein Revival dieses Stils, das etwa von dem britischen Saxophonisten Shabaka Hutchings und dem US-amerikanischen Bandleader Kamasi Washington getragen wird. Was Muriel Grossmann mit ihrem ziemlich stabilen Quartett, zu dem auch noch der Schlagzeuger Uroš Stamenković und zeitweise die österreichische Bassspielerin Gina Schwarz gehört, live und auf Platte zaubert, ist per se schon ziemlich beeindruckend.

0: Wenn die Band auf ihrem fliegenden Teppich abhebt, dann liegt ein Hauch von A Love Supreme in der Luft. Doch der spezielle Charakter der Alben von Grossmann ergibt sich aus der Verwendung von afrikanischen und asiatischen Instrumenten im Soundbild, die eine ganz besondere Textur erzeugen.
1: Ich habe immer unter meinen Stücken mehrere Instrumente noch aufgenommen, so wie ein Thron. Ich habe es genannt, das Thronorchester.
2: Diese ganzen afrikanischen Rhythmikinstrumenten, Kalimba und wie man die alle heißen, sind natürlich wunderbare Instrumente, die man da mit hineinnehmen kann, genauso wie halt in der Popmusik teilweise mit Sitar herumexperimentiert wurde oder es geht teilweise in Richtungen, wo man weiß, das ist jetzt schon so fernöstliche, arabische Harmonik. Das sind halt also Dinge, die dann mit hineinspielen.
1: Ein Traum von mir wäre zum Beispiel, wenn da jetzt zwischen 30 und 60 Leute auf der Bühne sein könnten und das auch live spielen. Aber weil ich das eben nicht habe, ja, und ich habe ein Quartett, spiele ich, nachdem das Quartett gespielt hat, dann noch andere Instrumente drauf.
0: Hier die Komposition Earth Call, bei der die außereuropäische Kolorierung besonders deutlich zu hören ist. Im Jahr 2018 kam es noch einmal zu einem künstlerischen Move, der den Sound des Quartetts bis heute prägt. Ein neues Instrument kam ins Spiel, die Hammond B3-Orgel, zuerst gespielt von Lawrence Barcello, ab 2022 dann von Abel Boquera.
1: Mit diesem Inkorporieren der Hammond hat die Band einen ganz eigenen Sound bekommen und obwohl es jetzt noch immer in den spirituellen Jazz hineinfällt, ist sehr viel Soul-Jazz reingekommen.
2: Das Hammond-Orgelspiel ist auffällig, weil es eben eine moderne Hammond-Orgel ist. Also jetzt schon natürlich Jimmy Smith, um den kommt eh niemand herum, aber schon etwas auch von einem anderen, ein bisschen fast rockaffinen Ansatz hat. Und da kommt natürlich Larry Young ins Spiel.
0: Christoph Huber. Larry Young, das muss man noch ergänzen, heute fast vergessen, war ein abenteuerlustiger Orgelspieler aus der Blue Note Schule, der im Trio mit John McLaughlin und dem Schlagzeuger Tony Williams den frühen Fusion Sound miterfand. Ibiza ist seit mehr als 20 Jahren zur zweiten Heimat von Muriel Grossmann geworden. Hier hat sie eine Familie gegründet, hier hat sie Kinder bekommen. Doch der Kontakt zur ersten Heimat ist keineswegs abgerissen. Erstens gibt sie hier regelmäßig Konzerte und zweitens, erzählt sie bei einer Visite in Österreich, sei ihre mittlerweile erwachsene Tochter gerade wieder nach Wien gezogen, um hier zu studieren. Ihre eigene Reise in die äußeren Galaxien des Klanguniversums aber geht weiter.
1: In der Musik, das kommt mir so endlos vor. Ja, also es würde der Boden immer weiter werden und es wird immer ein größeres Feld.

0: Jazz, not Jazz lautet diese Woche der Titel des Musikradiokollegs von Thomas Miska. Diese Folge drehte sich um die Saxophonistin Muriel Grossmann. Morgen in Teil 2 dreht sich alles um Manu Meyer, den Magier am Kontrabass. Und das war's für heute mit dem Radiokolleg.
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2: Im Nachrichtenstudio ist Konstantin Hahn. Nach dem Massenandrang von Migranten auf die spanische Exklave Ceuta in Nordafrika fordert EU-Kommissionspräsidentin von der Leyen ein geschlossenes europäisches Vorgehen. Zuvor hatte der spanische Premier Sanchez noch fehlende Solidarität kritisiert. Aus Brüssel Johannes Perterer.
3: Vielen Dank für die raschen Rückführungen jener, die aus Marokko nach Ceuta gekommen sind, schreibt EU-Kommissionspräsidentin Ursula von der Leyen heute in einem Brief an den spanischen Ministerpräsidenten Pedro Sanchez. Von der Leyen fordert ein geeintes Vorgehen zum Schutz der EU-Außengrenzen. Ende vergangener Woche waren Zehntausende Migranten in die spanische Exklave Ceuta in Nordafrika gelangt. Spaniens Ministerpräsident Sanchez warf daraufhin EU-Ländern fehlende Solidarität vor. 22 EU-Länder warfen Madrid hingegen indirekt vor, in Sachen Migration einen zu lockeren Kurs eingeschlagen zu haben. Morgen Vormittag kommen die EU-Innenminister zu einer Dringlichkeitssitzung per Videoschaltung zusammen, um gemeinsame Schlüsse aus den Ereignissen in Ceuta zu ziehen.
2: US-Präsident Trump hat eine Fortsetzung der Seeblockade gegen den Iran bekannt gegeben. Die US-Armee werde die iranischen Häfen so lange blockieren, bis es ein Abkommen oder eine vollständige Kapitulation des Iran gebe, erklärt Trump. Der Iran hatte zuvor betont, dass bisher keine neuen Verhandlungen mit den USA geführt würden. Von sinkenden Pegeln und Niedrigwasser ist mittlerweile auch die deutsche Binnenschifffahrt betroffen, insbesondere am Rhein. In Köln wurde am Wochenende mit 67 Zentimetern der niedrigste Pegel seit Beginn der Aufzeichnungen gemessen. Das hat auch Folgen für die deutsche Wirtschaft. Aus Deutschland Andreas Pfeiffer.
4: An den Ufern des Rheins sind die Rekordwerte des Jahres 2018 längst unterschritten. 44% der Messstellen entlang des Flusses weisen extrem niedriges Wasser aus. Die Folgen benennt Markus Erdmann von der Deutschen Wasserstraßen- und Schifffahrtsverwaltung.
5: Schiffe können aufgrund der niedrigen Wasserstände nicht mehr voll beladen fahren. Man müsste mehr Schiffe mit weniger Beladung einsetzen. Dadurch werden die Transporte selbstverständlich dann auch teurer und aufwendiger.
4: Wenn das so bleibt, würde die deutsche Wirtschaft zwischen Juli und September bis zu 0,2% des Bruttoinlandsproduktes verlieren. Die Finanzmittel für eine lange geplante Fahrrinnenvertiefung des Rheins sind bereits versickert.
2: Die Passagierzahlen an Österreichs Flughäfen sind im ersten Halbjahr zurückgegangen. Das teilt die Arbeitsgemeinschaft österreichischer Verkehrsflughäfen mit. Demnach ist die Zahl der Reisenden an den 6 Verkehrsflughäfen auf 16,4 Millionen im ersten Halbjahr heuer zurückgegangen, nach 16,8 Millionen im gleichen Zeitraum im letzten Jahr. Grund dafür sei vor allem die aktuelle geopolitische Lage, heißt es. Das waren die Nachrichten mit Konstantin Hahn. Zum Wetter.
6: Die Nacht verläuft meist trocken und klar, die letzten Schauer und Gewitter gingen ab. Es bleibt ungewöhnlich warm, speziell im Flachland gibt es verbreitet eine Tropennacht. Die Temperaturen sinken nicht unter 24 bis 12 Grad. Morgen Dienstag und am Mittwoch legen die Temperaturen noch ein bisschen zu. Wir erwarten zahlreiche Hitzerekorde, Höchstwerte zwischen 30 und 38, im Osten stellenweise sogar um oder etwas über 40 Grad. Dazu scheint bei heißem Südwind die meiste Zeit die Sonne, nur im Berg- und Hügelland bilden sich an den Nachmittagen ein paar Gewitter. Soviel zum Wetter von Michael Mattern.

0: Seit dem 16. Jahrhundert geistert der Begriff Capriccio oder Caprice durch die Musikwelt. Bezeichnet werden damit Werke, die rein aus der Fantasie entsprungen sind, die keinen traditionellen Regeln folgen oder sogar bewusst bekannte Normen sprengen. Miriam Jesser aus der Ö1 Musikredaktion widmet sich diesem musikalischen Genre in Teil 2 einer Reihe zum Thema »Alles ist möglich«.
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2: Kapriziös. In der Musik ist das ein Capriccio, wenn die Definition dann so einfach wäre. Herzlich willkommen zum zweiten Teil über die Capricci in der Musik. Heute sind auch ein paar kapriziös interpretierte Capriccios dabei. Und als Komplize fungiert jetzt dafür gleich ein Konrad-Graf-Flügel von 1827 mit seinen Special Effects.

Eigentlich ist es ja nur quasi ein Capriccio. Der 24-jährige Beethoven nannte das Stück original, nämlich Alla Ingarese, quasi un Capriccio. Wobei er mit dem Ingarese, dem Ungarischen, einfach aufs Temperament hinwies, mit dem Capriccio auf die Freiheiten und Eigenwilligkeiten, die er sich genommen hat. Sein schlauer Verleger hat daraus die Wut über den verlorenen Groschen gemacht, ausgetobt in einer Caprice. Das Cinderasabum war eines der vielen Extras, die man bei einem Konrad-Graf-Flügel dazu haben konnte, wie eben den per Pedal zu betätigenden Janitscharenzug. Dem Pianisten Tobias Koch hat das hörbar Spaß bereitet. Das Capriccio der Klassiker und der Romantiker, also heute. Bleiben wir noch in der Wiener Klassik. Bei Mozart ein Capriccio zu finden ist gar nicht so leicht. Fündig wird man in 4 Präludien, die auch insgesamt als Capriccio bezeichnet wurden. Nannerl hat ihren Bruder darum gebeten und wie von ihr gewünscht, moduliert er zu Beginn spielerisch von C-Dur nach B-Dur. Im nächsten Präludium geht es dann von B nach E. Im Mittelpunkt des dritten steht eine chromatische Sequenz und das vierte schließlich ist das eigentliche Capriccio.

Christian Bescheidenhardt mit den vier Präludien, Köchelverzeichnis 284a, auch Capriccio genannt. Mozart, Beethoven, fehlt nur noch Haydn. Und im Gegensatz zu Mozart, wo die Bezeichnung Capriccio quasi mit der Lupe zu suchen war, wäre es wirklich interessant, eine eigene Sendung nur über Haydn und das Capriccio zu machen. Es sind zwar nicht sehr viele Werke, aber wenn er die Bezeichnung Capriccio verwendete, so sind das oft Sätze von ganz besonderem Gehalt. In seiner 86. Symphonie zum Beispiel, in einem Trio und jetzt gleich in einem der wertvollsten, gelungensten Quartette, die es überhaupt gibt, der Diamant unter den kostbaren Juwelen der Sechs-Sonnen-Quartette Opus 20. So schätzt das der Musikologe Kai Christiansen ein. In jedem Satz, ja in jedem Takt, gibt es etwas zu bewundern. Den zweiten, langsamen Satz bezeichnet Haydn als Capriccio. Und dabei scheint es um die allerletzten Dinge zu gehen. Bach und Schubert schauen über die Schulter. Adagio cantabile.

das britische Doric-Quartett mit dem zweiten Satz aus dem C-Dur-Quartett, dem zweiten der gar nicht hoch genug einzuschätzenden sechs Sonnenquartette von Joseph Haydn. Wir lernen also, auch das war ein Capriccio. Auch in seiner Pariser Symphonie Nummer 86, ich habe es schon erwähnt, hat Haydn den zweiten Satz ein ernstes, fast meditatives Largo Capriccio genannt. Also blättern wir in historischen Musiklexika. Capriccio, Caprice, ein Tonstück, bei welchem sich der Komponist nicht an die bei den gewöhnlichen Tonstücken eingeführten Formen und Tonausweichungen bindet, sondern sich mehr der soeben in seiner Fantasie herrschenden Laune als einem überdachten Plane überlässt. So das Kochsche Musiklexikon 1802. Sehr hübsch, weil wertend, ist der Eintrag im Walter Musiklexikon von 1732. Da steht Capriccio, italienisch, Caprice, gallisch, ist eben das, was die Fantasie und Butat, darin einer seinem Sinn folget und nach seiner Caprice, also seiner Laune, etwas hinsetzet und herspielet, welches jedoch manches Mal weitartiger zu hören ist, als was Reguliertes und Studiertes, wenn es aus freiem Geiste kommt. Und so erzählen Lexikoneinträge mindestens so viel über sich selbst und ihre Zeit wie über den Gegenstand, den sie behandeln. Und das gilt natürlich auch für Bearbeitungen und Transkriptionen. Der Meister der Transkription, der ihr erst ihren Namen verlieh, war Liszt. Am beliebtesten waren seine Schubert-Transkriptionen. Mitte des vorletzten Jahrhunderts fasste er sie zusammen und nannte sie Soirée de Vienne, Walz-Caprice d'après Schubert. Und da ich Ihnen ja auch die eine oder andere kapriziöse Capriccio- oder Caprice-Interpretation versprochen habe, voilà, die Transkription der Transkription. Und dass sie vom großen Oistrach stammt, das wird Sie jetzt gleich nicht mehr wundern.

unverkennbar. Gidon Kremer am Klavier, Oleg Meisenberg mit David Oistrachs Transkription, der beliebtesten Liszt-Transkription eines Schubert-Walzers, bei Liszt die Walz-Caprice Nummer 6, für die er sich bei Schuberts Walz-Norbel bedient hat und Walz-Sentimental. Im 19. Jahrhundert finden wir also die unterschiedlichsten Verwendungen des Begriffs Capriccio. Viel zu wenig bekannt ist etwa das Reisealbum von Fanny Hensel, Felix Mendelssohn Bartholdys Schwester und ihrem Mann Wilhelm Hensel, der ja Maler war. Die MDW, also die Universität für Musik und Darstellende Kunst Wien, hat hier Großes geleistet und ein CD-Album veröffentlicht, das sowohl die Kompositionen Fannys als auch die dazugehörigen Vignetten von Wilhelm abbildet und in die korrekte Reihenfolge setzt. Über ein Jahr reiste das Ehepaar durch Italien. Sie komponierte, er zeichnete, auch um sich an bestimmte Lieblingsplätze zu erinnern. Am 19. März 1840 waren sie offenbar im Park der Villa Borghese in Rom. Hensel malt einen Brunnen, die Fontana dei Pupazzi, im Mondlicht und Fanny schreibt ein Capriccio in H-Moll. Und das Folgende. Nein, etwas zauberischer Schönes habe ich noch nie gesehen als die Aussicht von da oben im Mondlicht. Alle näheren Gegenstände, zum Beispiel die Gebäude und Baumpartien in Villa Borghese, sah man klar, wie am Tage. Von den Bergen hinten einen deutlichen Schatten. St. Peter ganz bestimmt und scharf. Der Obelisk und die Kirche von Trinita machten sich auch prächtig. Und nun das Wäldchen selbst von der Terrasse aus. Die hellen Lichter durch die dunklen Bäume. Es war himmlisch.

Philip Meyers spielte Fanny Mendelssohn Hensels Capriccio in H-Moll aus ihrem italienischen Reisealbum. Es gibt einige Capriccios von ihr und natürlich auch von ihrem Bruder. Einen ganz besonderen Stellenwert hat Felix im Hochsommer 1843 komponiertes Capriccio, ein einzelner Streichquartettsatz, der erst in seinem Nachlass gefunden wurde. Das Modigliani-Quartett hat ihn bereits zweimal eingespielt, weil er ihm so lieb ist, schreiben sie, aber vielleicht auch, weil der Primarius heute ein anderer ist. Ich habe trotzdem die ältere Aufnahme von 2010 für heute ausgewählt, die vielleicht ein bisschen weniger geschliffen ist, dafür unmittelbarer und zupackender. Schon Mozarts Schwester Nannerl diente das Capriccio ihres Bruders als Präludium für eine seiner Fugen. Und genauso legt es Mendelssohn hier an, mit einer Fuge, die es in sich hat.

das Quatuor Modigliani 2010 mit dem Capriccio-Satz aus Opus 81 von Felix Mendelssohn Bartholdy. Wir nähern uns der Zielgeraden dieser knappen Stunde über das Capriccio in der Klassik und Romantik und kommen zu einem vor Farben und Temperament sprühenden Orchester Capriccio. Und hier haben wir den seltenen Fall, dass der Komponist Rimsky-Korsakow mit den überschwänglichen, begeisterten Kritiken für sein Capriccio Espagnol nicht einverstanden war und es jetzt gleich besser macht. Er schreibt: Die Auffassung der Kritiker und der Öffentlichkeit, dass das Capriccio ein großartig instrumentiertes Stück sei, ist falsch. Das Capriccio ist eine brillante Komposition für Orchester. Der Wechsel der Klangfarben, die treffend ausgewählten melodischen Wendungen und Verzierungen, die genau zur Eigenart der jeweiligen Instrumente passen, die kurzen, virtuosen Kadenzen der Soloinstrumente, die Rhythmen der Schlaginstrumente etc. machen hier eben genau das Wesen der Komposition aus und nicht bloß ein Gewand oder eine Instrumentierung. Die spanischen Themen mit ihrem tänzerischen Charakter lieferten mir eine Fülle von Material zur Einbindung in vielfältige Orchestereffekte. Insgesamt ist das Capriccio zweifellos ein völlig äußerliches Stück. Doch nichtsdestoweniger höchst lebhaft und brillant.

Mstislav Rostropowitsch und das Orchestre de Paris mit dem Capriccio Espagnol von Nikolai Rimsky-Korsakow. Das war der zweite Teil meiner kleinen Ausgewählt-Reihe über das Capriccio. Ich verabschiede mich für Gestaltung, Moderation und Technik, Miriam Jesser. Adieu.

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1: Der August. Im Nachrichtenstudio ist Konstantin Hahn. Ein Budgetloch im Insolvenzentgeltfonds sorgt seit Wochen für politische Debatten. Der Fonds springt bei Firmenpleiten ein und übernimmt dann offene Ansprüche der Beschäftigten, also Löhne, Gehälter und Abfertigungen. Allerdings geht dem Fonds nächstes Jahr das Geld aus. Eine absehbare Entwicklung, wie Felix Nowak berichtet.
2: Verantwortlich für das Budgetloch sind sowohl gestiegene Ausgaben als auch gesunkene Einnahmen. So hat es in den vergangenen Jahren viele Firmenpleiten gegeben. Dadurch hat der Fonds mehr Geld an betroffene Arbeitnehmer ausgezahlt. Im Vorjahr waren das mehr als 300 Millionen Euro. Gleichzeitig waren die Einnahmen relativ gering. Sie stammen aus Beiträgen der Unternehmen, die über mehrere Jahrzehnte hinweg immer weiter gekürzt worden sind. Zuletzt vor etwa 5 Jahren. Der damalige Arbeitsminister Kocher, ÖVP, hat das mit hohen Rücklagen des Fonds begründet.
3: Wir können jederzeit den Beitrag wieder erhöhen. Das müssten wir auch laut Gesetz, wenn die Rücklagen sich drastisch reduziert würden.
2: Jetzt sind die Rücklagen praktisch aufgebraucht. Eine Erhöhung ist für ÖVP und NEOS aber politisch kaum möglich, denn dadurch würden die Lohnnebenkosten wieder steigen und gerade die will man derzeit senken.
1: Die EU-Innenministerinnen und Minister kommen heute zu einer Dringlichkeitssitzung per Video zusammen. Dabei geht es um die weitere Vorgehensweise nach dem Massenansturm von Migranten auf die spanische Exklave Ceuta in Nordafrika. Zahlreiche EU-Länder, darunter auch Österreich, hatten die Sitzung und Konsequenzen für Spanien gefordert. EU-Kommissionspräsidentin Ursula von der Leyen hatte gestern bereits ein geschlossenes europäisches Vorgehen zur Stärkung der EU-Außengrenzen gefordert. Der bekannte russische Oppositionelle Boris Nadeschdin ist nach Paris geflohen. Das hat er gestern selbst mitgeteilt. Nadeschdin, der offen gegen den russischen Angriffskrieg gegen die Ukraine auftritt, war in Russland zum ausländischen Agenten erklärt und vorübergehend festgenommen worden. Aus Moskau, Carola Schneider.
4: Mit einer Videobotschaft auf Telegram meldet sich Boris Nadeschdin bei seinen Anhängern. Es gibt gute Nachrichten, ich lebe und bin in Freiheit, aber leider nicht in Russland. Aufgenommen wurde das Video vor dem Eiffelturm in Paris. Noch vor kurzem sammelte der liberale Oppositionelle in seinem Wahlbezirk bei Moskau Unterstützungsunterschriften, um bei der russischen Parlamentswahl im Herbst antreten zu können. Als Kandidat, der offen gegen den Krieg gegen die Ukraine auftritt. Dem sahen die russischen Behörden nicht lange zu. Sie erklärten Nadeschdin zum ausländischen Agenten. Damit ist ihm jegliche politische Tätigkeit in Russland verboten. Zudem wurde Nadeschdin vorübergehend festgenommen. Jetzt hat der Oppositionelle aus Gründen seiner Sicherheit Russland verlassen. Wie viele andere Kreml-Kritiker, die wegen der politischen Verfolgung unter Putins Regime ins Exil gezwungen wurden.
1: Die Autobauer Dacia und Ford haben in Rumänien wegen eines drohenden Stromengpasses ihre Produktion gestoppt. Die Werke sollen 2 Wochen lang stillstehen, teilt die rumänische Regierung mit. Auslöser der Stromkrise in Rumänien sind die extrem niedrigen Wasserstände, vor allem der Donau. Unter anderem wurde einer der beiden Reaktoren des rumänischen Atomkraftwerks abgedreht, weil nicht mehr genug Wasser für die Kühlung durch die Donau fließt. Im Weltfußball spitzt sich der Machtkampf zwischen UEFA und FIFA weiter zu. Nach dem gescheiterten WM-Milliardenprojekt von FIFA-Präsident Gianni Infantino droht der Europäische Fußballverband jetzt mit rechtlichen Schritten. Christoph Ott.
5: Die UEFA fordert Gianni Infantino und den Weltverband FIFA laut Medienberichten in einem Schreiben auf, sämtliche Unterlagen rund um das geplante Projekt zu sichern und nicht zu vernichten. Gleichzeitig prüft der Europäische Fußballverband rechtliche Schritte, ein Schiedsverfahren und Beschwerden bei den zuständigen Behörden. Hintergrund ist Infantinos Plan, 20% der geplanten Tochtergesellschaft FIFA Forward Enterprise, kurz FFE, an private Investoren zu verkaufen. Dort sollten die kommerziellen Rechte der Männer- und Frauen-WM sowie der Club-WM gebündelt werden. Das Vorhaben ist nach massivem Widerstand mehrerer Kontinentalverbände gescheitert. Die FIFA musste daraufhin den Investorendeal schließlich zurückziehen. Die UEFA wirft Infantino mangelnde Transparenz und schlechte Verbandsführung vor und hat ihm bereits öffentlich das Vertrauen entzogen. Laut internationalen Medien wird außerdem schon über mögliche Nachfolger von Infantino spekuliert.
1: Das waren die Nachrichten mit Konstantin Hahn. Und jetzt zum Wetter.
6: Der heutige Dienstag bringt den nächsten Höhepunkt dieser Rekordhitzewelle. Die Temperaturen erreichen 31 bis 38, im Osten vereinzelt 40, wenn nicht sogar 41 Grad. Das wäre dann der heißeste Tag seit Messbeginn im Jahr 1767. Dazu ist es bei lebhaftem Südwind meist wieder strahlend sonnig. Nur im Berg- und Hügelland wird es am Nachmittag stellenweise gewittrig. Morgen Mittwoch noch einmal ähnlich heiß mit viel Sonne und nur wenigen Gewittern. Von Donnerstag auf Freitag geht die Hitzewelle aber überall zu Ende. So viel zum Wetter von Michael Mattern.
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1: 2002 sind wir von ungefähr 400-500 Individuen im ganzen Nationalpark ausgegangen. Das heißt, das war damit auch die ganze Population, die es in Österreich gibt. 400-500 europäische sumpfische Kröten. Mittlerweile gehen wir von einer Gesamtpopulation von 3.000 bis 5.000 Tieren aus. Aber gerade im zentralen Mitteleuropa, also die Nachbarländer, die nördlichen, wo viele Flüsse der Zivilisation angepasst wurden, in diesen Ländern gibt es fast überhaupt keine Sumpfschildkröten mehr.
2: Maria Schindler ist Biologin und leitet das Sumpfschildkrötenschutzprojekt im Nationalpark Donauauen. Hierhin führt uns Teil 3 der heurigen Ambiente-Sommerserie Naturerbe erwandern von Margit Atzler. Reisen zu Natur, Kultur und Geschichte erwarten Sie im heutigen Ambiente. Philipp Scheiner heißt Sie willkommen. Viel Kultur wird in der französischen Stadt Nantes geboten, seit dort vor mehr als 30 Jahren die Werften den Betrieb aufgaben. Man war gezwungen, ein neues Konzept für die einstige Industriestadt zu entwickeln und begann auf Kunst und Kultur zu setzen. Unterschiedlichste Projekte veränderten die Stadtlandschaft. Ursula Burkhardt hat sie für Ambiente erkundet. Stefan Spath hat in England von einem ungewöhnlichen Urlaubstrend erfahren. Immer mehr Menschen wählen einfache Übernachtungsmöglichkeiten in geschichtsträchtigen Gebäuden, nämlich leerstehenden Kirchen. Mehr über Camping erfahren Sie etwas später. Jetzt gleich werden wir wandern in dem durchaus auch mit interessanter jüngerer Geschichte behafteten Nationalpark Donauauen.

0: Wie kaum ein anderer Nationalpark in Österreich stehen die Donauauen für zivilen Ungehorsam. Denn dem Widerstand, getragen von Menschen quer durch alle Gesellschaftsschichten, ist es zu verdanken, dass das geplante Wasserkraftwerk nicht gebaut wurde und die Donau von der Lobau bis in die Slowakei frei fließen kann. Der Nationalpark Donauauen ist heute Lebensraum für die europäische Sumpfschildkröte, Eisvogel, Biber und viele andere Tiere. Die Renaturierungsmaßnahmen im Nationalpark leisten einen wichtigen Beitrag für die Erhaltung einer der größten Flussauenlandschaften Mitteleuropas und eines sensiblen Gefüges, in dem das Wasser in unterschiedlichen Formen die Hauptrolle spielt. Margit Atzler wandert mit dem Ranger Christian Raffizeder im Auwald und am Donauufer. Zu Beginn ihrer Erkundungstour werden sie von der Sumpfschildkrötenexpertin Maria Schindler begleitet. Ausgangspunkt ist die Orter Schlossinsel.
1: Hier auf der Schlossinsel in Orth an der Donau befindet sich der Schaubereich des Nationalparks Donauauen. Die Tiere im Schaubereich kann man natürlich mit etwas Glück und dem richtigen Verhalten im Nationalpark in freier Wildbahn entdecken. Auf der Schlossinsel ist man ganz nah dran und wir stehen jetzt vor dem Gehege der europäischen Sumpfschildkröte.
2: Ja, es sind immer kleine Lebensräume eigentlich dargestellt, nicht nur Tiere irgendwie so nackt gehalten, sondern mit ihrem Umfeld. Und hier sind eben verschiedenste Pflanzenarten, die typisch sind für so Sumpflandschaften. Und mittendrin eben ein paar Baumstämme, auf denen die europäische Sumpfschildkröte in einem Gewässer drinnen leben darf. Und jetzt sehen wir gerade ein Männchen, und zwar ein richtig prächtiges. Er macht irgendwas Lustiges, der ist rausgeklettert. Und der schaut gerade, glaube ich, ein bisschen nach Nahrung sich um. Also er hat jetzt ein bisschen im Wasser gesucht.
1: Mein 8-jähriger Sohn hat gesagt, als wir uns ein Bild angesehen haben von der europäischen Sumpfschildkröte, die sieht ja aus wie ein Salamander mit Panzer.
2: Ja, von der Färbung stimmt's. Also es ist einfärbig dunkel mit diesen gelben, extrem hübschen Punktmuster drauf. Aber Salamander haben ja richtig schöne große Flecken und die haben sehr zarte kleine Tupfen, die ein sehr schönes Muster am Panzer geben und auch auf den Weichteilen. Das heißt auch auf den Armen, den Beinen und den Kopfhals haben sie diese gelben Musterungen und wir können sie auch an denen unterscheiden. Also wir kennen schon relativ viele Schildkröten im Nationalpark persönlich. Die sind registriert, haben eine Markierungsnummer und werden gut fotografiert von allen Seiten. Das heißt, wir können dann nach vielen, vielen Jahren auch noch sagen, das ist die Schildkröte so und so, die wir dort und dort das letzte Mal gesehen haben.
1: Wir haben uns hier in der prallen Sonne auf der Schlossinsel in Orth ein erstes Bild von der europäischen Sumpfschildkröte gemacht. Es ist einer der heißesten Tage des Jahres. Wir begeben uns jetzt in den schattigen Auwald hinein, auf dem Orther Rundwanderweg. Der Weg führt hier entlang des Fadenbachs, der aber derzeit gar kein Wasser führt.
2: Der Fadenbach ist eigentlich ein sehr, sehr weit außen im eigentlich schon im Siedlungsgebiet auch verlaufender Seitenarm der Donau. Mittlerweile ist er leider ein Altarm, weil er nicht mehr direkt verbunden ist mit der Donau. Aber es war früher ein Seitenarm der Donau. Die Donau in unseren Breiten, also hier im Bereich zwischen Wien und Bratislava, noch furkiert. Das heißt, sie vergabelt sich, hat viele Seitenarme gehabt. Und einige davon sind eben noch erhalten. Einige werden wiederhergestellt. Und der Fadenbach ist der am weitesten raus ins Siedlungsgebiet geht. Und für die Schildkröten von großer Bedeutung, weil die Schildkröten aus der Au, diesen Fadenbach entlang, wirklich bis zum ihren Ort, bis ins Siedlungsgebiet reinkommen, hier zum Teil auch überwintern, weil hier ein paar recht tiefe Bereiche sind und manchmal auch in den Gärten ihre Eier legen.
3: Das ist jetzt quasi das Ende der Schlossinsel, des Außenbereichs. Und wir treten da durch eine Holztür und müssen jetzt noch einen kurzen Weg entlang des Feldes gehen, bis wir zum eigentlichen Nationalparkeingang kommen.
2: Das heißt, wir verlassen jetzt den Schaubereich und gehen in die richtige Natur rein.
1: Und so wie der Fadenbach jetzt noch da ist, gab es ganz, ganz viele Nebenarme, Seitenarme, die vor der Regulierung immer wieder angeschwollen sind, sich neu gebildet haben.
3: Also wenn man die Zeit zurückdrehen könnte, so 150 bis 200 Jahre, dann war das eine Zeit der ganz großen Dynamik an der Donau. Und das hat bedeutet, dass das Hochwasser immer wieder den Fluss neu gelenkt hat und auch das Land ständig verändert hat. Also die Donau hat dann Ufer weggerissen, Bäume mitgeschleppt, an anderen Stellen wieder Schotter abgelagert. Das hat dazu geführt, dass man sagen konnte, kein Stück Land in dem Gebiet ist älter als 100 Jahre, weil in dem Zeitraum es einfach durch Hochwässer wieder mitgerissen worden wäre.
2: Vielleicht hier der Zusammenhang zu den Schildkröten. Also die europäischen Sumpfschildkröten, sagt, steckt das schon im Namen, sind Sumpfschildkröten. Das heißt, das, was man sich unter einem Sumpf vorstellt, ein stehendes Gewässer mit viel Vegetation, das sehr warm ist, das unterschiedliche Strukturen hat. Manchmal liegen viele Bäume drinnen. Manchmal gibt es tiefere Bereiche, flachere Bereiche. Das ist das, was die Sumpfschildkröten als Lebensraum brauchen. Und das gab es aber wahrscheinlich früher nicht sehr nah bei der Donau, weil da war es früher sehr dynamisch, sondern das war ganz, ganz, ganz weit außen. Da, wo dann irgendwelche Tümpelketten waren, die nur bei größeren Hochwässern durchgespült worden sind, also wo nicht direkt die Verbindung zur Donau da war. Jetzt, durch die Donauregulierung, sind diese Bereiche weiter zur Donau gerückt. Im Machfeld, hier können wir Schildkröten schon sehr, sehr nah bei der Donau eigentlich beobachten.
1: Wir wandern am Rande des Auwalds im Nationalpark Donauauen. Die Sumpfschildkröten-Expertin Maria Schindler, Nationalpark-Ranger Christian Raffezeder und ich. Es ist ein dichter Wald, wunderbar schattig. Wir sind auf dem Weg zum Machfelddamm, eine Art Hotspot für die europäische Sumpfschildkröte. Maria, worum genau geht es denn in eurem Sumpfschildkröten-Schutzprojekt?
2: Wir versuchen, die Gelege der Sumpfschildkröten zu schützen, weil da war es tatsächlich so, dass das ein Knackpunkt ist. Die Nistbereiche sind sehr konzentriert auf den Hochwasserschutzdamm, was eigentlich toll ist, dass man so viele Gelege auf einem Schutzdamm hat, auf einem so kleinen Bereich. Aber natürlich werden die Gelege auch sehr leicht von eierfressenden Tieren gefunden. Das heißt, wenn die alle sehr konzentriert sind, tut sich ein Fuchs, der Schildkröteneier riecht und ausbuddelt, viel leichter, viele zu finden, als wenn die Gelege irgendwo in der Au verteilt werden, auf irgendwelchen frisch vom Hochwasser angeschütteten, schluffigen, freien Flächen. Und hier haben wir angesetzt, vor mittlerweile fast 25 Jahren, ganz konzentriert die Gelege zu schützen, mit Schutzgittern, damit die Füchse nicht alle aufgraben. Ein bisschen was gönnen wir ihnen schon, aber wir versuchen halt so viele Gelege wie möglich zu finden, mit Schutzgittern zu bedecken, und damit ist es eigentlich auch schon getan. Das heißt, wir versuchen nicht einzugreifen, im besten Fall bemerkt uns das Muttertier nicht, macht ihr Gelege von sich aus, geht dann wieder Richtung Au, ins Wasser. Wir geben ein Schutzgitter drüber, sofort, gleich, am gleichen Abend, der gleichen Nacht. Und die Maschenweite von diesem Gitter ist so gewählt, dass die Jungtiere auch völlig ohne unsere Hilfe rausklettern können und auch ihren Weg Richtung Gewässer antreten, ohne dass wir irgendwie eingreifen in die natürliche Entwicklung.
1: Wir sind jetzt am Machfelddamm angelangt. Oben auf dem Damm verläuft auch der Donauradweg bzw. der Eurovelo 6. Man könnte hier bis zum Schwarzen Meer radeln. Das machen wir heute nicht. Auf der Südseite des Damms, da wo die Sonne richtig hinknallt, da befinden sich die Gelege der europäischen Sumpfschildkröte. Aber man sieht diese Gelege nicht. Die Weibchen vergraben ihre Eier und ihr, Maria, müsst sie dabei beobachten. Du und dein Team, ihr haltet Ausschau.
2: Es ist gerade Eierablagezeit von Mitte Mai bis Mitte Juli. Und in dieser Zeit sind wir jeden Abend unterwegs und kontrollieren die Nistbereiche auf eierlegende Weibchen, um ihm dann unsere Schutzgitter drüber montieren zu können. Wir gehen ganz oben am Damm, dann so auf 3 Meter, dann so auf 5 Meter. Und gehen das einfach den ganzen Abend ab, vorsichtig, ruhig, schauen, ob wir eierlegende Schildkröten sehen.
1: Danke für die Begleitung bis hierher, Maria Schindler. Du wirst dich jetzt noch für deine abendliche Tour vorbereiten. Es ist eine anstrengende Arbeit, jeden Tag mehrere Stunden hier in Schräglage auf dem Damm unterwegs zu sein. Christian Raffezeder und ich gehen jetzt wieder auf der anderen Seite des Damms in den Auwald hinein, auf eine Art Hohlweg.
3: Rechts von uns parallel geht der sogenannte Wachtelgraben, ein künstlich geschaffener Durchstich vom Fadenbach, den wir vorher schon kennengelernt haben, hin zur kleinen Binn. Und die kleine Binn ist ebenfalls ein Nebenarm der Donau, der mehr Wasser führt als der Fadenbach und wo unter anderem auch die europäischen Sumpfschildkröten frei lebend zu finden sind.
1: Das heißt, durch diesen künstlich geschaffenen Durchstich wird der Fadenbach mit Wasser versorgt.
3: Ja, genau.
1: Die kleine Binn führt etwas Wasser, aber es ist eher ein Tümpel oder sumpfartig. Immer wieder liegen auch riesige Baumstämme und altes Schwemmholz quer. Die Abendsonne leuchtet schräg durch die Baumkronen. Es ist unglaublich friedlich hier.
3: Was hier sonst noch manchmal zu sehen ist, wäre der Eisvogel. Im Normalfall müssen die Eisvögel eine riesige Nachkommenschaft an Jungtieren betreuen. Die graben nämlich Brutröhren in die Hänge, in abgebrochene Uferhänge, so Steilhänge. Und dort wird ein Gelege gemacht, dann schlüpfen da mehrere Jungtiere. Und während die ersten schon versorgt werden mit Fisch, hat er vielleicht schon ein zweites oder ein drittes Gelege angelegt.
1: Auf der gegenüberliegenden Seite der kleinen Binn ist das auch ein Steilufer. Das heißt, es könnte durchaus sein, dass da ein paar Gelege drinnen sind.
3: Wäre möglich, allerdings ist das hier schon zugewachsen. Also der Eisvogel braucht ein dynamisches System, wo das Wasser immer wieder mal die Vegetation wegräumt, damit er dann vegetationsfreie Hänge hat. Der Vorteil ist da nämlich, dass Raubfeinde viel schlechter zu den Eingängen der Gelege kommen.
1: Das heißt, der Eisvogel, der die Steilufer so liebt und braucht, profitiert auch von einem Renaturierungsprojekt, wie hier ein vergangenes im Nationalpark Donauauen am Spittelauer Nebenarm.
3: Die Gewässervernetzung Spittelauer Arm ist das jüngste abgeschlossene Renaturierungsprojekt im Nationalpark. Dort hat man vor ein paar Jahren den Nebenarm weiter geöffnet zur Donau hin, hat ein paar künstliche Bauwerke, die sich dort befunden haben, entfernt.
1: Was waren das für Bauwerke?
3: Traversen, das waren so mit Steinen befestigte Übergänge vom Land Richtung Donau. Und die hat

0: aus dem Nebenarm rausgenommen und damit wieder eine Durchgängigkeit ermöglicht. Und dieser Nebenarm, der entwickelt sich seit ein paar Jahren ganz ausgezeichnet, wo wir genau diese aufgerissenen Ufer finden, wo wir wunderschöne Schotterbereiche finden, die sich einfach von alleine wieder bilden. Blanker Schotter. Das ist nämlich der Lebensraum, wo dann auch der Auwald sich wieder verjüngen kann.
1: Unten am Donauufer sind auch immer wieder Menschen am Wasser. Ist das hier schon einer der Badeplätze?
0: Ja, eigentlich kann man hier auch schon baden. Also es ist einer der ausgewiesenen Badeplätze im Nationalpark.
1: Wir sind hier an einem wunderschönen Sand- und Kiesstrand angekommen. Also jetzt, wo wir da sind, ich gehe jetzt noch schnell in der Donau schwimmen.
0: Okay.
2: Herrlich. Boah, super.
1: So, wir sind wieder da. Das war die beste Idee, an so einem heißen Tag im Nationalpark Donauauen ein Handtuch mitzunehmen. Wirklich erfrischend.
0: Ja, die Donau hat ja bei uns noch Gebirgsflusscharakter. Dementsprechend hat sie auch noch einen Hauch dieser Temperaturen. Und selbst wenn es ganz heiß ist, bleibt sie relativ kühl. Also kann man nicht mit der alten Donau in Wien vergleichen.
1: Also was für die europäische Sumpfschildkröte zu kalt ist, ist für uns Menschen eine perfekte Erfrischung in den Sommermonaten. Wir biegen jetzt wieder ein in den Auwald und wandern zurück nach Ort, Christian Raffezeder und ich. Christian, der Nationalpark Donauauen ist 2026 30 Jahre alt geworden.
0: Ja, wir werden sehen, was noch kommen wird so in Zukunft. Mit den gestarteten und geplanten Renaturierungsprojekten, damit die Donau wieder ein freier Fluss sein kann und dieser ganze Auwald, durch den wir heute spaziert sind, dass der auch wieder freier gestaltet werden kann.
1: Oder sich selber frei gestalten kann.
0: Noch besser gesagt, ja. Und 30 Jahre, muss man auch sagen, ist für einen Nationalpark immer noch ein Teenageralter. Also da ist noch nicht viel passiert in Wahrheit. Die spannenden Jahre sind die nächsten 100 Jahre.

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0: Und nun geht es direkt nach England, wo ein touristischer Trend für viele Schlagzeilen gesorgt hat. Champing, Übernachtung in historischen Kirchen, die nicht mehr regelmäßig für religiöse Zwecke genutzt werden, ist nach wie vor en vogue. Stefan Spart hat sich für Ambiente auf den Weg gemacht, um das ungewöhnliche Angebot zu testen. Schauplatz ist die kleine Kirche Aldwinkle, etwa 130 Kilometer nördlich von London.
1: Welcome to All Saints in the village of Aldwinkle in Northamptonshire. And you are standing in a mostly 13th century church.
2: Peter Ayres leitet den Churches Conservation Trust, der Englands verwaiste Kirchenkleinode als lebendige Orte im Bewusstsein der Öffentlichkeit bewahren will. Das geschieht mit Führungen, Tagen der offenen Tür sowie mit ziemlich ungewöhnlichen Initiativen.
1: There's a 15th century tower to it, hasn't been used as a regular parish church since the 1970s.
3: Die Kirche stammt im Kern aus dem 13. Jahrhundert. Ihr angegliedert ist ein Turm aus dem 15. Jahrhundert. Seit den 1970er Jahren wurde sie nicht mehr regelmäßig als Pfarrgotteshaus genutzt. Aldwinkle ist bemerkenswert, weil es gleich über zwei mittelalterliche Kirchen verfügt. Wir sind der Ansicht, dass historische Pfarrkirchen ein wichtiges Element der englischen Kulturlandschaft darstellen und für jedermann zugänglich sein sollen.
2: Die Allerheiligenkirche ist fast leergeräumt. Das lässt ihre kunstvollen Säulen und ihre elegante Bogenarchitektur gut zur Geltung kommen, rückt aber auch auffällige Möbel in den Blick. Um einen Tisch gruppieren sich faltbare Campingstühle. An der Wand sind Feldbetten aufgereiht. Dieses Gotteshaus ist eindeutig für Übernachtungen eingerichtet. Champing ist der Begriff dafür. Ein Kunstwort, das sich aus Church, Englisch für Kirche, und Camping zusammensetzt. Peter Ayres, der das Konzept mitentwickelt hat, erläutert die Hintergründe.
3: Es gibt zwei Kirchen in dieser Ortschaft, die sehr klein ist. Und die Pfarrgemeinde ist nicht groß genug, dass sie zwei sehr große mittelalterliche Kirchen erhalten könnte. Aber weil es sich um eine derart wichtige historische Kirche handelt, kann sie nicht umgewandelt werden, nicht in ein Wohnhaus, nicht in ein Bürogebäude, und abgerissen kann sie schon gar nicht werden.
2: An dieser Stelle kommt der Churches Conservation Trust ins Spiel, der mehr als 350 ländliche Kirchen in England verwaltet und sie in gutem Zustand erhält. Ein Teil der Gelder dafür kommt von der Regierung in London, ein anderer von der anglikanischen Staatskirche. Und mit unkonventionellen Ideen stellt die Wohltätigkeitsinstitution den Rest der Mittel auf.
1: That's when the Church's Conservation Trust, which is a charity which cares for 347 historic churches which aren't used regularly for parish worship anymore.
3: Initiativen wie Champing sind eine sehr gute Gelegenheit. Zum einen lukrieren wir damit Einkünfte. Zum anderen können wir damit die Bedeutung der historischen Landkirchen aufzeigen und der Geschichten, die sie bewahren.
2: Welche Geschichten hütet denn das Gotteshaus in Aldwinkle? Eine Inschrift verrät, dass der berühmte Schriftsteller John Dryden im Jahr 1631 in der All Saints Kirche getauft wurde. Von einer bewegten Vergangenheit könnten auch die Reste der mittelalterlichen Ausstattung.
3: Man bemerkt sie anfangs kaum. Es sieht so aus, als gäbe es keine Dekoration hier in der Kirche, mit Ausnahme von etwas Stuck hier und da an den Wänden, der bröckelt und zum Teil weggebrochen ist, und einem alten Altarbild über dem Bogen zum Altarraum. Aber wenn wir hier herübergehen, werden Sie an der Wand etwas sehr Bemerkenswertes erkennen. Das ist der heilige Christophorus, der das Christuskind auf seiner Schulter trägt. Und dazu trägt er etwas, das ganz nach einem Paddel aussieht, für ein Boot. Nun, der heilige Christophorus ist der Schutzheilige der Reisenden. Und gleich um die Ecke befindet sich der Fluss Nen oder Nien, wie man ihn auch ausspricht, der im Mittelalter als Transport- und Handelsweg eine wichtige Rolle spielte. Hier an der Wand spiegelt sich also die Bedeutung dieses Ortes wider.
2: Seither ist viel Wasser den Nen hinuntergeflossen. Der gesellschaftliche Wandel ging auch an der Church of England nicht spurlos vorüber. Säkularisierung und Landflucht ließen viele Pfarrgemeinden schrumpfen. Mancherorts wurde mit Champing ein neues Kapitel in der Geschichte der Landkirchen aufgeschlagen. Die einfache Übernachtungsmöglichkeit, die Reiseerlebnis und Erhaltung des Kulturerbes miteinander verbindet, findet großen Zuspruch. Von drei im Jahr 2014 ist die Zahl der Champingkirchen auf 27 angestiegen. 26 über ganz England verteilt, eine auf den schottischen Orkney-Inseln. Doch wird die Öffnung von Kirchen für Übernachtende nicht als pietätlos empfunden?
1: People were concerned when we started, but we spent a lot of time.
3: Als wir starteten, waren die Leute doch etwas besorgt. Wir haben uns aber viel Zeit genommen, es gründlich vorzubereiten. Aus theologischer Sicht spricht kein Argument dagegen, dass Menschen in Kirchen schlafen. Da ist nichts falsch daran. Im Mittelalter übernachteten Menschen, die auf dem Weg zu Pilgerstätten waren, auch in Kirchen. Es gibt also einen historischen Präzedenzfall. Empfindlichkeiten gibt es immer. Doch wir arbeiten sehr eng mit den Gemeinden zusammen, um zu erklären, was wir tun. Und grundsätzlich war die Reaktion phänomenal. Man urteilt ja nach dem Erfolg. Und die Menschen stehen regelrecht Schlange für Champing. Wir sind also wirklich erfreut. Und wir überlassen es den Leuten, den Ort zu respektieren, an dem sie sich aufhalten.

0: Ich auf den Kirchhof. Wann immer in einer englischen Filmromanze die Hochzeitsglocken läuten, dann in einem Gotteshaus wie diesem. Blickfang ist der quadratische Turm aus Kalkstein. Schlanke Fialen überragen die Brüstungsmauer. Gargoyles blicken herab. Steinerne Wasserspeier mit dem Aussehen dämonischer Wesen. Sie gehören zu Grundelementen der englischen Gotik.
1: We're looking at the east end of the chancel, and it's pretty rough and fairly basic. It's actually got a 19th century.
2: Hier ist ein Fenster aus dem 19. Jahrhundert eingebaut. Betrachtet man aber den Turm, sieht man gleich den Unterschied. Er stammt aus dem 15. Jahrhundert. Er besteht aus Quadern, behauenen Natursteinen. Ganz oben ist er mit Fallrohren und tollen Gargoyles versehen. Von unserem Blickpunkt aus lässt sich der Unterschied in der Qualität der baulichen Ausführung bereits klar erkennen. Und das setzt sich im Inneren fort. Die Gänge sind zu unterschiedlichen Zeiten entstanden. Einer im 13. und einer wahrscheinlich im 14. Jahrhundert. Das kann man erkennen, denn der später entstandene Gang ist ein bisschen schmäler, wirkt ausgewogener und zeichnet sich durch größere Leichtigkeit aus. Das zeigt den Fortschritt, als die Maurer und Steinmetze zuversichtlicher wurden und ihre Techniken weiterentwickelten. Ziemlich beeindruckend. Und das bringt mich wieder zu dem Punkt, warum diese Bauten so reizvoll sind. Jede Generation hat sie weitergestaltet und eine neue Schicht aufgetragen.
1: So exciting, because every generation has put their layer on the building.
0: Zur Bilderbuchkirche gehört auch ein malerischer Friedhof. Schiefstehende Grabsteine mit verwitterten Inschriften verteilen sich um das Gotteshaus. Der Rasen ist frisch getrimmt. Ein kurzer Spaziergang führt zu einem artenreichen Vogelschutzgebiet am Nähen. Der Wind trägt die Geräusche einer Schnellstraße heran. Northamptonshire liegt abseits der bekannten Tourismusregionen und wie viele Dörfer im grünen Herzen Englands steht auch die 350 Einwohnerortschaft Aldwinkle für Landleben pur. An der Hauptstraße sind ein Shop, das Feuerwehrhaus und die zweite Kirche des Ortes zu finden. Wer lässt sich denn auf ein dermaßen beschauliches Urlaubserlebnis ein?
1: But they seem to be quite a variety of people. All of them are very excited at the prospect of a new experience.
2: Das Publikum ist recht unterschiedlich. Alle Leute sind angetan von der Aussicht auf eine neue Erfahrung. Wir hatten zum Beispiel eine Gruppe von Universitätsabsolventen, Ende 20, Anfang 30, die einige Zeit nach ihrem Abschluss zusammengekommen ist. Champing bot einfach einen anderen Rahmen für ihr jährliches Treffen. Dann hatten wir eine Dame, die ihre Freundinnen zum Junggesellinnenabschied einlud. Kein typischer Junggesellinnenabschied, im Gegenteil, ein sehr ruhiger und sehr entspannter, bei dem auch gestrickt wurde. Unter den Champing-Gästen sind auch viele Familien. Wir sind der Ansicht, jeder sollte das versuchen. Es ist eine Erfahrung, die man sicher nicht vergisst.
0: Doch nun zu den praktischen Aspekten des Champing-Angebots. Mittlerweile hat leichter Regen eingesetzt. Das feste Dach über dem Kopf und der große Kirchenraum bieten klare Vorteile gegenüber einem Campingplatz. Ansonsten ist der Komfort bescheiden. Fließend Wasser gibt es an einem Hahn auf dem Kirchhof, erläutert Peter Ayres auf dem Weg zurück ins Innere. Hier sind die Temperaturen an Sommertagen angenehm. Heizung ist aber natürlich keine installiert. Deswegen sind die Schlafkirchen nur in der wärmeren Jahreszeit geöffnet.
2: Ja, Mai bis September. Obwohl wir einige abgehärtete Interessenten hatten, die im Oktober buchen wollten und andere sogar über Neujahr. Hängt also davon ab, wie zäh die Leute sind, weil es doch ein bisschen kalt wird. Ich selbst habe im März gechampt und das war definitiv ein Fall für zwei Decken plus Schlafsack.
1: So depends how tough the people are, because it does get a bit. I've champed in March and it was definitely a double blankets and sleeping bag.
0: Detaillierte Gebrauchsanweisungen sind in einer Mappe festgehalten, die in der Kirche aufliegt. Umgerechnet etwa 55 Euro sind pro Person und Nacht zu bezahlen. Frühstück kostet extra. Ganz wichtig, die Champing-Gruppe, die zuerst bucht, hat das Gotteshaus exklusiv für sich. Die Führung geht weiter. Wo befindet sich denn die Toilette?
1: You have to remember, you're in a church in the countryside, which has no

0: Man muss im Auge behalten, dass es sich um eine Kirche auf dem Land handelt, ohne Anschluss an Strom, Wasser und Kanalnetz. Und hier unsere Komposttoilette. Damit eine Komposttoilette effizient arbeitet, ist es wichtig, die flüssigen Ausscheidungen von den festen zu trennen. Aber die Hauptsache ist, wir sind in der Lage, eine Toilette anzubieten, ohne dass wir dafür Kanalrohre oder Wasserleitungen verlegen müssen.
1: So this is a cost-effective, ecologically sound method of providing a toilet. And you can see that
0: es handelt sich also um eine ökologische und kostensparende Version einer Toilette. Wie man hier sehen kann, gibt es auch einen Stromanschluss. Damit wird der Ventilator betrieben, der die strengen Gerüche ableitet. Der Strom kommt von einem Sonnenkollektor. Und glücklicherweise haben wir ein sehr großes, südseitiges Dach. Es gibt also jede Menge Solarenergie.
2: In der einstigen Sakristei folgten weitere Erläuterungen. Das Konzept orientiert sich an den Grundsätzen des sanften Tourismus.
0: Bei der Weiterentwicklung der Champing-Idee versuchen wir auch in anderen Bereichen umweltverträgliche und nachhaltige Lösungen zu finden. Vielleicht eine solarbetriebene Dusche, damit die Leute etwas länger bleiben. Die Champing-Idee soll aber nicht überentwickelt werden. Ich möchte es nicht in ein Bed and Breakfast verwandeln. Das hier ist eine wunderschöne historische Kirche und ihr Charakter muss gewahrt bleiben. Champing hinterlässt keinen Fußabdruck. Man könnte die Betten einfach wegräumen und wenn man dann kommt, ist es einfach eine Kirche, die für die Allgemeinheit zur Besichtigung geöffnet ist.
2: Eine Frage noch. Wie funktioniert die Beleuchtung?
1: We've left you candles. And we got some lanterns and a couple of torches for you.
0: Wir haben euch viele Kerzen dagelassen, darüber hinaus einige Laternen und Taschenlampen. Das gehört zum Camping-Erlebnis dazu.
1: So that's part of the experience as well. So you don't want to make it too bright. You won't get the full effect when dusk comes, and it's a beautiful thing.

Jede Campinggruppe hat übrigens die jeweilige Kirche exklusiv für sich. Man muss also nicht mit Fremden unter einem Dach nächtigen. Manche Kirchen sind für 4, andere für bis zu 16 Camper ausgestattet. Mitbringen sollte man Schlafsack, warme Kleidung und für alle Fälle eine extra Taschen.

0: Etwa 55 Kilometer östlich des Atlantiks münden die beiden Flüsse Sèvre und Erdre in die Loire. Diese Lage begünstigte seit dem 17. Jahrhundert den Aufstieg von Nantes zu einem Industriestandort. Ein unrühmliches Kapitel in der Stadtgeschichte ist der Sklavenhandel, der zwischen Afrika, Nantes und Amerika florierte. Dieser, der Schiffsbau und die Konservenfabriken trugen zum Reichtum der Stadt bei. In den 1980er Jahren änderte sich die Wirtschaftslage. 1989 wurde die letzte Werft geschlossen, was Nantes in eine tiefe Krise stürzte. Arbeitslosigkeit und soziale Probleme waren die Folge. Mut zur Innovation war gefragt, erfuhr Ursula Burkert auf ihren Streifzügen durch die westfranzösische Stadt.
1: Et à la fin des années 80, c'est une crise économique terrible, avec notamment la fermeture des chantiers navals. C'est un déclin terrible. Et à ce moment-là, un jeune maire, le plus jeune maire élu en France d'une grande ville, Jean-Marc Ayrault, qui est devenu ensuite Premier ministre.
2: Und in diesem Moment begann Jean-Marc Ayrault, übrigens damals der jüngste Bürgermeister einer großen Stadt in Frankreich, ein neues Wirtschaftskonzept für die Zukunft zu erarbeiten.
1: Politik urbaine très ambitieuse.
2: Mit einer sehr ehrgeizigen Stadtpolitik, welche die Universität und die Forschung einband, versuchte er, die wirtschaftliche Rückeroberung von Nantes zu schaffen. Nantes wurde eine der ersten Städte, die sich für eine nachhaltige Entwicklung, insbesondere im öffentlichen Verkehr, interessierte. Nantes war die erste Stadt in Europa, die eine moderne Straßenbahn wieder einführte, nachdem sie Jahrzehnte zuvor abgeschafft worden war.
3: Und diese Straßenbahn ist eines der wichtigsten Verkehrsmittel, neben einem gut ausgebauten Busnetz. Sie ist am Wochenende gratis und hält auch am Lieu unique. Mit einem gültigen Pass Nantes kann man überdies auch sämtliche Sehenswürdigkeiten besuchen, ergänzt Aurélie Benoît. Sie ist Direktorin für Tourismusentwicklung und hat Le Voyage à Nantes mitgestaltet. Ein Projekt, das sich seit dem Jahr 2011 dem Kulturtourismus widmet. Auf Initiative des Teams rund um den damals jungen sozialistischen Bürgermeister Jean-Marc Ayrault hatte man schon zuvor begonnen, das kulturelle Erbe der Stadt wie das Château des Ducs de Bretagne zu renovieren, neue kulturelle Orte wie Designschulen zu schaffen und die Universität und Kunstschulen zu stärken. Außerdem setzte man auf kreative Start-ups. Verschiedene Festivals wurden gegründet, alte Fabrikanlagen mit neuem Leben erfüllt. Etwa die 1846 am Rand der Altstadt gegründete Biscuitfabrik Le Fèvre Utile, kurz LU.
1: C'est l'ancienne usine LU de fabrication des biscuits LU.
3: Das Gebäude mit dem markanten Turm war schon einige Zeit leer gestanden, bis es am 30. Dezember 1999 renoviert als Zentrum für zeitgenössische Kunst Lieu Unique wiedereröffnet wurde. Treibende Kraft war Jean Blaise, der Leiter des Nanteser Kulturvereins CRDC, der sich für die kulturelle Nutzung verlassener Industriegebäude einsetzte.
1: Évidemment, une grande salle ici, très polyvalente. On peut faire du théâtre, de la danse, de la musique.
3: Wo einst die berühmten Butterkekse hergestellt wurden, meint Aurélie Penot, ist heute Platz für die unterschiedlichsten Bereiche. Von bildnerischer Kunst über Theater, Tanz, Musik bis hin zur Philosophie und zu digitalen Medien. Tag und Nacht ist hier etwas los.
1: Et donc ce bâtiment a été préservé quasiment dans son intégralité, restauré par l'architecte Patrick Bouchain.
3: Das Gebäude, erzählt Aurélie Benoît weiter, blieb beinahe vollständig erhalten und wurde vom Architekten Patrick Bouchain behutsam restauriert. Die weitläufige, luftige Bar, die ihre industrielle Vergangenheit offen zur Schau stellt, ist idealer Treffpunkt. Hier verläuft auch die grüne Linie von Le Voyage à Nantes.
1: Le voyage à Nantes a développé un parcours qui est signalé au sol par une ligne verte.
2: Wir haben eine Route entwickelt, die am Boden durch eine grüne Linie markiert und 22 Kilometer lang ist. Man braucht schon etwas Zeit dafür.
1: Du centre-ville de Nantes.
2: Und diese Route führt vom Stadtzentrum von Nantes bis zur Spitze der Insel Nantes und des Viertels Bargentinet. Da geht es schon in Richtung Meer, zur Mündung des Atlantiks. Dieser Weg ermöglicht, die Stadt in ihrer ganzen Vielfalt zu entdecken.
1: Vous emmène à la découverte de cette ville dans toute sa Diversität.
3: Entlang dieser grünen Linie, die auf dem Asphalt markiert ist, finden sich bemerkenswerte Kunstwerke, architektonische Besonderheiten, historische wie zeitgenössische und viele Details, die man leicht übersehen könnte. Eines der ersten zeitgenössischen Kunstwerke, die in dem Parcours aufgenommen wurden, hat sich zum Markenzeichen von Nantes entwickelt. Les Anneaux von Daniel Buren.
1: Premières œuvres qui ont été installées à Nantes. Vous parlez des anneaux de Buren. Daniel Buren.
2: Daniel Buren ist zweifellos einer der berühmtesten französischen Künstler. Von ihm stammen auch die Colonne de Buren, die schwarz-weißen Säulen vor dem Palais Royal, ein ikonisches Kunstwerk in Paris. Daniel Buren wurde nach Nantes eingeladen, um am Quai der Loire eine künstlerische Intervention zu gestalten, direkt auf der Spitze der Insel Nantes, also am Ufer der Loire.
1: Sur les quais de la ville, à la pointe de l'île de Nantes.
2: Dort ließ er in regelmäßigen Abständen eine Folge von 18 Ringen installieren, die Buren-Ringe. Diese 18 Ringe vermitteln eine interessante Perspektive auf die Architektur der Stadt, die am Ufer der Loire liegt.
1: Et ces anneaux s'illuminent la nuit dans trois couleurs. Rouge, vert et bleu.
2: Und diese Ringe leuchten nachts in drei Farben, rot, grün und blau, die dann unglaublich viele Schattierungen haben können. Und das gibt dieser Arbeit eine weitere, andere Perspektive. Voilà, Les Anneaux,

0: Dieses Kunstwerk ist zu einem Wahrzeichen der Stadt geworden.
1: Un emblème de la ville aujourd'hui, ces anneaux de Buren.
2: Bei allen Stationen entlang der grünen Linie, zu der es eine dicke Broschüre gibt, findet man auf Tafeln mit einem schwarzen Kreis, in dem mit weißer Schrift Le Voyage de Nantes geschrieben steht, auch sämtliche Informationen über die Künstler, Entstehung des Werks bzw. historische Daten und Fakten zu den Gebäuden. Zweisprachig, auf Französisch und Englisch. Jedes Jahr kommen neue Kunstwerke dazu, meint Aurélie Benot. Denn alljährlich im Sommer findet der große Kulturevent Le Voyage de Nantes im öffentlichen Raum statt. Da lädt man Künstler und Künstlerinnen, Architekten, Designer, Musiker und Theaterleute ein, sich für die unterschiedlichsten Plätze der Stadt künstlerische Interventionen und Kooperationen einfallen zu lassen.
1: Und nous, on pense que la culture est un facteur de développement économique.
0: Wir glauben, dass Kultur ein wichtiger Faktor für die wirtschaftliche Entwicklung ist und wirtschaftliche Vorteile für das Gebiet bringt. Und das beweisen wir von Jahr zu Jahr, denn wir lassen darüber auch Studien machen, wenn auch nur im Bereich Tourismus. Aber der Mehrwert geht natürlich weit darüber hinaus. Es wurde berechnet, dass die Kosten für die Veranstaltungsreihe Le Voyage à Nantes, die jeden Sommer etwa 1,5 Millionen Euro betragen, 50 Millionen Euro an direkten wirtschaftlichen Vorteilen durch die Ausgaben der Besucher in der Stadt bringen. Und so entstehen mehr Arbeitsplätze. Das bringt der Wirtschaft Aufschwung und verschafft zusätzlich den Bewohnern von Nantes die Freude, im Sommer in einer so lebendigen Stadt zu leben. Also ja, Kultur ist ein Wirtschaftsfaktor geworden. In Nantes sprechen wir von Kreativwirtschaft. Und das zieht auch völlig neue Branchen an. Von der Designgestaltung über Architektur bis hin zur digitalen Technologie. Dies sind alles neue Berufe rund um Kunst und die damit verbundene Kreativität.
2: Auch zeitgenössische Architektur ist Teil der Fußreise durch Nantes. Da ist etwa der überdimensionale himmelblaue Kaugummi vor der Schule für Architektur, der ein Café beherbergt, ebenso zu bestaunen wie der Palace de la Justice. Ein strenger, geradliniger, schwarzer Bau von Jean Nouvel.
1: Jean Nouvel a fait le Palais de Justice.
0: Jean Nouvel baute das Gerichtsgebäude, das sich am Ufer der Loire befindet. Und die amerikanische Künstlerin Jenny Holzer hat ein Kunstwerk für die Vorderfront geschaffen. Es ist ein leuchtendes Werk, das sich auf dem Vorplatz des Gerichtsgebäudes befindet. Wie immer arbeitet Jenny Holzer mit Schriftzügen. Es ist eine kontinuierliche Parade von Texten zu Gerechtigkeit, zum Beispiel die Erklärung der Menschenrechte. Das ist eine sehr, sehr schöne Arbeit.
2: Die grüne Linie der Kreativität zieht sich in einem großen Bogen, teilweise geradeaus am Ufer der Loire entlang, teilweise im Zickzack und auf versteckten Pfaden auch durch das historische Zentrum. Mit dem von Le Voyage de Nantes aufgelegten Reiseführer findet man auch die ganz verschwiegenen Plätze, wie den zwischen hohen Wänden wachsenden Garten des Künstlers Evore.
3: Alors en fait, ce qui est intéressant pour moi esthétiquement, c'est le mélange d'architecture.
4: Was für mich ästhetisch interessant ist, ist der Mix aus Architektur. So gibt es auch den Glockenturm der Saint-Croix-Kirche, eine Renaissance-Architektur mit Engeln, die auf ihrem Glockenturm Trompeten spielen.
3: Donc il y a à la fois le beffroi de l'église Sainte-Croix qui est une architecture Renaissance avec sur son clocher des anges qui jouent des trompettes dorées et puis on a aussi des bâtiments du Moyen Âge.
4: Und dann gibt es auch Gebäude aus dem Mittelalter in den wirklich alten Vierteln von Nantes.
3: Donc vraiment le vieux les vieux quartiers de Nantes et on a aussi l'immeuble où j'habite qui est un immeuble reconstruction après-guerre après les bombardements.
4: Und wir haben auch das Gebäude, in dem ich wohne. Ein Gebäude, das Bombenschäden erlitten hatte und nach dem Zweiten Weltkrieg im Jahr 1955 wieder aufgebaut wurde.
3: Donc, il date de 1955, voilà.
2: Der Bildhauer schuf im Laufe der Zeit auf einer winzigen Fläche im Innenhof seines Wohnhauses einen städtischen Dschungel.
3: J'ai toujours été jardinier, mais secrètement auparavant. Puisque j'ai toujours aimé le végétal et les plantes, donc j'ai commencé à mettre 3-4 pots de fleurs dans la cour qui est partagée par tout le monde.
2: Begonnen hatte alles mit 3-4 Blumentöpfen.
3: Et puis ça a très vite dégénéré, puisque de 4, on est passé à 20-30, et maintenant 10 toits, à peu près 600 mètres carrés de surface.
2: Inzwischen sind es Tausende auf etwa 600 Quadratmetern.

0: im Hof und auf Dächern. Bananenstauden, Feigenbäume, japanischer Flieder, Rosenstöcke, Ginster, Gummibäume, wilder Wein, Salbe, Malven und vieles mehr. Von einer hölzernen Balustrade aus, die von der Stadt Nantes installiert wurde, blickt man auf eine üppige, grüne und blühende Oase am Rand der Passage Bouchot. Ein kontemplativer Ort als Gegenmodell zum Getriebe der Stadt. Als Evoir gefragt wurde, ob er nicht seinen kleinen innerstädtischen Dschungel zu einer Station auf der Linie Vert erklären wollte, gewissermaßen als Statement für die Verbindung von Kunst und Ökologie, sagte er sofort zu.
1: Moi, j'ai longtemps critiqué Nantes et j'ai arrêté depuis 15 années, parce que la ville a énormément changé et de manière très positive.
2: Ich habe Nantes lange kritisiert, aber vor 15 Jahren damit aufgehört, weil sich die Stadt enorm und sehr positiv verändert hat, in kultureller und ökologischer Hinsicht. Man hört immer mehr Fremdsprachen, das ist gut und eine Folge der gewissen Großzügigkeit von Nantes.
1: La générosité, c'est quelque chose de très important à Nantes.
2: Diese Großzügigkeit kommt auch bei Parks und Gärten zum Ausdruck, weil wir in Nantes einen relativ hohen Anteil an Bäumen pro Einwohner haben. Es gibt viele, viele große Parks und die pflegt man hier. Ich bin froh, mit meinem kleinen Garten an dem Projekt einer ökologischeren Lifestyle-Bewegung, die Lebensqualität ins Zentrum stellt, teilzuhaben.
0: Wenn nicht gerade die Glocken von Saint-Croix dröhnen, kann man sogar das Zwitschern der Vögel hören, die hier nisten. Dieser kleine Paradiesgarten ist für Evoir der Beweis, dass man ohne viel Aufwand auch in Städten ökologische Inseln kreieren kann.
2: Eigentlich ist es traurig, dass Ökologie so ein wichtiges Thema ist. Ich kann mich erinnern, dass ich mich als Kind, wenn ich die Nachrichten hörte, immer vor den ökologischen Katastrophen fürchtete. Und jetzt fürchte ich, dass diese Katastrophen wirklich eintreten. Ich habe diesen Garten nicht angelegt, um modisch zu sein. Ich habe es getan, weil die Natur meine Leidenschaft ist. Es stimmt allerdings, dass es ein wirklich natürlicher Garten ist. Ich verwende keine Pestizide, keine Insektizide. Ich versuche, so wenig Wasser wie möglich zu verbrauchen, ganz im Sinne der Ökologie.
3: C'est vraiment notre point d'orgue. Puis bio, oui, tout à fait. Donc c'est quelque chose qui pour nous est beaucoup, qui nous ancre aussi dans le territoire. On connaît bien plus nos voisins. Et comment qui nous permet d'avoir un petit déjeuner archi nantais qu'on retrouve pas ailleurs et qui est aussi très très apprécié de nos clients.
0: Um Nachhaltigkeit in den unterschiedlichen Bereichen bemüht sich auch Delphine Chirurgie, die Direktorin des Hotels La Pérouse, das ebenfalls mit Le Voyage à Nantes kooperiert. Dass die Zutaten fürs Frühstück ausschließlich vom Bioproduzenten aus der näheren Umgebung stammen, ist eine Selbstverständlichkeit. Das Gebäude zeichnet sich durch eine weiße Fassade aus, glatt und kahl, unterbrochen von Fensteröffnungen von ungewöhnlichen Proportionen.
4: Das Hotel wurde von Architekten erbaut, die der Geschichte der Stadt Nantes Tribut zollen wollten. Es gibt also Anspielungen auf viele Dinge, die sich auf die Geschichte beziehen. Das Gebäude ist bekannt dafür, dass es eine geneigte Wand hat. Das spielt darauf an, dass es in Nantes im 18. Jahrhundert etliche Bauwerke gab, die auf ungefestigtem Untergrund, nämlich auf Aufschüttungen der Flussarme der Loire und des Erdre errichtet worden waren. Diese Häuser sind mit der Zeit immer mehr abgesunken. Und darauf hat das Architekturbüro Barthaud et Barthaud angespielt und ganz bewusst eine Mauer gebaut, die auf einer Seite tiefer unter das normale Niveau in den Boden geneigt ist, als wäre sie abgesunken.
0: Das Hotel, erdacht und erbaut von dem Architektinnen-Duo Barthaud et Barthaud vor etwa 30 Jahren auf dem Gelände einer ehemaligen Korkfabrik, steht aufgrund vieler weiterer optischer Details und Besonderheiten schon jetzt unter Denkmalschutz.
4: Das Gebäude wurde vom Kulturministerium als architektonisches Erbe des 20. Jahrhunderts eingestuft.
0: Der Name des Hotels ist La Pérouse, wie La Pérouse der Seefahrer, der übrigens mit einer Nantais

0: Reiserin verheiratet war. Sein Name ist noch immer ein Synonym für das Reisen und Forschen. Und in diesem Sinne wurde auch der Name gewählt, denn im Inneren des Gebäudes finden sich viele Einrichtungen, die Delfinchirurgie als visionär bezeichnet. Schon damals wurde daran gedacht, möglichst energieeffizient und ressourcenschonend zu arbeiten. Und in neuerer Zeit sind Kunstwerke aus Recyclingmaterial in der Hotellobby dazugekommen.
1: Par exemple, on met en avant un artiste nantais qui s'appelle Rémi Tassou.
2: Der Nanterer Künstler Rémi Tassou recycelt elektronische Elemente und verwandelt sie in Kunstwerke. Hier, diese Bilder bestehen aus recyceltem Material. Nur diese kleinen alten Speicherkarten. Oder hier sind es Festplatten, die ein Mosaik bilden. Da drüben hat er alte Mobiltelefone verarbeitet. Es ist eine Weltkugel. Mit dieser Art des Recyclings wird man auf die Kunst und die Ökologie gleichermaßen aufmerksam.
3: Informationen zur heutigen Sendung finden Sie im Internet. oe1orf.at/ambiente. Informationen über das Reisen in Nantes erteilt überdies die französische Tourismuszentrale Atout France. Die Webseiten sind atout-france.fr und france.fr. Außerdem gibt die Seite levoyageennantes.fr Auskunft über die aktuellen Veranstaltungen in Nantes. Im digitalen Reiseatlas oe1orf.at/reisen finden Sie weitere interessante Reisereportagen und Features permanent abrufbar. Reisen zu Natur, Kultur und Geschichte. 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Für Ihre Aufmerksamkeit dankt Philipp Scheiner. Nach den Nachrichten folgt die Ö1 Nachtmusik.
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5: Im Studio Laura Graf. Es ist 1 Uhr. Der niedrige Wasserstand der Donau sorgt nicht nur für Probleme bei der Stromerzeugung, sondern auch beim Schiffstourismus. Die Ausflugsschiffe können derzeit nicht überall anlegen, berichtet Sebastian Rosenauer.
6: Besonders betroffen ist die Wachau. Hier hat die Donau teilweise historische Tiefststände erreicht. Etwa bei der Messstation in Kienstock, sagt Johannes Kammerer vom Schifffahrtsunternehmen Blue Danube.
7: Also ein durchschnittlicher Wasserstand in der Wachau am Pegel Kienstock bewegt sich irgendwo zwischen 250 und 300 Zentimeter. Und zurzeit haben wir knapp über 100.
6: Die klassische Wachau-Durchfahrt fällt daher aus. Dafür gibt es Sonderfahrten ins Nibelungengau und nach Weißkirchen. Auch die Fähren zwischen Wien und Bratislava fahren nicht. Hier gibt es als Alternative Fahrten zwischen Wien und Dürnstein, sagt Kammerer.
7: Ja, wir versuchen es eben mit Alternativrouten ein wenig abzufangen, dass es uns wirtschaftlich nicht allzu sehr trifft. Aber es wird uns natürlich treffen.
6: Die Ausnahmesituation auf der Donau wird wohl noch andauern, zumindest solange der Regen ausbleibt.
5: Nach dem Flüchtlingsansturm auf die spanische Exklave Ceuta herrscht dicke Luft zwischen den EU-Staaten. Viele Länder haben Spanien für seine Migrationspolitik kritisiert. Kommissionspräsidentin Ursula von der Leyen ist darum bemüht, die Wogen zu glätten, bevor heute die EU-Innenministerinnen und Minister per Videoschaltung beraten. In Brüssel, Verena Sophie Meyer.
8: Zwischen den EU-Staaten ist Streit ausgebrochen nach den Ereignissen in Ceuta, dem kleinen Fleck Spanien in Nordafrika. Spaniens Innenminister wird von seinen Amtskolleginnen und Kollegen deshalb Solidarität einfordern. Einerseits soll es bei dem Treffen um verstärkten Grenzschutz gehen. Die EU-Kommissionspräsidentin hat Spanien und auch Marokko Geld und technische Hilfe in Aussicht gestellt. Allerdings ist die Landgrenze zwischen Marokko und Ceuta schon militärisch hochgerüstet, mit einem Doppelzaun, Stacheldraht, Kameras und Sensoren. Deshalb geht es wohl in Richtung einer schwimmenden Seeblockade. Italien und Österreich drängen auch auf andere Verschärfungen, auf den schnellen Bau von Abschiebezentren und Asylverfahren außerhalb der EU. Laut Innenminister Gerhard Karner würde damit der Schleppermafia das Geschäft abgegraben.
5: Nur mehr 35% der US-Amerikanerinnen und Amerikaner sind zufrieden mit Donald Trumps Arbeit als Präsident. Das zeigt jetzt eine neue Umfrage von Reuters und Ipsos. Damit sind die Zufriedenheitswerte von Trump seit dem vergangenen Monat noch einmal um 2 Prozentpunkte gesunken. Und jetzt zum Wetter mit Michael Matan.
9: Schon gestern gab es über 50 Hitzerekorde für August sowie die höchste je in Wien gemessene Temperatur. Und heute wird es noch ein bisschen heißer. Wir erwarten Höchstwerte zwischen 31 und 38, im Osten vereinzelt sogar etwas über 40 Grad und damit einen neuen Österreich-Rekord. Dazu scheint bei heißem Südwind die meiste Zeit die Sonne, nur im Berg- und Hügelland bilden sich am Nachmittag ein paar Gewitter. Morgen Mittwoch noch einmal überwiegend sonnig mit nur wenigen Gewittern und rekordverdächtigen Temperaturen. Von Donnerstag auf Freitag kühlt es dann aber überall ab.

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1: Mit Sarah Schulmeister am Mikrofon. Willkommen zu 5 Stunden Nachtmusik mit exklusiven Konzertmitschnitten aus ganz Europa und darüber hinaus. Los geht es in Dänemark mit 2 hervorragenden jungen Musikern. Der junge norwegische Geiger Ludvig Gudim, Baujahr 1999, und der 2005 geborene dänische Pianist Waldemar Wenzel Most spielen Werke von Johannes Brahms, von Olivier Messiaen und César Franck. Eröffnet wird ihr gemeinsames Konzert mit Wolfgang Amadeus Mozarts Violinsonate Nummer 22 in A-Dur, Köchelverzeichnis 305.

Wolfgang Amadeus Mozart, Violinsonate Nummer 22 in A-Dur, Köchelverzeichnis 305. Der Auftakt des Konzerts von Ludwig Gudim und Waldemar Wenzel Most war das. Weiter ging es anschließend mit der Violinsonate Nummer 1 in G-Dur, Opus 78 von Johannes Brahms.

Johannes Brahms, Violinsonate Nummer 1 in G-Dur, Opus 78. Es spielten Ludwig Gudim, Violine, und Waldemar Wenzel Most, Klavier. Anschließend wandten sich die beiden jungen Musiker einem weniger häufig zu hörenden Stück zu. Olivier Messiaens Thema und Variationen.

Olivier Messiaen, Thema und Variationen. Es spielten Ludwig Gudim, Violine, und Waldemar Wenzel Most, Klavier. An das Ende ihres gemeinsamen Konzerts stellten die beiden jungen Musiker die berühmte Violinsonate in A-Dur von César Franck